in immer mehr Menschen das Es Werde zum Durchbruch kommt und die Erde immer lichter wird. Lass dein Leben, das ich bin, mein Licht, über die Erde leuchten zum Zeichen meiner Gegenwart. Liebe Brüder, liebe Schwestern in Christus, diesen himmlischen Worten möchte ich nichts hinzufügen als: Es werde Licht in uns und auf diese Erde. In der göttlichen Liebe verbunden, Gabriele.

Menschen beten. Auf der ganzen Erde beten Menschen. Doch immer wieder hören wir und immer öfter: Ich kann schwer beten. Mir gehen so viele Gedanken durch den Kopf. Was kann ich tun? Ich möchte beten und möchte das Gebet mittragen. Ich möchte mitfühlen. Ich möchte das Gebet der Einheit spüren für Mensch, Natur und Tiere, für die ganze Mutter Erde. Ich möchte, so heißt es immer wieder, zu meinem Herrgott finden, der in mir wohnt. Doch meine Gedanken spielen mir immer wieder Streiche. Ich bete und bin mit meinen Gedanken ganz woanders. Anschließend spüre ich dann eine unsagbare Leere. Ich merke, ich habe gebetet, aber meine Gedanken kreisten hauptsächlich um mich selbst und um mein Tagesgeschehen oder um meine Vergangenheit. Wir haben ja schon öfter das Beten geübt. Vielleicht heute eine andere Übung. Wir lesen in der Tagespresse über die Not und das Elend in dieser Welt. Dabei machen wir uns Bilder. Oftmals sind wir darüber bestürzt. Wir hören die Nachrichten. Wir sehen im Fernsehen Nachrichten. Wir sehen Katastrophen. Wir sehen hungernde, heimatlose Menschen. Wir sehen, wie Tiere gequält werden, wie die Natur leidet und vieles mehr. In unseren Familien erleben wir Probleme, in der Verwandtschaft Schwierigkeiten. Am Arbeitsplatz ist immer mal wieder Streit und Zank. Wir speichern alle Gedanken als Bilder, die uns bewegen. Das heißt also, was wir lesen, sehen, hören, worüber wir sprechen und uns erregen, bildet eine Gravur in unserem Oberbewusstsein. Oftmals sagen wir, es schmerzt im Herzen, wenn ich diese Bilder sehe. Es tut mir leid, wenn ich die hungernden Kinder sehe. Es tut weh, wenn die Tiere gequält werden. Dann spüren wir im Herzen, dass wir mit allen Wesen im Einklang stehen sollen. Und das können wir vor allem im Gebet.

Wir üben uns nun mit folgenden Gebetsströmen. Jeder von uns weiß, dass der Christus Gottes, dass sein unendliches Licht in der Nähe unseres Herzens leuchtet. Die Gravur der vielen Bilder, der vielen Situationen ist in unserem Oberbewusstsein. Und nun gehen wir gemeinsam in ein Weltengebet. Wer möchte, kann sich aufrecht hinsetzen, die Handrücken auf die Oberschenkel legen, kann die Augen schließen, um sich bewusst zu werden, Christus, der große helfende Geist, ist in uns. Der Geist, der uns auch im Gebet begleitet. Wir denken in das Licht Christi hinein. Großer, mächtiger Geist, unser Erlöser. Mit unseren Gebetsanliegen kommen wir zu dir. Alles, was uns bewegt, legen wir in dein Licht. Gib uns Kraft, dass wir mitfühlen, dass unsere Gebete ein einziger Strom der Liebe und der Güte sind, ein einziger Strom, der verbindet, der zu unseren Mitmenschen strömt, ein einziger Strom der Verbundenheit, der zur Mutter Erde strömt, zu den Tieren, Pflanzen und Mineralien. Christus, wir bitten dich, mach uns still. Hilf uns, uns zu konzentrieren. Hilf uns, Mitgefühle zu entwickeln, auf dass wir im Herzen spüren, was Beten bedeutet, dass wir im Herzen die Einheit spüren, die du in uns bist. Wir lassen Gedanken über die Erde strömen in die Welt hinein. Während diese Gedankenströmen entstehen in uns Bilder. Bilder aus all dem, was wir hörten, was wir sahen, was wir erlebten, was uns erregte, wo unser Mitgefühl anklang. Wir sammeln die Bilder und betrachten sie dann mit der Hilfe des Christus Gottes, um das Bild, das aus den vielen Bildern herausstrahlt, näher anzusehen, näher zu betrachten.
Unsere Gedanken strömen durch unsere Familie.

Böhmen durch die Verwandtschaft und Bekanntschaft. Es entwickeln sich Bilder. Wir sammeln sie. Unsere Gedanken strömen an unseren Arbeitsplatz. Sie strömen hinaus in die Welt. Strömen um die Erde zu allen Kontinenten. Länder, Städte, Gemeinden, Orte. Sie strömen zu den Bildern, die wir sahen, Naturkatastrophen, Kriege, Zerstörung, zu den Tieren, die gequält, malträtiert und getötet werden. Unsere Gedanken strömen zur Mutter Erde. Bilder entstehen, wie sie gequält wird. Wir sehen die Bomben gerade im Bild. Wir sehen das Abholzen der Wälder. Wir sehen im Bild, wie die Mutter Erde ausgebeutet wird. Gedanken strömen um den großen Erdplaneten. Viele Bilder entstehen in uns. Gebetsströme kehren zurück zu uns. Wir halten unsere Gedanken fest und betrachten die vielen Bilder, die aus unserem Oberbewusstsein aufgestanden sind. Ein Bild berührt uns ganz besonders. Ein Bild lässt uns nicht mehr los. Das eine Bild kommt in Bewegung. Es sind Menschen oder Situationen, Probleme mit Menschen, leidende, gequälte Tiere, je nachdem,
was im Bild ist. Dieses Bild legen wir auf das Christus-Gotteszentrum. Ja, wir stellen es gleichsam in sein helfendes Licht. Alles, was sich im Bild vollzieht, regt uns an. Wir fühlen mit. Wir spüren hinein. Unter Umständen erleben wir uns darin selbst. Der eine beginnt jetzt von Herzen zu beten. Der andere spürt Reue und möchte bereinigen. Jeder erlebt anderes in seinem Bild. Christus regt uns an, mitzufühlen, hineinzufühlen in Menschen, in Situationen, in das Leben, das uns das Bild zuspiegelt. Christus hilft uns und wir beten. Wir beten jetzt im Stillen oder wir bereuen und bereinigen in Gedanken. Das tun wir jetzt mit Christus.

Wir lassen das Bild los, übergeben es dem großen Licht in uns, dem Christus Gottes. Noch einmal üben wir uns im großen Gebet der Einheit, im Weltengebet. Abermals strömen unsere Gedanken durch unsere Familie. Gedanken ziehen zu Verwandten, Bekannten. Sie strömen zu Kollegen und Kolleginnen.

Städte, Gemeinden, Orte. Überall entwickeln sich Bilder. Sie kommen aus den vielen Speicherungen in unserem Gehirn. Bilder aus dem Fernsehen, Menschen, die hungern, kranke Menschen, verzweifelte Menschen. In Bildern sehen wir Katastrophen verschiedener Art. Menschen wurden obdachlos. Menschen haben ihr Hab und Gut verloren. Karawanen flüchten vor Kriegswirren. Kinder mit großen Augen schauen uns an.

Wälder werden abgeholzt, Bäume im Saft niedergemacht, den Tieren wird das Land genommen. Tiere werden in Tierghettos gehalten. Es sind die Schlachttiere. Es entstehen Bilder über Bilder. Tiere werden im Wald und auf den Feldern gejagt,

sie werden gehetzt. Ihnen werden Lasten über Lasten aufgebürdet. Bilder, unzählige Bilder entstehen. Die Erde stöhnt. Die Natur leidet. Die Mineralien werden ausgebeutet. Überall legen Menschen Hand an. Bilder über Bilder entstehen. Der Strom unserer Gedanken strömt über den ganzen Erdplaneten und kehrt wieder zurück zu uns in unser Herz. Eine Summe von Bildern steht vor uns. Doch eines bewegt unser Herz. Wir schauen in das Bild hinein. Wir spüren und empfinden, was sich im Bild vollzieht.

denn wir auf das Christus-Gottes-Bewusstsein in uns und bitten das große Licht Christus uns zu helfen, uns beizustehen, damit wir aus unseren Gefühlen, aus dem Mitgefühl heraus beten lernen.

In uns regt sich das große Licht. Es strahlt unsere Gefühlsebene an. Wir vermögen in unseren Nächsten, in unsere Mitmenschen hineinzuspüren. Wir empfinden ihre Leiden, ihre Schmerzen, ihre Nöte. Es drängt uns gleichsam zu beten. Hinein zu beten in das bewegende Bild. Oder wir sehen im Bild, dass wir einiges bereinigen sollen. Auch hier hilft uns der mächtige Geist, dass wir Reue entwickeln und das lösen, was uns bewegt. Wir beten. O lasst es zu. Betet.

aus dem Mitgefühl heraus und betet in das lebendige Bild hinein. Und wer bereinigt, der bereut zuerst von ganzem Herzen. Wir beten.

durch unser mitfühlendes Gebet verändert sich das Bild. Betrachten wir das Bild, spüren wir hinein in das Bild. Uns kommt Hoffnung, Trost, Freude und Dankbarkeit entgegen. Es strömt uns zu und macht uns selbst dankbar und glücklich. Das ist wahres Beten. Das ist Beten in der Einheit, für die Einheit. Das ist das Gebet der Einheit.

0: Liebe Zuschauerinnen, liebe Zuschauer, liebe Zuhörerinnen, liebe Zuhörer an den Radiogeräten, herzlich willkommen zum zweiten Teil unserer Sendereihe Der Weg des Vergessens, der Mikrokosmos im Makrokosmos. Die Grundlage unserer Sendereihe bildet ein Manuskript von Gabriele, der Prophetin und Botschafterin Gottes in unserer Zeit. Wir werden daraus vortragen und weiteres darüber erfahren, dass wir unentwegt von Kosmen geführt sind. Wenn Sie den Inhalt dieser Sendung nachlesen wollen, ist das gleichnamige Buch im Buchhandel erhältlich. Gleich zu Beginn vielleicht ein Beispiel aus der modernen Technik, das uns ermöglicht, die nachfolgend dargelegten Gesetzmäßigkeiten aus dem kosmischen Allgesetz, das der Geist Gottes ist, plastisch nachzuvollziehen. Für viele Menschen ist es zur Selbstverständlichkeit geworden, sich in ihrem Automobil von einem Navigationssystem leiten zu lassen. Durch die Eingabe eines beliebigen Zieles vertrauen sie darauf, von dem Navigationssystem auf sicherem Weg an ihr Ziel geleitet zu werden. Beim Einschalten des Navigationssystems wird das Ziel definiert und über die Antennen des Fahrzeuges tritt das System des Fahrzeuges in Kommunikation mit den entsprechenden Satelliten, die jederzeit über die Koordinaten den Standort des Fahrzeugs und alle seine Bewegungen registrieren und fortlaufend begleiten. Sie richten sich mit jeder Bewegung darauf ein, die neuen Daten zu speichern und auszuwerten, um aktualisierte Wegdaten aufgrund der vorgegebenen Programmierungen vorzuschlagen. Diese werden dem Fahrer zur Verfügung gestellt. Nach diesen orientiert er sich und entscheidet über seinen künftigen Weg, über Tempo, Pausen, Umwege und vieles mehr. Einerlei, wohin er steuert, einerlei, welchen Weg er letztlich einschlägt und in welchem Tempo er den Weg zurücklegt, das Navigationssystem begleitet ihn und aktualisiert jederzeit unmittelbar den genauen Standort und die Höhenmeter, die Bewegungsrichtung und das Tempo des Fahrzeugs. Dieses vollständige Kommunikationsnetz bildet die gesamte Wegstrecke in allen Details vom Start bis zum Ziel ab. Jeden Augenblick ist die Kommunikation zwischen Fahrzeug und den Satelliten gegeben. Das, was noch vor wenigen Jahrzehnten kaum einem Menschen vorstellbar war, ist heute für viele schon zur alltäglichen Selbstverständlichkeit geworden. Das Navigationssystem mit seinen komplexen technischen Abläufen von Senden und Empfangen, Speichern und Koordinieren ist zwar nur ein grobes Abbild dessen, was zwischen dem Mikrokosmos Mensch und dem grobstofflichen Makrokosmos ununterbrochen geschieht. Aber es zeigt auf, wie präzise das Senden und Empfangen, das Speichern und Abrufen sogar mit technischen Mitteln möglich ist. Auch ist es für die moderne Menschheit ganz selbstverständlich geworden, dass die Satelliten von jedem Winkel der Erde detaillierte Abbildungen erstellen, in denen alles verzeichnet ist. Wälder, Felder, Flussläufe, Bergketten, Seen und Meere, aber auch Städte und Dörfer. Alles. Aber auch alles wird minutiös erfasst und in gigantischen Dateien gespeichert. Jede Veränderung wird dokumentiert. Welche Frucht ein Feld trägt, welche Straßen sich verändern, wie die Natur sich wandelt, wie die Gletscher schmelzen und. Alles wird erfasst und fortlaufend gespeichert. So erstaunlich all diese technischen Errungenschaften für uns Menschen sind, im Verhältnis zu den Speicherkapazitäten und der Präzision des Makrokosmos ist das alles nur unvollkommenste, gröbste Technik.
1: Alles ist Führung, alles wird gelenkt. In der dreidimensionalen Welt bestehen auf der Erde die vier Jahreszeiten Frühling, Sommer, Herbst und Winter. Der materielle Makrokosmos ist der Lenker aller Gegebenheiten und Bewegungen in den drei Dimensionen. Die Strahlung des materiellen Makrokosmos wirkt zu allem auch auf die Magnetströme der Erde ein. Über die Magnetströme werden Tier- und Pflanzenarten betreut. Zu jeder Jahreszeit ist der materielle Kosmos das Zünglein an der Waage. Zu unserem Verständnis, was Belastung anbelangt. Es kann sich nur der Mensch belasten. Die Erde hingegen mit ihren Bodenschätzen, mit den Naturreichen, mit den unzähligen Lebensarten der Tiere kann sich nicht belasten. Allein wir Menschen verstoßen gegen das Allgesetz der Einheit, also nicht die Tier- und Pflanzenwelt, nicht die Mutter Erde mit all ihren Lebensformen und Ressourcen. Wie schon in der ersten Sendung berichtet, werden die Tiere, die Pflanzen, die Mineralien, alle einzelnen Lebewesen bis hin zu den Mikroben, alle Farben, Formen und Düfte der Natur in ihrer jeweiligen Bewusstseinsbestimmung vom materiellen Makrokosmos gelenkt und geführt. Nirgendwo in der ganzen Unendlichkeit gibt es einen Stillstand. Alles, aber auch alles, jeder Planet, alle Kräfte des Seins ist unaufhaltsam in Bewegung. Alles, was wir Menschen in unserer Einfalt, in unserer Engstirnigkeit, unserer Unbesonnenheit und Ich-Bezogenheit in Unordnung bringen, was wir gegen die kosmische Harmonie veranlassen und tun, ist im Makrokosmos aufgezeichnet und nicht zuletzt in dem feinerstofflichen Kosmos als Fehlverhalten registriert. Wir Menschen nennen es auch Sünde. Nur der Mensch richtet auf der Erde Unheil und Chaos an. Alles ist Energie. Und da keine Energie verloren geht, ist sie gerecht und unzerstörbar aufgezeichnet und in beständiger Bewegung.
2: Dem kommunikativen Verlauf der kosmischen Buchhaltung, dem Soll und Haben, können wir Menschen uns nicht ohne weiteres entziehen. Daher wäre ein Umdenken nötig und die Wiedergutmachung. Was ist ein Verstoß gegen das kosmische Leben? Das mutwillige Töten von Tieren, das Quälen der Tiere, sie in Ghettos als Schlachttiere zu halten, die Leichenteile der Tiere zu verzehren und, ist gegen das kosmische Leben. Alles, aber auch alles, was wir Menschen dem Planeten Erde zufügen, wie zum Beispiel das Abholzen von Wäldern, das Zermahlen von Steinen, das Umlenken von Wasserströmen, das Errichten von Staudämmen, das Bauen von Wolkenkratzern, Atomkraftwerken und weiteren Gebäuden. Das registrieren detailliert und jeweils auf den einzelnen Menschen bezogen die Makrokosmen. Jede Mitschuld muss erkannt und bereinigt werden. Da hilft kein Wenn und Aber. Es gibt kein Ausweichen. Der Weg der Bereinigung, um zu vergessen, muss eben gründlich und verantwortungsbewusst ohne Einschränkungen beschritten werden. Wie oft der Mensch gegen das Leben verstößt, was jeweils sein Beweggrund und seine Motivation ist, und alles, aber auch alles, hat seine gerechte und entsprechende Gravur. Die Registratur ist, wie gesagt, präzise und gerecht. Die kosmische Buchhaltung zeichnet unter anderem unsere Gelüste, unsere Aggressionen, jedoch auch jede Hilfsbereitschaft, jegliches positive Wirken auf. Alle Details sind Energie und werden festgehalten. Jede Kleinigkeit, und sei sie noch so gering, ist aufgezeichnet, also gespeichert. Jedem Menschen und jeder Seele widerfährt absolute Gerechtigkeit durch die exakten buchhalterischen Kosmen.
3: Wie gesagt, alle Kräfte, sämtliche Energien sind in ständiger Bewegung. In allem ist das Allbewusstsein, die ewige Intelligenz, Gott, das Leben, die Bewegung. In den Galaxien, in sogenannten Milchstraßen, befinden sich Sternenhaufen. Viele dieser Sternenhaufen sind kosmische Felder, die unter anderem durch Gruppenkarma gebildet werden. Sie sind gleichschwingende energetische Felder von bestimmten Menschentypen, die zum Beispiel gemeinsam Kriege befürworten, Kriegsausrüstungen herstellen und Kriege ausführen lassen. Von jenen, die ihre Mitmenschen töten lassen. Die Menschen zu Knechtschaft und Prostitution zwingen, die dem Hunger in der Welt nicht entgegentreten, trotz der Möglichkeiten zu helfen. In ihnen sind die Belastungen von Menschen gespeichert, die Reichtümer aufhäufen, obwohl andere Menschen unter Not und Krankheit leiden. Von solchen, die mutwillig Tiere töten oder die Ausübung von Tierversuchen befürworten und ausführen. Die Erde ausbeuten, die Bäume im Saft schlagen, Pflanzenarten zerstören und vieles mehr.
4: All diese karmischen Vergehen bilden als Ganzes gesehen ein Gruppenkarma. Menschen dieser Gattung sind, je nach Beteiligung, sogar an das Weltkarma gebunden. Die einzelnen energetischen Zusammenhänge eines jeden einzelnen Menschen, der an die kosmischen Felder, an ein Gruppenkarma oder Weltkarma gebunden ist, sind in allen Details ebenfalls in seiner Seele aufgezeichnet. Auch die negativen Speicherungen in jeder Seele sind beständig in Bewegung. Das Für und Wider in jedem Augenblick des menschlichen Lebens wird präzise gewogen, gemessen und entsprechend dem Energievolumen aktualisiert. Über die Seele hinaus ist das gegensätzliche Gesamtverhalten, alle Einzelheiten, auch in den feinerstofflichen Planetenkonstellationen registriert. Jeder Mensch und jede Seele ist ein Mikrokosmos im Allmakrokosmos. Die Wege des Menschen und auch die Wege einer jeden Seele sind grundverschieden. Der Weg jedes Einzelnen führt über Planetenkonstellationen des materiellen Makrokosmos und später, nach der Entkörperung, geht die Seele zu jeweiligen Planetenkonstellationen des feinerstofflichen Kosmos, bis hin zum Reich Gottes, dem absoluten feinstofflichen Makrokosmos. Es ist unter Umständen ein langer kosmischer Wanderweg. Es ist der Seele auch möglich, ihren direkten Wanderweg von sich aus zu unterbrechen, um wieder zu einer Einverleibung zu gehen, zu einer neuen Menschwerdung. Jeder Mensch, jede Seele hat den freien Willen. Infolgedessen bestimmt jeder Mensch seinen Werdegang selbst, gemäß seinen Verhaltensweisen für oder gegen das ewige kosmische Allgesetz, das das Leben ist. Alle Details, die gegen das kosmische Gesetz, gegen das Leben sind, belasten die Seele des Einzelnen, aber auch seinen physischen Leib. Daraus entwickeln sich Schicksalsschläge, Nöte und Krankheiten. Doch über allem steht die Barmherzigkeit Gottes. Sie heißt, nütze den Augenblick, nütze den Tag und erkenne deine Verhaltensweisen. Bereue und bereinige sie, mache gut, was noch möglich ist, und tue Gleiches und Ähnliches nicht mehr. Das gilt für die Inhalte aller unserer Gefühle, Gedanken, Worte und Handlungen, alle negativen Wünsche mit einbezogen. Jesus von Nazareth lehrte bereits, schließ ohne Zögern Frieden mit deinem Gegner, solange du mit ihm noch auf dem Weg zum Gericht bist. Sonst wird dich dein Gegner vor den Richter bringen und der Richter wird dich dem Gerichtsdiener übergeben und du wirst ins Gefängnis geworfen.
0: Wir wissen inzwischen, alles ist Energie. Energie ist beständig in Bewegung und in der Umwandlung begriffen. Lernen wir Menschen aus unseren Fehlhaltungen und sind wir bestrebt, das kosmische Allgesetz, das Allbewusstsein, den Geist der Liebe, der Einheit, der Freiheit und des Friedens anzunehmen und uns diesbezüglich zu beobachten, um die Schritte in die kosmische Freiheit zu tun, dann vollzieht sich in unserer Seele und in uns, dem Menschen, Folgendes. Das Negative, das Schwere, die Bürde negativer, herabziehender Energien wandelt sich allmählich um in positive, leichte und kraftvolle Energien. Wir werden freudiger, glücklicher und, wenn es sein soll, gesünder. Da jeder Mensch der Mikrokosmos in den beiden Makrokosmen ist, vollzieht sich dasselbe für Seele und Mensch. Auf diesem Weg der Umwandlung der Energie wird also die Seele des Menschen lichter, sein physischer Körper schwingungsmäßig leichter. Das Erdenleben eines solchen Menschen wird ausgewogener. Der Mensch wird verständnisvoller, zugänglicher und einsichtiger. Im Großen und Ganzen heißt das, der Mensch ist auf der Wellenlänge positiven Lebens. Noch einmal sei gesagt, das gesamte Verhalten jedes Menschen, jegliches für und wider, alle Details für oder gegen seine Mitmenschen und die Naturreiche ist registriert. Alles Gegensätzliche, denn alles ist Energie, jegliche Art und Weise unseres Verhaltens, das sich energetisch mit Menschen gleicher Gesinnung und entsprechend der Gewichtung deckt, bildet ein Gruppenkarma oder bindet sich an ein schon bestehendes, gleichartiges Gruppenkarma oder geht, je nach Intensität der Schuld, in das Weltkarma ein. Alles, aber auch alles zeichnet der materielle Makrokosmos auf und gleichzeitig detailliert für diese Seele der feinerstoffliche Kosmos Planetenkonstellationen, denen sich die Seele je nach den Eingaben ihres Menschen energetisch zuordnet. Ein kleines Beispiel, das für viele Menschen ohne Bedeutung ist und das eine Wirkung aufzeigt. Wer einen Baum im Saft schlägt oder Bäume als Schmuck für traditionelle Anlässe abholzt, kann sicher sein, dass er in solchen karmischen Feldern in Gruppenkarmen des Makrokosmos registriert ist und auch im feinerstofflichen Kosmos. Die Gewichtung lautet, wie oft und mit welcher Intensität jeder Einzelne sich am Leben vergeht.
1: Viele Menschen leben in den Tag hinein, ohne sich zu fragen, was löse ich mit meinem Verhalten aus? Die Masse der Menschen bindet sich an Traditionen. In der Registratur der Makrokosmen gehört der immer wiederkehrende traditionelle Raubbau an der Natur einem entsprechenden Gruppenkarma an oder schon dem Weltkarma. Die wenigsten Menschen wissen, dass dann, wenn sie einen Baum oder gar Bäume im Saft schlagen, also abholzen, die gleichen Lebensformen, die gleichen Baumarten das Leid ihrer Art miterleben und das auf der ganzen Erde. Dasselbe gilt für die Tierwelt. Das Quälen und mutwillige Töten der Tiere, das Hinmetzeln ihrer Leiber wird im Einzelnen auf der ganzen Erde von denselben Tiergattungen leidvoll wahrgenommen. Das ganze Ausmaß registrieren detailliert die Makrokosmen. Gott ist Geist. Der Geist der Unendlichkeit ist das kosmische Allbewusstsein. Wir Menschen nennen das kosmische Allbewusstsein je nach Kulturkreis entweder absolute Intelligenz, Allah, Jehova oder das Sein. Im Abendland wird der Allgeist, der Geist der Unendlichkeit, Gott genannt. Es ist immer derselbe Geist, dieselbe universale, allmächtige und höchst schwingende Kraft der Unendlichkeit, das Allbewusstsein. Der Geist der Unendlichkeit, das Allbewusstsein, der in allem das Leben ist, ist Einheit. Das Allbewusstsein, der unendliche Geist, der Einheit ist, besteht aus unzähligen Bewusstseinsfacetten. Die zwei Makrokosmen, der materielle Makrokosmos, in dem vorwiegend die dreidimensionale Welt aufgezeichnet ist, und der feinerstoffliche Makrokosmos, in dem die entkörperten Seelen gemäß ihrem Bewusstseinsstand leben, sind nur Fallbereiche, die nach einem zeitbedingten Ablauf vom ewigen Allbewusstsein eingeatmet werden, um wieder dem ewig bestehenden Reich Gottes, dem absoluten Makrokosmos, eingegliedert zu werden. Aus dem Reich Gottes wurden sie einst den von Gott abtrünnigen göttlichen Wesen mitgegeben, damit diese eine bedingte Bleibe hatten. Die beiden Makrokosmen, der feinerstoffliche und der grobstoffliche, sind also nur zeitbedingt. Der materielle Kosmos ist die Registratur der dreidimensionalen Welt, die sich Fallseelen und Menschen geschaffen haben. Im materiellen Makrokosmos befinden sich, wie schon in der vorhergehenden Sendung gesagt, die sogenannten Matrizen, energetische Kokons zur eventuellen erneuten Einverleibung einer Seele, damit diese als Mensch in der dreidimensionalen Welt wieder die ihr entsprechenden irdischen Lebensbedingungen vorfindet.
2: Das kosmische Allbewusstsein ist der Geist der Einheit. Er wirkt, wie gesagt, in allen Pflanzenarten, in jedem Tier, in jedem kleinsten, unscheinbarsten Lebewesen, zum Beispiel in den Mikroben. Überall ist der Allgeist, das Allbewusstsein, gegenwärtig. Zum Allbewusstsein gehören auch die Substanzen sämtlicher Mineralien. Alles, aber auch alles beinhaltet das Leben, dass das Allbewusstsein ist. Es gibt nichts, was nicht in sich das Allbewusstsein trägt. Jedes Atom, jedes Molekül, der kleinste Baustein des Alls ist Träger des Allbewusstseins. Träger des Lebens. Alle Menschen und Seelen gehören zum Allbewusstsein, dem Leben. Im Reich Gottes hingegen sind alle reinen Wesen komprimiertes Allbewusstsein. Ihr geistiger Leib ist göttlich, aber nicht Gott selbst. Der Unterschied zwischen dazugehören, also zum Allbewusstsein zu gehören, und komprimiertes Allbewusstsein zu sein, ist folgender zur Wiederholung. Der materielle Kosmos und der feinerstoffliche Kosmos, beide sind heruntertransformierte Energie, Absplitterungen vom Reich Gottes. Beide Kosmen sind, wie gesagt, nur zeitbedingt. Sie dienen den Menschen und den Seelen, den vom Allbewusstsein von Gott abgekehrten Wesen. Die Abkehr von Gott nennt man auch Sünde. Die naturreiche, sämtliche Mineralien, alle Kräfte der Erde, wie Tiere, Pflanzen, Mineralien und, sind unbelastet. Sie wurden den Menschen zur Einsicht, Erkenntnis und zur Umkehr gegeben, damit die Menschen von der Ich-Sucht zur Einheit finden, die Gott ist. Denn alles Leben gehört zur Einheit. Der Mensch gehört im Urgrund seiner Seele zu der einen Wurzel der Einheit in Gott. Der Mensch im Urgrund seiner Seele ist nicht von dieser Welt. Sein wahres Wesen kommt aus dem Reich Gottes, dem Allbewusstsein Gott, der ewigen Intelligenz, und kehrt irgendwann wieder zurück zu seinen ewigen Wurzeln der Liebe, der Einheit, des Friedens und der Freiheit. Und wenn es für die Seele ein noch so langer Weg ist, sie wird wie alle den Weg der Bereinigung ihrer Schuld und dadurch den Weg des Vergessens gehen, um schließlich als Geistwesen wieder im ewigen Vaterhaus bei Gott, ihrem Vater, zu sein.
3: Leider haben die meisten Menschen noch nicht erfasst, dass sie sich und somit ihre Seelen belasten, wenn sie gegen die Einheit, die das Leben in Gott ist, verstoßen. Also gegen Menschen, die auch zur kosmischen Einheit gehören, gegen die Naturreiche, gegen die gesamte Erde. Wer gegen das Leben denkt und handelt, der sündigt gegen das Allbewusstsein, das Allgesetz, den Geist der Freiheit, der Einheit, also gegen das Leben. Viele Menschen sind wissenschaftshörig. Viele sind der Ansicht, die Wissenschaft müsste die kosmischen Zusammenhänge kennen. Wissenschaftler forschen und forschen, doch bisher haben sie die Allintelligenz, das Allbewusstsein, noch nicht ergründet. Sie sprechen zum Beispiel von sogenannten schwarzen Löchern im materiellen Kosmos, wissen, dass schwarze Löcher Planeten anziehen und dass sich darin Energien umwandeln. Aber warum und wozu bleibt offen. Das Allbewusstsein ist die schaffende Kraft, ist der Schöpfer, der auch in den dichteren Makrokosmen, die zum Fallbereich gehören, unentwegt wirkt und Energien umwandelt, gleich umgestaltet zum Wohle des ewigen Seins, zu dem die ganze Unendlichkeit gehört. Gemäß dem Gesetz der energetischen Umwandlung kann man schwarze Löcher auch als kosmische Sortiermaschinen bezeichnen, die die Energien von Planetenteilen oder ganze Planeten umwandeln und sie den entsprechenden Kosmen zuordnen. Diese Energien gehen sodann in den feineren Kosmos ein oder erneut in den grobstofflichen Makrokosmos. Je nachdem, ob sich das Leben auf der Erde weiter ausbreitet oder ob es zurückgeführt werden kann in das urewige Gesetz, in das Allbewusstsein. Wenn zum Beispiel viele Tierarten sterben oder gar aussterben und dieselben Arten auf der Erde nicht mehr erscheinen, dann werden Planeten oder Planetenteile des materiellen Makrokosmos von den schwarzen Löchern angezogen und in feinere energetische Substanzen umgewandelt. Wir Menschen nennen solche Veränderungen im materiellen Makrokosmos das Sterben von Planeten oder Planetenteilen.
4: Von Sterben im negativen Sinn kann jedoch keine Rede sein. Nichts verschwindet so, mir nichts, dir nichts, von der Bildfläche des Lebens. Nichts löst sich in nichts auf. Ein Nichts gibt es überhaupt nicht. Es ist ein Sterben in folgendem Sinn. In der einen Form vergehen, um in einer anderen, höheren Seinsform zu werden. Strahlender, leuchtender, dem geistigen Ursprung sich annähernd. Die schwarzen Löcher ziehen also magnetisch die Planeten oder Planetenteile an, die der Umwandlung bedürfen, wie zum Beispiel Tierarten, die sich nicht mehr auf der Erde bilden, oder gegensätzliche Eingaben von ehemaligen Menschen, die sich energetisch umwandeln, weil sich ihre Seelen höher entwickeln auf dem Weg der Bereinigung und des Vergessens. Der schaffende Geist, das Allbewusstsein, ist unermüdlich tätig. Er wirkt in dem feinerstofflichen Kosmos, wo sich die Seelen aufhalten. Er wirkt in, auf und über der Erde und im materiellen Makrokosmos. Er ist der Lenker der Kräfte. Er ist der energetische Umwandler in feinerstoffliche Substanzen, in feinstoffliche Kräfte oder auch erneut in gröbere Substanzen, die dann dem materiellen Makrokosmos zugeordnet werden. Dies geschieht unter anderem dann, wenn Seelen inkarnieren oder wenn einzelne Naturgattungen auf der Erde wieder erscheinen, wie zum Beispiel Tier- oder Pflanzenarten. Die Bewusstwerdung in größeren Sinnzusammenhängen ist vonnöten. Deshalb die Wiederholungen. Ob der Mensch auf der Erde Formationen und Traditionen nur befürwortet oder ob er daran beteiligt ist, ob er aus Projekten gegen die Erde mit ihren Lebensformen und Ressourcen Gewinn schlägt und wie viel. Alles, aber auch alles wird gemäß der Intensität des Einzelnen gewogen, gemessen und registriert.
0: Liebe Zuschauerinnen, liebe Zuschauer, über die kosmische Buchhaltung, die gerechte Registratur des Allbewusstseins könnte noch vieles, unendlich vieles gesagt werden. Selbst wenn sich zum Thema der Mensch, der Mikrokosmos im Makrokosmos und zu die Seele in den Reinigungsebenen ganze Reihen von Büchern füllen würden über das detaillierte Soll und Haben, über die absolute Gerechtigkeit des Allbewusstseins, man könnte dennoch nicht alles wiedergeben. Falls Sie den Text dieser Sendung nachlesen wollen, finden Sie das Buch zur Sendung im gut sortierten Buchhandel. Damit sind wir am Ende des zweiten Teils unserer Sendung angekommen. Wir freuen uns, wenn Sie wieder dabei sind, wenn es erneut heißt, der Weg des Vergessens, der Mikrokosmos im Makrokosmos, Teil 3. Bis dahin verabschieden wir uns von Ihnen und wünschen Ihnen interessante, erkenntnisreiche Tage. Auf Wiedersehen und Gott zum Gruß.

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Liebe Brüder, liebe Schwestern in Christus, das wahre Gebet ist eine Himmelsmacht. Auf dieser Erde, in dieser Welt, wird viel gebetet. Doch, wie wir sehen, findet das Gebet wenig Erhörung. Warum? Weil wir uns dem Gebet nicht hingeben, weil wir unsere Gebete nicht erfüllen, weil vielfach das Gebet zu einer Litanei geworden ist. Man betet es einfach herunter und glaubt, man hat gebetet. Ja, man hat gebetet, doch haben die Gebetsworte oder Gebetsgedanken, die Litanei, Gott, unseren Vater, erreicht? Wenige fragen sich, ob Gott sie erhört dann, wenn die Gebete einfach heruntergesprochen werden und der Alltag wieder ist, wie er vorher war. Wenige machen sich bewusst, dass jeder Mensch ein Kind Gottes ist, dass Gott, unser Vater, uns seine Söhne und Töchter nennt, seine Kinder. Und dass wir Gott, die himmlische Majestät, die unendliche Liebe, die Kraft und das Licht einfach und schlicht Vater nennen. Wir sagen zu Gott, unserem Vater, dessen Geist der Liebe durch das All strömt, in jeder Seele pulsiert, in unserem Atem fließt, du, Vater. Dieses bewusste Du, Vater, kann eine Verbindung sein zu uns, zu unserem wahren Wesen und zu Gott, unserem Vater. Wenn wir in die Welt blicken, die Menschen geben sich Titel und daraus die entsprechenden Mittel. Jeder will mehr oder weniger der Größte sein. Aber irgendwann, irgendwo, und sei es in der Kirche, betet er. Doch der Alltag ist wieder etwas ganz anderes. Man ist gegen den Nächsten. Menschen lügen. Menschen hassen. Menschen neiden. Also jeder gegen jeden. Die Feindschaft wächst immer mehr. Die Aggressionen greifen um sich. Darunter leiden nicht nur Menschen, sondern viele Tiere und die ganze Mutter Erde. Aber Menschen beten. Liebe Brüder, liebe Schwestern, diese Gebete werden nicht nur von Gott nicht gehört, sondern sie gehen als Schuld, als Ursache in unseren Körper und in unsere Seele. Denn jedes Wort, auch jeder Gedanke ist Energie. Vergeuden wir die Energie auch im Gebet, dann belasten wir uns. Beten heißt, nach den Geboten Gottes und nach den Lehren des Jesus des Christus leben. Beten heißt, die Gebete zu erfüllen. Doch wenn sie zur Litanei werden,
weiß so mancher nicht, was er betet. Deshalb sollten wir im Gebet nicht viele Worte machen, sondern uns bewusst machen, dass wir in Bildern denken und in Bildern sprechen. Wir beten auch in Bildern. Doch durch das rasche Beten erfassen wir nicht, was wir beten wollen oder was wirklich unser Anliegen ist. Deshalb sollten wir im Gebet die Bilder kommen lassen, Gebetsbilder, um uns in die Bilder, in die Gebete hineinzuspüren, hineinzufühlen, um mitzufühlen. Wenn wir das Mitfühlen im Gebet lernen, dann werden wir auch zugleich uns hinterfragen, ob wir unseren Gebetsanliegen entsprechen, ob wir uns auch so verhalten, wie wir beten. Wenn wir für Anliegen von unseren Brüdern und Schwestern beten, wie verhalten wir uns? Sind es auch unsere Anliegen? Oder denken wir gegen unsere Gebete? Dann sind sie auch nicht fruchtbringend. Versuchen wir gemeinsam, unsere Gebete als Bilder kommen zu lassen. Versuchen wir, in die Bilder hineinzufühlen, das Mitfühlen zu erlangen. Dann spüren wir auch die Not und das Leid in dieser Welt. Dann werden wir auch zu uns selbst sagen, Mensch, ändere du dich. Werde du gut, so wie Gott es will. Dann kannst du im Gebet dazu beitragen, dass die Gebete die Menschen erreichen, dass Menschen fühlen, was sie tun, dass ihr Gewissen mehr und mehr schlägt. Doch wir, die wir beten, sollen unsere Gebete zu unserem Leben im Alltag machen. Um Gebetsgedanken bzw. Gebetsbilder kommen zu lassen, brauchen wir einen festen Anhaltspunkt, sodass unsere Gedanken nicht abschweifen. Versuchen wir, uns des inneren Lichtes bewusst zu werden, des Christus-Gotteslichtes in uns. Wie wir immer wieder hören, ist in der Nähe unseres physischen Herzens die pulsierende, leuchtende Sonne der Liebe, der Wärme. Es ist der Geist unseres ewigen Vaters in Christus. Wir versuchen, unsere Sinne in dieses wunderbare Licht der Sonne hineinzuziehen. Wir begeben uns nach innen, so wie wir es sagen, um zu beten. Wir rufen Christus in uns an. Christus, du bist das Licht. Die Barmherzigkeit, die Güte und Wärme. Lasst die Bilder oder das Bild entstehen. Licht hüllt uns ein.
eingehüllt in das große Christuslicht. Bitten wir für unsere kranken Brüder und Schwestern.

Jedem von uns kommt ein anderes Gebetsbild. Wir fühlen uns in das Gebetsbild hinein. Wir fühlen mit. Wir erwecken das Mitgefühl. Wir spüren, wir werden eins mit den Seelen unserer Nächsten, mit unseren Brüdern und Schwestern. Unsere Gebete schwingen in das Bild. Es ist das Mitgefühl, die Wärme und das Licht. Es betet in uns. Ruhig betet es im Bild, im Gebetsbild. Wir empfinden Schmerz und Leid unserer Nächsten. Und nun fragen wir uns, und wir, können wir noch gegen den Nächsten sein, wenn Gott für sein Kind ist? Unser Anliegen ist, für das Gute im Nächsten zu sein. Sodass wir reicher an Licht und Kraft werden und auch die Menschen, für die wir beten. Bleiben wir eingehüllt in das mächtige Licht. In unsere Gebetsgedanken nehmen wir die Mutter Erde auf, mit ihren Tieren, Pflanzen und Mineralien. In jedem von uns entsteht ein anderes Gebetsbild. Es entwickelt sich in uns. Wir spüren, für wen oder für was wir beten möchten. Die Mutter Erde spiegelt es uns zu. Jeder fühlt nun hinein in das Bild, das ihn anspricht. Das Leid der Tiere. Die Hoffnung der Mutter Erde, viele Gebetsbilder. Es entwickelt sich das Mitgefühl.
Das ist das Gebet. Es entwickelt sich eine Dankbarkeit. Das ist die Himmelsmacht. Lasst es zu. Es

unsere Seele betet. Sie sendet uns Empfindungen. Sie hilft uns mitzufühlen. Sie zeigt uns aber auch auf, wie wir im Alltag denken und leben sollen. Tun wir das, dann sind unsere Gebete nicht Himmelsmacht und wir selbst kommen dem Himmel näher.

eingehüllt in die große Liebe, in die Sonne, die wärmt und strahlt, in das Christuslicht. Spüren wir, was beten heißt. Jeder von uns ist ein Wesen aus der Unendlichkeit. Die Kraft des Himmels ist in uns. Und wir sind in Gott, unserem ewigen Vater, Söhne und Töchter der Himmel. Unendlich strömt der Geist, Ewigkeit pulsiert in uns. Die Ewigkeit ist unser wahres Leben. Aus dem Licht, das uns umgibt, strömt das All, die Ewigkeit uns zu.

steht. Wir sind Wesen der Ewigkeit, Wesen der Liebe, unsterblich. Lassen wir das wunderbare Bild kommen. Lassen wir die Einheit in uns erstehen. Fühlen wir uns in unser wahres Wesen hinein. Wer sind wir in Gott, unserem Vater? Lasst das kommen. Lasst das hineinströmen in euer Herz. Es strömt. Leben hüllt uns ein. Gottes Odem berührt uns. Wer sind wir in Gott?

spüren, dass unser physischer Körper leichter wird. All das allzu Menschliche ist unwichtig. Was ist uns jetzt in der Einhüllung des Alls wichtig? Das halten wir fest. Das soll unseren Alltag prägen und uns im Alltag begleiten. Wir sind Söhne und Töchter der Himmel, unsterbliche Wesen, die in Gottes Einheit geborgen sind, die Gottes Einheit in der Seele jedes Menschen schauen. Gottes Einheit in Tieren, Pflanzen und Mineralien. Gottes Einheit in der ganzen Unendlichkeit. Das Gebet kann eine Himmelsmacht sein. Wir lernen nie aus. Unser ganzes Erdenleben ist ein Lernen. Lernen wir zu beten. Wir werden glücklich und machen auch andere glücklich. Dann atmet die Mutter Erde. In diesem Bewusstsein, dass Beten, wahres Beten, eine Himmelsmacht ist, beten wir. Lassen die Anliegen in uns im Christuslicht erstehen, um mitzufühlen und uns selbst in dem Bild zu sehen, damit unsere Tage an göttlichem reicher werden.

0: Liebe Zuschauerinnen, liebe Zuschauer, herzlich willkommen zu einer Lesung aus dem großen Offenbarungswerk Das ist mein Wort, Alpha und Omega, das Evangelium Jesu. Die Christusoffenbarung, welche inzwischen die wahren Christen in aller Welt kennen. Diese Christusoffenbarung enthält authentisch das Leben, Denken und Wirken des Jesus von Nazareth. Er selbst, der Christus Gottes, offenbarte uns in dieser großen Zeitenwende im prophetischen Wort durch seine Lehrprophetin und Botschafterin Gabriele Einzelheiten seiner mächtigen Gegenwart in Jesus von Nazareth. Er offenbarte dazu unter anderem: Was ich als Jesus von Nazareth sprach, galt nicht nur den meinen, die mit mir dem Jesus waren, und nicht nur dem damaligen Volk. Es galt und gilt den Menschen aller Völker und aller Generationen, denn es ist das Wort Gottes, das an alle Menschen gerichtet war und ist. Im Kapitel 70 lesen wir zuerst aus dem weithin unbekannten Evangelium Jesu Worte, die im Folgenden von Christus selbst über das prophetische Wort in unserer Zeit erklärt, berichtigt und vertieft wurden. Das Kapitel trägt die Überschrift: Jesus tadelt Petrus wegen seiner Heftigkeit.
1: Und am Morgen des Tages, da sie von Bethanien kamen, war Petrus hungrig und entdeckte von Ferne einen Feigenbaum mit Blättern. Erwartungsfroh lief er hin, denn er hoffte, Früchte zu finden. Aber er fand nichts außer Blättern, denn die Zeit für Feigen war noch lange nicht da. Und Petrus wurde zornig und sagte: Verfluchter Baum, nie mehr soll ein Mensch von dir Früchte essen. Und einige Jünger hörten das. Und am nächsten Tage, als Jesus und seine Jünger vorübergingen, sagte Petrus zu Jesus: Meister, siehe den Feigenbaum, den ich verflucht habe. Er grünt und blüht. Warum ging mein Wort nicht in Erfüllung? Jesus sprach zu Petrus: Du weißt nicht, wes Geistes du bist. Warum hast du verflucht, was Gott nicht verflucht hat? Und Petrus sagte: Siehe, Herr, ich hatte Hunger, und da ich die Blätter fand und keine Früchte, wurde ich zornig und verfluchte den Baum. Und Jesus sprach: Sohn des Jonas, wusstest du nicht, dass die Zeit der Feigen noch gar nicht gekommen ist? Siehe das Korn auf dem Felde, es wächst nach seiner Art. Zuerst der grüne Schössling, dann der Halm und dann die Ähre. Würdest du auch zornig, wenn du zur Zeit der zarten Schösslinge oder Halme kämest und fändest kein Korn in der Ähre? Und du willst den Baum verfluchen, der voll Knospen und Blüten ist und noch keine reifen Früchte trägt?
0: Christus erklärt, berichtigt und vertieft das Wort. Der Feigenbaum ist ein Gleichnis für die Evolution des Lebens. Alle Lebensformen haben das Leben, das Evolution ist, in sich, auch Seele und Mensch. Jede Seele wird wieder die Vollreife erlangen durch mich, den Christus. Doch alle Seelen und alle Menschen werden unterschiedlich reifen, entsprechend ihrem Bewusstseinsstand und ihrem Denken, Reden und Handeln. Deshalb achtet das Leben einerlei, wie weit es sich entfaltet hat. Denn auf allen Entwicklungsstufen ist Gott das Leben und führt die Seele zur Vollkommenheit. Jeder Fluch, der über die Lippen des Menschen kommt, oder der in Gedanken im Menschen ist, wird ihm zum Verhängnis werden. Das musste auch der ungestüme Petrus erleben. Er musste erkennen, dass er wohl viel Wissen hatte, jedoch noch wenig Weisheit. Der Weise kennt die Wege der Seele. Wäre Petrus in diesen Augenblicken von der Weisheit Gottes erfüllt gewesen, dann hätte er das Gesetz des inneren Reifens der Lebensformen gewusst, den Evolutionsweg, den ich den Aposteln und Jüngern in vielen Gleichnissen aufgezeigt habe. wenige, die mir nachfolgen wollten, verstanden den Sinn meiner Darlegungen, weil sie noch zu viel mit sich selbst und mit ihren alten Gewohnheiten beschäftigt waren. Deshalb blieben viele im Irrtum, da sie nur das Wort hörten und den Sinn meiner Darlegungen nicht erfassen konnten. Wir lesen weiter im Evangelium Jesu. Wahrlich, Petrus, ich sage dir, einer meiner zwölf wird mich dreimal verleugnen, in seiner Angst und Furcht mit Flüchen, und schwören, dass er mich nicht kennt, und der Rest wird mich verlassen eine Zeit lang. Doch ihr werdet es bereuen und bitter beklagen, denn ihr liebt mich in euren Herzen, und ihr sollt sein wie ein Altar von zwölf behauenen Steinen und ein Zeugnis meines Namens, und ihr sollt sein die Diener der Diener, und die Schlüssel der Gemeinde will ich euch geben, und ihr sollt meine Schafe weiden und meine Lämmer, und ihr sollt meine Stellvertreter auf Erden sein.
1: Christus erklärt, berichtigt und vertieft das Wort. Meine Worte galten nicht nur den Aposteln und Jüngern und dem damaligen Volk Israel. Mein Wort war und ist das Wort des Vaters. Es gilt allen Völkern dieser Erde von Generation zu Generation und allen Seelen in den Städten der Reinigung. Der Altar Gottes soll von den Männern und Frauen gebildet werden, deren Leben in mir, dem Christus, ruht. Wer in mir lebt, der wird Zeugnis für Christus sein in dieser Welt. Er wird in mir Schlüssel sein, der immer mehr Herzen für mich, den Christus, aufschließt. Jene, welche in mir leben und durch die ich lebe, sollen die Diener aller sein. Durch sie weise ich meinen Schafen und Lämmern den Weg zu den ewigen Auen inneren Lebens. Die Zeit reift. So wie die Reife der Menschen und der Erde vorangeht, werden immer mehr Schafe den einen Hirten finden, mich, den Christus, der in allen Seelen und Menschen wohnt. Im Evangelium Jesu lesen wir weiter. Und es werden Menschen unter ihnen aufstehen, die euch nachfolgen werden. Von denen werden mich etliche wirklich lieben. Und genauso wie du und die Hitzköpfe und Unklugen und Ungeduldigen werden die verfluchen, die Gott nicht verflucht hat. Und sie verfolgen in ihrer Unwissenheit, weil sie in ihnen noch keine Früchte finden können, die sie verlangen.
0: Christus erklärt, berichtigt und vertieft das Wort. Alle Menschen und Seelen sind Früchte am Baum des Lebens. Jede Frucht reift mir, dem Christus, allmählich entgegen. Hat die Frucht die Vollreife erlangt, dann trage ich sie hin zum ewigen Vater, der sie aufnimmt und ewig dort lässt, wo sie ihren Platz hat im Reiche Gottes. Bis jedoch eine Frucht die innere Reife erlangt hat, dauert es oft mehrere Erdenleben. Deshalb kamen und kommen viele Seelen immer wieder in das Erdendasein. Sie schlüpfen in Erdenkörper hinein und beim Leibestod wieder heraus, bis sie die Reife erlangt haben, die sie vom Rat der Wiederverkörperung befreit. Erst wenn die Seele im Menschen reift, kann der Mensch selbstlos die Gaben inneren Lebens an die Menschen weitergeben, die danach dürsten, damit auch sie zur inneren Reife gelangen. Deshalb kann nach dem Gesetze des ewigen Lebens nur der Mensch, der weitgehend zur Wahrheit geworden ist, das Evangelium der Liebe weitergeben und in alle Länder tragen. Er kann dann viele Herzen berühren, weil er aus der ewigen

0: Dasein ihre Früchte inneren Lebens weiter reifen ließen. Was sie jeweils an Verwirklichung mit ins Diesseits brachten, teilten sie auch aus durch Lehren und Dienen. Bei ihrem physischen Tod legten sie ihr Erdenkleid ab. Sie kamen wieder in einer anderen Generation in ein neues Erdenkleid und brachten die innere Reife, das Licht des Christus mit und gaben davon jenen, die sich ernsthaft bemühten, Schritte innerer Reife zu tun. Viele, die wiederum kamen und kommen, tragen eine weitgehend reife Frucht in sich, das Leben in mir, dem Christus. Sie sind es nun, welche mir die Wege bereiten, von der alten, sündhaften Welt zur neuen Zeit, die in mir, dem Christus, erblüht. Erkennet, nur der verflucht seine Mitmenschen, der wenig Seelenreife hat. Wer noch in der Sünde lebt, kann die reifen Früchte in seinen Mitmenschen nicht erkennen, weil er nur auf seine eigenen Schatten blickt und deshalb der Ansicht ist, seine Nächsten müssten ebenfalls so wie er reich an Schatten sein.
1: Im Evangelium Jesu ist weiter zu lesen. Und andere, die sich selbst lieben, werden sich mit den Königen und Herrschern der Welt verbinden und irdische Macht suchen, Reichtümer und Herrschaft. Und sie werden durch Feuer und Schwert denen den Tod bringen, die die Wahrheit suchen und darum wahrhaftig meine Jünger sind. Und in jenen Tagen werde ich, Jesus, von Neuem gekreuzigt und offen verhöhnt werden. Denn sie werden erklären, dies alles in meinem Namen zu tun. Und Petrus sagte, dies sei fern von dir, Herr. Christus erklärt, berichtigt und vertieft das Wort. Der Kampf zwischen Licht und Finsternis wird so lange dauern, bis für die schwer belasteten Seelen die Tore zur Einverleibung geschlossen sind. Dieser Kampf zwischen Licht und Finsternis findet auch in dieser großen Zeitenwende statt. Die dämonischen Kräfte bieten noch einmal alles auf und setzen alle ihre Hörigen ein, ob Seelen oder Menschen, um das Licht auszulöschen, das auf der Erde immer größer wird. Ähnlich wie in der Zeit, als ich in Jesus über diese Erde wandelte, ist es auch heute. Die sich selbst lieben und an ihrem irdischen Hab und Gut haften, verbinden sich mit den Herrschern dieser Welt und mit den kirchlichen Obrigkeiten, um mit der irdischen Macht jene auszuschalten, die sich mir, dem Christus, zugewandt haben und mein Evangelium der Liebe in die Welt tragen. Denn dem Selbstsüchtigen sind jene eine Gefahr, die das Evangelium der Liebe und des Lebens nicht allein mit Worten, sondern mit der selbstlosen Liebe hinaustragen und durch meine Kraft tätig werden. In früheren Jahrhunderten zogen die Machthungrigen, die Herrscher, die kirchlichen Obrigkeiten und die ihnen Hörigen in meinem Namen mit Feuer und Schwert aus, um den Menschen anderer Länder das Evangelium der Liebe zu bringen. Sie übten dabei an ihren Nächsten das aus, was in und an ihnen selbst war, Grausamkeit und Mord. In der heutigen Zeit ziehen wieder die gleichen, nur in anderen Erdenkörpern, mit verleumderischen Reden von Ort zu Ort. Sie bringen über die Medien der derzeitigen Generation ihre Unwahrheiten unter das Volk, um auf diese Weise wieder gegen jene vorzugehen, welche nun die Zeitenwende einleiten und meinem Lichte zum Durchbruch verhelfen. Damit werde ich von Generation zu Generation von jenen aufs Neue gekreuzigt, die meinen Namen nennen und ihn für ihre Zwecke missbrauchen. Die Pioniere für die neue Zeit, für die Zeit des Christus, sind die Christusfreunde in aller Welt. Wer in mir bleibt,

0: bleibt, der ist mein Jünger und meine Jüngerin gegenwärtig und zukünftig.
1: Wir lesen weiter im Evangelium Jesu. Und Jesus antwortete: Ebenso wie ich an das Kreuz genagelt werde, so wird es auch meine Gemeinde werden in jenen Tagen. Denn sie ist meine Braut und eins mit mir. Aber es wird der Tag kommen, da die Finsternis weichen und das wahre Licht scheinen wird. Christus erklärt, berichtigt und vertieft das Wort. Die ersten Urgemeinden wurden von der Finsternis zerstört. Es waren jedoch nur die äußeren Einrichtungen, die sie zerstören konnte. Das Leben in mir pflanzte sich von Generation zu Generation fort. Denn die vielen, immer lichter werdenden Seelen kamen immer wieder in Erdenkörper und setzten sichtbar und unsichtbar das um, was sie mitbrachten. Sie begannen, kleine Urgemeinden zu gründen und lehrten das Gesetz der Wahrheit. Auf diese Weise fanden immer mehr Menschen den Weg zu mir, dem Christus, der in allen Seelen und Menschen wohnt. Die Finsternis wird jedoch weichen, denn ihre Tage sind gezählt. Die Erde tut sich auf und verschlingt die Nacht, und die Wasser kommen und überspülen das, was düster ist. Dann wird das Licht, das ich bin, auf der ganzen Erde scheinen, Christus. Liebe Zuschauerinnen, liebe Zuschauer, dies war eine Lesung aus dem großen Offenbarungswerk. Das ist mein Wort. Alpha und Omega, das Evangelium Jesu, die Christusoffenbarung, welche inzwischen die wahren Christen in aller Welt kennen. Wir bedanken uns für Ihre Aufmerksamkeit und freuen uns, wenn wir Sie bei einer weiteren Lesung wieder begrüßen dürfen. Für heute verabschieden wir uns von Ihnen mit einem herzlichen Gott zum Gruß.

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Erlösung. Ich erschließe mein Bewusstsein für den Weg nach innen, zu dem göttlichen Selbst, um die seelische Bewusstseinserweiterung und das Einswerden mit Christus zu erlangen. In mir ziehen Friede und Harmonie ein. Ich beobachte meinen Atem, wie er kommt und wieder geht. Meine Gedanken entfernen sich immer mehr von mir. Ich entleere mein irdisches Gefäß von allem, was mich beschäftigt. Nichts ist wichtiger, als zur inneren Stille und Harmonie zu finden. Ich atme bewusst. In meinen Atem lege ich die Empfindungen der Stille, des Friedens, der Harmonie und Liebe hinein. Mich durchströmen Stille, Friede und Harmonie des Allmächtigen. Beide Füße stehen auf dem Boden. Die Handrücken liegen auf meinen Oberschenkeln. In mein Herz zieht selbstlose Liebe ein. Die Last des Alltags fällt von mir. Vieles wird unwichtig. Ich kann es Christus übergeben. Aus dem siebten Zentrum, das sich dicht am Seelenkörper befindet, strömen in meinen irdischen Leib Liebe und Barmherzigkeit ein. Mit meinem Atem und meinen Empfindungen werde ich den Ätherstrom zur Steißbeinregion begleiten, zum Sammelbecken, von wo aus die göttlichen Energien wieder zurück zum Wesenskern meiner Seele strömen. Ich atme empfindungsmäßig im siebten Bewusstseinszentrum aus,
im sechsten ein, im fünften aus, im vierten ein, im dritten aus, im zweiten ein, im ersten aus. Ich lasse es atmen. Die Kräfte des Göttlichen befinden sich nun in dem Sammelbecken göttlicher Energie, das sich an das untere Bewusstseinszentrum anschmiegt, das die Steißbeinregion genannt wird. Ich befinde mich empfindungsmäßig in der Steißbeinregion. Ich atme im untersten Zentrum, mit welchem ich in Empfindungen und Gedanken verbunden bleibe. Die Organe im Becken werden von der ewigen Energie Gott durchstrahlt. Dort wird es licht und hell. Ich begleite die Lebenskräfte wieder nach oben zum Wesenskern meiner Seele, indem ich bewusst atme. Meine Empfindungen und Gedanken begleiten die Lebenskraft, den Ätherstrom. Die Lebenskraft strömt aus dem Sammelbecken hoch. Mein Atem geleitet die ewige Kraft. Ich atme im ersten Bewusstseinszentrum ein, im zweiten aus, im dritten ein, im vierten aus, im fünften ein und im sechsten aus. Im sechsten Zentrum, das zwischen den Augenbrauen liegt, halte ich inne. Ich lasse es atmen. Das Zentrum der Liebe ist das geistige Auge. Ich bejahe das Licht in meinen geistigen und physischen Augen. Aus dem Bewusstsein der Liebe strömen die heiligen Kräfte zu meinen Gehirnzellen, zu meinen Seh-, Gehör- und Geruchsorganen.
Ich bejahe die heilige Kraft in diesen Organen.

tiefen Kräfte bewirken weiterhin Licht und Kraft in den Gehirnzellen, in den Seh-, Gehör- und Geruchsorganen. Die Körperzellen sind lebende kleine Energiebündel. Sie sind die Kinder des Körpers. Ich muntere meine Körperzellen zum positiven und aktiven Leben auf. Ich bejahe die ewigen Kräfte in mir. Ich spreche meine Körperzellen an und bestärke sie, die ewigen Kräfte aufzunehmen. Meine Zellen des Großhirns, ihr werdet von den ewigen Kräften gespeist. Das Zellbewusstsein des Großhirns richtet sich auf das strahlende Bewusstseinszentrum der göttlichen Liebe aus. Meine Zellen des Großhirns empfangen Kraft aus der Liebe und Barmherzigkeit Gottes. Ich bejahe mit all meinen Empfindungen und Gedanken die Kräfte des Unendlichen in mir. Ihr Zellen des Großhirns aktiviert und belebt euch. Die Kräfte des Heils stärken und erfrischen euch. Müde und schwache Zellen haben keinen Platz mehr in meinem Körper. Sie nehmen den Weg der Ausscheidung. Durch die ewigen Kräfte werden neue, gesunde und kraftvolle Zellen erweckt und belebt. Ich bejahe die Kraft in mir. Ich bejahe gesunde und aktive Zellen in mir. Die Zellen meines Großhirns sind entspannt, erfrischt und auf die höchste Quelle der Liebe und Barmherzigkeit ausgerichtet.
meine Zellkinder des Großhirns trinken aus der Quelle. Depressionen, Müdigkeit, Kopfschmerzen, Migräne, Entzündungen und Beschwerden aller Art sind von mir gewichen. Ich bin kraftvoll und gesund. Meine Zellen trinken aus dem Quell der Liebe, der Barmherzigkeit und des Friedens. Friede und Stille durchströmen meinen Körper.

meinen Leib. Ruhig und entspannt empfange ich die Kräfte des Alls.

verstärkt sich in mir. Mutig spreche ich auch das Heer der grauen Zellen an. Das Licht des Ewigen bestrahlt auch euch. Aus dem sechsten Bewusstseinszentrum strömen das Licht und die Kraft der Unendlichkeit zu den grauen Zellen. Die noch unbelichteten Zellen werden vom Licht des Ewigen erfasst. Sie beginnen sich im Lichte des Heils zu reinigen und zu beleben. Vom Licht der Liebe werden sie bestrahlt und zur Aktivität angeregt. Ich bejahe die Kraft und das Licht in mir. Ich bejahe das Licht in den grauen Zellen. Die Inaktivität der grauen Zellen schwindet. Sie werden vom Licht erfasst und belebt. Mein Denkvermögen erweitert sich. Mein Auffassungsvermögen vergrößert sich. Ich bejahe die ewigen Kräfte in mir. Ich bejahe den Frieden und die Stille in mir. Mit meinen Empfindungen verweile ich weiterhin im sechsten Bewusstseinszentrum. Ich spreche zu den Zellen meines Kleinhirns. So wie das Großhirn, werdet auch ihr durch die Kraft der Liebe und Barmherzigkeit gespeist. Ich bejahe die ewigen Kräfte im Kleinhirn. Jede Zelle des Kleinhirns wird von der ewigen Kraft bestrahlt. Jede Zelle belebt und aktiviert sich durch den Strahl der göttlichen Liebe und Barmherzigkeit. Müdigkeit und Freudlosigkeit
sind gewichen. An ihre Stelle traten Friede, Harmonie und Stille. Ich bin auf das Bewusstsein der Liebe ausgerichtet. Von dort empfange ich die belebenden und aktivierenden Strahlen. Ich bleibe auf Empfang. Gottes Licht durchstrahlt mein Kleinhirn. Die Zellen des Kleinhirns richten sich auf das sechste Bewusstseinszentrum aus.

aktivieren und beleben sich durch die strömende ewige Kraft. Das Groß- und Kleinhirn werden vom ewigen Quell gespeist. Aktiv und belebt geben sie ihre Energien an sämtliche Organe des Körpers weiter. Im Lichtstrahl des sechsten Bewusstseinszentrums stehen auch die Seh-, Gehör- und Geruchsorgane. Ich bejahe die Kräfte der Liebe im Seh-, Gehör- und Geruchsorgan. Ich bejahe die Kräfte aus dem sechsten Zentrum, die auch lindern und heilen. Was im Seh-, Gehör- und Geruchsorgan nicht der ewigen Ordnung entspricht, wird von der ewigen Quelle der Liebe geordnet. Die Kräfte des Heils wirken lindernd und heilend in den Seh-, Gehör- und Geruchsorganen. Ich bejahe die belebende und heilende Kraft in mir.

die Zellen des Groß- und Kleinhirns leiten die in ihnen wirkende Kraft zu allen Organen des Körpers. Leicht, beschwingt und behend ist mein Körper. Ich bin durchstrahlt von der ewigen Kraft. Mit meinem Atem und auch mit meinen Empfindungen begleite ich nun wieder die ewige Kraft zu den weiteren Bewusstseinsquellen in mir. Ich ziehe empfindungsmäßig den Atem zu dem sechsten Bewusstseinszentrum. Ich atme ein. Ich geleite den ewigen Strom zum fünften Zentrum. Ich atme aus. Ich geleite den ewigen Strom zum vierten Zentrum und atme ein. Ich geleite die ewige Kraft zum dritten Bewusstseinszentrum und atme aus. Der ewige Quell fließt in das zweite Bewusstseinszentrum. Ich atme ein. Die ewige Heil- und Lebenskraft fließt zum ersten Zentrum. Ich atme aus. Ich atme im ersten Zentrum, das in der Steißbeinregion wirksam ist. Ich atme mich nun zu dem vierten Bewusstseinszentrum hinauf, das auch das Christuszentrum genannt wird. Ich atme ein und begebe mich auf das zweite Zentrum. Dort atme ich aus und begebe mich auf das dritte Zentrum. Ich atme ein und atme im vierten Zentrum aus. Im vierten Bewusstseinszentrum, im Christuszentrum, lasse ich es atmen. Nun lasse ich den Atem bewusst durch meinen Körper strömen, indem ich es atmen lasse.

Harmonie und Friede. In mir atmet die Liebe und Barmherzigkeit. Es atmet in mir.

Gedanken für den Tag. Guten Morgen. Nicht jeder Tag beginnt mit sensationellen Aphorismen, mit Tageslosungen, die hilfreich sein könnten. Heute Morgen will ich Ihnen, uns allen, Folgendes ans Herz legen, dass dann, wenn es zu Ende gedacht ist, kaum mehr Gewicht hat. Die Lust der Lüste macht Laune und die Laune Hoffnung. Vergeht die Lust der Lüste, dann wird die Hoffnung zu Grabe getragen. Die alte Rose hat ihren Duft verloren. Wer sich darin findet, hat für sich einen Gewinn und einen tiefen Blick in die Dinge des menschlichen Lebens. Einen erkenntnisreichen Tag, Gabriele.

Guten Morgen, lieber Zuhörer, liebe Zuhörerin. Was denken Sie heute Morgen? Beziehen sich Ihre Gedanken auf die Vergangenheit oder auf die Gegenwart oder auf die Zukunft? Gründen Ihre Gedanken in der Wahrheit oder im Glauben? In der Welt, in der wir leben, ist alles, aber auch alles in den Nebel des Nichtwissens gehüllt. Ob zum Beispiel der Tag positiv sein wird oder aber schwierig, Sie wissen weder das eine noch das andere, weil sich Ihr Tag noch nicht entschleiert hat. Sie sagen, ich kenne meine Vergangenheit und kenne meine Gegenwart. Kennen Sie sich wahrlich selbst als Ihr Gefühl, Ihre Empfindung, Ihr Gedanke, Ihr Wort, Ihre Handlung und Ihre Wünsche aus der Vergangenheit und Gegenwart? Alles ist registriert und kommt früher oder später wieder auf uns zu. Jedem Gedanken verleihen wir Leben, entsprechend dem, was wir an Gefühlen und Empfindungen, an Absicht und an Erwartung in ihn hineinlegen. Das wird dann Teil unseres Lebens sein. Auch das Künftige, das, was wir im Sinn haben, was wir uns ausdenken, was wir erhoffen oder befürchten, was wir vermuten, gewissermaßen glauben, auch das beleben wir, denn wir bewegen es in Gedanken und Worten und verleihen ihm dadurch die entsprechende Energie. Lieber Zuhörer, liebe Zuhörerin, der Tag hat für Sie, für mich, für viele von uns begonnen. Er begegnet uns als Augenblick, als Sekunde, Minute und Stunde. Was er uns aufzeigt, das ist für uns die Entschleierung. Nützen wir unseren Tag, dann klärt sich unser Bewusstsein immer mehr. Und wir werden täglich freudiger. Unser Gemüt wird sonniger, weil sich die Wolken des Egos auflösen und die Sonne des Ewigen in unserem Herzen mehr und mehr zu leuchten vermag. Um die Mittagszeit sind einige Schleier bereits gefallen, eventuell sind andere Schleier neu gewoben. Wir selbst gestalten unseren Vormittag. Fallen die Schleier des Vormittags, dann haben wir auch ein wenig Einblick in den Nachmittag. Gehen wir mit den Aufgaben, die uns der Vormittag stellt, leichtfertig um, dann werden wir neue Schleier weben, die uns den Blick in den Nachmittag ganz verhüllen. Was ist also zu tun? Vielleicht ist um die Mittagszeit noch die Möglichkeit, einiges von dem, was wir am Vormittag nicht ordnungsgemäß erledigt oder bereinigt haben, zu entschleiern. Dann werden wir ein bewusstes Mittagsmahl einnehmen, sodass auch die Mittagszeit ruhiger verläuft und der Nachmittag lichter wird.

Am Abend neigt sich der Tag dem Ende zu. Er geht in die Vergangenheit. Jeder von uns kann auf den Tag zurückblicken. Wir können also noch einmal unser Denken, Reden und Tun an uns vorüberziehen lassen. Wenn Sie möchten, so sollten Sie das tun, bevor Sie Ihre Familie, Ihre Bekannten oder Verwandten aufsuchen. Halten Sie also, so Sie möchten, Tagesrückblick. Sind wir zu uns selbst ehrlich, fühlen wir sofort, was gut und was weniger gut war, was wir also mit der Hilfe des Geistes gemeistert haben oder was wir aus unserem Ego heraus wollten. Das Gute bringt uns Ausgewogenheit, Souveränität und Ruhe. Das Ungute macht uns eng, unruhig und bewegt unser Gewissen. Deshalb heben wir die noch vorhandenen Schleier, das heißt, wir lösen sie mit Christus auf, indem wir mit seiner Hilfe das bereinigen, was noch ungut im Bewusstsein schwingt. Sollten wir es heute nicht mehr beheben können, dann können wir es auch aus uns herausschreiben, das heißt, wir schreiben es auf und nehmen uns fest vor, es spätestens morgen in Ordnung zu bringen. In dem Augenblick, da wir das Ungute aus uns herausschreiben, werden schon die Nebel lichter. Wir werden ruhiger. Unser Gemüt wird friedvoller. Sicherheit und Souveränität ziehen in unser Bewusstsein ein. Der Tag hat sich nicht nur entschleiert, sondern wir haben mit der Hilfe von Christus viele Schleier gelöst, gleichsam umgewandelt. Haben wir uns von den Lasten des Tages befreit, indem wir rechtmäßig alles, was notwendig war, geordnet und gelöst haben, so fühlen wir uns buchstäblich gesprochen erlöst. Wir gehen frei in den Abend und können frei und offenen Herzens, also ohne Gewissensdruck, unserer Familie, den Verwandten, Freunden und Bekannten begegnen. Lieber Zuhörer, liebe Zuhörerin, bauen wir also gemeinsam auf Christus, dann bauen wir auch auf den Felsen. Kommen dann die Stürme des Tages und die Schleier wehen, so haben wir die Kraft, sie mit Christus aufzulösen, sodass unser Leben sonniger wird. Vertrauen Sie, Christus hilft Ihnen, den Tag zu entschleiern.

auf dieser Erde. In unserer Welt wird es immer unsicherer. Naturkatastrophen, Kriege, Terror, die Angst geht um und schüttelt immer mehr Menschen. Viele ängstigen sich vor Krankheiten, vor Seuchen. Sie suchen Halt und Geborgenheit und sind immer wieder enttäuscht, dass nirgendwo in dieser Welt auf Dauer Halt und Geborgenheit gegeben ist. Sind wir nicht alle auf der Suche nach Geborgenheit und Sicherheit? Viele sagen, ja, Stütze kann uns gegeben werden, Hilfe kann uns gegeben werden von Menschen, die für den Nächsten sind. Doch kein Mensch kann auf Dauer Sicherheit und Geborgenheit geben. Wo ist Sicherheit und Geborgenheit? Wir sagen bei Christus oder bei Gott, unserem Vater. Wo suchen wir Christus? Wo suchen wir den großen Geist der Liebe, der uns liebt, einerlei, was wir denken, was wir tun? Der große Geist ist in der Materie gegenwärtig. Der große Geist ist in jedem von uns. Wer den Christus Gottesgeist in sich erfahren hat, ja, wer ihn mit Herz und Kopf sucht, der wird ihn auch verspüren, denn er ist uns näher als Arme und Beine. Wir Menschen sind in der Erdenschule, um zu lernen. Gerade in unserer Zeit, in unserer Welt, kann nur einer uns Halt geben, der Christus Gottes in jedem von uns. Deshalb sollten wir in der Erdenschule lernen, ihn, den großen Geist, zu verspüren. Lernen wir in diesen Minuten, den Christus Gottesgeist in uns zu verspüren. Er ist Hilfe, er ist Heilung, er gibt Kraft, er macht Mut, Christus in uns. Wer möchte, nimmt eine innere und äußere Haltung ein. Nehmen wir die äußere Sitzhaltung ein, stellen wir beide Füße auf den Boden und legen wir die Handrücken auf unsere Oberschenkel. Wer möchte, kann die Augen schließen. Wir suchen also Christus. Und wir vernahmen soeben Christus in uns. Lernen wir, Christus in uns zu spüren. Werden wir ruhig, indem wir den Atem,
bis in unseren Bauchraum hinabziehen, atmen wir ein und atmen wir langsam aus. Wir atmen ein bis in den Bauchraum hinab. Wir lassen den Atem langsam kommen. Wir atmen aus. Wir atmen ein, tief hinab. In den Bauchraum ziehen wir den Atem. Und atmen langsam aus. Dabei holen wir den Odem Gottes bewusst in unseren Körper hinein. Wir ziehen ihn über den Atem bewusst in den Körper und atmen unsere Schlacken, unser Gegensätzliches aus. Wir atmen noch einige Male tief ein und aus. Und nun atmen wir in unserem Rhythmus. Wir lassen es atmen. Jetzt fühlen wir unseren Körper. Unsere Gedanken haben Abstand genommen von uns. Unser Körper ist leichter. Wir fühlen uns freier. Wo ist Christus? Viele von uns wissen, in der Nähe unseres physischen Herzens ist eine riesige Sonne des Lebens. Es ist das Christuszentrum, von wo aus der Geist in unseren ganzen Körper strömt. Jede Zelle, jeder Baustein unseres Leibes wird von der großen Christussonne angestrahlt und angeleuchtet. Wir wenden uns also dem Christuszentrum zu. In unserem Bewusstsein entsteht diese mächtig strahlende Sonne. Christus in uns. Er ist die Geborgenheit. Er ist die Sicherheit. Wenden wir uns diesem großen strahlenden Licht zu. Wir lassen keine menschlichen Gedanken zu. Wir begeben uns mehr und mehr in die Sonne der Liebe. Wir beten nach innen. Wir beten in die Sonne, in das Kraftfeld der Liebe hinein. Wir bejahen unsere Gebete. Christus, Christus in uns. Christus, du kennst uns. Christus, du rufst unsere Seele.
und erquickst sie mit deinem Licht. Christus, du strahlst in unseren Körper hinein und erfüllst uns mit Wärme, mit Licht, mit deiner Kraft. Du schenkst uns Heilung. Du gibst uns Kraft. Du hilfst uns, unsere Probleme und Sorgen zu lösen. Christus in uns. Christus, wir bitten dich, durchflute unseren Körper. Du bist unsere Heimat. In dir ist Geborgenheit. Bitte hilf uns, dich zu erfahren. Sagen wir Ja zu Christus und spüren in unseren Körper hinein. Der mächtige Heilstrom flutet in unseren Körper. Er durchflutet unsere Seele. Er durchströmt unseren Leib. Lernen wir zu fühlen. Christus, wir bitten dich um Heilung unseres Leibes.

Wir legen die rechte Hand auf den Körperteil unserer Wahl und konzentrieren uns auf diesen Bereich des Körpers. Christus, du heilst. Durch unseren Körper strömt die Lichtenergie, die Heilung des Christus Gottes. Wir fühlen, dass sich ein mächtiges Kraftfeld aufbaut zwischen dem Körperteil unserer Wahl und unserer rechten Hand. Christus ist gegenwärtig. Fühlen wir in unseren Körper hinein. Es strömt. Es heilt. Es strömt. Es heilt. Ganz allmählich beginnt unser ganzer Körper zu vibrieren. Christus, der innere Arzt und Heiler, geleitet kranke und schwache Zellen zur Ausscheidung. Die Vibration in unserem Körper nimmt zu. Kranke und schwache Zellen gehen zur Ausscheidung. Lernen wir zu fühlen, wie Christus wirkt. Die Energie in unserem Körper baut sich auf. Es ist die Kraft des Christus. Christus lässt gesunde und kraftvolle Zellen entstehen. Gesunde und kraftvolle Zellen entwickeln sich in unserem Körper. Es ist der heilende Geist, der die Vorgänge leitet, und wir fühlen es. Zwischen dem Körperteil unserer Wahl und unserer rechten Handfläche wird die Vibration stärker. Christus lindert. Christus hilft. Christus heilt.

Wir legen die rechte Hand wieder zurück. Wir konzentrieren uns wieder auf das Christus-Gotteszentrum, auf die Sonne der Liebe und Gerechtigkeit in der Nähe unseres physischen Herzens. Ein mächtiges Kraftfeld umgibt uns. Ströme der Liebe durchpulsen unseren Körper. Die Kraft des Geistes hüllt uns ein. Wir lernen zu fühlen. Christus hüllt uns ein. Christus lässt uns die Geborgenheit in ihm fühlen. Christus lässt uns die Sicherheit in ihm fühlen. Er berührt unser Haupt und es strömt vom Scheitel bis zu den Fußsohlen und wieder zurück. Die mächtige Kraft der Liebe ist aktiv in uns. Der heilende Christus-Gottesgeist ist gegenwärtig. Im Bewusstsein seiner Gegenwart legen wir wieder die rechte Hand auf den Körperteil unserer Wahl. Wir konzentrieren uns auf diesen Teil unseres Körpers und sagen Ja zum inneren Arzt und Heiler. Christus, dein Wille geschieht. Wir bitten dich um Heilung. Wir bitten dich um Kraft. Wir bitten dich um Linderung der Schmerzen. Du liebst uns und Liebe heilt. Es heilt. Christus lindert jeglichen Schmerz. Christus schenkt uns Kraft und macht uns Mut, zu ihm Ja zu sagen.

sagen wir Ja zu ihm. Ja von ganzem Herzen. Und wir fühlen seine Antwort. Es ist seine strömende Gegenwart, die Hilfe, die Heilung. Es heilt. Der Christus Gottes heilt. Der Christus Gottes lindert Schmerzen. Und hilft, unsere Ängste und Sorgen ihm zu übergeben. Christus in uns. In diesem Bewusstsein, Christus in uns, legen wir die rechte Hand wieder zurück. Wir konzentrieren uns auf das Christus-Gottes-Zentrum. Wir fühlen, dass uns eine mächtige Sonne durchstrahlt. Immer wieder regt der mächtige Geist kranke und schwache Zellen an, um sie zur Ausscheidung zu führen. Immer wieder pulsiert die mächtige Lichtkraft in unserem Körper und baut gesunde und kraftvolle Zellen auf.

Krankheit und Leid. Als erstes gedenkt er unserer Seele und dann des Körpers. Doch seine Liebe ist gegenwärtig. In ihm sind wir geborgen. Bei ihm ist Sicherheit. Machen wir uns noch einmal bewusst. Einzig er ist die Sicherheit. Einzig er ist die Geborgenheit. Denn der ewige Vater und der Christus Gottes sind eins. Ein Geist, der uns liebt. Danken wir dem großen Geist der Liebe, beten wir still in die Sonne der Güte, Barmherzigkeit und Liebe hinein. Und fühlen wir den Strom der Liebe. Es ist die Antwort des Christus Gottes auf unsere Gebete.

in die große Kraft der Liebe fühlen wir uns aufgenommen. Wir spüren Geborgenheit. Wir fühlen Sicherheit. In diesem feinen, zarten Bewusstsein, dem Christus Gottes nahe zu sein, denken wir an alle Brüder und Schwestern, die jetzt in unser Bewusstsein kommen, an Familienangehörige, an Verwandte, an Freunde und Bekannte.

Wenn das Herz spürt, wo es zu Hause ist, dann denkt es an den großen ewigen Vater, dessen Kinder wir sind, Söhne und Töchter des ewigen Gottes.

Guten Morgen, lieber Zuhörer, liebe Zuhörerin. Ein neuer Tag beginnt. Es ist Ihr Tag. Jeder von uns hat seinen Tag gemäß seinen Eingaben, die aus seinen Gefühlen, Gedanken, Worten und Handlungen bestehen. Machen wir uns für den heutigen Tag Folgendes bewusst. Gott ist Geist. Gott ist die Fülle. Gott ist Leben, Gesundheit und Kraft. Wir alle sind Kinder der Fülle, doch wir selbst bestimmen, ob wir aus der Fülle schöpfen oder in Armut leben. Wir bestimmen es durch unser Denken, Reden und Tun. Wir schaffen uns selbst unsere Begrenzungen, unsere Schranken, indem wir uns mit unserem negativen Denken gegen Gott, der das Gute ist, abgrenzen. Sprechen wir zum Beispiel immer davon, dass wir Sünder sind, dann werden wir auch immer weiter sündigen und letztlich gemäß dem, was wir denken, reden und tun, unsere Sünden zu tragen haben. Denken wir immer, dass wir arm sind, dann werden wir auch höchstwahrscheinlich arm bleiben oder seelisch noch ärmer werden. Sprechen wir beständig über Krankheit und Not, dann werden wir sicher krank werden und Not erleiden oder krank bleiben und in der Notsituation verweilen. So, wie wir uns selbst einschätzen, so werden wir sein und so werden wir bleiben, bis wir gelernt haben, uns bewusst zu machen, dass wir Kinder Gottes, Kinder der Fülle sind.

Machen wir uns jedoch am frühen Morgen bewusst, dass das Gesetz der Anziehung beständig wirkt, dass es durch das gesamte All strömt, dann ziehen wir auch aus dem All das an, was wir fühlen, denken, sprechen und wie wir handeln. Die Fülle Gottes ist gegenwärtig, sie wartet, bis wir sie gebrauchen. Um uns unserem göttlichen Erbe, der Fülle, zu nähern, müssen wir also umdenken. Alle zweiflerischen, nörglerischen, Hass- und Streiterfüllten Gedanken vergiften uns und lenken uns in Krankheit, Not und Armut. Deshalb sollten wir wachsam sein und alle diese Gedanken mit der Hilfe des Christus Gottes erkennen, bereuen, bereinigen und nicht mehr so denken. In dem Augenblick, da wir zu bereinigen beginnen und uns göttliche Gesetzmäßigkeiten vornehmen, werden wir positive, gleich gesetzmäßige Gedanken und Worte aussenden und immer mehr aus der Fülle Gottes empfangen. Gesundheit, Kraft, Hilfe, inneren Reichtum, Nahrung, Kleidung, Wohnung und vieles mehr. Doch das alles muss von uns erst erarbeitet werden, nicht indem wir Tag für Tag ausschließlich mit unserer Händearbeit oder mit dem Intellekt unseren Lebensstandard herbeischaffen, sondern vor allem, indem wir in den Situationen des Tages umdenken.

Vielleicht haben Sie heute Vormittag einige Begebenheiten, in denen Sie erkennen können, dass Sie sich selbst Schranken setzen. Schranken durch Eifersucht, Schranken durch Neid, Schranken durch jegliches egoistisches Verhalten. In dem Augenblick, da wir die Schranken beheben, natürlich mit der Hilfe des Herrn, denn ohne die Hilfe des Christus Gottes geht nichts, fühlen wir schon das Einströmen des Geistes der göttlichen Fülle. Unser Gemüt wird leichter und beschwingter. Wir fühlen gleichsam einen Aufwind zu höheren und reineren Ufern. So können Sie vielleicht vor dem Mittagsmahl noch einiges bereinigen. Dann wird auch Ihr Mittagsmahl ruhig und bewusst und Ihre Ruhepause wird Ihnen für den Nachmittag Erholung bringen.

Am Abend ist das Tagwerk getan. Wie? Das sagen ihnen ihre Stimmungen oder ihre Hemmungen, jene Wirbel des Ich-Bezogenen, die immer wieder die entsprechenden Gemütsverfassungen bringen. Nur wir selbst sind die Blockade, nicht der andere. Der Mitmensch kann uns nur dann blockieren, wenn wir in uns selbst die Blockaden nicht aufheben, nämlich die Schranken, die Begrenzungen in unserem Denken und Verhalten. Am Abend ist es angezeigt, über das heutige Tagwerk Bilanz zu ziehen. Wenn Sie möchten, können Sie sich dann die Frage stellen, was habe ich, der Magnet, angezogen? Kräfte aus der Fülle oder Kräfte aus dem Meer des egoistischen Denkens? Kräfte aus der Fülle bringen Befreiung. Egoistisches Denken bringt Bindung. Es bindet uns an die, denen gegenüber wir noch unversöhnlich sind, von denen wir dieses oder jenes erwarten. Lieber Zuhörer, liebe Zuhörerin, wir Urchristen wünschen Ihnen das Einströmen der Fülle Gottes und einen gesegneten Tag.

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Meditation. Ich meditiere, auf dass ich den Weg zum Herzen Gottes, dem großen Leben finde und freilege, um ihm, dem Alleinen, zuzustreben. Ich nehme nun die christliche Meditationshaltung ein. All meine Gedanken und Wünsche, alles, was mich bewegt, übergebe ich dem Christusgeist in meiner Seele. Ich lasse alles Bedrückende los. Ich befreie mich von Sorgen und Problemen. Gott nimmt alles auf, was ich ihm bereitwillig übergebe. Damit mir das Loslassen der Gedanken und Wünsche leichter fällt, binde ich meine Gedanken an meinen Atem. Ich beobachte meine Atmung.

von mir ab. Ich nehme sie nicht mehr in mich auf. Ich lasse sie außerhalb meines Bewusstseins vertrocknen. Ich beobachte meinen Atem, wie er kommt und geht. Dabei werde ich ruhiger und stiller. Die Hektik fällt von mir ab. Friede zieht in mich ein.

Meine fünf Sinne an. Ich sende ihnen positive Gedanken, damit sie sich mehr und mehr nach innen wenden. Ich beginne beim Sehbewusstsein. Ich spreche das Sehorgan an. Meine Augen sehen die Dinge und Geschehnisse fortan im rechten Licht. Alles, was ich schaue, ist eine Offenbarung Gottes. Ich durchforste und durchlichte mein Gemüt, um zu erkennen, dass alles göttlich ist. Sehe ich in allem das Göttliche und lebe ich göttlich, dann werde ich alles heiligen, was mir begegnet, was mich umgibt. Ich bestimme mein Leben. Ich kann positiv oder negativ auf mich selbst, auf meine fünf Sinne einwirken. Ich bin der Erbauer und Gestalter meines Schicksals. Mein Leib ist das Gefährt meiner Seele. Ich bestimme, und das Gefährt führt es aus. Mit den positiven Kräften der Seele wirke ich bestimmend auf mein Sehbewusstsein ein. Mein Sehorgan nimmt allmählich Abstand von der Betrachtung all dessen, was meine Seele und meinen Körper erregt von der Welt. Mein Sehorgan schaut in der Nahrung das Leben aus Gott. Mein Sehorgan sieht in allem das Göttliche. Alles, was ich schaue, ist Gottes Leben, ist Gottes Geist. Ich nehme Abstand vom Betrachten der Dinge, die mich in die Welt der Begierden und Leidenschaften ziehen. Ich sehe durch die Materie hindurch
und sehe in allem das Leben, das Edle, Reine und Schöne. Mein Gemütsleben wird ruhig und auf den Ewigen ausgerichtet.

meinen Gehörsinn. Schrille und laute Töne meide ich. Ich veredle meine Redeweise und bewirke so Harmonie in mir.

innere Ohr. Um dem Ewigen Gehör zu schenken, der in allem Sein lebt, dessen Geist alles durchströmt.

Bewegungen der Bäume und Sträucher, die sich geräuscharm im Winde bewegen. Ich höre das Raunen des Windes. Ich vernehme das Spiel der Blätter. In mich ziehen Friede und Harmonie ein.

Höre auf das Zirpen der Grillen und erkenne das Leben in mir.

des Morgens, des Mittags und Abends. Ich verspüre das Leben in mir. Mein Gehörsinn verfeinert sich. Die lauten und schrillen Töne dieser Welt dringen nicht mehr in mich ein. Sie bewegen nicht mehr mein Inneres. Denn ich sehe und höre den Allmächtigen in der Natur. Ich erlebe ihn im Wind, in den harmonischen Bewegungen der Bäume, Sträucher und Blumen, in dem Gesang der Vögel, in dem Zirpen der Grillen. Ich verspüre den Odem des Geistes am Morgen, am Mittag und am Abend, jeden Tag.

Ermittle meinen Geruchs- und Geschmackssinn. Ich nehme den Duft der Nadelbäume wahr, den Duft der frischen Erde, den Duft von Blumen und Sträuchern. Ich nehme den Geschmack von frischem Obst wahr, den Duft eines frisch gepflückten Apfels, der Geschmack frischer Kräuter und gesunden Brotes erfüllt mich mit Kraft und Leben. Der Geschmack frischen Quellwassers dynamisiert meinen Körper. Das Wasser labt meine Zellen. Edle Düfte harmonisieren meine Seele und meinen Leib. Ätzende Stoffe, künstliche Düfte, scharfe Speisen bewirken Disharmonie in Seele und Leib. Ich wende meinen Geruchs- und Geschmackssinn nach innen. Nikotin und Alkohol wirken befremdend auf meine Seele. Nach und nach wende ich mich ab von den Lastern dieser Welt. In mein Bewusstsein ziehen vermehrt Harmonie und Frieden ein. Harmonie und Frieden durchströmen meine Seele und meinen Leib.

Ich bin friedvoll. Farben und Formen wirken auf mein Bewusstsein ein. Ich betrachte meine Kleidung und vergleiche sie mit den Farben der Natur. Nach und nach wird meine Kleidung heller und lichter, so wie es mir die Natur zeigt.

veredle mein Tastbewusstsein. Nicht jeden Gegenstand werde ich in Zukunft betasten. Ich reiße nicht etwas vom Tisch, von der Wand, sondern ich nehme es hinweg. Auf diese Weise veredle ich meinen Tastsinn.

harmonisch, meine Bewegungen ausgewogen. Ich finde mehr und mehr in die Harmonie meines Inneren. Ich finde zurück zum Bewusstsein des Friedens, der Liebe und der Harmonie. Gott ist harmonisch, rhythmisches Leben. Ich begebe mich in seine Symphonie. Ich veredle meine fünf Sinne. Dadurch veredeln sich Seele und Mensch. Wer im Göttlichen lebt, trachtet nicht mehr nach Besitz. Er strebt nicht mehr nach Haben und Sein wollen. Ich bin dankbar und zufrieden. Was mir Gott gab und gibt, das verwalte ich gut. Ich bin nur ein Verwalter dessen, was ich besitze. Ich bin nicht Besitzer, nicht Eigentümer des Irdischen, sondern Eigentümer des Geistigen. Ich bin in Gott und Gott wirkt durch mich. Mein Sinnen und Trachten weihe ich Gott. Dadurch werden meine Bewegungen harmonisch, meine Schritte bewusst. Ich haste nicht mehr durch die Straßen dieser Welt, sondern ich schreite bewusst in dem Bewusstsein. Ich bin ein Sohn, eine Tochter Gottes.

Fühle meine Rede. Von schnellen, unkontrollierten Reden nehme ich Abstand. Harte Worte, vorwurfsvolle Reden meide ich. Harmonisch und klangvoll ist meine Stimme. Auf diese Weise finde ich immer mehr zu der inneren Stille, zu dem wahren, ewigen Frieden, zu der tiefen, beseelenden Harmonie.

und meinen Leib. Ich entgifte meinen Körper, indem ich nur noch edel empfinde, denke, rede und handle. Eingekehrt in das Bewusstsein Gottes, verspüre ich den Odem des Geistes. Gott stärkt und kräftigt mich. Mein Körper

rechter, harmonischer Mensch hat auch eine aufrechte Haltung, eine edle Gesinnung. Edle Gefühle bringen lichte Gedanken. Lichte Gedanken bewirken edle Worte und selbstlose Handlungen. Ich bin Geist aus seinem Geiste. Sein Geist bewirkt alles in mir und durch mich, was ich benötige. Ich lebe, weil Gott in mir lebt. Ich sehe, höre, rieche, schmecke und taste, weil Gottes Kraft mir Leben verleiht. Es atmet der Ewige in mir. Die allmächtige Kraft durchpulst meine Seele und meinen Leib. Je reiner meine Gedanken werden, umso leichter wird meine Atmung. Umso beschwingter mein Körper. Gottes Kräfte beflügeln mich. Wie von Adlers Flügeln getragen, verspüre ich die Leichtigkeit meines Körpers. Mein Atem geht leicht und beschwingt. Der Körperrhythmus verändert sich. Mein Organismus harmonisiert sich. Meine Füße werden leicht. Mein Gesäß ist kaum spürbar. Mein Oberkörper sitzt locker und leicht auf dem Steißbein. Durch mein Gehirn ziehen Gedankenwellen des Friedens, der Freude und der Harmonie. Die Kräfte Gottes durchziehen meinen gesamten Leib. Jede Zelle meines Körpers wird von der Kraft Gottes bestrahlt.

Quelle ist Licht aus seinem Lichte. Jedes Organ kraftvoll durch seine Kraft. Mein Kreislauf ist in Harmonie. Mein Pulsschlag ruhig und ausgewogen. Meine Sinne sind nach innen gekehrt, zur ewigen Urempfindung. Zu Gott. In diesem inneren Frieden, in diesem Eingekehrtsein zu dem inneren Bewusstsein, verweile ich noch eine geraume Zeit.

Guten Morgen, lieber Zuhörer, liebe Zuhörerin. Sie sind wieder erwacht. Ihre Seele ist in Ihrem Körper und Sie, der Mensch, beginnen einen neuen Tag. Ihre Gedanken und Gefühle leiten schon den Tag ein. Wie wollen Sie es halten mit Ihren Gefühlen und mit Ihren Gedanken? Sie wissen es selbst, denn Sie kennen diese und wissen, dass Sie sie unter Umständen den ganzen Tag begleiten können oder gar Impulse sind für Weiteres, im positiven Sinne oder im negativen, je nachdem, was Ihnen der Morgen schon aufzeigt. Eines ist jedoch gewiss. Wenn wir uns täglich bemühen, unseren Nächsten zu verstehen, wenn wir ihm ein wenig Hilfe bringen, damit er glücklich wird oder glücklich bleibt, dann finden wir auch unser eigenes Glück. Es ist das Glück, das von Dauer ist, das innere Glück, die Verbindung mit Gott, unserem Vater. Seien Sie also ein Glücksbringer, dann wird Ihnen auch das Glück anderer Glück bringen. Viele Augenblicke des Tages geben Ihnen Gelegenheit dazu. Sie werden sagen, es ist einfach gesprochen, doch schwer zu erfüllen. Darf ich Ihnen Folgendes mitgeben? Solange wir nur auf die Fehler anderer blicken, blicken wir immer nur auf unsere eigenen Fehler. Solange wir uns an den Fehlern anderer erregen, erregen wir uns über unsere eigenen Fehler. Solange wir andere abwerten, werten wir uns selbst ab. Also alles, was wir über andere denken, das denken wir uns selbst zu. Das geben wir in unsere Speicher ein, in das Ober- und Unterbewusstsein, in die Seele und in die Gestirne. Und das kommt wieder auf uns zu. Der Nächste möchte glücklich sein. Sie möchten auch glücklich sein. Bringen Sie also Ihrem Nächsten ein klein wenig Glück. Einige selbstlose Gefühle, einige selbstlose Gedanken. Lernen Sie ihn verstehen und Sie beginnen immer mehr das Glück zu bringen und selbst Glück zu empfangen. Das wäre ein guter Tagesbeginn. Sie entscheiden selbst, ob Sie es so halten möchten.

Und wenn sie um die Mittagszeit auf den Vormittag zurückblicken, könnten sie sich fragen, ob sie einiges beachten und anwenden konnten. Haben sie ihrem Nächsten ein wenig Glück gebracht? Dann fühlen sie sich auch glücklich und dankbar. Geht es unseren Nächsten gut und haben wir dazu beigetragen, dann geht es auch uns gut, denn das, was von uns ausgeht, geht wieder in uns ein. Beunruhigt sie noch Beachtenswertes vom Vormittag, dann bereinigen sie es, bevor sie zum Mittagsmahl gehen. Sie werden dann ruhiger werden und auch ihr Mahl bewusster einnehmen. Das bringt auch wieder Ausgewogenheit und Kraft für den Nachmittag.

ist am Abend das Tagwerk beendet. Könnten Sie, bevor Sie zu Ihrer Familie oder zu Ihren Verwandten oder Bekannten gehen, kurz innehalten in Ihren noch geschäftigen Gedanken? Ziehen Sie sich zurück, besinnen Sie sich noch einmal auf den Tag und schließen Sie diesen ab. Bereinigen Sie, was Sie vom Tag her beunruhigt. Sie kennen den Weg. Zum einen können Sie telefonieren, zum anderen einen Brief schreiben oder Sie unternehmen vielleicht eine Fahrt zu Ihrem Nächsten, um das auszuräumen, was noch zwischen Ihnen steht. Wenn in Gedanken etwas zu bereinigen ist, so tun Sie dies still mit Christus. Dann wird es auch still und ruhig in Ihnen. Vor Ihnen liegt der Abend und die Nacht und wieder ein neuer Tag. So wie Sie den Tag abschließen, so gehen Sie in die Nacht. Und so wird auch der neue Morgen sein. Deshalb ein guter Rat. Schließen Sie Ihren Tag ab und beheben Sie, was noch zu beheben ist. Seien Sie sich bewusst, dass alles, was von uns ausgeht, wieder in uns eingeht. Glück bringen bringt wieder Glück. Güte spenden bringt wieder Güte und Verständnis. Selbstlose Liebe geben bringt wieder selbstlose Liebe. Sie können sicher sein, was positiv war, kommt auch wieder auf Sie zurück. Es erhebt Sie und trägt Sie in die nächsten Tage. Ihre Tage werden dann auch lichter. Und Sie werden freudiger. Lieber Zuhörer, liebe Zuhörerin, Sie wissen, Sie haben den freien Willen. Wie Sie sich auf Ihr Leben einstimmen, so ist Ihr Leben. Sie bestimmen, wie die Saiten Ihres Lebens klingen. Die Saiten bestehen aus Ihren Gefühlen, Empfindungen, Gedanken, Worten und Handlungen. Vielleicht denken Sie auch darüber nach. Dann fällt es Ihnen sicher leichter, manches mit Christus zu bereinigen und nicht mehr zu tun. Ich wünsche Ihnen einen guten Tag. Denken Sie daran, Gott ist gegenwärtig. Wo sie auch sind, was sie auch tun.

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Was wir fühlen, denken, reden und tun, wird in unserer Seele und im Kosmos gespeichert. 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Dadurch steht alles miteinander in Kommunikation. Durch das Prinzip Senden und Empfangen ist eine absolute Kommunikation gewährleistet und somit eine absolute Buchhaltung. 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

Guten Morgen. Sie erwachen und schon sind Sie in Ihren Tag gestellt. Kaum erwacht, kommt unser Tag schon auf uns zu. Er bringt Gedanken und Hinweise auf den bevorstehenden Tag. Er bringt eventuell schon Sorgen, Ängste, Nöte oder gar körperliche Schmerzen mit sich. Was es auch sei, lassen Sie sich nicht verdrießen, indem Sie durch weitere Gedanken über das, was Sie gerade beschäftigt, dem neuen Tag noch weiteres auflasten. Gedanken, sofern sie grüblerisch und ängstlich sind, können noch mehr belasten, weil wir das Übel damit weiter verstärken. Es gibt aber auch am Morgen schon lichte, sonnige Gedanken, befreiende Gefühle, die Sie aktivieren können, dem Tag Lichtes und Sonniges vorauszuschicken. Damit wir Lichtes und Sonniges bejahen und dem neuen Tag mitgeben, wollen wir uns von einer Morgenmeditation aufhellen lassen. Sie werden bald merken, alles ist halb so schlimm, wenn man das Quälende hoffnungsvoll angeht. Wenn Sie wollen, denken Sie mit und lassen Sie zu, dass in Ihnen Bilder entstehen.

der Erdteil, der sich der Sonne zuwendet, empfängt das Licht der Sonne, auch dann, wenn Wolkenschleier das Licht der Sonne abdecken wollen. Die Sonne scheint und lässt sich von den Wolken nicht ablenken. Ihr Licht der Erde und den Menschen zuzustrahlen. In unserem Bild ist die Sonne das Licht, der Mensch die Erde. Sieh die Sonne, heb den neuen Tag an, indem sie ihm ihr Licht zustrahlt.

Die weiteren Tagesstunden bekommen immer mehr Licht aus dem Licht der Sonne. Warum? Weil sich der Erdteil, der sich der Sonne zuwendet, nicht davon abbringen lässt, sich der Sonne hinzugeben. Das Licht der Sonne leuchtet und scheint unablässig. Wir Menschen sind gleichsam die Erde. Wie verhalten wir uns dem inneren Licht gegenüber? Denn jeder von uns trägt in sich das große, universale Licht, das wir Gott nennen. Wir lassen einige Gedanken zu, was uns betrifft. Auch wenn sich der Tag schwer tut, das Licht aufzunehmen, weil Wolkenschleier ihn trüben wollen, der Erdteil bleibt stark. Und warum? Weil die Sonne, das Licht, stärker ist als die Wolkendecke. Der Erdrhythmus ist Licht ausgerichtet und die Sonne ist beständig strahlend. Auch wir Menschen sind dem Erdrhythmus, dem Wandel von Tag und Nacht zugeordnet. Doch die Sonne scheint immer und ihr Licht bringt Wärme in den Tagesbeginn. Wie halten wir Menschen es? Das Licht leuchtet ewig und der Erdteil ist beständig auf das Licht ausgerichtet. Wie sieht es diesbezüglich mit uns aus? Machen wir uns das Licht der Sonne bewusst. Auch wenn unser Gemüt noch umwölkt ist, in uns ist eine mächtige Sonne, das Licht der Unendlichkeit, das uns erhellen möchte, indem es alles ausleuchtet, was wir heute an diesem Tag ordnen können, sodass das innere Licht, das Licht im Urgrund unserer Seele und Mensch erhellen kann.

wir könnten also unsere Gedanken einerlei, was uns bewegt, von dem Licht des geistigen Herzens, das wir auch Gott nennen, durchleuchten lassen, um das Gute, das Lichtvolle in unseren Tag zu bringen. Wir bemühen uns, uns dem inneren Licht zu nähern, indem wir vertrauensvolle Gedanken aufbauen, die das Licht zu füllen vermag. Folgende Gedanken lassen wir nun unserem Gemüt zukommen. Rechtes Denken, lichtvolles Denken ist positives, vertrauensvolles Leben. Lichte Gedanken sind hoffnungsvolle Gedanken, Gedanken der Freude und Zuversicht. Das Licht in uns lässt den Tag heller werden, dann, wenn wir uns dem Licht zuwenden, um uns vom Licht lenken und führen zu lassen. Wir denken, gleich meditieren, in unser Inneres hinein. Licht aus der mächtigen Sonne unseres Inneren zieht in unser Gemüt ein. Licht aus der mächtigen Sonne bringt Harmonie und Zuversicht. Licht aus der mächtigen Sonne in uns stärkt uns, kraftvoll und hoffnungsvoll den neuen Tag zu beginnen. Licht aus der ewigen Sonne steht uns bei, unsere Gedanken zu ordnen, unsere Gespräche positiv zu lenken und Schwierigkeiten auszuleuchten, um sie mit dem Licht zu beheben. Sorgen, Probleme und Schwierigkeiten beginnen von uns zu weichen. Lichtvolle, hoffnungsvolle Gedanken verstärken sich. Zuversicht zieht ein und gibt uns Kraft, alles zu beheben, was nicht in Ordnung ist, am Arbeitsplatz, in der Familie und mit den Menschen, die sich in unseren Gedanken bewegen. Hoffnung ist Licht, Licht ist Stärke. Licht gibt Kraft zu bereinigen und zu lösen. Licht stärkt uns am Arbeitsplatz.
Durch das Licht wandeln sich Disharmonien in Harmonien um. Das Licht bringt gute Gedanken, Gedanken des Friedens. Licht löst Streit und bringt Versöhnung. Licht ist wie eine duftende Rose, die ihren Duft verströmt und jene Menschen glücklich macht, die den Duft mit dem Herzen freudig aufnehmen. In uns ist es lichter, hoffnungsvoller geworden. Wir danken. Im Dank liegt Hoffnung, Trost und Zuversicht. Im Dank an das große, mächtige Licht in uns liegt die Kraft, den Tag zu meistern. Das Licht in uns schenkt uns in seinen mächtigen, leuchtenden Strahlen Frieden und Geborgenheit. Jetzt gehen wir in den Tag, gestärkt von dem Licht, das in uns leuchtet.

erblüht durch die Sonne, die unermüdlich strahlt und ihre Strahlen durch die Wolkendecke lenkt. Auch in uns ist eine mächtige Sonne. Lassen wir es zu, dass die noch vorhandenen Wolkenschleier aufgelöst werden. Denn das Licht der Sonne ist das Licht in unserem neuen Tag.

von ganzem Herzen wünsche ich Ihnen das Licht der inneren Sonne und das Licht für Ihren neuen Tag. Alles Gute, Gabriele.

Guten Morgen, liebe Zuhörer, liebe Zuhörerin. Ein neuer Tag beginnt und Sie fragen sich vielleicht, was er Ihnen wohl bringen wird. Eines ist gewiss, es ist ausschließlich Ihr Tag. Und Sie werden immer wieder sich selbst begegnen in den verschiedenen Situationen des Tages, in Ihren Mitmenschen, in allem, was Ihnen widerfährt. Denn der Tag ist nicht einfach nur ein Tag. Der Tag, ja die Stunden, die Minuten, die Augenblicke sind uns gegeben, damit wir uns selbst betrachten, dann, wenn wir uns erregen oder wenn wir erkennen, dass uns immer wieder gleiche oder ähnliche Gedanken bewegen.

jeder Tag bringt die Chance, dass wir uns in den vielen Augenblicken selbst anschauen, wie wir sind. Wir, der Mensch, sind nichts anderes als der Spiegel, der Ausdruck unserer Seele mit ihren lichten Seiten und ihren Schattenseiten. So können wir davon ausgehen, dass wir am Morgen nicht erwachen würden, hätte uns der Tag nicht einiges zu sagen. Unsere Seele wartet darauf, dass wir ihre Schatten ausfindig machen und sie mit der Kraft des Christus Gottes in uns bereinigen.

wird uns ein Fehlverhalten, eine Sünde bewusst, dann gehen wir den Weg der Reue, der Vergebung und der Wiedergutmachung. Wesentlich ist dabei die Reue, dass wir also unsere Lieblosigkeit gegenüber unserem Nächsten in unserer eigenen Gefühlswelt schmerzlich verspüren. Bitten wir Christus um Kraft zur Reue, so gibt er uns auch die Kraft, von Herzen zu bereuen. Wir bereuen, bitten um Vergebung, vergeben selbst und machen wieder gut, was wieder gut zu machen ist. Kurz, wir bereinigen.

tun wir das, was bereinigt wurde, nicht mehr, was geschieht dann in unserer Seele? Sündhafte Aspekte werden umgewandelt in Licht. Das wirkt sich auch am Körper aus, denn der Körper ist die Zeichnung unserer Seele. Der Mensch wird mit der Zeit weicher, sensitiver. Das harte, starre Ich wandelt sich in Selbstlosigkeit und Feinfühligkeit, Aspekte der Güte. Der Ausdruck der Sprache wird feiner und die Handlungsweise bedachter. Daraus ergeben sich mehr und mehr der Gemeinschaftssinn und die Brüderlichkeit, auch Geschwisterlichkeit genannt.

nur aufgrund unserer eigenen freien Entscheidung, die Gesetze Gottes zu erfüllen, kommen wir mit Christus, der Quelle, dem ewigen Sein immer näher. Das ist das Ziel jedes Menschen, ob er es derzeit annimmt oder nicht. Irgendwann dämmert im Menschen oder in der Seele die Bewusstwerdung hervor, dass das Ziel des Daseins, der Heimgang in das Herz Gottes, in unsere Mitte ist. Damit wir diesen Weg finden, wurde Christus unser Erlöser, unser Wegbereiter ins Vaterhaus. Durch Christus ist keine Seele, kein Mensch verloren. Er stärkt und beflügelt, er führt und leitet uns, wenn wir im Tag mit ihm leben, wenn wir also erkennen, bereinigen und nicht mehr tun. Wir müssen uns jedoch fragen, wann kann uns Christus an seine Hand nehmen und zum Vater führen? Dann, wenn wir bereit sind.

Lieber Zuhörer, liebe Zuhörerin, möchten Sie diese Gedanken mit in Ihren Tag nehmen und sich im Tag der Führung von Christus anvertrauen? Christus möchte uns allen helfen, wieder frei zu werden von alledem, was uns zurzeit noch anhaftet und uns allzu menschlich macht. So könnten Sie um die Mittagszeit, noch bevor Sie Ihr Mahl einnehmen, auf den Vormittag zurückblicken und sich fragen, ob es Ihnen gelang, sich in diese Führung zu begeben, sodass Sie mit der Hilfe von Christus den einen oder den anderen Aspekt nicht nur erkennen, sondern auch bereinigen konnten. Dann spüren Sie sicherlich, dass Sie in Ihrem Inneren ruhiger geworden sind und es Ihnen auch gelang, die Situationen des Vormittags zu meistern. Sollte noch etwas in Ihnen unangenehm nachschwingen, so wäre es gut, das, was Sie noch bewegt, Christus hinzutragen und ihn wieder um seine Führung zu bitten, damit Sie erkennen, was Ihr nächster Schritt sein könnte, um das zu bereinigen, was offensichtlich noch zur Bereinigung ansteht. Vielleicht hilft ein Telefongespräch, vielleicht eine Entscheidung, die Sie zu treffen haben. Bitten Sie Christus, und er wird Ihnen helfen. So können Sie wieder zur Ruhe und Ausgewogenheit zurückfinden und auch harmonisch Ihr Mahl einnehmen. Vielleicht haben Sie noch etwas Zeit für eine kleine Ruhepause, die Sie dann ausgeruht und kraftvoll in den Nachmittag gehen lässt.

Auch am Abend wäre es gut, noch bevor sie zu ihrer Familie oder ihren Freunden gehen, auf den Tag zurückzublicken in der Frage, ob noch etwas zur Bereinigung ansteht. Vertrauen Sie wieder auf Christus und seine Führung, dann wird es Ihnen auch gelingen, das noch zu klären. So können Sie ruhig und ausgeglichen in Ihren Feierabend gehen und sicherlich auch in eine gute Nacht. Ich wünsche Ihnen von Herzen einen guten und erfüllten Tag, an dem Sie an der Hand Christi die Schritte tun können, die heute für Sie anstehen. Gott zum Gruß.

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0: Unser heutiges Thema lautet: Wer bist du? Ja, wer sind wir? Eventuell ist diese Frage so verblüffend, dass manch einer sagt: Hallo, ich weiß doch, wer ich bin. Ich weiß, wie ich heiße. Ich weiß um meine Eltern, kenne mein Geburtsdatum und weiß um meine Kindheit und Jugendjahre und wie es Jahr für Jahr weiterging. Im vorgerückten Alter habe ich meinen Beruf gewählt und stehe im entsprechenden Arbeitsverhältnis, bin verheiratet und habe Kinder. Die Frau erklärt: Ich kenne meinen Lebensverlauf, habe geheiratet und den Namen meines Mannes angenommen. Alles ist sozusagen geordnet, auch dann, wenn zum Beispiel die verheiratete Frau sich einen Doppelnamen zugelegt hat. Alles verläuft in geordneten Bahnen. Entrüstet meint der eine oder andere: Mein Pass und mein Ausweis sind Dokumente. Damit kann sich doch jeder normal denkende Mensch ausweisen. Trotz allem gilt es, einmal nachzudenken. Unser ganzes Erdenleben, von der Geburt bis zum Hinscheiden, beruht auf Energie. Unsere Gefühle, Empfindungen, Gedanken, Worte und Handlungen, unser gesamtes Verhalten, ob positiv oder negativ, sind Energien. Jeden Tag fühlt, empfindet, denkt und redet jeder Mensch anders. Also fühlt und denkt kein Mensch gleich dem anderen. Jeder Mensch wird seinen Tag anders erleben und auch anders als ein Jahr oder einige Jahre zuvor. Alles, aber auch alles will uns etwas sagen. Auch alle unsere sogenannten normalen Wünsche und Begebenheiten wollen uns etwas sagen. Insbesondere dann, wenn wir daran glauben, dass alles auf Energie beruht. Heute weisen wir uns mit unseren personellen Unterlagen aus. Morgen sind wir eventuell schon ein anderer. Denn alles beruht auf Energie, die unsere Veränderung vornimmt. Unsere Daten jedoch bleiben dieselben. Pass und Ausweis sind nun mal von Bedeutung. Das ist rechtens und ganz normal. Trotz alledem ist dies ein starres Konzept und ein Konstrukt für uns, den Menschen als solchen. In dem Wissen, dass alles Energie ist, können wir davon ausgehen, dass sich in Wirklichkeit jeder Mensch Tag für Tag verändert. Jede Veränderung ist also ein energetischer Verlauf. Durch unsere energetischen Veränderungen prägen wir uns selbst. Je nach den Inhalten unseres Fühlens, Empfindens und Denkens, unserer Worte und Handlungen. Auch Leid, Sorgen, Kummer und Nöte prägen uns. Je nach Gewichtung dessen, wie wir all das, was auf uns zukommt, bewerten und ordnen. Die gesamten Verhaltensweisen gleich Verhaltensmuster bilden unseren Charakter, der uns auch prägt und der letzten Endes unser Erdenleben gestaltet, und das von Geburt an. Von Geburt an sind wir ein energetischer Körper, ein Mensch, der als Ganzes gesehen ein Energiekörper ist. In Wirklichkeit sind wir heute nicht mehr der von gestern, denn Energie bringt Veränderung. Sie ist wandelbar. Sie setzt sich dementsprechend um, je nach den Inhalten unserer Gefühle, Empfindungen, Gedanken, gemäß unserem gesamten Verhalten. Deshalb die Frage: Wer bist du? Wer sind wir wirklich? Sind wir der Mensch wie du und ich? Sind wir das Gestern auch heute? Gehen wir davon aus, dass es so ist, dann wird uns auch bewusst, warum jeder Mensch anders ist. Ganz lapidar sagen wir: Das ist nun mal so, das ist ganz normal. Jeder hat nun mal seine Charaktereigenschaften. Manch einer meint: Das sind nun mal unsere Erbanlagen, unsere Gene, die uns prägen. Fragen wir uns: Wer kann die Erbanlagen verändern und womit, wenn alles auf Energie beruht? Immer wieder kommen wir auf uns zurück, letzten Endes auf die 5 Komponenten des Fühlens, Empfindens, Denkens, Sprechens und Handelns, die auch unsere Sinne prägen, unsere ganze Sinneswahrnehmung.
1: Bei der Geburt eines Kindes bekommt dieses seinen Namen, zum Beispiel in Übereinstimmung mit den Eltern oder von der alleinstehenden Mutter oder anderweitig, je nach dem derzeitigen Verhältnis, in das das Kind hineingeboren wurde. Welche Tragweite, Gleichgewichtung der Namensgebung zugrunde liegt, bleibt der jeweiligen Situation überlassen. Auf jeden Fall kann davon ausgegangen werden, dass der Geburtsname, die Geburtszeit und der Geburtsort von Bedeutung sind. Die Entwicklung des Kindes nimmt seinen Verlauf. Ganz allmählich nimmt es seine Umwelt wahr, einschließlich der Geräusche. Allmählich beginnt es, die Personen, die ihm am nächsten sind, in Augenschein zu nehmen. Nun beginnt die Prägung. Die ersten Laute deuten die beginnende Prägung an, wie zum Beispiel die Worte Mutter und Vater. Bald ergeben sich weitere Laute, die das Gehirn des Kindes zusammensetzt, je nachdem, was es tagtäglich wahrnimmt und erlebt. Die weiteren Prägungen der Zellen des Gehirns wirken dann auch direkt auf die Körperfunktionen des Kindes ein, zum Beispiel die entsprechenden Körperbewegungen wie Sitzen, das unmittelbare Greifen nach Gegenständen, dann die Fortbewegung. Die Speicherungen des Gehirns übertragen sich ganz allmählich auf die Körperfunktionen und auf die Sinneswahrnehmung. Über die Sinneswahrnehmung beginnt das Kind auch zu wägen und zu messen, wie zum Beispiel: Was mag ich essen, was nicht? Oder wohin will ich mich bewegen und wohin nicht? Wenn die Eltern, die Mutter, der Vater, die Geschwister oder anderweitige Personen das Kind lenken wollen, dann bemerkt man sehr bald die Reaktionen des Kindes. Zu einer Person fühlt es sich hingezogen, zur anderen ist es abweisend, gar heftig. Das Kind beginnt wahrzunehmen und zu unterscheiden. Ab diesem Lebensabschnitt baut sich allmählich das Für und Wider auf, das eigene Wollen. Schritt für Schritt beginnt sich das Persönchen herauszukristallisieren, das auf dem Weg zur Persönlichkeit ist, mit eigenen Wertigkeiten und Normen.
0: Schrittweise entwickeln sich im jungen Menschen eigene Vorstellungen und Meinungen. Wie ausgedehnt die Reichweite seiner jugendlichen Vorstellung ist, das sei nun mal dahingestellt. Auf jeden Fall versucht der junge Mensch, seine Vorstellungswelt zu bejahen und die entsprechende Initiative zu ergreifen. Auf dem Lebensweg des Menschen zeigt sich in weiteren Erdentagen so manches auf. Das Auf und Ab im Erdenleben jedes Menschen können wir mit einer Lebensspirale vergleichen. Je nachdem, auf welcher Spiralebene wir geboren wurden und welchen Weg wir als junger Mensch und Erwachsener eingeschlagen haben, zeigt sich auf der Lebensspirale der Weg an, entweder nach oben oder nach unten. Wie gesagt, alles beruht auf Energie. Auf unserem Werdegang, der unser Lebensweg ist, speichern wir unablässig die Inhalte der 5 Komponenten: unser Fühlen, Empfinden, Denken, Sprechen und Handeln. Also unser ganzes Verhalten. Über Jahre und Jahrzehnte hinweg sind das Bildfolgen, also Bilder, die einem Film gleichen und mit der Zeit zu einer Art Filmspule werden, die über unser Gehirn, unsere Körperzellen prägt, unser ganzes Verhalten. Das heißt, dass allmählich alle Bausteine unseres Körpers die Wertigkeit unserer Verhaltensmuster annehmen. Die Verhaltensmuster werden zu Bildfolgen, die mit der Zeit unser Aussehen prägen und letzten Endes unsere persönliche Gewichtung und Norm haben gegenüber unseren Mitmenschen. Unser ganzer Werdegang, von der Geburt bis heute, ist auf unserer Lebensspirale, auch Lebensfilm genannt, aufgezeichnet. Entweder nach oben oder nach unten. Wie gesagt, alles beruht auf Energie. Für unser Erdenleben sind unser Pass und unser Ausweis ausschlaggebend. Wir haben uns jedoch verändert und uns unmerklich, und das energetisch, die Wertigkeit zukommen lassen, die unseren Verhaltensmustern entspricht. Deshalb steht die Frage an: Wer sind wir heute? Auf jeden Fall sind wir heute nicht die von gestern. Wir sind der Mensch, also die Person, die ihren persönlichen Weg der 5 Komponenten geht. Der Pass und der Ausweis sind gültig. Indirekt ist nicht mehr die gleiche Wertigkeit vorhanden, denn, wie gesagt, der Mensch verändert sich laufend. Unsere Filmspule, gleich unser Lebensweg, weist uns unmerklich aus, wer wir wirklich sind. Unsere lebensgleich Filmspule weist uns also auf das Genaueste aus, wer wir in Wirklichkeit sind, und das von der Geburt an bis heute und bis zu unserem physischen Hinscheiden. Über die Inhalte der 5 Komponenten des Fühlens, Empfindens, Denkens, Sprechens und Handelns, die auch unsere Sinne prägen, verändert sich der Mensch stündlich und minütlich, ja jeden Augenblick, und das tagtäglich.
1: Wer an ein Weiterleben der Seele nach dem physischen Hinscheiden glaubt, der versteht, dass die Seele in den jenseitigen Bereichen dort leben wird, wo ihre Speicherungen, also ihre Regungen und Neigungen registriert sind, ihr Lebensfilm. Einerlei wie viele Orte der Lebensfilm die Lebensspirale aufweist. Die Seele geht von Station zu Station, um das zu beheben, was nicht im ewigen Gesetz des Lebens geschrieben steht. Unser Lebensfilm zeigt also auf, entweder nach unten, zu einer weiteren Einverleibung, oder nach oben, zum Reich Gottes, zu unserer ewigen Heimat. Zum Verstehen. Nach dem Hinscheiden des Menschen, der Körperhülle der Seele, besteht diese aus einem feineren Stoff. Kurzzeitig ist die Seele noch geprägt von unserem ehemaligen Aussehen als Mensch und auch von unseren Tagesabläufen.
0: Der innewohnende Wesenskern, der Urgrund der Seele, ist die Essenz des Reiches Gottes und ist mit all dem umhüllt, was wir als Menschen unserer Seele aufgelastet haben. Die Umhüllungen des Wesenskerns nennen wir auch Seelenkleider oder, als Ganzes gesehen, die Seele. Allmählich wird die Seele von der Planetenkonstellation angezogen, die der jeweiligen Umhüllung der Seele gleicht. Denn Gleiches zieht nun mal Gleiches an. Das ist das Gesetz der Anziehung und der Kommunikation. Jeder Mensch gibt seiner Seele selbst die Reise vor. Die Wegstrecke entweder zum Reich Gottes oder zur nächsten Einverleibung. Nach oben, auf dem Weg zum Reich Gottes, werden unsere Namen immer facettenreicher. Sie tragen immer mehr Komponenten der Lichtsprache des ewigen Seins. Hingegen zeigen die Namen zur Wiederverkörperung Wertigkeiten auf, die der Neugeburt entgegenkommen. Ich wiederhole, alles beruht auf Energie. wir. Jeder einzelne von uns ist also ein Energiekörper, der dem ihm innewohnenden, feinerstofflichen Energiekörper der Seele seine Bildkomponenten überträgt. Das, was den Inhalten seines Fühlens, Empfindens, Denkens, Sprechens und Handelns entspricht, einschließlich unserer Sinne. Also wir selbst prägen uns und unterzeichnen letztlich mit dem Namen, den wir uns selbst zukommen lassen, eben durch unsere Verhaltensmuster. Spätestens im Jenseits weist die Seele das aus, was wir ihr übertragen haben. Mit unserem Pass und Ausweis weisen wir uns als Mensch aus. Das ist selbstverständlich. Doch wer sind wir wirklich? Dann, wenn wir über unseren energetischen Lebenslauf nachdenken, sind wir das Wesen, womit wir uns von Geburt an ausweisen, und entspricht unsere heutige Namensgebung dem, was wir uns auf unserem Lebensweg zugelegt haben? Wer sind wir also?
1: Ein Hinweis: Kein anderer ist schuld an unserem Lebenslauf. Wir selbst haben unsere Eingaben gemacht, entweder nach oben oder nach unten, auch dann, wenn uns ein anderer noch so viel erregt oder gar in unserem Erdendasein angreift und schadet oder anderweitiges geschieht. Es gibt keine Zufälle. Wir sind gefragt, was wir dachten, was wir sprachen oder wie wir gehandelt haben. Wenn wir unsere Verhaltensmuster den 10 Geboten Gottes und der Bergpredigt des Jesus von Nazareth gegenüberstellen, dann geht uns hin und wieder das Lichtlein auf, was zur Bereinigung ansteht. Dabei sollten wir die echte tiefe Reue nicht außer Acht lassen. Und vergessen wir nicht, wo zwei oder drei im Namen des Christus Gottes zusammenkommen, ist das Licht der Erkenntnis unter uns. Liebe Brüder, liebe Schwestern, dürfen wir, Ulrich und ich Gabriele, uns allen gesegnete und fruchtbare Gespräche wünschen?

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Abermals machen wir uns bewusst, der mächtige Geist der Christus Gottes ist das Licht in unserer Seele, ist aber auch das Licht in unserem Körper. Christus, das Licht, ist immer gegenwärtig in allen Seelen und Menschen. Seine unendliche Liebe und Barmherzigkeit möchte uns innere Wärme, Kraft, Licht, Hilfe und Heilung schenken. Wir können uns nicht oft genug bewusst machen, dass wir, jeder einzelne von uns, der Tempel dieses wunderbaren, ewigen Lichtes ist. Je mehr wir uns dem Christus Gottes in uns hingeben, umso tiefer und inniger werden wir ihn verspüren in der Hilfe, in der Heilung, im Beistand, in jeglicher Not. Immer wieder hören wir von dem mächtigen Geist: So wie ihr gebt, wird euch gegeben. Dazu gehört auch das Gebet. Deshalb wollen wir in dieser Stunde uns nach innen wenden und Brüder und Schwestern mit in unser Inneres nehmen, für die wir beten wollen. Zuerst nehmen wir eine aufrechte Sitzhaltung ein und legen beide Handrücken auf unsere Oberschenkel. Wer möchte, kann die Augen schließen. Wir machen uns bewusst, der Christus Gottes ist in uns. Er wartet auf uns. Er ruft uns, zu ihm zu kommen. In der Nähe unseres Herzens leuchtet das Christus Gottes Licht, das durch unsere Nerven strahlt und unseren ganzen Körper durchfluten möchte, dann, wenn wir keine Barrieren aufbauen. Wir rufen Christus an und wenden uns nach innen zum Bewusstsein des Christus Gottes, zum Licht, das in der Nähe unseres Herzens leuchtet. Christus, jeder von uns hat ein oder mehrere Anliegen. Brüder und Schwestern sind in Not. Sie bedürfen der Hilfe, der Heilung, des Beistandes. Großer, gütiger Geist, in dieser Stunde nehmen wir uns fest vor, für Familienangehörige, für Verwandte und Bekannte zu beten. Alle sind unsere Nächsten, unsere Brüder und Schwestern in dir, o mächtiger Geist.
das Bild eines Familienangehörigen, eines Verwandten oder Bekannten nehmen wir jetzt mit nach innen und stellen es in das mächtige, erlösende Licht. Wir machen uns bewusst, dass wir mit diesem Menschen im Reinen sind, dass alles soweit gut ist. Sollte das nicht der Fall sein, dann wollen wir das jetzt im Stillen bereinigen.

im mächtigen Christuslicht steht das Bild unseres Nächsten. Wir konzentrieren uns auf dieses Bild. Wir sagen Ja zu unserem Bruder, zu unserer Schwester. Wir sagen Ja zur großen Einheit. Christus in unserem Inneren, in deinem erlösenden Licht steht das Bild unseres Nächsten. Dein Wille geschieht. Du füllst unsere Gedanken mit deiner Kraft, die wir in das Bild senden. Wir bejahen deine Kraft in unserem Nächsten. Wir bejahen, dass er sich ganz öffnet für dich.

Jede Zelle unseres Nächsten. In jedes Blutgefäß, in alle Organe, in alle Sehnen, Knochen und Bänder, in Lymphe und Hormone. Das Bild unseres Nächsten in deinem Licht baut sich auf. Du stehst ihm bei. Du durchflutest ihn. Alles Unreine führst du zur Ausscheidung. Schwache und kranke Zellen gehen den Weg zur Ausscheidung. Immer mehr atmest du dich in das Bild unseres Nächsten hinein, und wir fühlen in unserem Herzen, dass du in ihm wirkst.

auf. Dein Geist leuchtet in jeder Zelle. Unser Nächster, den wir als Bild in dein Licht gestellt haben, entspannt sich. Wir fühlen es in unserem Körper. Wir fühlen deine Liebe in uns und im Bild unseres Nächsten. Du hilfst. Du linderst. Du heilst. Christus heilt. Christus hilft. Christus gibt. Christus wirkt in unserem Nächsten.

Zentrum des Christuslichtes schwindet für uns. Doch wir fühlen die Einheit mit unserem Geschwister. Abermals wenden wir uns dem inneren Licht zu. Christus in uns. Wir denken an alle

machen, in diese Welt zu allen Brüdern und Schwestern. Großer Geist, du weißt, wen du zu erreichen vermagst. Unsere Gedanken schwingen hinein in die Auren derer, die dich suchen. Sie werden finden. Durch unsere Gedanken rufst du alle herbei. Auch alle, die mühselig und beladen sind, du willst sie erquicken. Abermals wenden wir uns dem inneren Licht zu. Christus. In diesen Minuten, wo wir dich ganz bewusst spüren, bitten wir dich inniglich. Fülle abermals unsere Gedanken mit deiner Kraft, mit Licht und Heilung. Gebündelt senden wir sie zu den kranken Brüdern und Schwestern. Möge dein heilendes Licht viele erreichen. Möge dein kraftvolles Licht auch viele Menschen berühren, sodass sie barmherzig sind gegenüber ihren Mitmenschen. Dann kannst du durch sie für die notleidenden Brüder und Schwestern wirken, für die Hungernden und Dürstenden, für die Menschen ohne Obdach. Du brauchst Gefäße der Liebe und Barmherzigkeit. Mögen unsere Gedanken dazu beitragen, dass Menschen Gefäße der Liebe und Barmherzigkeit werden. Du großer Gott. Die Gedanken ziehen und gehen in die Auren derer, die dafür offen sind, die dich suchen, die helfen und dienen wollen. Gedanken des Heils gehen über die Seelen in die Körper der Kranken. Du bist das große, unpersönliche Licht. Es heilt. Es lindert Schmerz. Es hilft im Leid. Christus, wir wenden uns wieder nach innen. Wir sagen Ja zu dir in dem Bewusstsein, dass alle Seelen und Menschen Tempel deiner Liebe sind. Und so gehen wir immer tiefer in

in unser Inneres. Wir fühlen in unserem Atem den Odem. Der große Geist durchatmet uns. O Gott und Herr, du durchpulst uns mit deiner Liebe und Barmherzigkeit. Du durchströmst unseren Körper. Jedes Organ empfängt deine Kraft, jede Zelle dein Licht, alle Bausteine leuchten, müde und kranke Zellen gehen zur Ausscheidung, gesunde bauen sich auf. Wir fühlen, wie sich gesunde Zellen aufbauen. Unser Körper beginnt sanft zu vibrieren. Christus durchströmt uns. Wir fühlen vom Scheitel bis zu den Fußsohlen seine strömende, helfende und heilende Kraft. Sie strömt zurück und durchströmt unseren ganzen Körper. Die Kraft der Liebe durchflutet unsere Seele. Wir merken, Seele und Mensch wollen eins werden. Christus, so dürfen auch wir dich empfangen, jeder Einzelne, so wie er sich dir hingibt. Es strömt. Es atmet. Es verbindet. Es führt zur Einheit mit allen Menschen und Wesen. Leicht und beschwingt ist unser Körper, denn er durchflutet uns.

seine Kraft in uns. O bejahte sie. Wir sagen Ja zum heilenden Christus Gottes in uns.

Wir sagen Ja und ganz bewusst Ja zum ewigen Leben in uns. O bejaht es. Gott ist gut. Gott ist gut, o bejaht es. Lernt zu fühlen und ihr fühlt ihn. Lernt zu spüren und ihr spürt sein Walten in der Seele und im Leib.

bleibt in dem Bewusstsein. Jeder von uns ist der Tempel der Liebe. Liebe gibt, Liebe empfängt. Liebe ist Einheit. Bleiben wir in unserem Tempel und danken dem großen Geist.

nehmen wir auch die Mutter Erde in uns auf. In Liebe denken wir an die Natur.

denken wir an alle Tiere in den Gewässern, in den Lüften, in der Erde, auf der Erde, in den Wäldern. Großer Gott, du atmest durch sie, so wie du durch uns atmest. Wir leben, weil wir atmen. Und im Atem bist du das Leben. Christus, du lässt uns die Einheit spüren mit Menschen, der Natur, den Mineralien, den Tieren. Du öffnest weit unser Herz und wir spüren, dass wir Wesen des Kosmos sind, Wesen der Unendlichkeit. Denn dein Odem strömt durch alles Sein, durch alle Reiche. Alles ist Bewusstsein und getragen von dir, Christus, und du lässt uns teilhaben an diesem Erkennen. Wir sind kosmische Wesen.

Der Ruf des Christus Gottes durch Sophia. Das messianische sophianische Zeitalter ist das Licht der Erscheinung des Christus Gottes in den wachen, gottbewussten Seelen und Menschen. Sein Ruf an uns alle. Kommet alle zu mir her, dem Christus Gottes. Ich will euch führen und die Wahrheit in euer Herz legen. Gott in euch, denn ihr seid der Tempel Gottes und der Geist der Liebe, der Gott ist, wohnt in euch. Fürchtet euch nicht, betet in das Christus-Gottes-Bewusstsein hinein, das in der Nähe eures physischen Herzens pulsiert. Ich, das Leben, bin euer Wegbereiter und Begleiter durch euren Tag und in das wahre Leben, das im Urgrund eurer Seele pocht, das euch frei macht und euch vorbereitet für die Ewigkeit. Wann und wo, das übergebt mir, dem Christus Gottes, denn ich bin der geistige Messias und euer Erlöser, der ist vom Vater gesandt und der war in Jesus von Nazareth. Meine Worte als Jesus von Nazareth sind die erlösenden, gleich befreienden Worte. Ich komme bald. Deshalb der Ruf, kommet alle zu mir, dem Christus Gottes her, zu eurem Erlöser, der in euch wohnt, der auf euch wartet und der euch führen möchte in das ewige Vaterhaus. Dann, wenn euch der Ewige ruft, Gott, mein Vater, der auch euer Vater ist. Fürchtet euch nicht, der Ewige kennt den Tag und die Stunde, denn das Licht der Heimat atmet durch euch und begleitet euren Atem. Ich, der Christus Gottes, rufe euch und bitte euch, die Lampen mit Öl zu füllen, denn das Licht in euch ist der Weg, die Wahrheit und das Leben. Ich, Christus, bin die Wahrheit und das Leben. Ich bin bei euch alle Tage eures irdischen Lebens und in Ewigkeit. Seine Söhne und Töchter sind die Ewigkeit in ihm, in mir, dem Rufer in euch. Kommet alle zu mir, dem Christus Gottes her. Seid im Gebet und in euren Gedanken eins mit mir und ihr werdet wahrhaft keinen Schaden nehmen an Leib und Seele.
Folget also mir nach, dem Jesus, dem Christus. Ich kenne den Weg ins Leben. Ich bin das Leben.

0: Liebe Mitmenschen, diese Welt ist am Ende. Es ist nicht mehr zu übersehen. Überall Streit, Gewalt und Krieg, Zerstörung, Zerfall, Eskalation und Degeneration, Tod, Mord, Terror und Vernichtung, Artensterben und eine Natur, die immer mehr und mehr aus den Fugen gerät. Klimawandel, Hitze, Dürre, Fluten und Überschwemmungen. Da können auch Brot und Spiele kaum noch darüber hinwegtäuschen. Eine höhere Ethik und Moral scheinen vor allem viele Herrschende und Superreiche zu meiden wie eine ansteckende Krankheit. Stattdessen werden Scheinheiligkeit und Doppelmoral, Doppelzüngigkeit, Halbwahrheiten, Schwindelei bis hin zur offenen Lüge und flächendeckende, einseitige Medienpropaganda wie Starkregen über das verunsicherte Volk ausgegossen. Man propagiert heuchlerisch, mit Waffen angeblich Frieden zu schaffen, was noch nie in der Menschheitsgeschichte funktioniert hat. Hunderttausende, ja Millionen von Ermordeten und Verstümmelten sind dafür der Beweis. Und man schämt sich für nichts mehr. Immer deutlicher ist festzustellen, wer kein Gewissen mehr hat, ist und handelt gewissenlos. Es geht anscheinend nur noch bergab, auch wenn immer noch vieles schön geredet wird. Der Zustand dieser Welt wird jeden Tag unerträglicher. Viele Menschen haben Angst vor der Zukunft und beginnen, nach dem sogenannten Sinn des Lebens zu suchen. Und besonders wenn das Älterwerden erste körperliche Beschwerden mit sich bringt, denkt manch einer darüber nach, was wohl nach dem Hinscheiden des Leibes sein könnte und ob er eine Seele hat, die weiterlebt.
1: Gibt es denn wirklich eine Seele, die in einem anderen Aggregatzustand weiterlebt? Und was hat es mit der Reinkarnation auf sich, von der man immer wieder hört? Und eine weitere Frage steht an. Warum bin ich auf dieser Erde? Alles nur Zufall? Ob es wohl einen Gott gibt und ein Reich Gottes? Vor diesem Hintergrund fragen sich viele Menschen, was will Gott von uns Menschen? Was ist der Wille Gottes? Der Christus Gottes brachte es als Jesus von Nazareth in den Überlieferungen wie folgt auf den Punkt. Liebe Gott über alles und deine Nächsten wie dich selbst. Das ist das Gesetz und die Propheten. Liebe Mitmenschen, dass diese absolute Lehraussage des Jesus von Nazareth für viele Menschen nicht von einem Tag auf den anderen voll verwirklicht werden kann, ist dem schwachen Menschengeschlecht nachzusehen. Doch alle Menschen sollten sich, solange sie auf der Erde sind, einmal fragen und nicht erst im Jenseits damit konfrontiert werden, wofür gibt es die 10 Gebote Gottes durch seinen Propheten Moses und die Bergpredigt des Jesus von Nazareth? Könnte das ein Reinigungsweg für die unsterbliche Seele sein, der uns in eine nie geahnte Freiheit führt? Ein Weg, der also über die Erfüllung irdischer Bedürfnisse hinausgeht? Karl Ludwig Schleich, deutscher Arzt und Schriftsteller, begriff das Erdenleben folgendermaßen. Ohne ein Leben nach dem Sterben bleibt dieses Leben ein fantastisches Chaos. Die Erde ein unbegreifliches Massengrab und unser Geborensein ein Verbrechen, auf das die Todesstrafe gesetzt ist. Verstanden werden kann das Leben nur im Lichte der Ewigkeit.
0: Wie gesagt, alles, aber auch alles scheint auf dieser Welt mehr und mehr aus dem Ruder zu laufen. Immer mehr Menschen erkennen, so wie es um die Menschheit, um den einzelnen Menschen und die ganze Erde bestellt ist, kann es doch nicht weitergehen. Doch was kann man ändern? Und die Erkenntnis reift, jeder muss bei sich selbst anfangen, um zuerst sich selbst zu ändern. Aus dem Reich Gottes ist es gegeben und es ist der Menschheit bekannt. Alles, was Menschen tun, alles, was geschieht, ist an den 10 Geboten Gottes durch Moses und an der Bergpredigt des Jesus von Nazareth zu messen. Letztlich also an der Erfüllung des Gebotes der Gottes- und Nächstenliebe, die auch in Bezug auf die Natur und die Tiere gilt. Und weil es so elementar ist, wird diese Tatsache seit Jahrtausenden von der gottlosen Allianz von Kirche und Staat totgeschwiegen und die Lehre des Jesus von Nazareth in das Gegenteil verkehrt oder als Utopie, als nicht lebbar herabgewürdigt. Als ob der Mitregent des Reiches Gottes, der Christus Gottes, in Jesus von Nazareth den Menschen irgendeinen Blödsinn aufgetischt und Lügenmärchen verkündet hätte. Nein, der Blödsinn, die Lügen und das Wirken gegen die Gebote und die Bergpredigt liegen auf Seiten der Menschen, der Herrschenden und Superreichen in Kirchen und Staat, die gegen die himmlischen, göttlichen Weisungen aus dem Reich Gottes bis zum heutigen Tag ankämpfen und in der Tradition der heidnischen Blutopferkulte uralter Baalgötter mit äußerem Brimborium gegen die ganze Schöpfung Gottes mit äußerster Brutalität vorgehen und weiterhin die Völker verführen und knechten. Trenne, binde, herrsche ist das Prinzip des Fallsystems, der Abkehr von Gott, dem Ewigen. Es ist das Gewaltprinzip der Dämonen und deren Helfershelfer auf der Erde, in dieser Welt.
1: Wo ist da ein Weg in die Freiheit? Am Ende der Bergpredigt des Jesus von Nazareth heißt es: Wer diese meine Worte hört und danach handelt, ist wie ein kluger Mann, der sein Haus auf Fels baute. Als nun ein Wolkenbruch kam und die Wassermassen heranfluteten, als die Stürme tobten und an dem Haus rüttelten, da stürzte es nicht ein, denn es war auf Fels gebaut. Wer aber meine Worte hört und nicht danach handelt, ist wie ein unvernünftiger Mann, der sein Haus auf Sand baute. Als nun ein Wolkenbruch kam und die Wassermassen heranfluteten, als die Stürme tobten und an dem Haus rüttelten, da stürzte es ein und wurde völlig zerstört. Als Jesus diese Rede beendet hatte, war die Menge sehr betroffen von seiner Lehre. Denn er lehrte sie wie einer, der göttliche Vollmacht hat und nicht wie ihre Schriftgelehrten.
0: Aus dem Heiligtum des Seins, dem Zenit des Reiches Gottes, sandte der Christus Gottes vor circa 50 Jahren die göttliche Weisheit zu den Menschen, um sein Versprechen wahrzumachen. Sinngemäß ist es überliefert mit den Worten: Ich werde euch den Geist der Wahrheit senden, der vom Vater ausgeht. Und die Wahrheit wird euch frei machen. Aufgrund der zunehmenden dramatischen Zustände in dieser Welt wird Menschen mit wachem Bewusstsein immer klarer, dass wir in einer einmaligen Gnadenzeit leben. Denn das Reich Gottes neigt sich im prophetischen Wort den Menschen zu um zu retten, was sich retten lassen möchte. Nachdem die Menschheit aus überwiegend unvernünftigen Menschen zu bestehen scheint. Im Namen des Christus Gottes und im Auftrag des ewigen All-Einen Gottes wurde den Menschen das Füllhorn der göttlichen Weisheit in Abertausenden von Offenbarungen ausgegossen. Das Unglaubliche ist erneut geschehen. Der Gott Abrahams, Isaaks und Jakobs offenbarte sich durch seine Prophetin und sprach im prophetischen Wort direkt in die heutige Zeit hinein. Auf dass die Menschheit immer mehr in die Verwirklichung der 10 Gebote Gottes durch Moses und der Bergpredigt des Jesus von Nazareth hineinreife, lehrte das Reich Gottes immer wieder durch das prophetische Wort seiner Propheten, ein rechtschaffenes Leben zu führen. Und in der heutigen Zeit lernen wir durch seine Prophetin, es so zu halten, wie es Jesus von Nazareth schon vor 2000 Jahren lehrte. Du aber, geh in deine Kammer, wenn du betest, und schließ die Tür zu. Dann bete zu deinem Vater, der im Verborgenen ist. Dein Vater, der auch das Verborgene sieht, wird es dir vergelten. Wenn ihr betet, sollt ihr nicht plappern wie die Heiden, die meinen, sie werden nur erhört, wenn sie viele Worte machen. Macht es nicht wie sie, denn euer Vater weiß, was ihr braucht, noch ehe ihr ihn bittet. Das ist der Wille Gottes und seines Sohnes, des Christus Gottes.
1: Suchende Menschen und Urchristen der freien Gemeinschaften richten sich, wenn sie die Möglichkeit haben, in ihrer Wohnung eine Gebetsnische ein. Dort haben sie einen Gebetsstuhl und eine kleine Ablage für Schriften, die nach innen führen, zum Beispiel die 10 Gebote Gottes und die Bergpredigt des Jesus von Nazareth. Und sie machen ihre Erfahrungen mit Gott in uns, Christus in uns und wir in Gott. Lernen wir, uns zu verinnerlichen, ruhig zu werden und frei zu beten. Gott in uns und wir in Gott. Gott ist die absolute Freiheit. Lernen wir also, frei zu werden von allem, was uns bindet. Lernen wir, frei zu werden von äußeren Zwängen, von Religionen, Kirchen und Priestertum, von Zeremonien und Heiligenverehrung. Denn der ewige Schöpfergott ist selbst in allen seinen Geschöpfen vertreten. Er, der Alleine, braucht keine sündhaften Stellvertreter. Lernen wir also, wieder frei zu werden von Priesterzwängen und Religionstraktaten, aber auch von Zwängen, Neigungen und Charakterschwächen, die wir uns selber auferlegt haben. Lernen wir, mit der Natur und den Tieren zu leben. Lernen wir, Abstand zu nehmen vom Kadavermahl in dem Bewusstsein, Gott ist auch in der Natur und den Tieren, Gott in uns und wir in Gott. Gott der Ewige ist in allen und in allem. Gott ist höchst schwingende Energie, Lichtäther, Bewusstsein, das alles Sein durchdringt, auch den Menschen und die Tiere, die Natur. Es gibt kein Leben außer Gott, dem Ewigen, dem Vater-Mutter-Gott, dem Schöpfer allen Seins. Machen wir uns auch immer wieder die 5 Prinzipien bewusst. Einheit, Freiheit, Gleichheit, Geschwisterlichkeit, woraus sich die Gerechtigkeit ergibt, um die freie Gemeinschaft in Gott, dem Ewigen, zu festigen und unser Leben zu ordnen. Daraus erwächst die Tatkraft, um dann mitzuhelfen in der großen Gemeinschaft für das Friedensreich des Christus Gottes.
0: Urchristen in der Nachfolge des Jesus von Nazareth sind für den Frieden und gegen jeglichen Krieg, gegen jeglichen Rüstungswahn, wie dieser zurzeit überall in Staat und Medien propagiert wird. Als ob es weltweit nicht schon genug Elend, Leid, Not, Hunger und überbordende Missstände gäbe, haben die Anhänger des Militarismus es wieder einmal geschafft, den Mittelpunkt der Politik und die Steuerausgaben auf Kriegstüchtigkeit zu trimmen. Dabei fehlen in vielen wichtigen Berufsgruppen Hunderttausende zur Versorgung und zum Schutz der Bevölkerung nötige Arbeitskräfte. Die Infrastruktur bröckelt und bröckelt und keiner weiß, wie man die Milliardenlöcher für dringend benötigte Investitionen schließen kann. Dasselbe gilt für dringend benötigte Unterstützung für den Mittelstand, für Industrie, Gesundheitswesen und sehr viele andere soziale Einrichtungen. Der kriegsgeneigte Wahnsinn nimmt ungebremst seinen unheilvollen Lauf. Kaum mehr vernimmt man vernunftbegabte Stimmen, die nach Frieden streben. Von Gott, dem Ewigen, und seinem Sohn, dem Christus Gottes, redet in Politik und Gesellschaft kaum noch einer. Und die etablierten Kirchen entlarven sich selbst immer mehr als gottlose Instanz des Gegenspielers Gottes. Nehmen wir, das einfache Volk, also besser die 10 Gebote Gottes und die Bergpredigt des Jesus von Nazareth zur Hand, und lernen wir, uns zu verinnerlichen. Beten wir, meditieren wir, kommunizieren wir mit der Natur und den Tieren. Lernen wir Gott in uns und wir in Gott. Schließen wir Frieden mit unseren Mitmenschen, denn die Stunden fliehen vor den Menschen.
1: Diese Welt mit ihren Kriegstreibern und den Massenmördern an Mensch, Natur und Tieren ist nicht mehr zu retten. Ob Atomkrieg oder Klimakollaps, für die Medien Gesichter der Kriegspolitik und Umweltzerstörung sind die Völker letztlich Kollateralschäden. Und die Tiere und die Natur haben nun mal überhaupt keine Rechte. Das war schon zu allen Zeiten so. Auch die weltweite Apokalypse mit Namen Klimakollaps lässt sich nicht mehr aufhalten. Das Jahrhundert des Sterbens und Aussterbens hat begonnen. Und die Verantwortlichen in den Staaten spielen immer noch Krieg auf dem Jahrmarkt der Eitelkeiten. Ein sündhaftes, ethisch und moralisch völlig verdorbenes und degeneriertes Menschengeschlecht stirbt mit dem Artensterben als ein Teil des Artensterbens. Und noch Schlimmeres steht bevor, wenn die Menschheit nicht umkehrt. Doch Gott der Ewige und sein Sohn, der Christus Gottes, haben rechtzeitig gewarnt. Schon vor Jahrzehnten, im Jahr 1992, gab der Christus Gottes entsprechende klare Hinweise, veröffentlicht in dem Buch Die Botschaft aus dem All, die Gottesprophetie heute, nicht das Bibelwort, Band 3. Die Christusworte lauten: Blicket auf eure Erde, blicket in diese Welt. Die Welt gerät aus den Fugen. In der Welt werdet ihr keinen Halt mehr finden, denn dieses materialistische Leben geht zu Ende. O sehet und erspüret selbst, was die Menschen mit der Erde, ihre Lebensquelle, gemacht haben. Blicket in die Menschheitsgeschichte. Dann erkennt ihr, dass es nur Kampf, Neid, Macht, Streit und daraus Not, Hunger, Krankheit und Leid gab. Viele Menschen klammern sich immer noch an den Zeitgeist, weil sie den Geist der Ewigkeit nicht kennen. Sie lieben das Materialistische und spüren noch nicht, dass es im Vergehen ist. Die Erde bäumt sich aufgrund der vielen Ursachen, die nun mehr und mehr zur Wirkung kommen. Doch die Großen dieser Welt erfassen dies noch lange nicht. Sie steuern die Völker auf das größte Unheil zu, nämlich auf einen Polsprung, der noch nie dagewesen ist. O sehet, noch halte ich Christus, das Erdmagnetfeld in meinen Händen, den mächtigen Dynamo für diese Erde, der hinausstrahlt in das All zu den Gestirnen und die Verbindung zum All herstellt. Noch halte ich also diesen Dynamo in meinen Händen. Doch die Ursachen drängen mehr und mehr zur Wirkung. Das bedeutet, dass das Erdmagnetfeld aus meinen Händen gleiten muss, durch das Gesetz von Ursache und Ernte, weil die Menschen mit ihrem Machthunger und Machtstreben es so wollen. Das bedeutet, dass in einem Augenblick alles vorbei ist. Dann wird der Mensch das erleben, was auch in den Gestirnen steht. Was er in das Weltall gesandt hat, das kommt auf die Erde hernieder. All der Unrat der Technik fällt auf die Erde und somit auf die Menschen hernieder. Ähnlich, als wenn die Sterne vom Himmel fallen würden.
0: Der Christus Gottes offenbarte weiter: Wahrlich, ich sage euch, dann werden die Wasser kommen und den Unrat überdecken. Und die große Umwandlung wird sich mehr und mehr vollziehen, vom Negativen zum Positiven. Die geliehene Gottesenergie, die vom menschlichen Ich heruntertransformiert wurde, wandelt sich in positive Kraft. Diese positive Kraft setze ich auf der sich reinigenden Erde ein. Damit baue ich jetzt schon am Friedensreich Jesu Christi, an meinem Reich, dessen Herrscher ich sein werde. Ihr Menschen dieser Erde, jetzt heißt es nicht mehr, rette deinen Leib, jetzt heißt es, rette deine Seele, auf dass dein Leib geschützt werden kann, wenn es gut ist für Seele und Leib. Ihr Menschen dieser Erde, ich wiederhole, es heißt nun, rettet eure Seelen, und der Retter bin ich, Christus, euer Erlöser. Fraget nicht, wo ich bin, suchet mich nicht da und dort. Ich bin der Geist des Lebens in Gott, eurem und meinem Vater. Der Geist des Lebens wohnt in euren Seelen. Dort könnt ihr mich finden. Deshalb geht der Weg zum Leben, zum Retter nach innen. Der Mensch also muss umkehren und einkehren, indem er die Gebote des Lebens, die 10 Gebote, mehr und mehr verwirklicht und die Bergpredigt in sein Leben einbezieht. Auf diese Weise findet der Mensch Einlass in das innere Leben, zum Christus Gottes, der ich als Kraft und Licht in jedem von euch bin. Es heißt also nicht mehr, rette deinen physischen Leib, rette deine Seele. Und es gibt nur einen Retter, das bin ich, Christus, in Gott, eurem und meinem Vater. Wo suchet ihr mich? Wo werdet ihr mich finden? Nicht im äußeren Tand, dieser geht zu Ende. Einzig in euch selbst bin ich das Leben, der Retter. Ihr findet mich, indem ihr den Weg einwärts geht, hin zum Königreich des inneren Lebens, denn das Reich Gottes ist inwendig in euch. Soweit die Offenbarungsworte des Christus Gottes. Auszüge aus dem Buch Die Botschaft aus dem All, Band 3.
1: Liebe Mitmenschen, der Christus Gottes, einst in Jesus von Nazareth, ruft alle willigen Menschen zur Umkehr auf. Das ist der Weg in die Freiheit, der uns in allen Facetten in der heutigen Zeit aufgezeigt wurde und wird. Es ist der innere Weg zurück in das Reich Gottes, in die ewige Heimat, zurück in das Gesetz der Gottes- und Nächstenliebe. Die Sophia-Bibliothek und das Zelt Gottes unter den Menschen für alle Völker dieser Erde sind die Herberge seines ewigen Wortes. Wer Ohren hat, der höre. Wie gesagt, die Stunden fliehen vor den Menschen. Und so mancher wird sich an die Worte des Christus Gottes erinnern. Kein Fleisch und kein Blut mehr. Keine Menschen und keine menschlichen Worte. Es ist getan. Gott ist. Liebe Zuschauerinnen, liebe Zuschauer, mit diesen ernsten Worten verabschieden wir uns von Ihnen. Auf Wiedersehen und Gott zum Gruß.

Dimension, die die Unendlichkeit führen. Menschengeschwister, einerlei welcher Konfession ihr zugehört, ob ihr Gläubige oder Ungläubige seid, kehrt um, richtet euch auf die 10 Gebote Gottes durch Moses aus und auf die Lehren, die euch Jesus von Nazareth brachte, die Bergpredigt. Es kommt auf die Menschheit weltumspannendes Negatives zu. Die Erde wird nicht nur abgeräumt, sondern zerfällt durch Polsprünge und unterirdische Bewegungen von unbeschreiblichen Energien. Richtet euch auf die Gebote Gottes durch Moses aus und auf die Lehren des Sohnes Gottes, des Christus Gottes, auch seine Bergpredigt mit einbezogen. Wer gegenüber diesem Ruf gleichgültig bleibt, der wird sich selbst erfahren. Denn der Planet, einschließlich des ganzen Sonnensystems, ist nicht mehr zu halten. Die Zertrümmerung der Erde ist angesagt. Dies ist der Ruf der 7 Urkräfte Gottes: Ordnung, Wille, Weisheit und Ernst, Güte, Liebe und Sanftmut. Wir können der Weltdramaturgie nicht länger Einhalt gebieten. Wenn die Menschheit diesem Ruf nicht folgt, dann bejaht sie, was auf sie, auf jeden Einzelnen zukommen wird. Im Bewusstsein des Ich bin, der ich bin, die 7 Grundkräfte des Seins. Das Ich bin, das ich bin.

Liebe Mitmenschen, in der heutigen Zeit ist uns das Offenbarungswort des Christus Gottes und der sieben Fürsten aus dem Heiligtum vor Gottes Thron gegeben, indem sie das Aus für diese sündhafte Welt gesprochen haben. In den Überlieferungen wird berichtet, dass schon vor ca. 2700 Jahren durch den Gottespropheten Jesaja mit den Worten der damaligen Zeit inhaltlich dasselbe offenbart wurde, was auf die Menschheit und die Erde zukommen wird, wenn die Menschen nicht umkehren. Und was sind 2700 Jahre im Vergleich zu der Ewigkeit? Die Ewigkeit hat keine Zeit. Im Vergleich zur Ewigkeit sind 2700 Jahre nicht mehr als ein Wimpernschlag. Deshalb wollen wir die sinngemäßen Worte des Gottespropheten Jesaja noch einmal in Erinnerung rufen. Denn, wie gesagt, was sind 2700 Jahre im Vergleich zu der Ewigkeit? In den Überlieferungen wird von der Ankündigung des Weltgerichts durch den Gottespropheten Jesaja berichtet. Dort heißt es unter anderem sinngemäß: Seht her, die Erde wird verheert und verwüstet.

0: verwüstet. Sie verändert ihr Gesicht und zerstreut ihre Bewohner. Verheert wird die Erde, verheert. Geplündert wird sie, geplündert. Ja, der Herr hat es gesagt, die Erde welkt, sie verwelkt. Die Welt zerfällt, Himmel und Erde zerfallen. Die Erde ist entweiht durch ihre Bewohner, denn sie haben die Weisungen übertreten, die Gesetze verletzt, den ewigen Bund gebrochen. Darum wird der Fluch der Menschen die Erde zerfressen. Ihre Bewohner haben sich schuldig gemacht. Darum schwinden die Bewohner der Erde dahin. Nur wenige Menschen werden übrig gelassen. Weiter sprach Gott der Ewige sinngemäß durch den Gottespropheten Jesaja. Die öde Stadt liegt in Trümmern. Alle Häuser sind für den Zutritt verschlossen. Auf den Gassen jammern die Leute, weh mir, Elend, Elend kommt über mich. Aller Jubel hat die Erde verlassen. Von der Stadt blieben nur noch Ruinen, auch das Tor wurde zertrümmert. Treulose handeln treulos. Grauen, Grube und Garn warten auf die Bewohner der Erde. Wer dem Lärm des Grauens entflieht, fällt in die Grube. Wer aus der Grube entkommt, fängt sich im Garn. Die Schleusen hoch droben werden geöffnet. Die Fundamente der Erde werden erschüttert. Die Erde birst und zerbirst. Die Erde bricht und zerbricht. Die Erde wankt und schwankt. Wie ein Betrunkener taumelt die Erde. Sie schwankt wie eine wackelige Hütte. Die Sünden lasten auf ihr. Sie fällt und kann sich nicht mehr erheben.
1: Am 1. Januar 2023 offenbarte sich Gott der Ewige durch das prophetische Wort im Ich Bin, der Ich Bin, zu den Worten seiner Fürsten. Die Fürsten vor meinem Urthron offenbarten das Wort aus. Die Masse der Menschen lebt weiter ihren allzu menschlichen Schauer, den die Installateure der Grausamkeit vorgeben. Sie zeigen ihren schrittweisen Tod auf, doch keiner schaut tiefer. Tod heißt gleich aus, einerlei, welches Land, welcher Mensch gemeint ist. Aus heißt für alle Menschen, einerlei auf welchem Kontinent. Das Erdendasein ist aus, ist der Tod für alles, was sich auf der Erde tummelt. Ich bin, der ich bin, heißt, dass alles mir gehört, die ganze Unendlichkeit und auch das unscheinbare Pflänzchen Erde, auf der sich unzählige Menschen tummeln, vor allem die kriegerische Gesellschaft, die von Gleichgesinnten Geld, Waffen und Munition verlangt. Sie alle vereint, einerlei auf welchem Kontinent, in welcher Stadt, an welchem Ort, sie selbst, alle gemeinsam liefern ihr Persönliches aus. Mit dem Schwungrad des Falls ist es aus. Aus den Himmeln des ewigen Seins wurde auch mein zweiter geschauter und himmlisch geschaffener Sohn mit in die Tiefe des Falls gezogen. Obwohl er sich gegen das unlautere Eingreifen des Weibes wehrte, konnte er nicht standhalten. Er fiel mit den Zauberern, die mir zeigen wollten, was meiner Schöpfung fehlen soll und was ihr angehängt werden sollte. Was? Das stellte sich nun nach Jahrmillionen und Jahrmilliarden des fortwährenden Falls immer mehr heraus. Krieg, Mord und Totschlag mit einem Waffengebräu seltener Art, um Beute anzuhäufen, an der sich nun Diebe, Mörder und Brutalverbrecher gütlich tun, die von Toten oder Halbtoten das rauben und diebisch ergaunern, was sie kennzeichnet als das, was sie sind, Verbrecher seltener Art. Am 2.6.2024 offenbarte sich der ewige Schöpfergott, der Vater-Mutter-Gott, der Gott Abrahams, Isaaks und Jakobs mit folgenden Worten. Ich bin, der ich bin, der Gott aller wahren Propheten und Prophetinnen. Ich bin das Wort in dieser Welt und für diese Welt, auch wenn ich selten Beachtung finde, vor allem innerhalb des Regierungsbereiches, der glaubt, er selbst wäre die Weisung und somit das Wort an die Menschheit, vor allem an die Bewohner des Staates, von dem sie glauben, dass sie ihn führen. Mein Wort ist das Wort, das in unzähligen Büchern, in Schrift und Tonträgern zu allen suchenden Menschen geht, die sich dem Christus Gottes zugewandt haben. Mein Wort, das ich bin, von Ewigkeit zu Ewigkeit steht, auch wenn Regierende glauben, es anders zu sehen und besser zu wissen. Mein Wort besteht über meine Wortträgerin der Jetztzeit hinaus, auch dann, wenn der Mensch, der es gebracht hat, nicht mehr besteht. Dann wirft ihr Tod die Schatten ihres Todes über alle, die glauben, mein Wort ausmerzen zu können, um sich hochzustilisieren. Jede Regierung ist gleich einer Blasphemie, die sich selbst versteht, aber den ewigen Geist, der ich bin, nicht kennt. Deshalb die Warnung zur Vorsicht. Wer glaubt, mein Wort ausmerzen zu können, der übergibt sich seinem eigenen Schicksal. Der überantwortet sich selbst. Ich bin, der ich bin und bleibe, der ich bin, ewiglich. Mit diesen Worten verabschieden wir uns. Gott zum Gruß.

0: der Weg zum kosmischen Bewusstsein, Glück, Freiheit und Friede, der Befreiungsweg, kann doch nur gegangen werden, wenn uns bewusst ist, was wir wollen. Was wollen wir Menschen? Wollen wir äußeres Glück? Dann hängen wir an der Materie. Wollen wir menschliche Freiheit? Dann werden wir uns vom Nächsten so oft befreien, wie wir glauben, dass der andere schuldig ist, mit dem wir dann auch nichts zu tun haben wollen. Und Friede? Ja, wo ist der Friede, wenn wir nur die Welt betrachten? Der Friede besteht eigentlich im Krieg. Krieg gegen den Nächsten. Es ist ein Befreiungsschlag, wenn wir im Krieg einiges bewirken, wobei viele Menschen ihr Leben lassen müssen. Ist das der Weg zum kosmischen Bewusstsein oder ist das der Weg in diese Welt, in weitere Schatten, in Unglück, Bindung, Hass gleich Friedlosigkeit? Eine Befreiung ist das nicht. Denn wer das äußere Glück sucht und glaubt, gefunden zu haben, der spürt schon, dass es schwindet. Freiheit heißt, ich nehme mir die Freiheit auf Kosten des anderen. Das macht nicht glücklich und schon gar nicht frei. Friede kann doch nur in der Vergebung erreicht werden, aber nicht im Befreiungsschlag durch Krieg, durch Streit, durch Zwistigkeiten. Jeder, der glaubt, den Weg zum kosmischen Bewusstsein gehen zu können, müsste als erstes sich selbst die Frage stellen: Glaube ich überhaupt an einen Gott? Glaube ich an eine höchste Intelligenz, die alles durchdringt, die der Allgeist genannt wird? Glaube ich an einen Vater der Ewigkeit und glaube ich, dass ich nach meinem physischen Tod eine Seele bin, die den Weg ins Vaterhaus einschlagen kann, dann, wenn sie an den Vater der Ewigkeit, an das Reich Gottes glaubt, von dem Jesus sagte, das Reich Gottes ist inwendig in euch. Das Reich Gottes ist das Reich der Liebe. Das Reich Gottes hat das Gesetz der Freiheit und der Alleinheit. Vor dem Gesetz Gottes sind alle gleich. Und die, die das Gesetz Gottes lieben, sind die göttlichen Wesen im Reich Gottes. Wir Menschen haben tief in unserer Seele das Reich Gottes, denn wir sind tief in der Seele Wesen des Lichts, Wesen, die dem Reich Gottes angehören. Göttliche Wesen also, dass die höchste Intelligenz, Gott, unser ewiger Vater, im Herzen geschaut und geschaffen hat. Das heißt also, wir sind komprimiertes Sein. Und so mancher Zuhörer und so manche Zuhörerin werden fragen, was ist komprimiertes Sein? Es ist komprimiertes, ewiges Gesetz der Liebe, des Glücks, der Freiheit und des Friedens. Es ist kosmisches, ewiges Bewusstsein, das Sein des Lebens, denn Leben ist ewig. Wir sind göttliche Wesen, komprimiertes Sein, das heißt also, komprimiertes, kompaktes Gesetz des Seins. Wir sind im ewigen Sein, komprimiertes, ewiges Gesetz von der Grundkraft der göttlichen Ordnung bis hin zur ewigen Barmherzigkeit, die wir auch Sanftmut oder Güte oder Liebe nennen. Wir sprechen von Gott, unserem Vater. Bevor er uns als seine Kinder geschaffen hat, also als göttliche Wesen, jetzt sind wir Menschen, aber im Urgrund unserer Seele sind wir komprimiertes Sein, göttliche Wesen, hat er sich selbst die Form gegeben, die Form aus dem ewigen Gesetz. Also ist es die Gesetzesform Gott, unser Vater. Er ist Gott, er ist Allgeist, aber die Form ist Gott, unser Vater, der auch im Geiste unsere Mutter ist, denn er hat uns geschaut und geschaffen nach dem Prinzip geben und empfangen. Wir sind also komprimiertes Sein. Und so wird so mancher fragen, ja, was bin ich denn dann als Mensch? Schlicht und einfach gesagt, komprimiertes Dasein. Denn aufgrund unserer Fehlhaltungen gegen unser wahres Wesen, das göttlich ist, haben wir uns selbst, unsere eigenen persönlichen Gesetzmäßigkeiten geschaffen, die uns mit der Zeit personifiziert haben. Wir sind also unser persönlicher, personifizierter Gedanke, zu dem unser Gefühl und unsere Empfindungen gehören. Zu dem personifizierten Dasein gehören unsere Worte und unsere Handlungen. Wir sind also personifiziertes Ego. Im Unterschied zum komprimierten, göttlich personifizierten Sein. Unsere Seele hat unser Negatives aufgenommen, unsere gegensätzlichen Gedanken, die gegen unser wahres Sein sprechen, die uns selbst als Mensch personifiziert haben. Die Seele hat alles Negative aufgenommen, was wir über Gefühle, Empfindungen, Gedanken, Worte und Handlungen ausgestrahlt haben und ausstrahlen. Bedenken wir, Gefühl, Empfindung, Gedanke, Wort und Handlung, 5 Komponenten, die wieder in Verbindung mit den 5 Sinnen stehen, sehen, hören, riechen, schmecken und tasten. Alles Gegensätzliche, das nicht bereut und von uns bereinigt ist, befindet sich in unserer Partikelstruktur, in unserer Seele. Das strahlt die Seele aus, das sind wir. Säen wir Hass, dann werden wir zum Hass. Auch unsere Körperzellen nehmen das auf. Säen wir Frieden, dann wird sich auch unsere Seele reinigen und lichter werden. Lassen wir unserem Nächsten die Freiheit, indem wir ihn nicht zwingen, das zu tun, was wir selbst tun können, oder das zu denken, was wir glauben, was richtig wäre, dann erlangen wir allmählich die Freiheit. Und das Glück, das von innen kommt, ist letztlich ausschlaggebend für das Erlangen des kosmischen Bewusstseins, das tief in unserer Seele angelegt ist. Wollen wir also den kosmischen Weg zum Bewusstsein unseres wahren Seins gehen, dann müssen wir uns als erstes fragen, glaube ich an Gott? Wenn ich an Gott glaube, müsste ich mir selbst die Frage stellen, glaube ich, dass in mir das ewige Leben ist, das von Gott kommt? Möchte ich den kosmischen Weg gehen, dann muss ich mich selbst fragen, bin ich bereit, meine 5 Komponenten fühlen, empfinden, denken, sprechen und handeln zu reinigen und so auch die 5 Sinne, sodass ich lauter werde und mir mehr und mehr bewusst wird, dass ich ein Wesen aus Gottes Allmacht und Liebe bin. Tief im Seelengrund ahnt unsere Seele das kosmische Leben. Deshalb werden wir im Äußeren nie auf Dauer glücklich sein, nie diese Freiheit des Seins erleben, den Frieden mit dem Nächsten und die Befreiung von allem, was wir als Last bezeichnen. Die Seele ahnt das kosmische Leben und pocht an unser physisches Herz. Und jeder Atemzug ist ein Pochen unserer Seele. Im Urgrund unserer Seele vernimmt sie den Ruf des Unendlichen. Es ist der Vater, Mutter Gott, der sein Kind, seinen Sohn, seine Tochter ruft. Wie oft fühlen wir eine gewisse Sehnsucht und wir fragen nicht, woher kommt denn diese Sehnsucht? Wir glauben, es ist eine Sehnsucht menschlichen Wollens, eine Sehnsucht von Frieden und Freiheit. Und wir denken, ja, ich muss mit dem Nächsten ringen, um den Frieden zu erlangen, um frei zu sein. Die Sehnsucht kommt aus dem Urgrund unserer Seele. Über die lichtere Partikelstruktur sendet der Vater Mutter Gott Impulse an unser Oberbewusstsein. Doch wir Menschen, die unsere Gehirnzellen mit dem Tand dieser Welt gefüllt haben, denken immer wieder an das Äußere, an die Sehnsucht nach Geborgenheit, nach Glück, nach Frieden. Wir wollen Geborgenheit, Glück und Frieden in der Welt umsetzen und wir erreichen es nicht. Ja, warum denn erreichen wir das alles nicht? Denn nichts ist von Dauer in dieser Welt. Warum? Weil wir jetzt Menschen sind, aber nicht ewig diese Menschen sein werden. Tief in der Seele ist das göttliche Wesen, ist das ewige Sein. Tief in der Seele ist der ewige Friede, ist die ewige Freiheit, das ewige Glück und die kosmische Liebe, das allewige Gesetz, das alle göttlichen Wesen durchströmt, das in unserer Seele pulsiert, das die Naturreiche durchströmt, ja, alle Gestirne des reinen Seins, alle Gestirne der Reinigungsebenen und der Materie. Wir können auf Dauer nicht glücklich sein. Wir können auf Dauer keine Freiheit erlangen und schon gar keinen Frieden, wenn wir gegen den Nächsten sind. Deshalb immer wieder die Frage, wollen wir unserem wahren Wesen näher kommen? Wollen wir die Sehnsucht unserer Seele stillen? Wollen wir den Weg zu unserem wahren Sein gehen, den wir das kosmische Bewusstsein nennen? Wollen wir? Dann muss uns bewusst werden, dass wir unsere selbst geschaffenen Hürden, also unser allzu menschliches, unsere Sünden, wie wir sagen, erkennen und sie mit der Kraft des Christus Gottes, der unser Erlöser ist, überwinden. Das kostet natürlich Kraft. Ich möchte nicht sagen Zeit, aber es kostet Kraft, sich selbst zu kontrollieren und mit der Kraft Christi sich selbst zu überwinden. Wir werden auf dem Weg zum kosmischen Bewusstsein über unsere Gedanken sprechen, über unsere Gefühle. Wir werden uns reinigen, das heißt, wir werden uns sauber machen von all dem Tand dieser Welt, was nicht heißt, dass wir uns zurückziehen. Wir stehen mitten im Leben, aber unsere Sinne sind Lichter. Sie beobachten und erfassen viel mehr und wählen. Und der Mensch sagt sich mit der Zeit, nein, so nicht. Ich bin, was ich bin, das, was mir Gott eingehaucht hat, das Göttliche in Gott, meinem Vater. Auf diesem Weg gibt es natürlich Höhen und Tiefen. Sie sind gut, denn in der Tiefe erfassen wir, was noch an uns ist. komprimiertes, allzu menschliches. Die Höhen erspüren wir in der Dankbarkeit, dem Ewigen gegenüber, dass wir einiges geschafft haben. Das heißt also Stetigkeit in unserem Leben. Nicht abfallen und sagen, heute nicht, vielleicht morgen. Stetigkeit ist gefragt. Und Stetigkeit heißt auch Ausdauer. Auf dem Weg zum kosmischen Bewusstsein werden wir so manche Stagnation erleben. Das heißt also, wir werden uns kurz sagen, ach, ich mag nicht. Das ist mir alles zu schwer, ist mir alles zu viel. Mich selbst zu kontrollieren, mein Sündhaftes gleich allzu Menschliches zu hinterfragen. Aber wer diesen kosmischen Weg einige Schritte gegangen ist, der merkt, dass es in ihm pocht. Es pocht. Ja, was pocht denn da? Es ist der Vater, Mutter Gott, der ruft. Steh auf, mein Kind, und geh weiter. Ich habe dich gerufen. Halte dich in deiner Vergangenheit nicht so lange auf. Denke darüber nach. Und was unlauter ist, also sündhaft, gleich gegen dein wahres Wesen, so spricht Gott in uns, bereue und bereinige es und versuche nicht lange darüber nachzugrübeln. Wer diesen Weg geht oder gehen möchte, der muss wissen, dass es wohl dann stetig vorangeht, wenn er dieses Pochen vernimmt und dieses Pochen ernst nimmt. Vorangeht es, wenn wir immer wieder aufstehen und sagen, tief in meiner Seele bin ich nicht von dieser Welt. Jetzt bin ich Mensch in dieser Welt, habe meine Pflichten in dieser Welt. Doch ich bin aus Gottes Hand. Dann noch etwas. Wir Menschen haben in unserer Demokratie das Recht. Was heißt eigentlich Recht? Dem einen wird mehr Recht zugesprochen, dem anderen weniger. Dem Mächtigen gebührt mehr Recht, dem Untergebenen weniger oder gar keines, je nachdem. Gottes Gesetz ist gerecht. Es wägt und keiner kann sagen, Gott liebt mich mehr als den anderen. Gott liebt jeden Sünder. Und wenn er noch so sehr gefangen ist im Sündhaften, er liebt ihn ebenso wie den, der ihm näher ist, oder ebenso wie das göttliche Wesen im Reich Gottes. Doch unsere Schatten, die Sünden, die müssen wir mit der Hilfe Gottes erkennen. Wir müssen sie bereuen, um Vergebung bitten und vergeben und nicht mehr tun. Wobei uns dann die Gebote Gottes helfen und die Lehren des Jesus, des Christus, wenn wir fragen, ja, was soll ich dann denken? Wie soll ich mich dann verhalten? Wir haben die Hilfen vom Ewigen, dass wir wieder in die Ewigkeit gelangen, die das Leben ist. So müssten wir eigentlich ganz allmählich beginnen, wie mache ich Ordnung in meinem Kopf und in meinen Körperzellen, Ordnung in meiner Seele, sodass die Partikelstruktur lichter wird. Es gibt bestimmt noch einige Fragen, die wir gemeinsam beantworten wollen.
1: Liebe Zuhörerinnen, liebe Zuhörer, diese tiefen Weisheiten, die Gabriele uns eben gelehrt und geschult hat, lassen Sie mich mal einfach aus der Schule plaudern. Das war eine freie Rede ohne Manuskript. Tiefste Weisheiten direkt in die Herzen der Menschen gesprochen, die die Seele berühren. Von einer einfachen Frau, unserer Schwester Gabriele. Vergleichen Sie dies bitte mit den hohlen Reden, den hohlen Phrasen der Pfarrer, der Priester und auch des Papstes, die oftmals nicht mal gescheit von einem Manuskript ablesen können. Wir sind Zeitzeugen geworden. Der Geist Gottes schult durch seine Botschafterin weltweit. Liebe Zuhörerinnen und Zuhörer, dies ist ein einmaliges Geschehen. Nützen Sie die Zeit. Auch das ist zu uns selbst gesprochen. Am Anfang hieß es auch, glaube ich überhaupt an Gott, dass es einen Gott gibt? Können Sie glauben, dass das, was eben geschult und gesprochen wurde, durch einen Menschen gegeben wird, der eins ist mit Gott? Prüfen Sie erneut das, was in Ihr Herz gefallen ist. Prüfen Sie es und schreiben Sie uns, wenn Sie möchten.
0: Die höchste Intelligenz ist der freie Gott, ist das absolute freie Gesetz der Liebe. Gott tastet auch unseren freien Willen nicht an. Gott ist nicht der institutionelle Gott. Wir werden ihn in Kirchen aus Stein nicht finden. Wir werden ihn auch nicht in den Predigten eines Pfarrers oder eines Priesters finden. Wir finden ihn in uns selbst. Wir hören so oft vom Glauben. Letztlich heißt doch Glaube, dass ich es nicht weiß. Glauben heißt nichts wissen. Und deshalb sucht so mancher und sagt, ja, vielleicht gibt es einen Gott, vielleicht gibt es keinen. Und da gibt es doch viele Diskussionen darüber, ob es eine höhere, eine höchste Intelligenz gibt. Der Glaube muss zur Weisheit werden und von der Weisheit zum Wissen. Keiner von uns, auch ich, kann meinen Mitmenschen sagen, ich beweise dir, dass es einen Gott gibt. Keiner kann dem anderen beweisen, dass es einen Gott gibt. Das ist doch das Wunderbare, gerade am Urchristentum, dass wir sagen, ich muss es mir selbst beweisen, ob es einen Gott gibt. Und der Weg zum kosmischen Bewusstsein, den wir Urchristen lehren, ist nicht der Beweis an den Nächsten, dass es einen Gott gibt, sondern es ist die Hilfe, der Weg, dass sich jeder selbst beweisen kann, dass es Gott, die höchste Intelligenz, gibt. Ich kann nicht sündigen, kann gegen meinen Nächsten sein, kann die Kriege, Mord, Totschlag befürworten, kann befürworten, dass die Natur, die Mutter Erde unter uns Menschen leidet und dann sagen, ja, gibt es einen Gott? Wenn es Gott gibt, dann müsste er hier eingreifen. Ja, er möchte eingreifen, aber über dich, über jeden von uns. Denn wenn wir Schritt für Schritt nach den Geboten Gottes leben und nach den Lehren des Jesus, des Christus, nicht nach den Lehren der Institutionen Kirche, dann erfahren wir allmählich, dass es die höchste Intelligenz gibt, die letztlich tief in unserer Seele ist. Wir verändern uns, ja, wir verändern unser Bewusstsein, indem wir unser Bewusstsein erweitern. Dadurch werden auch unsere fünf Sinne weiter, lichter, heller für die Wahrheit. Und Gott ist die Wahrheit. Also keiner von uns kann dem anderen Gott beweisen. Jeder muss sich selbst den Beweis erbringen, dass Gott existiert. Und der Weg zum kosmischen Bewusstsein ist Hilfe, damit der, der ihn geht, Gott in sich erlebt und letzten Endes aber auch das wahre Wesen, sein wahres, ewiges Wesen, das tief im Seelengrund pulsiert. Dann wird der Mensch mit der Zeit friedvoller. Er versteht, was es bedeutet, die Mutter Erde, die Ernährerin der Menschen, zu schätzen, ihr friedvoll zu begegnen, den Tieren die Lebensqualität zu bringen, die ihnen genauso zusteht wie uns Menschen. Und er versteht, was es heißt, frei zu werden, nämlich mit dem Menschen Frieden zu schließen. Frieden durch das, was uns Jesus lehrte: bereue deine erkannten Sünden und tue sie nicht mehr. Nicht mehr tun heißt, ich bitte um Vergebung für mein Fehlverhalten und vergib dem Nächsten, der sich mir gegenüber schlecht, wie wir sagen, oder gegensätzlich oder miserabel, nennen wir die Worte, wie wir sie wollen, verhalten hat. Und wenn wir dann sagen, wie ich gedacht habe, wie ich mich verhalten habe, das tue ich nicht mehr, und orientiere mich nach den Lehren Jesu, zum Beispiel nach der Bergpredigt oder nach den 10 Geboten, die Gott durch Mose gab, dann spüren wir, dass wir uns zum Positiven verändern. Wir spüren, dass die Tage lichter werden. Wir spüren, dass wir unsere Arbeit besser verrichten. Wir spüren, dass wir am Arbeitsplatz konzentrierter arbeiten. Wir spüren die Verbindung zu unseren Mitmenschen, einerlei, wie sie über uns denken. Das ist kosmisches Erleben. Das sind Aspekte Gottes, die uns frei machen, die uns glücklich machen. Der Friede ist kosmisches Bewusstsein. Halte ich Frieden mit meinem Nächsten, in Gedanken, in Worten, in meinem ganzen Verhalten, dann merke ich, ich lebe mehr und mehr in der Wahrheit, und Wahrheit ist Leben. Wir müssen lernen, Gott in uns selbst zu erfahren. Dann hängen wir nicht mehr an dem, ich möchte sagen, trostlosen Glauben. Gibt es einen Gott? Vielleicht gibt es keinen. Dann wollen wir aber auch über Gott nicht mehr diskutieren. Warum denn über Gott diskutieren? Ich kann doch dem Nächsten Gott nicht aufzwingen oder dem Nächsten Gott nahe bringen oder gar ihn in das Gottesbewusstsein erheben. Jeder ist selbst gefragt, Gott in sich zu finden. Und hat er Aspekte Gottes gefunden, dann kommt er weg von dem trostlosen, dunklen, düsteren Glauben. Ich muss glauben, so ungefähr. Oder der Glaube allein genügt. Er genügt uns doch nicht. Wenn er uns genügen würde, würden wir nicht ständig nach Gott fragen, ob es Gott überhaupt gibt. Also er genügt uns nicht. Und den Urchristen genügt er auch nicht. Sie gehen den Weg, um Gott selbst zu erleben. Jeder in sich, am Arbeitsplatz, im Gespräch, einerlei, wo er sich befindet. Denn Gott ist Allgeist und immer allgegenwärtig.
2: Gabriele, was du uns bringst, ist unglaublich, weil was wir in der Kirche erfahren haben, ist ein Gott, der bringt Strafe, der uns terrorisiert. Und in der Kirche, man hört nur, wie du schon gesagt hast, Theorien, Diskussionen, Konzepten. Aber du bringst uns einen Weg, dass wir probieren können oder nicht. Aber wir haben einen Weg, ist keine Theorie mehr. Jeder kann versuchen, näher zu Gott zu gehen.
0: Der Gott der Kirche, ich sage es bewusst, der Gott der Kirche ist nicht der Gott der Unendlichkeit, ist nicht der Gott, der die ewige höchste Intelligenz ist. Es ist ein gezimmerter Dogmengott, der nicht befreit, sondern die Menschen terrorisiert. Du musst, wenn du nicht das tust, dann bist du ewig verdammt oder kommst ins Fegfeuer, in die Hölle. Gott terrorisiert nicht. Gott hat das freie Gesetz des Lebens. Er hat uns als göttliche Wesen die Freiheit gegeben. Wir sind doch gefragt. Wir als freie Wesen in Gott, uns selbst zu fragen, will ich Gott näher kommen oder nicht? Wenn ich Gott nicht näher kommen will, dann schaffe ich doch mein eigenes Gesetz von Saat und Ernte. Meine negativen Gedanken, meine gegensätzlichen Worte, mein Fehlverhalten gegen mein wahres, ewiges Leben, das ist Energie. Und in der Zwischenzeit wissen wir, dass keine Energie verloren geht. Also formt uns doch die Energie. Und diese Energie geht ein in unsere Gehirnzellen und in die Zellen unseres Körpers. Wir selbst müssen herausfinden aus unserem allzu menschlichen. Wir selbst terrorisieren uns. Wir terrorisieren unseren Körper, indem wir uns Negatives eingeben. Wenn wir dann erkranken, dann geben wir Gott die Schuld. Wir haben doch unsere Krankheit eingegeben. Wir terrorisieren uns. Und die Kirche dreht das um und sagt, Gott straft euch. Das heißt im übertragenen Sinn, er terrorisiert uns. Nein, wir sind der Terror durch unsere Gedanken. Und Gott terrorisiert uns nicht. Gott hat keine Dogmen. Gott hat keine Glaubensbekenntnisse in dem Sinn, dass sie Kirchengebote sind. Er kennt keine Kirchengebote, weil er keine Kirchengebote hat. Rituale es im Gesetz des Lebens nicht, gibt es bei Gott nicht. Sie gibt es nur beim Kirchengott, aber das ist nicht der Gott der höchsten Intelligenz, nicht der Allgeist. Bei Gott gibt es auch keine Kirchen aus Stein. Jeder von uns ist doch der Tempel Gottes und Gott wohnt in uns. Also er straft uns nicht, er terrorisiert uns nicht und er hat keine Geheimnisse.
3: Und ich finde, bei Gott gibt es auch keine Vermittler, die den Mittelweg gehen, dass ich meine Sünden irgendwo beichten muss zum Beispiel und dann über diesen Menschen, der selbst sündhaft ist, einen Mittler zu Gott findet. Wie du es uns erklärst, ist die Möglichkeit, dass in uns selbst der reife Prozess durch die Kraft des Christus gegeben ist und den Weg, diese Christus-Gottes-Erfahrung in uns möglich wird.
0: Es kann uns kein Pfarrer, kein Priester vergeben. Wir beten doch das Vater unser und vergib uns unsere Schuld, so wie wir vergeben unseren Schuldigern. Ja, Gott vergibt uns die Schuld. Im Vater unser beten wir doch. Was gehen wir dann zu einem Pfarrer? Und außerdem, wenn der Pfarrer oder der Priester oder der Papst, gleich wie sie sich nennen, keinen Ausweg mehr wissen, dann hat Gott das Geheimnis. Wenn er straft und züchtigt, wenn die Erde zerstört ist, ist das das Geheimnis Gottes. Das ist nicht das Geheimnis Gottes, sondern das sind wir. Das ist unser Fehlverhalten gegen die Natur, gegen unseren Nächsten.
4: Die Kirchen hängen sich ja auch das Mäntelchen christlich um. Und unter dem Deckmäntelchen sind doch all die verbogenen Lehren der Institutionen, die in das Gegenteil zielen von dem, was Christus uns gebracht hat, der uns den liebenden Vater nahegebracht hat, der uns die Nähe zu Gott, unserem Vater, lehrte in dem Vater unser, dass wir alle Brüder und Schwestern sind, dass wir den Frieden in uns erarbeiten sollen, so wie du es uns geschildert hast. Es ist also das Gegenteil aus der Lehre des Christus gemacht worden von den Institutionen.
0: Und man hört auch selten von den Institutionen Kirche, dass der Mensch sein Denken und sein ganzes Verhalten veredeln soll. Aber der Ewige lehrt es uns, dass wir uns verfeinern, gleich veredeln sollen und auf dem Weg zum kosmischen Bewusstsein beginnt es nun mal mit der Ordnung in unseren Gedanken. Tja, was heißt denn eigentlich, Ordnung zu machen in unseren Gedanken? Können wir unseren Zuhörer und Zuhörerinnen einige Aufgaben mitgeben, Ordnung zu machen in unseren Gedanken? Wir könnten auch sagen, mache Ordnung in deinem Leben, in deinem Erdenleben. Wie können wir Ordnung machen in unseren Gedanken?
5: Beginnt es nicht zuerst mit der Selbstbeobachtung unserer Gedanken? Die meisten gehen davon aus, dass die Gedanken frei sind und achten gar nicht darauf, was sie denken. Und der erste Schritt, um Ordnung in unseren Gedanken zu machen, beginnt damit, mich einmal selbst zu beobachten, mich selbst zu kontrollieren, was denke ich.

da bin ich am schnellsten vorangekommen. Wenn ich einfach mal sage, halt, was denkst du denn überhaupt? Hinterfrag doch mal deine Gedanken und prüfe sie, ob diese Gedanken deinem wahren Wesen entsprechen. Stelle sie den Geboten Gottes und den Lehren des Jesus, des Christus gegenüber. Und je öfter wir das tun, werden wir erschrecken und sagen, oh Gott, hilf! Ich drehe mich nur um meine eigene Achse und beschäftige mich nur mit mir selber. Und daraus erfolgen doch Leid, Krankheit, Not und vieles mehr. Gedanken ordnen heißt, unsere Gedanken zu hinterfragen. Und da gäbe es genug zu tun. Denn der Mensch denkt und denkt und denkt. Und vieles können wir nicht einfach so erfassen. Aber wenn unser Atem kurz wird und wir plötzlich spüren, dass unsere Nerven anschlagen, dann ist das Pochen der Seele, die sagt, hinterfrage deine Gedanken. Hinterfragen wir sie, dann kommt sehr schnell zutage, was wir wollen, was unser Ego will, wem wir nicht vergeben können, gegen wen wir sind. Das alles führt doch zu Leid, zu Krankheit, zu Not, zu Unfreiheit, zu Friedlosigkeit. Also heißt es, die brennenden Gedanken zu hinterfragen, die letztlich auf dem Atem brennen oder unser Nervensystem zum Flattern bringen. Hier ruft die Seele, stopp, halt, hinterfrage dich. Liebe Zuhörer, liebe Zuhörerinnen, eine kleine Übung. Schreiben Sie uns, wie Sie mit Ihren Gedanken umgehen. Und fragen Sie sich selbst, wie es Ihnen ergeht, wenn Sie mal so einen negativen, bohrenden, allzu menschlichen Gedanken kappen, hinterfragen und solche Gedanken nicht mehr tun. Vielleicht sollten Sie einigen Menschen vergeben oder um Vergebung bitten. Und wenn Sie das tun, dann kommt eine kleine Befreiung, ein Glücksgefühl in Ihnen auf. Und das ist schon eine kleine Antwort Gottes in Ihnen. So erreichen Sie Gottes Nähe nicht, indem Sie glauben, glauben und nochmal glauben. Befreien Sie sich von dem dumpfen Glauben. Gewinnen Sie Erfahrung mit Gott in Ihnen. Es ist doch der Vater, Mutter Gott. Es ist unser himmlischer Vater. Gewinnen Sie diese Verbindung. Und wenn Sie wollen, schreiben Sie uns. Wir helfen gerne weiter. Aber nur Sie selbst können Gott in sich erfahren. Kein Mensch kann Ihnen Gott nahe bringen. Sie selbst kommen Gott nahe, indem Sie tun, was Gott will und letztlich, was Ihr wahres Wesen ist.

Wir Menschen sind nur Gast auf Erden, ob wir es glauben oder nicht. 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Ihm gehört der Planet Erde. Erfüllt der Mensch die Lebensgesetze des ewigen Geistes, des Gastgebers, seine Gebote und die Lehren des Jesus des Christus, dann weiß er sich geborgen und ist nicht heimatlos.

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Vater unser, der du bist im Himmel. Er, der mächtige Geist, der Schöpfer allen Seins. Er, das Firmament, die Farben und die Formen, das Licht, die Kraft und die Substanz in uns. Vater, du hast alles Schöne, Reine und Edle für uns geschaffen. Dein Licht strahlt uns zu. Deine Liebe spüren wir in unseren Herzen. Wir öffnen uns. Unendliches Licht, unendliche Fülle, Vater, das bist du. Gütiger Alleiner, du liebst uns. Du schmückst die Natur. Du bist das Wachstum und die Reife. Du bist das Leben in jeder Blume, in allem Sein.

geheiligt ist dein Name. Ja, Vater, wenn wir deinen Namen heiligen, heiligen in unseren Gedanken, heiligen in jedem Blick, dann schauen wir deine Gegenwart. Die Gegenwart in der Blume, im Samen, im Tier. Du bist das Leben in allen Formen. Du bist die Kraft im Vogel. Du bist die Bewegung. Er fliegt. Du bist der Anfang allen Seins. Du bist das Ende der Materie und der Anfang für uns im ewigen Leben. Du bist das Alpha und Omega. Du bist der große Allein. Unermüdlich fließt dein Strom, die allgegenwärtige Liebe. Sie durchdringt alle Reiche. Sie durchdringt die Reinigungsebenen, die Materie. Sie ist gegenwärtig in jedem Zeichen, in jedem Menschen, in jedem Wort, in jeder Gestik. Du bist. Geheiligt ist dein Name, o ewiger Gütiger.

unser Reich kommt. Es kommt zu uns auf vielfältige Art und Weise. Das Reich Gottes lebt mitten unter uns. Spüren wir es? Empfinden wir es im Kätzchen? Spüren wir es in den Pferden? Erleben wir es, wenn wir über den Rasen gehen? Und spüren wir unsere Schwester und unseren Bruder in uns? Wenn wir dies alles spüren, erspüren wir Gott in uns und schauen das unendliche Leben, seine Kraft. Gott, die Fülle schenkt uns innere und äußere Schönheit. Wir sollen nicht darben, wir dürfen empfangen, so wie wir selbstlos geben. So wir selbstlos geben, so dürfen wir empfangen, denn wir sind Kinder Gottes. Unser Inneres ist reich. Haben wir den inneren Reichtum erschlossen, dann werden wir auch im Äußeren so leben, wie es Kinder Gottes gebührt. Edel, sanftmütig, demütig, frei, durchdrungen von der Liebe des Vaters. Und wir werden so wohnen und leben, wie es unserem Bewusstsein entspricht, das nahe dem Vater ist, der Schönheit der Himmel. Denn so wie im Himmel, ähnlich soll es auf Erden werden, unter den Kindern Gottes, die den ewigen Vater selbstlos lieben. Und es wird das Reich kommen, das Reich Gottes auf Erden, so wie es verheißen ist. Menschen werden sich selbstlos lieben und die Engel Gottes werden unter ihnen sein. Und sie werden den Ewigen in allem anbeten, loben und preisen, weil sie sich gegenseitig lieben, achten und schätzen.

dein Wille geschieht wie im Himmel, so auf Erden. Wenn sein Wille geschieht, dann schenkt sich die Erde, weil die Menschen mit Gott und somit auch mit der Erde sind. Die Erde schenkt sich in der Fülle den Menschen, die die innere Fülle erschlossen haben, die sich bemühen, Gottes Willen zu erfüllen. Sie denken und arbeiten so, wie es Gott will. Sie bemühen sich, miteinander zu leben, für den Nächsten da zu sein, ihn zu achten und zu schätzen. Herr, du bist das Leben in unseren Kindern, das deine Kinder sind. Denn du bist im Strom des Alls der Vater, Mutter, Gott, der uns umhüllt, der uns liebt, der uns führt. So soll und wird auch in unseren Kleinen der Wille Gottes geschehen. Denn das Reich Gottes tut sich auf.

Unser täglich Brot gibst du heute. Wer in Gott lebt, muss nicht darben. Wer seine Empfindungen und Gedanken zu Gott erhebt, der empfängt von Gott. Und für ihn ist da, was er benötigt und auch darüber hinaus. Denn Gottes Kinder werden niemals hungern, weil sie die Fülle in sich erschlossen haben. Wir arbeiten zusammen für unseren Nächsten. Wir helfen uns gegenseitig, stehen uns bei für unseren Nächsten. So erwacht das Leben und unser täglich Brot wird uns gegeben, so wie es uns verheißen ist. Das Wort Gottes in Büchern und Kassetten sind Hinweise inneren Lebens. Schauen wir nicht nur hinein, empfinden wir tief in die Worte hinein und wir spüren den Inhalt des Wortes und lesen nicht nur das Wort selbst. Auf mannigfache Art und Weise begegnet uns der Geist unseres Vaters. Er ist überall, in jedem Buchstaben, denn nichts ist, was nicht aus ihm ist. Nichts ist, was nicht von ihm getragen ist. Auch in unserem Menschlichen ist der Geist Gott. Übergeben wir unser Menschliches, dann strahlt er, hilft uns und wandelt das Gegensätzliche um. Und das Negative wird strahlende positive Energie. Dazu helfen uns die Schriften, die Kassetten, die Wegweisungen sind doch wir selbst, müssen uns bemühen, ihm näher zu kommen.

und vergib uns unsere Schuld, und wir vergeben unseren Schuldigern. Solange in uns Trennendes ist, werden wir auch Zäune schaffen. Fällt das Trennende von uns, dann erblüht unsere Seele wie die schönste Wiese, vielfältig, allumfassend. Solange wir nicht mit unserem Nächsten sind, sind wir gegen ihn und zerstören. Wir reißen ab, was unser Nächster aufgebaut hat. Wir greifen in das Leben unseres Nächsten ein, weil wir uns selbst nicht im Griff haben. Wenn wir alles Menschliche in uns niedergerissen haben, dann achten und schätzen wir unseren Nächsten und sein Hab und Gut, das dann auch das Hab und Gut Gottes ist. Solange wir hinter Gitter unseres menschlichen Ichs leben, sehen wir unseren Nächsten nicht. Doch Gott, die Liebe, reicht uns das Brot. Gott, die Liebe, schenkt uns den Trank. Er ruft uns zum Mahl. Und so wir bewusst speisen, nehmen wir auch ganz bewusst die Essenz, Gott, das Leben in uns auf und unsere Seele beginnt zu leuchten, denn sie lebt ausschließlich von der Kraft Gottes. Du führst uns in der Versuchung. Der Versucher ist immer unterwegs. Und solange wir Wünsche an diese Welt haben, drängende Wünsche, wird er uns über unsere Wünsche versuchen. Er versucht uns vielfältig. Er schleicht sich über die Empfindungen und Gedanken in unser Inneres. Sind wir wachsam? Leben wir bewusst? Dann erkennen wir ihn. Wir erkennen ihn, wenn er uns lockt, die Welt als das Wesentlichste anzunehmen. Wenn er uns mit den äußeren Dingen lockt, wenn er uns mit den äußeren Dingen verführen möchte, der bewusste Mensch spürt es und gibt dem Versucher das Nein. Er kennt jedoch auch die noch vorhandenen Entsprechungen, das Sündhafte, übergibt es dem ewigen Vater in Christus. Das Licht wird stärker in der Seele, der Mensch leuchtet verstärkt, und der Versucher tritt immer mehr zurück, denn er meidet das Licht.

und erlöst uns von dem Bösen. Er erlöst uns und führt uns in das innere Leben. Er lässt uns das innere Leben auch im Äußeren spüren, in der Natur, überall, wo wir gehen, auf dem Weg, ein Steinchen drückt durch den Schuh. Es will uns sagen, ich bin auch ein Teil von dir. Ein Käfer bewegt sich auf dem Pfad. Wir sehen ihn, er will uns sagen, auch ich bin ein Teil von dir, ein Geschöpf Gottes. Wir gehen über die Wiese. Das Gras trägt uns und spricht uns zu. Ich bin für dich da und trage dich. Leben wir bewusst und sehen wir unseren Bruder im Lichte Gottes, dann wandeln wir auch mit ihm in das Licht. Und wir spüren die Kraft des Alls in uns, die Liebe und Weisheit in uns und durch uns. Wir spüren dann das Herz des Vaters in uns schlagen, weil wir in sein Herz gefunden haben. Denn unser ist das Reich und die Kraft und die Herrlichkeit von Ewigkeit zu Ewigkeit. Denn unser ist das Reich und die Kraft und die Herrlichkeit von Ewigkeit zu Ewigkeit. Wir sind unsterbliche Wesen. In jedem von uns ist der Geistleib, wir nennen ihn Seele. Nach dem Leibestode geht unsere Seele in das kosmische Sein zurück. Wohin? Das bestimmen wir selbst. Oder zieht es uns wieder zur Erde, weil wir noch erdnah sind mit unseren Empfindungen und Gedanken? Oder gehen wir himmelwärts, weil wir das Reich Gottes in uns weitgehend erschlossen haben? Dann ist uns keine Sonne fremd, kein Planet. Denn alles, alles, was ist, spricht die Sprache der Liebe. Und wir, die weitgehend rein geworden sind, sind zur Sprache der Liebe geworden, das Gesetz des Alls. Wir empfinden die Sphärenmusik des Alls, weil wir wieder bewusst Kinder des Alls sind. Wir haben die sieben Grundkräfte in uns erschlossen, das Gesetz des Alls, und können uns in der ganzen Unendlichkeit bewegen, weil wir alles in positive, harmonische Bewegung gebracht haben. Die Essenz des Lebens, die Kräfte des Alls.

Unser ist das ewige Reich. Unser ist das ewige Leben. Wir sind Kinder des ewigen Vaters. Wir sind Wesen des Alls. Sehnsuchtsvoll schauen wir oft zu den Sternen, schließen wir die Augen und nehmen die Essenz der Sterne in uns auf. Und die Allkraft spricht zu uns, Kind. Schaue nicht in die Ferne, schau in dein Inneres. Denn was du glaubst, in der Ferne zu sehen, ist als Essenz und Kraft in dir. Ich, das Leben. Du bist mein Kind. Ich bin dir Vater und Mutter. Ich bin Gott. Du bist in mir und ich bin in dir. Du bist unsterblich. Mache dir dies bewusst. Wohin auch dein Auge fällt, bejahe mich in allem. Liebe selbstlos deinen Nächsten. Und du begegnest mir in deinem Bruder und in deiner Schwester. Leben wir bewusst. Und der ewige Vater kommt uns, seinen Kindern, immer näher. Die Liebe des Kindes zum Vater ist die schönste Kommunikation. Wie leicht wird die Seele und der Mensch, wenn die niederen, die menschlichen Gedanken weichen, wenn sie sich in positive Kraft umwandeln durch die Kraft Christi. Wie beschwingt, froh und von innen her heiter wird der Mensch, wenn er all das Trügerische lässt, wenn er sich der Tugend und der Liebe zuwendet. Friede und Freude ziehen ein, wenn der Friede bewusst in der Seele wohnt. Freude belebt die Seele und den Menschen, wenn der Mensch sich Gott anvertraut in allem, was er denkt und tut. Hoffnung, Kraft und Liebe ist in uns. Auch in Krankheit und Not gehen wir zu ihm. Er ist uns nah. Gehen wir zu ihm, über Christus steht er uns bei. Gehen wir zu ihm in jeder Situation, tragen wir alles ihm in Christus hin, was uns menschlich macht, was uns in die Lethargie, in die Trägheit, in die Aggression führt, tragen wir es hin und wir erwachen in ihm. Wir sind leicht, beschwingt, friedvoll. Unser Wesen ist selbstlose Liebe, das Gesetz.
Das ist das Ziel. Deshalb sind wir Menschen, um das zu erschließen, was letzten Endes uns so nah ist. Die Unendlichkeit in jedem von uns, in jeder Seele und somit in jedem Menschen. Gott, das Leben. Die Liebe unseres Vaters.

Schwestern in den Gemeinschaften im Zeichen der Lilie. Einige Geschwister haben über die Nichtigkeiten nachgedacht, die sich oftmals in unserem Alltag einschleichen. Wir nehmen die Nichtigkeiten gar nicht so sehr wahr. Sie gehören nun mal zum Alltag. Doch tagtägliche Nichtigkeiten, über die wir mit anderen oder bei der Arbeit mit Arbeitskollegen oder Kolleginnen sprechen, schmälern letzten Endes unsere Lebensenergie und entziehen auch Energie unserer Arbeitsleistung. Meist kommen Worte, die kaum Inhalte haben, die wir also als Nichtigkeit erfassen, aus der Selbstliebe, die wir auch Eigenliebe nennen können. Die Inhalte unserer Selbstliebe, die wir versuchen, in langen Gesprächen darzustellen, sind zum Beispiel, wie tüchtig wir sind oder wie der andere noch hinten ansteht, entsprechend seinen Verhaltensweisen. Das alles sind letzten Endes Nichtigkeiten, Gedanken oder Worte der Abwertung, die wir als Schall und Rauch bezeichnen wollen. Wo kommen wohl solche Nichtigkeiten? Der Schall und der Rauch unserer Selbstliebe an? Sie kommen bei uns selbst an. Doch für uns heißt es, sie sollen bei unseren Mitmenschen ankommen, eventuell bei unserem Chef, bei unseren Arbeitskollegen oder Kolleginnen oder gar bei Gott in uns. Wen also wollen wir mit unserer Selbstliebe, auch Eigenliebe genannt, täuschen? Immer wieder hören wir, dass alles Energie ist. Wenn also alles Energie ist, dann sind auch die Verhaltensmuster Energie, wie zum Beispiel unsere Nichtigkeiten, die wir als Schall und Rauch bezeichnen. Schall ist also Energie. Rauch ist also Energie. Wohin gehen also diese Energien? Zuerst nehmen unsere Körperzellen sie auf, zum Beispiel unser Herz, unsere Leber, unsere Milz, unser Verdauungstrakt, auch unser Nervensystem kann davon geprägt werden. Jegliche Belastung unseres Körpers geht auch in unsere Seele ein und weiter in Bildfolgen in die Reinigungsebenen, die später, dann, wenn wir unseren Körper abgelegt haben, einige Wege unserer Seele sind, um das zu begleichen, was an solchen Belastungen zugrunde liegt. Unsere willkürlichen Gedanken, die wir so lapidar als Schall und Rauch bezeichnen, sind letzten Endes unsere hinterhältigen Gefühle, Empfindungen, Gedanken und Worte. Solche Regungen und Neigungen kommen bei Gott in uns nicht an. Es liegt

also bei uns, wie wir unseren Weg zu Gott gehen. Ein Absatz aus den Vaterworten an uns Kinder heißt: Siehe, ich habe vollkommene Kinder geschaffen. Wer nicht die Vollkommenheit anstrebt, in Gedanken, Worten und Werken, in dem kann ich nicht wirken. Lieber Bruder, liebe Schwester, in den Gemeinschaften im Zeichen der Lilie gibt es viele, viele Gespräche über uns selbst, von uns selbst. Einer hilft dem anderen.

Guten Morgen, lieber Zuhörer, liebe Zuhörerin. Der heutige Morgengruß ist auf die Selbsterfahrung ausgerichtet. Zum Beispiel ist Ihr Morgen nicht identisch mit dem Morgen eines anderen, weil Ihre Gedanken, die Sie schon beim Erwachen dachten, einen ganz anderen Sinngehalt hatten als zum Beispiel die Gedanken eines Ihrer Familienmitglieder. Wir erwachen am Morgen und sagen zu unserem Nächsten: Guten Morgen. Der andere wünscht uns ebenfalls einen guten Morgen, und doch haben die Worte von uns beiden unterschiedliche Sinngehalte, nämlich die Inhalte jener Gedanken oder Empfindungen, die der Einzelne im Augenblick des Morgengrußes bewegte. Worte sind mit Hülsen zu vergleichen, die wir mit dem füllen, was wir während des Sprechens fühlen, empfinden oder denken. Doch womit wir die Hülsen, die Worte füllen, das ist entscheidend, das ist ein Teil unseres Erdenlebens. Das sind nämlich wir selbst. Damit haben wir unseren Körper geprägt. Das ist auch ein Teil unserer Eingaben in den kosmischen Computer, in das Speichernetz der Reinigungsebenen und des materiellen Kosmos. Deshalb sollten wir uns immer wieder selbst fragen: Was habe ich in meine Worte hineingelegt? Gehen wir des Öfteren am Tag den gesprochenen Worten auf den Grund, so erkennen wir vielleicht, dass wir oftmals aneinander vorbeisprechen oder dass manches gar nicht so gemeint war, wie wir glauben, es verstanden zu haben. Begreifen wir, dass es der andere oftmals nicht so meinte, wie wir es auffassen, dann gäbe es weniger Zwietracht und Streit und es würde sich leichter miteinander leben. Häufig machen wir so viele Worte, weil wir der Meinung sind, wir würden nicht verstanden. Wie oft hören wir: Der andere versteht mich nicht. Fragen wir uns: Verstehen wir den anderen? Wie könnte man also lernen, sich zu verstehen? Einzig durch die Sprache des Herzens. Wären sich nämlich beide Gesprächspartner wohlgesonnen, wäre jeder jedem von Herzen zugetan, dann wären sie von Herzen Brüder und Schwestern aus dem Geiste Gottes. Und ihre Herzen wären im Gleichklang miteinander und im Gleichklang mit unserem Vater im Himmel, der die Macht und die Kraft des Alls ist. Dann wären unsere Gefühle, Empfindungen und Gedanken göttlich, und unser Wort würde das ausstrahlen, was sein Inhalt ist, die Sprache des Herzens. Dann gäbe es weniger Streit und Unstimmigkeiten, es gäbe keine langen Gespräche mit Wenn und Aber oder Vielleicht. Es wäre Klarheit in unseren Worten, weil wir alles miteinander geklärt haben und also eins sind in der Einheit Gottes, eins mit seinem Herzen, eins mit dem Gesetz der Gottes- und Nächstenliebe.

lieber Zuhörer, liebe Zuhörerin, so könnten Sie sich um die Mittagszeit fragen, was ist vom Vormittag schon Vergangenheit? Was ist noch Gegenwart? Sollten noch Worthülsen in Ihnen nachschwingen oder waren Sie eventuell nicht verständnisvoll, dann wäre es gut, wenn Sie das, was Sie bewegt, noch vor dem Essen beheben. Dann könnte Ihnen auch das Mittagessen besser schmecken, sicher wieder anders als Ihrem Tischnachbarn, auch dann, wenn Sie beide sagen, das Essen schmeckt gut. So könnten Sie gestärkt in den Nachmittag gehen. Am Ende des Tages wäre es gut, Bilanz zu ziehen in der Frage, habe ich mich selbst verstanden? Wusste ich eigentlich, was ich meinte, als ich dies oder jenes zu meinem Nächsten sagte? Welchen Sinngehalt, also welche aktive Energie, sandte ich meinem Nächsten mit meinen Worten zu? Wir können uns weiter fragen, habe ich meinem Arbeitskollegen, meiner Arbeitskollegin beim Gespräch wirklich zugehört oder mir meinen Gedanken reim gemacht? Wir sollten also vor dem Abend Bilanz ziehen, um eventuell noch das zu beheben, was ungut in uns schwingt. Ist es nicht mehr möglich, die Angelegenheit zu beheben, die uns bewegt, dann sollten wir im Gebet Christus das anvertrauen, was wir heute nicht mehr klären können. Ein Herzensgebet gleich einer Zwiesprache mit ihm könnte uns die Ruhe bringen, die wir brauchen, um in einen friedvollen Abend zu gehen und in einen erholsamen Schlaf.

Vielleicht hilft Ihnen heute folgende Wahrheit, um sich immer wieder innig in den Christus-Gottesgeist zu versenken in Ihr Inneres. Gott, das allgegenwärtige Licht, die Sprache des Herzens, ist das Innerste in Ihrer Seele. Es spricht unaufhörlich zu jedem von uns. Meist jedoch vernehmen wir es nicht, weil der Geräuschpegel unseres Egos viel zu groß ist. Lieber Zuhörer, liebe Zuhörerin, wir, Ihre Brüder und Schwestern, wünschen Ihnen einen Tag, an dem Sie die Sprache des Herzens vernehmen.

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0: Liebe Mitmenschen, diese Welt ist am Ende. Es ist nicht mehr zu übersehen. Überall Streit, Gewalt und Krieg, Zerstörung, Zerfall, Eskalation und Degeneration, Tod, Mord, Terror und Vernichtung. Arten sterben und eine Natur, die immer mehr und mehr aus den Fugen gerät. Klimawandel, Hitze, Dürre, Fluten und Überschwemmungen. Da können auch Brot und Spiele kaum noch darüber hinwegtäuschen. Eine höhere Ethik und Moral scheinen vor allem viele Herrschende und Superreiche zu meiden wie eine ansteckende Krankheit. Stattdessen werden Scheinheiligkeit und Doppelmoral, Doppelzüngigkeit, Halbwahrheiten, Schwindelei bis hin zur offenen Lüge und flächendeckende, einseitige Medienpropaganda wie Starkregen über das verunsicherte Volk ausgegossen. Man propagiert heuchlerisch, mit Waffen angeblich Frieden zu schaffen, was noch nie in der Menschheitsgeschichte funktioniert hat. Hunderttausende, ja Millionen von Ermordeten und Verstümmelten sind dafür der Beweis. Und man schämt sich für nichts mehr. Immer deutlicher ist festzustellen, wer kein Gewissen mehr hat, ist und handelt gewissenlos. Es geht anscheinend nur noch bergab, auch wenn immer noch vieles schön geredet wird. Der Zustand dieser Welt wird jeden Tag unerträglicher. Viele Menschen haben Angst vor der Zukunft und beginnen, nach dem sogenannten Sinn des Lebens zu suchen. Und besonders wenn das Älterwerden erste körperliche Beschwerden mit sich bringt, denkt manch einer darüber nach, was wohl nach dem Hinscheiden des Leibes sein könnte und ob er eine Seele hat, die weiterlebt.
1: Gibt es denn wirklich eine Seele, die in einem anderen Aggregatzustand weiterlebt? Und was hat es mit der Reinkarnation auf sich, von der man immer wieder hört? Und eine weitere Frage steht an. Warum bin ich auf dieser Erde? Alles nur Zufall? Ob es wohl einen Gott gibt und ein Reich Gottes? Vor diesem Hintergrund fragen sich viele Menschen, was will Gott von uns Menschen? Was ist der Wille Gottes? Der Christus Gottes brachte es als Jesus von Nazareth in den Überlieferungen wie folgt auf den Punkt. Liebe Gott über alles und deine Nächsten wie dich selbst. Das ist das Gesetz und die Propheten. Liebe Mitmenschen, dass diese absolute Lehraussage des Jesus von Nazareth für viele Menschen nicht von einem Tag auf den anderen voll verwirklicht werden kann, ist dem schwachen Menschengeschlecht nachzusehen. Doch alle Menschen sollten sich, solange sie auf der Erde sind, einmal fragen und nicht erst im Jenseits damit konfrontiert werden, wofür gibt es die 10 Gebote Gottes durch seinen Propheten Moses und die Bergpredigt des Jesus von Nazareth? Könnte das ein Reinigungsweg für die unsterbliche Seele sein, der uns in eine nie geahnte Freiheit führt? Ein Weg, der also über die Erfüllung irdischer Bedürfnisse hinausgeht? Karl Ludwig Schleich, deutscher Arzt und Schriftsteller, begriff das Erdenleben folgendermaßen. Ohne ein Leben nach dem Sterben bleibt dieses Leben ein fantastisches Chaos. Die Erde ein unbegreifliches Massengrab und unser Geborensein ein Verbrechen, auf das die Todesstrafe gesetzt ist. Verstanden werden kann das Leben nur im Lichte der Ewigkeit.
0: Wie gesagt, alles, aber auch alles scheint auf dieser Welt mehr und mehr aus dem Ruder zu laufen. Immer mehr Menschen erkennen, so wie es um die Menschheit, um den einzelnen Menschen und die ganze Erde bestellt ist, kann es doch nicht weitergehen. Doch was kann man ändern? Und die Erkenntnis reift, jeder muss bei sich selbst anfangen, um zuerst sich selbst zu ändern. Aus dem Reich Gottes ist es gegeben und es ist der Menschheit bekannt. Alles, was Menschen tun, alles, was geschieht, ist an den 10 Geboten Gottes durch Moses und an der Bergpredigt des Jesus von Nazareth zu messen. Letztlich also an der Erfüllung des Gebotes der Gottes- und Nächstenliebe, die auch in Bezug auf die Natur und die Tiere gilt. Und weil es so elementar ist, wird diese Tatsache seit Jahrtausenden von der gottlosen Allianz von Kirche und Staat totgeschwiegen und die Lehre des Jesus von Nazareth in das Gegenteil verkehrt oder als Utopie, als nicht lebbar herabgewürdigt. Als ob der Mitregent des Reiches Gottes, der Christus Gottes, in Jesus von Nazareth den Menschen irgendeinen Blödsinn aufgetischt und Lügenmärchen verkündet hätte. Nein, der Blödsinn, die Lügen und das Wirken gegen die Gebote und die Bergpredigt liegen auf Seiten der Menschen, der Herrschenden und Superreichen in Kirchen und Staat, die gegen die himmlischen, göttlichen Weisungen aus dem Reich Gottes bis zum heutigen Tag ankämpfen und in der Tradition der heidnischen Blutopferkulte uralter Baalgötter mit äußerem Brimborium gegen die ganze Schöpfung Gottes mit äußerster Brutalität vorgehen und weiterhin die Völker verführen und knechten. Trenne, binde, herrsche ist das Prinzip des Fallsystems, der Abkehr von Gott, dem Ewigen. Es ist das Gewaltprinzip der Dämonen und deren Helfershelfer auf der Erde, in dieser Welt.
1: Wo ist da ein Weg in die Freiheit? Am Ende der Bergpredigt des Jesus von Nazareth heißt es: Wer diese meine Worte hört und danach handelt, ist wie ein kluger Mann, der sein Haus auf Fels baute. Als nun ein Wolkenbruch kam und die Wassermassen heranfluteten, als die Stürme tobten und an dem Haus rüttelten, da stürzte es nicht ein, denn es war auf Fels gebaut. Wer aber meine Worte hört und nicht danach handelt, ist wie ein unvernünftiger Mann, der sein Haus auf Sand baute. Als nun ein Wolkenbruch kam und die Wassermassen heranfluteten, als die Stürme tobten und an dem Haus rüttelten, da stürzte es ein und wurde völlig zerstört. Als Jesus diese Rede beendet hatte, war die Menge sehr betroffen von seiner Lehre. Denn er lehrte sie wie einer, der göttliche Vollmacht hat und nicht wie ihre Schriftgelehrten.
0: Aus dem Heiligtum des Seins, dem Zenit des Reiches Gottes, sandte der Christus Gottes vor circa 50 Jahren die göttliche Weisheit zu den Menschen, um sein Versprechen wahrzumachen. Sinngemäß ist es überliefert mit den Worten: Ich werde euch den Geist der Wahrheit senden, der vom Vater ausgeht. Und die Wahrheit wird euch frei machen. Aufgrund der zunehmenden dramatischen Zustände in dieser Welt wird Menschen mit wachem Bewusstsein immer klarer, dass wir in einer einmaligen Gnadenzeit leben. Denn das Reich Gottes neigt sich im prophetischen Wort den Menschen zu um zu retten, was sich retten lassen möchte. Nachdem die Menschheit aus überwiegend unvernünftigen Menschen zu bestehen scheint. Im Namen des Christus Gottes und im Auftrag des ewigen All-Einen Gottes wurde den Menschen das Füllhorn der göttlichen Weisheit in Abertausenden von Offenbarungen ausgegossen. Das Unglaubliche ist erneut geschehen. Der Gott Abrahams, Isaaks und Jakobs offenbarte sich durch seine Prophetin und sprach im prophetischen Wort direkt in die heutige Zeit hinein. Auf dass die Menschheit immer mehr in die Verwirklichung der 10 Gebote Gottes durch Moses und der Bergpredigt des Jesus von Nazareth hineinreife, lehrte das Reich Gottes immer wieder durch das prophetische Wort seiner Propheten ein rechtschaffenes Leben zu führen. Und in der heutigen Zeit lernen wir durch seine Prophetin es so zu halten, wie es Jesus von Nazareth schon vor 2000 Jahren lehrte. Du aber geh in deine Kammer, wenn du betest, und schließ die Tür zu. Dann bete zu deinem Vater, der im Verborgenen ist. Dein Vater, der auch das Verborgene sieht, wird es dir vergelten. Wenn ihr betet, sollt ihr nicht plappern wie die Heiden, die meinen, sie werden nur erhört, wenn sie viele Worte machen. Macht es nicht wie sie, denn euer Vater weiß, was ihr braucht, noch ehe ihr ihn bittet. Das ist der Wille Gottes und seines Sohnes, des Christus Gottes.
1: Suchende Menschen und Urchristen der freien Gemeinschaften richten sich, wenn sie die Möglichkeit haben, in ihrer Wohnung eine Gebetsnische ein. Dort haben sie einen Gebetsstuhl und eine kleine Ablage für Schriften, die nach innen führen, zum Beispiel die 10 Gebote Gottes und die Bergpredigt des Jesus von Nazareth. Und sie machen ihre Erfahrungen mit Gott in uns, Christus in uns und wir in Gott. Lernen wir, uns zu verinnerlichen, ruhig zu werden und frei zu beten. Gott in uns und wir in Gott. Gott ist die absolute Freiheit. Lernen wir also, frei zu werden von allem, was uns bindet. Lernen wir, frei zu werden von äußeren Zwängen, von Religionen, Kirchen und Priestertum, von Zeremonien und Heiligenverehrung. Denn der ewige Schöpfergott ist selbst in allen seinen Geschöpfen vertreten. Er, der Alleine, braucht keine sündhaften Stellvertreter. Lernen wir also, wieder frei zu werden von Priesterzwängen und Religionstraktaten, aber auch von Zwängen, Neigungen und Charakterschwächen, die wir uns selber auferlegt haben. Lernen wir, mit der Natur und den Tieren zu leben. Lernen wir, Abstand zu nehmen vom Kadavermahl in dem Bewusstsein, Gott ist auch in der Natur und den Tieren. Gott in uns und wir in Gott. Gott der Ewige ist in allen und in allem. Gott ist höchst schwingende Energie, Lichtäther, Bewusstsein, das alles Sein durchdringt, auch den Menschen und die Tiere, die Natur. Es gibt kein Leben außer Gott, dem Ewigen, dem Vater-Mutter-Gott, dem Schöpfer allen Seins. Machen wir uns auch immer wieder die 5 Prinzipien bewusst. Einheit, Freiheit, Gleichheit, Geschwisterlichkeit, woraus sich die Gerechtigkeit ergibt, um die freie Gemeinschaft in Gott, dem Ewigen, zu festigen und unser Leben zu ordnen. Daraus erwächst die Tatkraft, um dann mitzuhelfen in der großen Gemeinschaft für das Friedensreich des Christus Gottes.
0: Urchristen in der Nachfolge des Jesus von Nazareth sind für den Frieden und gegen jeglichen Krieg, gegen jeglichen Rüstungswahn, wie dieser zurzeit überall in Staat und Medien propagiert wird. Als ob es weltweit nicht schon genug Elend, Leid, Not, Hunger und überbordende Missstände gäbe, haben die Anhänger des Militarismus es wieder einmal geschafft, den Mittelpunkt der Politik und die Steuerausgaben auf Kriegstüchtigkeit zu trimmen. Dabei fehlen in vielen wichtigen Berufsgruppen Hunderttausende zur Versorgung und zum Schutz der Bevölkerung nötige Arbeitskräfte. Die Infrastruktur bröckelt und bröckelt und keiner weiß, wie man die Milliardenlöcher für dringend benötigte Investitionen schließen kann. Dasselbe gilt für dringend benötigte Unterstützung für den Mittelstand, für Industrie, Gesundheitswesen und sehr viele andere soziale Einrichtungen. Der kriegsgeneigte Wahnsinn nimmt ungebremst seinen unheilvollen Lauf. Kaum mehr vernimmt man vernunftbegabte Stimmen, die nach Frieden streben. Von Gott, dem Ewigen, und seinem Sohn, dem Christus Gottes, redet in Politik und Gesellschaft kaum noch einer. Und die etablierten Kirchen entlarven sich selbst immer mehr als gottlose Instanz des Gegenspielers Gottes. Nehmen wir das einfache Volk, also besser die 10 Gebote Gottes und die Bergpredigt des Jesus von Nazareth zur Hand und lernen wir, uns zu verinnerlichen. Beten wir, meditieren wir, kommunizieren wir mit der Natur und den Tieren. Lernen wir Gott in uns und wir in Gott. Schließen wir Frieden mit unseren Mitmenschen, denn die Stunden fliehen vor den Menschen.
1: Diese Welt mit ihren Kriegstreibern und den Massenmördern an Mensch, Natur und Tieren ist nicht mehr zu retten. Ob Atomkrieg oder Klimakollaps, für die Medien Gesichter der Kriegspolitik und Umweltzerstörung sind die Völker letztlich Kollateralschäden und die Tiere und die Natur haben nun mal überhaupt keine Rechte. Das war schon zu allen Zeiten so. Auch die weltweite Apokalypse mit Namen Klimakollaps lässt sich nicht mehr aufhalten. Das Jahrhundert des Sterbens und Aussterbens hat begonnen. Und die Verantwortlichen in den Staaten spielen immer noch Krieg auf dem Jahrmarkt der Eitelkeiten. Ein sündhaftes, ethisch und moralisch völlig verdorbenes und degeneriertes Menschengeschlecht stirbt mit dem Artensterben als ein Teil des Artensterbens. Und noch Schlimmeres steht bevor, wenn die Menschheit nicht umkehrt. Doch Gott der Ewige und sein Sohn, der Christus Gottes, haben rechtzeitig gewarnt. Schon vor Jahrzehnten, im Jahr 1992, gab der Christus Gottes entsprechende klare Hinweise, veröffentlicht in dem Buch Die Botschaft aus dem All, die Gottesprophetie heute, nicht das Bibelwort, Band 3. Die Christusworte lauten: Blicket auf eure Erde, blicket in diese Welt. Die Welt gerät aus den Fugen. In der Welt werdet ihr keinen Halt mehr finden, denn dieses materialistische Leben geht zu Ende. O sehet und erspüret selbst, was die Menschen mit der Erde, ihre Lebensquelle, gemacht haben. Blicket in die Menschheitsgeschichte. Dann erkennt ihr, dass es nur Kampf, Neid, Macht, Streit und daraus Not, Hunger, Krankheit und Leid gab. Viele Menschen klammern sich immer noch an den Zeitgeist, weil sie den Geist der Ewigkeit nicht kennen. Sie lieben das Materialistische und spüren noch nicht, dass es im Vergehen ist. Die Erde bäumt sich aufgrund der vielen Ursachen, die nun mehr und mehr zur Wirkung kommen. Doch die Großen dieser Welt erfassen dies noch lange nicht. Sie steuern die Völker auf das größte Unheil zu, nämlich auf einen Polsprung, der noch nie dagewesen ist. O sehet, noch halte ich Christus, das Erdmagnetfeld in meinen Händen, den mächtigen Dynamo für diese Erde, der hinausstrahlt in das All zu den Gestirnen und die Verbindung zum All herstellt. Noch halte ich also diesen Dynamo in meinen Händen. Doch die Ursachen drängen mehr und mehr zur Wirkung. Das bedeutet, dass das Erdmagnetfeld aus meinen Händen gleiten muss, durch das Gesetz von Ursache und Ernte, weil die Menschen mit ihrem Machthunger und Machtstreben es so wollen. Das bedeutet, dass in einem Augenblick alles vorbei ist. Dann wird der Mensch das erleben, was auch in den Gestirnen steht. Was er in das Weltall gesandt hat, das kommt auf die Erde hernieder. All der Unrat der Technik fällt auf die Erde und somit auf die Menschen hernieder. Ähnlich, als wenn die Sterne vom Himmel fallen würden.
0: Der Christus Gottes offenbarte weiter. Wahrlich, ich sage euch, dann werden die Wasser kommen und den Unrat überdecken. Und die große Umwandlung wird sich mehr und mehr vollziehen, vom Negativen zum Positiven. Die geliehene Gottesenergie, die vom menschlichen Ich heruntertransformiert wurde, wandelt sich in positive Kraft. Diese positive Kraft setze ich auf der sich reinigenden Erde ein. Damit baue ich jetzt schon am Friedensreich Jesu Christi, an meinem Reich, dessen Herrscher ich sein werde. Ihr Menschen dieser Erde, jetzt heißt es nicht mehr, rette deinen Leib, jetzt heißt es, rette deine Seele, auf dass dein Leib geschützt werden kann, wenn es gut ist für Seele und Leib. Ihr Menschen dieser Erde, ich wiederhole, es heißt nun, rettet eure Seelen, und der Retter bin ich, Christus, euer Erlöser. Fraget nicht, wo ich bin, suchet mich nicht da und dort. Ich bin der Geist des Lebens in Gott, eurem und meinem Vater. Der Geist des Lebens wohnt in euren Seelen. Dort könnt ihr mich finden. Deshalb geht der Weg zum Leben, zum Retter nach innen. Der Mensch also muss umkehren und einkehren, indem er die Gebote des Lebens, die 10 Gebote, mehr und mehr verwirklicht und die Bergpredigt in sein Leben einbezieht. Auf diese Weise findet der Mensch Einlass in das innere Leben, zum Christus Gottes, der ich als Kraft und Licht in jedem von euch bin. Es heißt also nicht mehr, rette deinen physischen Leib, rette deine Seele. Und es gibt nur einen Retter, das bin ich, Christus, in Gott, eurem und meinem Vater. Wo suchet ihr mich? Wo werdet ihr mich finden? Nicht im äußeren Tand, dieser geht zu Ende. Einzig in euch selbst bin ich das Leben, der Retter. Ihr findet mich, indem ihr den Weg einwärts geht, hin zum Königreich des inneren Lebens, denn das Reich Gottes ist inwendig in euch. Soweit die Offenbarungsworte des Christus Gottes. Auszüge aus dem Buch Die Botschaft aus dem All, Band 3.
1: Liebe Mitmenschen, der Christus Gottes, einst in Jesus von Nazareth, ruft alle willigen Menschen zur Umkehr auf. Das ist der Weg in die Freiheit, der uns in allen Facetten in der heutigen Zeit aufgezeigt wurde und wird. Es ist der innere Weg zurück in das Reich Gottes, in die ewige Heimat, zurück in das Gesetz der Gottes- und Nächstenliebe. Die Sophia-Bibliothek und das Zelt Gottes unter den Menschen für alle Völker dieser Erde sind die Herberge seines ewigen Wortes. Wer Ohren hat, der höre. Wie gesagt, die Stunden fliehen vor den Menschen. Und so mancher wird sich an die Worte des Christus Gottes erinnern. Kein Fleisch und kein Blut mehr. Keine Menschen und keine menschlichen Worte. Es ist getan. Gott ist. Liebe Zuschauerinnen, liebe Zuschauer, mit diesen ernsten Worten verabschieden wir uns von Ihnen. Auf Wiedersehen und Gott zum Gruß.

Worte aus dem All, die ich hier nur vortrage. Die sieben Grundkräfte des Seins, der unmittelbare Ruf der sieben Fürsten aus dem Heiligtum vor Gottes Thron, die die Unendlichkeit führen. Menschengeschwister, einerlei welcher Konfession ihr zugehört, ob ihr Gläubige oder Ungläubige seid, kehrt um, richtet euch auf die 10 Gebote Gottes durch Moses aus und auf die Lehren, die euch Jesus von Nazareth brachte, die Bergpredigt. Es kommt auf die Menschheit weltumspannendes Negatives zu. Die Erde wird nicht nur abgeräumt, sondern zerfällt durch Polsprünge und unterirdische Bewegungen von unbeschreiblichen Energien. Richtet euch auf die Gebote Gottes durch Moses aus und auf die Lehren des Sohnes Gottes, des Christus Gottes, auch seine Bergpredigt mit einbezogen. Wer gegenüber diesem Ruf gleichgültig bleibt, der wird sich selbst er

Wir können der Weltdramaturgie nicht länger Einhalt gebieten. Wenn die Menschheit diesem Ruf nicht folgt, dann bejaht sie, was auf sie, auf jeden Einzelnen zukommen wird. Im Bewusstsein des Ich bin, der ich bin, die sieben Grundkräfte des Seins. Das Ich bin, das ich bin.

Liebe Mitmenschen, in der heutigen Zeit ist uns das Offenbarungswort des Christus Gottes und der sieben Fürsten aus dem Heiligtum vor Gottes Thron gegeben, indem sie das Aus für diese sündhafte Welt gesprochen haben. In den Überlieferungen wird berichtet, dass schon vor ca. 2700 Jahren durch den Gottespropheten Jesaja mit den Worten der damaligen Zeit inhaltlich dasselbe offenbart wurde, was auf die Menschheit und die Erde zukommen wird, wenn die Menschen nicht umkehren. Und was sind 2700 Jahre im Vergleich zu der Ewigkeit? Die Ewigkeit hat keine Zeit. Im Vergleich zur Ewigkeit sind 2700 Jahre nicht mehr als ein Wimpernschlag. Deshalb wollen wir die sinngemäßen Worte des Gottespropheten Jesaja noch einmal in Erinnerung rufen. Denn, wie gesagt, was sind 2700 Jahre im Vergleich zu der Ewigkeit? In den Überlieferungen wird von der Ankündigung des Weltgerichts durch den Gottespropheten Jesaja berichtet. Dort heißt es unter anderem sinngemäß: Seht her, die Erde wird verheert und verwüstet. Sie verändert ihr Gesicht und zerstreut ihre Bewohner. Verheert wird die Erde, verheert. Geplündert wird sie, geplündert. Ja, der Herr hat es gesagt, die Erde welkt, sie verwelkt. Die Welt zerfällt, Himmel und Erde zerfallen. Die Erde ist entweiht durch ihre Bewohner, denn sie haben die Weisungen übertreten, die Gesetze verletzt, den ewigen Bund gebrochen. Darum wird der Fluch der Menschen die Erde zerfressen. Ihre Bewohner haben sich schuldig gemacht. Darum schwinden die Bewohner der Erde dahin. Nur wenige Menschen werden übrig gelassen. Weiter sprach Gott der Ewige sinngemäß durch den Gottespropheten Jesaja: Die öde Stadt liegt in Trümmern. Alle Häuser sind für den Zutritt verschlossen. Auf den Gassen jammern die Leute: Weh mir, Elend, Elend kommt über mich. Aller Jubel hat die Erde verlassen. Von der Stadt blieben nur noch Ruinen, auch das Tor wurde zertrümmert. Treu

0: Lose handeln treulos. Grauen, Grube und Garn warten auf die Bewohner der Erde. Wer dem Lärm des Grauens entflieht, fällt in die Grube. Wer aus der Grube entkommt, fängt sich im Garn. Die Schleusen hoch droben werden geöffnet, die Fundamente der Erde werden erschüttert. Die Erde birst und zerbirst, die Erde bricht und zerbricht, die Erde wankt und schwankt. Wie ein Betrunkener taumelt die Erde. Sie schwankt wie eine wackelige Hütte. Die Sünden lasten auf ihr. Sie fällt und kann sich nicht mehr erheben.
1: Am 1. Januar 2023 offenbarte sich Gott der Ewige durch das prophetische Wort im Ich Bin, der Ich Bin, zu den Worten seiner Fürsten. Die Fürsten vor meinem Urthron offenbarten das Wort aus. Die Masse der Menschen lebt weiter ihren allzu menschlichen Schauer, den die Installateure der Grausamkeit vorgeben. Sie zeigen ihren schrittweisen Tod auf, doch keiner schaut tiefer. Tod heißt gleich aus, einerlei, welches Land, welcher Mensch gemeint ist. Aus heißt für alle Menschen, einerlei, auf welchem Kontinent. Das Erdendasein ist aus, ist der Tod für alles, was sich auf der Erde tummelt. Ich bin, der ich bin, heißt, dass alles mir gehört, die ganze Unendlichkeit und auch das unscheinbare Pflänzchen Erde, auf der sich unzählige Menschen tummeln, vor allem die kriegerische Gesellschaft, die von Gleichgesinnten Geld, Waffen und Munition verlangt. Sie alle vereint, einerlei auf welchem Kontinent, in welcher Stadt, an welchem Ort, sie selbst, alle gemeinsam liefern ihr Persönliches aus. Mit dem Schwungrad des Falls ist es aus. Aus den Himmeln des ewigen Seins wurde auch mein zweiter geschauter und himmlisch geschaffener Sohn mit in die Tiefe des Falls gezogen. Obwohl er sich gegen das unlautere Eingreifen des Weibes wehrte, konnte er nicht standhalten. Er fiel mit den Zauberern, die mir zeigen wollten, was meiner Schöpfung fehlen soll und was ihr angehängt werden sollte. Was? Das stellte sich nun nach Jahrmillionen und Jahrmilliarden des fortwährenden Falls immer mehr heraus. Krieg, Mord und Totschlag mit einem Waffengebräu seltener Art, um Beute anzuhäufen, an der sich nun Diebe, Mörder und Brutalverbrecher gütlich tun, die von Toten oder Halbtoten das rauben und diebisch ergaunern, was sie kennzeichnet als das, was sie sind, Verbrecher seltener Art. Am 2.6.2024 offenbarte sich der ewige Schöpfergott, der Vater-Mutter-Gott, der Gott Abrahams, Isaaks und Jakobs mit folgenden Worten. Ich bin, der ich bin, der Gott aller wahren Propheten und Prophetinnen. Ich bin das Wort in dieser Welt und für diese Welt. Auch wenn ich selten Beachtung finde, vor allem innerhalb des Regierungsbereiches, der glaubt, er selbst wäre die Weisung und somit das Wort an die Menschheit. Vor allem an die Bewohner des Staates, von dem sie glauben, dass sie ihn führen. Mein Wort ist das Wort, das in unzähligen Büchern, in Schrift- und Tonträgern zu allen suchenden Menschen geht, die sich dem Christus Gottes zugewandt haben. Mein Wort, das ich bin, von Ewigkeit zu Ewigkeit steht, auch wenn Regierende glauben, es anders zu sehen und besser zu wissen. Mein Wort besteht über meine Wortträgerin der Jetztzeit hinaus, auch dann, wenn der Mensch, der es gebracht hat, nicht mehr besteht. Dann wirft ihr Tod die Schatten ihres Todes über alle, die glauben, mein Wort ausmerzen zu können, um sich hochzustilisieren. Jede Regierung ist gleich einer Blasphemie, die sich selbst versteht, aber den ewigen Geist, der ich bin, nicht kennt. Deshalb die Warnung zur Vorsicht. Wer glaubt, mein Wort ausmerzen zu können, der übergibt sich seinem eigenen Schicksal. Der überantwortet sich selbst. Ich bin, der ich bin und bleibe, der ich bin, ewiglich. Mit diesen Worten verabschieden wir uns. Gott zum Gruß.

0: Kapitel 6 Kindheit und Jugend Jesu. Nun gingen seine Eltern, Josef und Maria, alle Jahre hinauf nach Jerusalem zum Passafest. Sie feierten das Fest nach der Sitte ihrer Brüder, die Blut vergießen und Fleisch essen und starke Getränke unterließen. Als Jesus 12 Jahre alt war, ging er mit ihnen hinauf nach Jerusalem nach dem Festbrauch.
1: Christus erklärt, berichtigt und vertieft das Wort. Damit ist offenbar, dass Gott, der Herr, nicht in die Gesetze der Menschen eingreift, soweit es Bräuche sind, die nicht dem himmlischen Gesetz entgegenstehen. Auch der Mensch Jesus hielt den Brauch und der Herr begleitete ihn mit seinem Geiste.
0: Und als die Tage zu Ende waren und sie zurückkehrten, blieb das Kind Jesus in Jerusalem zurück, und seine Eltern wussten es nicht. Sie meinten, er wäre mit in der Gesellschaft und gingen eine Tagereise weit. Dann suchten sie ihn unter den Freunden und Bekannten, und da sie ihn nicht fanden, kehrten sie um nach Jerusalem und suchten ihn dort. Es geschah, dass sie ihn nach 3 Tagen im Tempel mitten unter den Gelehrten fanden. Er saß, hörte ihnen zu und stellte ihnen Fragen. Und alle, die ihn hörten, verwunderten sich über sein Verständnis und seine Antworten. Als seine Eltern ihn sahen, waren sie bestürzt. Und seine Mutter sprach zu ihm, »Mein Sohn, warum hast du uns das angetan? Siehe, dein Vater und ich haben dich voll Sorgen gesucht.« Und er sprach zu ihnen, »Warum habt ihr mich gesucht? Wisset ihr nicht, dass ich in dem Hause meines Vaters sein muss?«
1: Christus erklärt, berichtigt und vertieft das Wort. Mit den Worten, »dass ich in dem Hause meines Vaters sein muss«, meinte der Knabe nicht das Haus, den Tempel aus Stein, sondern das Haus aus Fleisch und Bein, den Menschen, in welchem der Geist Gottes wohnt, der durch den Knaben Jesus redete. Jesus meinte, ich muss in mir ruhen, im Tempel des Inneren, um den Menschen zu geben und denen zu antworten, die mich darum gebeten haben. Jeder Mensch ist ein Tempel Gottes. Wer diesen Tempel reinhält, der empfindet, denkt, spricht und handelt auch rein und lebt dadurch im Bewusstsein Gottes. Jesus lehrte aus diesem Tempel des Inneren, im Tempel zu Jerusalem jene, die ihn im Tempel aus Stein hören wollten.
0: Und sie begriffen die Worte nicht, die er zu ihnen sagte. Aber seine Mutter bewahrte alle diese Worte in ihrem Herzen. Und ein Prophet, der ihn sah, sagte zu ihm, »Siehe, die Liebe und die Weisheit Gottes sind vereint in dir. Deshalb sollst du im kommenden Zeitalter Jesus genannt werden. Denn durch den Christus wird Gott die Menschheit erlösen, die heute wahrlich ist wie die bittere See. Doch diese Bitternis soll in Süßigkeit gewandelt werden, aber diesem Geschlecht wird die Braut noch nicht erscheinen und auch noch nicht in dem Zeitalter, das kommen wird.
1: Christus erklärt, berichtigt und vertieft das Wort. Der Prophet hat aus dem Geiste geweissagt, es sind inzwischen Zeitalter vergangen. Doch der Bräutigam, der Geist Christi, der ich bin, habe mich nun aufgemacht, um die Menschen, die an mich glauben und den Willen des Vaters erfüllen, zu rufen, um sie in das Land des Friedens zu führen. Gleich einer geschmückten Braut, geschmückt mit der Zierde und der Tugend inneren Lebens kommen mir viele Seelen und Menschen entgegen, und es werden immer mehr, die sich von der Bitternis zur Süße wandeln und sich zu meiner Rechten einfinden.
0: Und er ging mit ihnen hinab und kam nach Nazareth und war ihnen gehorsam. Und er machte Räder und Joche und auch Tische mit großer Geschicklichkeit. Und Jesus nahm zu an Größe und auch an Gnade bei Gott und den Menschen. Und eines Tages kam der Knabe Jesus an einen Ort, wo eine Falle für Vögel gestellt war, und es standen einige Knaben dabei. Und Jesus sprach zu ihnen: Wer hat diese Schlinge hierher gelegt für die unschuldigen Geschöpfe Gottes? Siehe, sie werden in gleicher Weise in einer Schlinge gefangen werden. Und er erblickte 12 Sperlinge, die waren wie tot. Und er bewegte seine Hände über ihnen und sprach zu ihnen: Flieget hinweg, und solange ihr lebet, denket an mich. Und sie erhoben sich und flogen hinweg mit Geschrei. Die Juden, die das sahen, waren sehr erstaunt und erzählten es den Priestern. Und andere Wunder tat das Kind, und man sah, wie Blumen unter seinen Füßen emporsprossen, dort, wo bisher unfruchtbarer Boden gewesen war. Und seine Gefährten bekamen Ehrfurcht vor ihm. Als Jesus 18 Jahre alt war, wurde er mit Miriam verheiratet, einer Jungfrau aus dem Stamme Juda, und er lebte mit ihr 7 Jahre lang. Und sie starb, denn Gott nahm sie zu sich, damit er weiterschreiten könne zu den höheren Aufgaben, die er zu vollbringen hätte, und zu leiden für alle Söhne und Töchter der Menschen.
1: Christus erklärt, berichtigt und vertieft das Wort. Ich war niemals verheiratet. In dieser Generation hat das Wort verheiratet eine andere Bedeutung. Für den Menschen dieser Zeit bedeutet es Verehelichung vor dem Standesamt und eventuell eine Zeremonie in einer irdischen Kirche vor und mit einem Priester. Auch das Wort Vermählung hat im Geiste eine andere Bedeutung als Verehelichung. Die Vermählung im Geiste Gottes bedeutet: Zwei Menschen schließen den Bund mit Gott und bemühen sich, in Gott eins zu werden. Eine Verheiratung ist ein Beschluss nach den Gesetzen dieser Welt. Die Vermählung hingegen ist ein Treuebund mit dem Nächsten vor Gott, in dem zwei Menschen beschließen, die göttlichen Gesetze zu verwirklichen und miteinander ein reines, gotterfülltes Leben zu führen. In diesem Buche hat das Wort verheiratet die Bedeutung verbunden durch Gottes Liebe. Jesus war im Geiste mit allen Menschen und Wesen, mit allem Sein verbunden, so wie ich es als Christus bin. Als Jesus, das heißt, als der Menschensohn, musste ich auch diese Verbindung zum weiblichen Geschlechte erfahren, um es zu verstehen, um ihm helfen zu können. Als Jesus von Nazareth hatte ich eine tiefe, reine Verbindung zu dieser Frau, die meinem Wesen sehr nahe war. Das Gesetz lautet: Gleiches zieht Gleiches an. Diese Frau hatte einige meiner Seele ähnlich schwingende Wesensaspekte. Durch diese standen wir in tiefer Kommunikation. Ich empfand mich in ihr und sie sich in mir. Dabei erlebte ich die Empfindungswelt des weiblichen Prinzips im Erdenkleid und verstand dadurch auch die vielen Frauen, die in den Jahren meiner Lehrtätigkeit mit mir waren. Kurz vor meinen Jahren des Lehrens war die Erdenzeit für diese Frau abgelaufen. Gott, unser ewiger Vater, holte sie, wie später viele Männer und Frauen aus meinem Gefolge, zurück zu sich. Denn in dieser Welt ist das Kommen und Gehen der Seele eine Gesetzmäßigkeit, die nicht der Willkür unterliegt, sondern dem Ablauf des Gesetzes von Saat und Ernte oder dem Lichtgesetz Gottes. Mein Auftrag als Jesus von Nazareth, der Christus Gottes, war, den Erlöserfunken in die Seelen der Menschen einzusenken. Mein Leiden und der physische Tod waren das Zeichen für die Unbeugsamkeit der Menschen. Hätten sich die Söhne und Töchter Gottes aus dem Geschlechte David, von Johannes und auch von mir rufen lassen, und wären sie dem Christus in Jesus treu gefolgt, so wären weitere Söhne und Töchter Gottes aus anderen Geschlechtern hinzugekommen, um mir getreu nachzufolgen. Daraus hätte sich ein Volk ergeben, welches bewusst das Volk David für das Friedensreich Jesu Christi hätte sein können. Weil das Geschlecht David, das im Auftrag des Erlösungswerkes steht, in der Sünde verblieb, umhüllte ich mich mit einem Teil seiner Schuld, sowie Teilen der Schuld Einzelner aus anderen Geschlechtern. Dadurch konnte ich gefangen genommen werden. Und so begann das Leiden. Wäre das Geschlecht David nicht in der Sünde verblieben, so hätte ich wohl den Erlöserfunken allen Seelen und Menschen gebracht, jedoch die Leiden und den physischen Tod am Kreuze hätte ich dann nicht erdulden müssen. So litt ich für die Söhne und Töchter der Menschen, weil sie nicht bewusst Söhne und Töchter Gottes wurden, indem sie Gottes Willen erfüllten. Hätte das Geschlecht David zu mir gestanden, so hätte das ganze Geschehen einen anderen Verlauf genommen. Und hätte das gesamte jüdische Volk, einschließlich seiner Schriftgelehrten und Pharisäer, den Sohn Gottes an- und aufgenommen, indem sie das Gesetz Gottes erfüllt hätten, dann wäre die Teilkraft in der Urkraft geblieben. Denn wer das ewige Gesetz erfüllt, bedarf keiner Stütze.
0: Und Jesus, da er das Studium des Gesetzes abgeschlossen hatte, ging wieder nach Ägypten hinunter, auf dass er die Weisheit der Ägypter erlerne, wie es Moses getan hatte.

0: Christus erklärt, berichtigt und vertieft das Wort. Da viele Texte dieses Buches nicht dem Sinne nach verstanden werden, sondern dem Worte nach, muss immer wieder einiges erklärt und berichtigt werden. Ich habe schon offenbart, dass manche Worte bei der Entstehung dieses Buches eine andere Bedeutung hatten als heute. Auch hatte der Mensch, der damals das Wort empfing und niederschrieb, einen bestimmten Wortschatz. Nur dieser konnte verwendet werden. Auch die Übersetzer hatten wieder ihren eigenen Wortschatz für die Übersetzung. Deshalb sollte alles, was aus dem Göttlichen im Wort gegeben wird, dem Sinne nach verstanden werden. Wo es unbedingt erklärt, berichtigt oder vertieft werden muss, werde ich immer wieder durch mein Instrument der heutigen Zeit wirken und es erklären, berichtigen oder vertiefen. Auch in diesem Text berichtige ich die Worte, ging wieder nach Ägypten hinunter, auf dass er die Weisheit der Ägypter erlerne, wie es Moses getan hatte. Es soll dem Sinn nach heißen. Er traf sich immer wieder mit Ägyptern, um mit ihnen von der Weisheit Gottes zu sprechen. Ich ging jedoch nicht nach Ägypten, um die Weisheit Gottes von den Ägyptern zu erlernen. Als Kind war ich mit meinen Zieheltern in Ägypten, jedoch auch damals nicht, um die göttliche Weisheit zu erlernen. In der Wüste traf ich mich außerdem immer wieder mit Männern und Frauen, um zu beten und mit ihnen von der ewigen Wahrheit zu sprechen. Darunter waren immer wieder viele Ägypter. Schon als Knabe Jesus war die Weisheit Gottes in mir offenbar. Sie redete auch durch mich. Daher sprach ich schon als Knabe Jesus aus der Weisheit Gottes zu den sogenannten Gelehrten im Tempel. Die Weisheit Gottes war also in mir wirksam, wozu sie dann noch erlernen.
1: Und er ging in die Wüste, meditierte, fastete und betete. Und er erhielt die Vollmacht des heiligen Namens, durch welche er viele Wunder wirkte. Und durch 7 Jahre hindurch redete er mit Gott von Angesicht zu Angesicht. Und er erlernte die Sprache der Vögel und der Tiere und die Heilkräfte der Bäume, Kräuter und Blumen und die verborgenen Kräfte der Edelsteine und lernte auch die Bewegungen der Sonne und des Mondes und der Sterne und die Macht der Schriftzeichen, die Mysterien des Winkelmaßes und des Kreises und die Verwandlung der Dinge und Formen, der Zahlen und Zeichen. Von dort kehrte er zurück nach Nazareth, um seine Eltern zu besuchen, und er lehrte dort und in Jerusalem als ein anerkannter Rabbi selbst im Tempel, und niemand hinderte ihn.
0: Christus erklärt, berichtigt und vertieft das Wort. Alles, was Gott geschaffen hat und erhält, ist in der Seele des Menschen. Wer in Gott lebt, der empfängt von Gott und wird, auch als Mensch, belehrt von Gott. Als Jesus von Nazareth lebte ich in Gott und empfing von Gott, meinem Vater, mit dem ich in beständiger Kommunikation stand. Aus dem Inneren des Jesus strömte die göttliche Weisheit. Und er redete mit den Tieren im Wasser, in der Luft und in und auf der Erde. Und Jesus, in dem ich lebte, erfuhr in sich das Leben der Pflanzen und Steine. Aus dem Inneren erlebte ich als Jesus die Bewegung der Gestirne, worüber ich sehr viel mit den Ägyptern sprach, unter denen es wahre Weise gab. Weil ich als Jesus im Tempel lehrte, nannten mich viele Menschen Rabbi. Doch ich war Prophet und Gottes Sohn im Erdenkleid der Menschensohn, der die Gesetze Gottes lehrte und lebte und sich hingab, auf dass die Erlösung in den Seelen der Menschen und in den Seelen, die in den Fallreichen lebten, Einzug halten konnte.
1: Nach einiger Zeit ging er nach Assyrien und Indien und nach Persien und in das Land der Chaldäer. Und er besuchte ihre Tempel und sprach mit ihren Priestern und ihren Weisen viele Jahre lang. Und er tat viele wunderbare Werke und heilte die Kranken, während er durch die Länder zog. Und die Tiere des Feldes empfanden Ehrfurcht vor ihm, und die Vögel hatten keine Angst vor ihm. Denn er erschreckte sie nicht, ja, sogar die wilden Tiere der Wüste fühlten die Macht Gottes in ihm und dienten ihm freiwillig und trugen ihn von Ort zu Ort.
0: Christus erklärt, berichtigt und vertieft das Wort. Als Jesus kam ich mit vielen Menschen unterschiedlichen Standes und verschiedener Sprachen zusammen und sprach mit Assyrern, Indern, Persern, Chaldäern, Israeliten und mit weiteren Männern und Frauen aus den verschiedenen Stämmen. Doch ich zog nicht in deren Länder oder in andere, um Gottes Weisheit zu erlernen. Ich kam in manche Länder und an manche Landesgrenzen. Oftmals war die Sprache ein Hindernis. Doch wenn wir über die Gesetze der Liebe sprachen, wusste jeder, was der Nächste sagen wollte. Die Sprache des Herzens kennt keine Grenzen, auch heute nicht, in der Zeit nahe dem Jahre 2000. Aus der Liebe zu den Menschen brach auch die Heilkraft durch, um Menschen zu helfen und um Zeugnis zu geben von dem, das in mir, dem Jesus, wohnte, die Allmacht Gottes. Die heute noch bestehende Technik ermöglicht es, mein Wort rascher zu übersetzen und zu übertragen, sodass die Herzen der Menschen erwachen und sie die Sprache der Liebe erlernen. Sie wird von allen Herzdenkern verstanden. Viele Menschen sind der Ansicht, ich sei viele Jahre unterwegs gewesen, um Weisheiten zu sammeln und Werke der Liebe zu tun. Als Jesus von Nazareth war ich wohl viel unterwegs, um zu lehren und die Werke der Liebe und Barmherzigkeit zu tun. Ich versäumte jedoch nicht das Gebot, Bete und arbeite zu erfüllen. So wie Josef und meine leiblichen Brüder verwirklichte ich als Zimmermann, was Gott den Menschen geboten hat, bete und arbeite. Der Sinn der Aussage und trugen ihn von Ort zu Ort heißt, viele Tiere gingen eine lange Wegstrecke mit mir, manche von Ort zu Ort. Wer Gott liebt, der liebt auch die Naturreiche. Und die Naturreiche dienen dem, der Gott liebt. Denn alles Sein ist Leben aus Gott. Und wer Gott liebt, dem dient alles Sein.
1: Denn der Geist göttlicher Menschlichkeit erfüllte ihn und erfüllte so alle Dinge um ihn und machte ihm alles untertan. Und also erfüllten sich die Worte der Propheten: Der Löwe soll liegen bei dem Kalbe und der Leopard bei dem Zicklein und der Wolf bei dem Lamm und der Bär bei dem Esel und die Eule bei der Taube und ein Kind soll sie führen. Und niemand soll verletzen oder töten auf meinem heiligen Berge, denn die Erde soll erfüllt werden von der Erkenntnis des Heiligen, ebenso wie die Wasser bedecken das Bett des Meeres. Und in diesen Tagen will ich nochmals einen Bund schließen mit den Tieren der Erde und den Vögeln der Luft, mit den Fischen des Meeres und mit allen Geschöpfen der Erde. Und ich will den Bogen zerbrechen und auch das Schwert, und alle Werkzeuge des Krieges will ich verbannen von der Erde, und sie sollen weggelegt werden in Sicherheit, damit alle ohne Furcht leben. Und ich will mich dir angeloben für immerdar, in der Rechtschaffenheit und im Frieden und in der Güte des Herzens. Und du sollst deinen Gott erkennen, und die Erde soll hervorbringen das Korn und den Wein und das Öl. Und ich will zu denen sagen, die nicht mein Volk sind, Du bist mein Volk, und sie werden zu mir sprechen, du bist unser Gott.

Aus der Liebe kam daher die Weisheit und wohnt unter den Menschen, damit diese empfangen, was Gott, die Liebe und Weisheit ihnen zu sagen hat. 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

Liobanie-Schule zur höheren Ethik und Moral für Kinder und Erwachsene. In der Liobanie-Schule lernen wir unter anderem die Lebenshilfe, was du nicht willst, dass man dir tu, das füg auch keinem anderen zu, gegenüber Menschen, Tieren und Natur einzuüben, um ein glücklicher und friedvoller Mensch zu werden. Liobanie ist ein Engelwesen, das in den ewigen geistigen Welten die Geistkinder führt und belehrt. Was Liobanie uns Menschenkindern auf der Erde, egal ob klein oder groß, sagen möchte, hat ein Mensch, der die Himmelssprache in Menschenworte zu übersetzen vermag, für uns aufgeschrieben. Weil Liobanie ein himmlisches Wesen ist und daher die Sprache der Menschen nicht spricht, übersetze ich, Gabriele, eure Menschenschwester, Liobanies himmlische Sprache.

0: Hallo, liebe Kinder. Ich kann mir vorstellen, dass viele von euch schon in die Schule gehen. Die Schule macht euch sicher Spaß. Da sind eure Freunde, ihr könnt miteinander spielen, aber auch viele neue interessante Sachen lernen. Aber wusstet ihr, dass es auch eine andere Schule gibt? Eine, die beide Kinder und Erwachsene gemeinsam besuchen, wo wir noch wichtigere Sachen für unser Leben lernen können. Wisst ihr schon, welche Schule ich meine? Das ist die Lebensschule. Sie fängt an, sobald wir aufstehen. Der Tag bringt so viel Begegnungen, Situationen und überall kann man irgendwas lernen. Jeder Tag ist anders und deswegen bleibt alles sehr spannend. Wollt ihr mehr davon wissen? Dann hören wir zu, was Giovanni uns heute erklären möchte.
1: Giovanni sagt: Liebes Kind, du bist auf Erden, um deine seelischen Belastung, die Schatten deines geistigen Körpers, der in deinem menschlichen Leib lebt, immer mehr zu durchlichten. Du sollst die Schatten mit lichten Empfindungen, Gedanken, Worten und einem regen geistigen, selbstlosen Tun auflösen. Dann wird anstelle der Schatten helles, strahlendes Gotteslicht leuchten. Dann hast du dein Bewusstsein erweitert und du bist dadurch auch näher bei Gott, unserem himmlischen Vater.
0: Und das bedeutet, jeden Tag aufs Neue zu lernen. Das ist die Schule, von der Giovanni gesprochen hat. Sie erklärt weiter. Du gehst auf der Erde in eine geistige Schule. In deinem Erdenleben, auf dem Weg ins himmlische Vaterhaus, lernst du, wie der Mensch göttlich denken, sprechen und handeln, das heißt leben soll. Das ist die geistige Schule für alle Menschen. Jeden Tag bekommst du von Gott, deinem Vater, kleinere und größere Aufgaben. Sie werden dir von Gott und deinem Schutzengel entsprechend deinem irdischen Lebensalter gestellt. Der Geist unseres himmlischen Vaters und dein Schutzengel helfen dir, das Erkannte zu verwirklichen und zu erfüllen.
1: Und wie wir diese Hilfe empfangen und wahrnehmen können, erklärt uns Giovanni folgendermaßen. Wenn du zum Beispiel wütend bist, dann sagt dein Gewissen, das ist nicht gut, wie du jetzt denkst und sprichst. Du bist wütend, weil du dies oder jenes nicht bekommst. Das ist nicht gut. Oder du bist wütend, weil dir dein Geschwister auf deine Frage eine Antwort gab, die du nicht hören wolltest. Oder du möchtest noch nicht schlafen gehen oder du würdest gar geschlagen. Dann frage dich, warum ist das geschehen? Wenn du wütend reagierst, so hat das immer einen oder mehrere Gründe. Hast du sie gefunden? Dann weißt du, was in dir vorgeht. Das Gewissen ist entweder der Geist deines Vaters in dir, denn du bist das Haus, der Tempel, in dem der Geist unserem himmlischen Vaters wohnt, oder es ist ein unsichtbarer Begleiter, der Schutzengel, der dich ermahnt.
0: Liebes Kind, du hast gehört, dass Gleiches immer wieder Gleiches anzieht. Deshalb gibt es keine Zufälle im Leben. Treffen zwei gleich schwingenden, unschöne und hässliche Gedankenwesen zusammen, dann wirkt sich das wie bei einer Explosion aus. Der Mensch ist wütend, er explodiert und spricht unschöne Worte oder schlägt um sich. Wenn du also wütend bist, dann sendest du unschöne und lieblose Gedankenwesen aus und setzt mit Worten weitere gegensätzliche Energien frei. Dieser Wutausbruch kam unter Umständen deshalb zustande, weil die Schatten deiner Seele das angezogen haben, was dein Nächster ausgesandt hat.
1: Den Wutausbruch hat also nicht nur dein Freund ausgelöst. Durch sein Verhalten berührte er den Schatten deiner Seele. Diese begann verstärkter zu schwingen und brach als Wut aus dir heraus. Vor dieser Ausbruchphase, während und nach der Wut, bemühen sich der Geist deines himmlischen Vaters und dein Schutzgeist, dich mit folgenden Liebeempfindungen aufzuklären.
0: Liebes Kind, sagt vielleicht der Schutzgeist, sieh erstmal einmal bei dir selbst nach, bevor du in der Wut deinem Freund oder scheinbaren Feind die Schuld gibst. Siehe bei dir nach, ob du nicht etwas von ihm erwartest oder ob du wütend bist, weil er dir nicht die Antwort gab, die du gerne gehört hättest. Vielleicht wolltest du eine Schmeichelei hören. Oder wenn dich dein Freund oder dein scheinbarer Feind geschlagen hat, frage dich, wie du dich selbst verhalten hast. Welche Gedanken du gegenüber deinem Nächsten, deinem Freund oder scheinbaren Feind hattest. Waren deine Gedanken liebevoll oder gehässig? Suche also zuerst den Schatten bei dir und nicht bei deinem Freund oder scheinbaren Feind.
1: Siehe, liebes Geschwisterchen, das ist die Lebensschule des himmlischen Vaters für seine Erdenkinder. Der Geist unseres Vaters und der Schutzgeist ermahnen, helfen und schützen, je nach dem Verhalten des Kindes. Die Lebensanweisungen unseres himmlischen Vaters und deines Schutzengels sind sehr umfangreich.
0: Und vielleicht fragst du dich, was ist mit meinen Eltern und meiner Familie? Können sie mir auch helfen, wenn ich Schwierigkeiten habe? Libani sagte dazu, es ist möglich, dass in deiner Seele mehrere Schatten sind, die der Geist deines himmlischen Vaters und dein Schutzengel gemeinsam mit dir durchlichten möchten, sodass deine Seele immer lichter und heller wird. Du bist in der besten Obhut, sagt Libani. Wenn du also auf dein Gewissen achtest und die guten und liebevollen Empfindungen und Gedanken befolgst oder die liebevollen Worte und Ermahnungen deiner Eltern beachtest, die ja ebenfalls von Gott für dich erwählt sind, dich zu beschützen, zu betreuen, dir zu helfen und dich zu führen auf dem Weg ins Jugend- und Erwachsenenalter. Wenn du also gehorsam bist, das heißt nicht unterwürfig, und deine Eltern dich nach den Gesetzen der selbstlosen Liebe beschützen, betreuen und führen. Denn Gott, dein Schutzgeist und deine Eltern sorgen für dich.
1: So bekommst du viel Hilfe in der geistigen Lebensschule. Auch deine Großeltern und Verwandten können dir so manchen guten Rat geben. Neben all dieser selbstlosen Fürsorge wirst du auch die irdische Schule besuchen, in der du deine geistigen und menschlichen Fähigkeiten entwickeln kannst. Nach dem Gesetz Gottes gilt für jeden Mensch folgender Merksatz: Lebe, um zu lernen, und nicht lerne, um zu leben. Lass dir diese Aussage von deinen Eltern erklären. Sie wissen sicher, was sie zu bedeuten hat.
0: Liebes Schulkind, du machst nun den ersten Schritt in die Welt. Du kommst in die Schule. Wenn das Kind ein bestimmtes Alter hat, dann ist es nach dem Gesetz eures Landes Pflicht, dass das Kind eine irdische Schule besuchen muss. Warum muss das 6- bis 7-jährige Kind in die irdische Schule gehen? Zum einen, weil der Mensch seine geistigen Fähigkeiten im irdischen Leben gebrauchen soll. Und zum anderen soll der Mensch das Gesetz bete und arbeite in rechter Weise erlernen und in die Tat umsetzen.
1: Beten und arbeiten lernen. Aber muss man dafür unbedingt in die normale Schule gehen? Giovanni gibt uns folgenden Hinweis. Obwohl du in der geistigen Schule bist, ist auch die irdische Schule nötig. Denn als Menschenkind brauchst du auch das materielle Brot und die materiellen Dinge. Was der Mensch benötigt, das erarbeitet er sich. Wiederum mit der Kraft Gottes. Denn was der Mensch vollbringt, vermag er nur durch die innere Kraft. Es ist der Geist des Vaters in der Seele des Menschen. Du darfst also den Eintritt in die irdische Schule nicht verweigern. Du kannst wohl sagen, dieser Lehrstoff gefällt mir nicht, ich möchte was anderes lernen. Doch wenn der Lehrstoff vorgeschrieben ist, wirst du dich eben fügen müssen.
0: Der Lehrstoff ist für die jeweilige Schulklasse gegeben. Und der Lehrer muss die Schüler diesen Unterrichtsstoff lehren und sich bemühen, dass der Schüler den jeweiligen Unterrichtsstoff auch versteht. Du kannst also für den Lehrstoff nicht den Lehrer verantwortlich machen. Du sollst dich nun in die Situation hineinfinden. Wie kannst du dich am schnellsten hineinfinden? Wenn du alles bisher in der geistigen Schule Gelernte in rechter Weise in den Unterrichtsstunden anwendest, dann fällt es dir viel leichter, beim Unterricht mitzumachen und auch den Lehrer oder die Lehrerin zu verstehen. Sie sind im Geiste dein Bruder oder deine Schwester. Sie bemühen sich, dir den Lehrstoff zu erklären, damit du dich in dieser Welt richtig auszudrücken lernst und verstehen kannst, was für das irdische Leben notwendig ist.
1: Und wenn wir zum allerersten Mal in die Schule gehen, ist das ein ganz besonderes Erlebnis, wie Giovanni uns sagt. Der erste Schultag bringt dir sicher große Freude. Vielleicht bekamst du ein neues Kleid oder einen neuen Pullover, eine neue Jacke oder einen neuen Mantel. Auch deine Schultasche ist entweder neu oder sie ist frisch hergerichtet, wenn du sie von einem deiner Geschwister übernommen hast. Am ersten Schultag werden dich wohl Vater und Mutter oder beide begleiten.
0: Deine Eltern, die selbst erfolgreich in der geistigen Schule lernen und verwirklichen, um wieder engelgleich zu werden, werden dich nach den göttlichen Gesetzen unterweisen und dir sagen, wie du dich deinen Schulkameraden gegenüber verhalten sollst, um mit ihnen in Friede zu leben. Sie werden dir auch raten, dich deinem Lehrer anzuvertrauen, wenn du Schwierigkeiten hast, und sie werden dir erklären, warum du deinen Lehrer achten sollst. Er bemüht sich, dir die ersten schulischen Kenntnisse und Aufgaben zu vermitteln.
1: Noch einmal erklärt uns Giovanni den Sinn des Lernens und wie wichtig die beiden Schulen in unserem Leben sind. Du wirst gewiss fragen, warum du in die irdische Schule musst, wenn es doch die geistige gibt. Liebes Schulkind, unterscheide die beiden Begriffe geistige Schule und irdische Schule. In der geistigen Schule lernst du, wie du deine Seele von ihren Schatten befreien kannst. In der irdischen Schule lernst du malen, lesen und schreiben und rechnen. Du lernst Heimatkunde, Naturkunde und Erdkunde, und in der Gemeinschaft lernst du, nach welchen Regeln und Gesetzen ein Bürger des irdischen Staates lebt.

0: Glaubensschulen gelernt hast, richtig anzuwenden. Denn die göttlichen Gesetze unseres himmlischen Vaters sollten auch in der Welt, in der irdischen Schule, beachtet und angewendet werden.
1: Leben um zu lernen bedeutet also, dass wir zum Beispiel nicht ein Leben lang in den Büchern studieren müssen, um zu verstehen, wie wir leben sollen, sondern dass das Leben jeden Tag durch unzählige Situationen stattfindet, indem wir auch jeden Tag was lernen können. Sei es zum Beispiel bei einem Wutausbruch oder einem Streit, wo wir lernen, bei unserem eigenen Anteil zu bleiben, anstatt hässliche Gedankenwesen gegenüber unseren Nächsten auszusenden. Wie Liobani schon gesagt hat, alle, Kinder und Erwachsene, leben jeden Tag, um zu lernen. Also wünschen wir uns viel Leben, damit wir auch viel lernen können. Für heute verabschieden wir uns von euch. Auf Wiedersehen und bis bald.
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0: Liebe Freunde, schön, dass ihr wieder mit dabei seid beim fünften Teil der Sendereihe Der Jugendliche und der Prophet. Einem echten Gottespropheten mal alle Fragen stellen, die einen so interessieren? Klingt ungewöhnlich, aber genau darum geht es in dieser Sendereihe. Einige Jugendliche haben schon vor mehreren Jahren Gabriele, der Prophetin und Botschafterin Gottes, unterschiedliche Fragen gestellt, die sie interessieren und wollten wissen, wie eine Prophetin dazu denkt. Im letzten Teil der Sendung haben wir erfahren, warum es manchmal Unverständnis und Konflikte zwischen Jung und Alt gibt, auch Streit mit den Eltern, aber auch, was wir tun können, damit alle Menschen, die Jungen und die Älteren, gut zusammenleben können. Denn wo fängt der Frieden in der Welt an, wenn nicht bei uns selbst? Der Jugendliche erzählte im Gespräch mit Gabriele, dass er oft mit den Eltern zusammenstößt, weil sie sich bei irgendwas querstellen und er sie einfach nur spießig findet. Gabriele erklärte dazu: Halten viele von euch die Eltern für inkompetent bezüglich der heutigen Jugend, so möchte ich ihnen zu bedenken geben, es könnte sich schlichtweg um einen Mangel an Erfahrung handeln. Eure Eltern kennen sich mit eurem Lebensstil nicht aus, weil früher alles anders war. Sie können euch in mancherlei Hinsicht nicht verstehen, weil sie keine Erfahrung haben in vielem, was für euch in der blühenden Generation selbstverständlich gewesen ist. Da sie durch diesen Generationssprung in der Erziehung ihrer Kinder unsicher sind, reagieren sie zuweilen zu heftig oder gar zu altertümlich, eben aus dem Erinnerungs- und Erfahrungspotenzial ihrer Kindheits- und Jugendzeit heraus. Wie wäre es, wenn ihr Jugendlichen euch darüber unterhalten und euch vergegenwärtigen würdet, dass eure Eltern nun mal nicht wie ihr in der Wohlstandsgesellschaft groß geworden sind? Sprecht, so ihr mögt, auch darüber, dass eure Großeltern und Eltern in ihren Kinder- und Jugendjahren eine überzogen, strenge und reglementierende Erziehung erfahren mussten, dass sie aus dieser allerdings auch hin und wieder heimlich ausbrachen. Dann taten sie Dinge, die durchaus nicht immer harmlos und ungefährlich waren, was ihren Eltern bestimmt zu schaffen gemacht hätte, sofern sie davon erfahren hätten. Auch diese Erinnerungen und Erfahrungen vom Ausbrechen aus der Enge einer autoritären Erziehung in ihrer Jugend wirken mit in eure Erziehung hinein, in der heimlichen Sorge, ihr könntet es ebenso halten wie sie damals. Die Angst und Besorgnis der Eltern resultiert häufig auch aus dem Bestreben, euch vor Schaden zu bewahren. Auch euer Auto- und Motorradfahren, das hin und wieder mehr ein Rasen ist, gibt euren Eltern Anlass zur Beunruhigung. Sie sorgen sich um euer Wohl und um euer Leben. Mir ging es ähnlich mit meinen Eltern. Sie sind in einem anderen Land und unter anderen Lebensumständen aufgewachsen und hatten weniger Möglichkeiten als ich. Klar, sind sie auch mal ins Kino gegangen oder haben etwas mit Freunden gemacht. Aber so eine Freiheit, wie ich sie habe, hatten sie in ihrer Jugend nicht. Als Teenager war das für mich nicht immer leicht zu verstehen, warum sie mir Vorschriften gemacht haben. Aber ich bin froh, dass sie es mir so gut aus ihrer Perspektive erklärt haben. Ich habe dann verstanden, dass sie mich oft auch einfach nur beschützen wollten.
1: Lesen wir weiter, was Gabriele dazu sagt. Manche Eltern bedauern rückblickend, dass ihre Jugend von Bevormundung, Zwang zu Gehorsam, von Einschränkungen, Verboten, also von autoritärem Druck überschattet gewesen ist. Sie freuen sich, dass sie derartiges ihren heranwachsenden Söhnen und Töchtern nicht mehr zumuten müssen. Andere wieder neiden der Jugend ihre Freiheit und Freiheiten. Mit diesen meinen Worten möchte ich bei euch Verständnis für eure Eltern wecken. Vielleicht lernt ihr in Gesprächen unter Jugendlichen und mit euren Eltern auch eure Eltern zu verstehen. Dann könntet ihr eventuell erfassen und erleben, warum sie so sind, wie sie nun mal reagieren. Ein ehrliches Bemühen beiderseits, vor allem auch von euch Jugendlichen mit eurer Vorstellungswelt, würde so manches Urteil, wie zum Beispiel schrullig und inkompetent, aufheben und euch helfen, euch und eure Eltern als die zu sehen, die ihr seid. Jüngere und ältere Geschwister, die zusammen durch dieses Erdenleben gehen und durch manches Positive miteinander verbunden sind. Stehen dann eure Eltern im Herbst des Lebens und ihr seid erwachsen, berufstätig und habt eventuell schon selbst eine Familie, dann wird so mancher eurer Eltern sagen, hätte ich in jener Zeit, als meine Söhne oder meine Töchter in der Pubertät waren, nur nicht so heftig reagiert, hätte ich dies oder jenes nur nicht gesagt oder gar erzwungen. Im Rückblick erkennt aber auch so mancher Erwachsene, es konnte kaum anders laufen, als es gelaufen ist. Ich war damals nun mal so und die Kinder waren nun mal so. Vielleicht denkt so mancher Elternteil still bei sich, sie waren letztlich ähnlich, wie ich gewesen bin. Ich muss sagen, dass mir als Kind überhaupt nicht bewusst war, dass meine Eltern auch mal jung und nicht immer einfach nur meine Eltern waren. Als Jugendliche habe ich dann begriffen, dass sie eine Vergangenheit haben und dass sie ein Leben vor mir hatten. Gabriele gibt uns hier den Tipp, einfach mal die Perspektive zu wechseln und uns in die Sichtweise unserer Eltern hineinzufühlen. Es ist echt interessant, wenn man die Eltern nachfragt, wie zum Beispiel die Schulzeit für sie war. Mit Freundinnen habe ich mich auch schon darüber ausgetauscht, in was für einer Zeit unsere Eltern und Großeltern gelebt haben und was wir von ihnen schon für Erzählungen gehört haben. Das ist total spannend und so wächst auch das Verständnis.
2: Im Gespräch mit Gabriele stellt der Jugendliche noch eine weitere Frage zu einem ganz anderen Thema. Wenn man nach den Medien geht, dreht sich im Alltag von uns Jugendlichen alles um Sex, Drugs und Rock'n'Roll. Wir machen zwar vieles mehr oder weniger mit, ohne groß nachzudenken. Gelegentlich haben wir auch von uns aus so richtig Spaß daran, mal einen drauf zu machen. Wie merken wir, was für uns richtig ist? Dazu sagte Gabriele, wir sprachen schon von unserer Gesellschaft, die sich, wie ich kurz erwähnt habe, von den ethischen und moralischen Normen entfernt hat. Weshalb ist das so? Wer längere Zeit über unsere heutige Gesellschaft, über das ganze Für und Wider der Menschheit, über die extremen Entwicklungen in Forschung und Technologie, über die diversen Aktivitäten der Massenmedien, über all die Ausschweifungen wie Sex, Drugs und Rock'n'Roll, über Geldmachen, Mord und Sexualverbrechen, und nachdenkt und von der Lehre Jesu des Christus her beleuchtet und sieht, wie die Jugendlichen dem allem ausgeliefert sind und mitgezogen werden, der kommt zu der Erkenntnis, dass die Jugend der zurückliegenden Generationen keine Vorbilder hatte. Generation für Generation orientierten sich die Einzelnen an der Masse und die Masse orientierte sich an den Reichen. Viele der Reichen lebten und leben ein ausschweifendes, ein von Geld und Macht geprägtes Leben. Ähnlich, wie es sich vor dem Zerfall vieler der sogenannten Hochkulturen zeigte.
0: Hören wir, was Gabriele weiter dazu sagt. Wer die Worte »Ich bin ein Christ« oder gar »Ich bin eine christliche Obrigkeit« wie Kardinal, Bischof, Pfarrer, Priester und so weiter in den Mund nimmt, der müsste auch das Vorbild oder zumindest ein gutes Beispiel für die Erfüllung der christlichen Lehre sein, der Lehre des Jesus von Nazareth. Weil aber die meisten kirchlichen Obrigkeiten die geistig-ethischen Grundwerte, die uns Jesus von Nazareth lehrte, selbst nicht befolgen, sondern aus ihrer sogenannten christlichen Kirche ein Machtgefüge und Brimborium machten, das viele kirchliche Zugeständnisse an Reiche birgt, haben die sogenannten Seelenhirten den Durchblick für die christlichen Normen, die uns Jesus von Nazareth lehrte, verloren. Und somit ist auch ihrer Herde, ihren Nachfolgern, die sich wie sie protestantisch und katholisch nennen, die Verbindung dazu verloren gegangen. Unsere derzeitige Gesellschaft ist auf dem niederen Niveau früherer Hochkulturen während der Zeit ihres Niedergangs angelangt, um, wie einst Rom und Babylon, zu zerfallen. Hat der Mensch keine ethisch-moralischen Werte mehr, so sind seine Grundbedürfnisse Macht, Ansehen, Reichtum, Befriedigung des Körpers durch Sex, Völlerei, Trunksucht bis hin zum Drogenkonsum. Dann verliert er vielfach auch das Gefühl, um zu erspüren, was Recht und Unrecht ist. Apropos Gefühl, wenn du Gesellschaftshungrige befragst, was das Gefühl ist, dann werden sie dir vielleicht zur Antwort geben, Gefühl ist unmodern. Es muss ausgeschaltet werden, um das Leben ungestört genießen zu können. Gerade das Gefühl, nicht zu verwechseln mit Gefühlsduselei, ist eine wertvolle Gabe. Es ist die Waage unseres Gewissens, auf der wir wägen können, was Recht und was Unrecht ist. Wer das Gefühl ausschaltet, für den ist alles rechtens. Ob er jede Woche 2 oder 3 verschiedene Partner hat, ob Ehebruch oder nicht, ob andere seinetwegen darben, leiden müssen oder gar zugrunde gehen. Wichtig ist, dass die Droge stimmt, ob sie Sex heißt, Völlerei, Trunksucht, Macht, Gewalt, Geldgier, Lug und Trug oder die rechte Dosis eines Rauschmittels. Beobachtet man Massenmedien, Filme und Fernsehen mit ein wenig Abstand, so erkennt man, dass sich das meiste um Mord, Betrug, Liebe und Sex dreht. Warum ist unsere Gesellschaft ethisch und moralisch derart niveaulos geworden? Weil jeder Einzelne in der Gesellschaft nur an sich denkt oder nur an seinen Glaubensverband oder an seine Partei, an sein Kapital, an seinen Genuss und an seine Güter. Also alles nur für das persönliche Wohl. Ich muss sagen, für mich ist es echt keine Überraschung, dass gerade so wenig junge Menschen sich für Gott oder Christus interessieren. Denn wenn gerade kirchliche Obrigkeiten anderen Vorgaben machen, nach ethischen Grundwerten zu leben, aber sie selbst diese nicht in die Tat umsetzen, wem soll man dann noch glauben? Warum sollte man sich das zum Vorbild nehmen? Leider verbinden immer noch viele Menschen Kirche mit Gott. Dabei hat Gott mit Religionen und Institutionen überhaupt nichts zu tun, weil er eben der freie Geist ist. Und das finde ich das Schöne daran. Jeder kann selbst zu Gott finden, ohne Priester, ohne Institutionen, ohne Religion, weil Gott in uns ist.
1: Das sehe ich auch so. Wenn ich die Lehre der Gottes- und Nächstenliebe nicht kennen würde, wie Jesus von Nazareth sie uns brachte und wie Gabriele sie uns lehrte, dann wüsste ich auch nicht, woran ich mich in dieser Welt orientieren soll. Ich lese mal weiter, was Gabriele noch dazu sagt. Wie der Nächste wohl empfindet und wie es diesem zumute ist, ist dem Menschen vielfach egal. Ob der Nächste mit seiner geringen Habe zurechtkommt, wie es der Frau oder dem Mann ergeht, die mit ihren Kindern allein dastehen, weil der Partner andere Liebschaften eingegangen ist, wie es den Jugendlichen ergeht, die unter Drogeneinfluss leiden, wie es der Familie ergeht, die Haus und Hof verlassen musste, weil sie die Zinsen nicht mehr zahlen konnte, wie es dem Arbeitslosen oder Sozialempfänger geht. Jeder ist jedem egal. Hauptsache, man selbst ist auf der richtigen Seite, nämlich auf der Täter und nicht auf der Opfer. Auch wenn die Politiker soziale Worte sprechen, die Sozialempfänger leiden immer mehr unter den Sozialwohlgesonnenen. Jesus der Christus lehrte uns, und das müssten auch angebliche Vorbilder wie Kardinäle, Bischöfe, Pfarrer und Priester leben und lehren. Erkenne dein Fehlverhalten, dein Sündhaftes, bereue und bitte um Vergebung. Vergib auch deinem Nächsten, der sich an dir verfehlt hat. Mache falsches Tun wieder gut, so dies noch möglich ist, und tue dieses Sündhafte nicht mehr. Wer an Jesus glaubt, der wird sich allmählich daran halten und sich als Christ bewusst machen, dass er sein Fehlverhalten zu bereinigen hat, wozu alle Süchte gehören, einschließlich der Sexualsucht. Ausschweifende Sexualität, Missbrauch von Kindern, Gewalt, Diebstahl, Drogensucht deuten immer darauf hin, dass der Mensch mit seinen Problemen nicht mehr fertig wird. Jede Seele hat in Vorinkarnation, also als Mensch in einem anderen Erdengang, solche und ähnliche Ausschweifungen mehr oder weniger gepflegt. In Gedanken, in Wünschen oder in der Tat. Und, wenn in den jenseitigen Welten nicht bereinigt, wieder mit in dieses irdische Leben genommen. Anstatt diese Ausgeburten, diese Egosüchte, nun gemäß der Lehre Jesu in der Wurzel zu erkennen und zu bereinigen, sie also nicht mehr zu tun, werden diese nicht nur weiter gepflegt, sondern vielfach bis zum Exzess ausgelebt. Werden diese Abartigkeiten zum einen in Gedankenbildern, zum anderen auf verschiedene andere Weise gepflegt, auch am Objekt, dann entstehen Suchtprogramme, die den Menschen zum gefühllosen und somit gewissenlosen Suchtgesteuerten werden lassen, der seine Triebe auf verschiedene Art und Weise ausführt, sei es die Geldgier, der Hunger nach Macht, der Hang zu Pornografie, die extreme Sexuallust, der Zug zur Kindesmisshandlung, also all jene Abartigkeiten, die eine Gesellschaft in den Ruin treiben. Ganz schön heftig, das so zu hören. Das soll uns jetzt aber keine Angst machen, sondern uns motivieren, unsere Probleme im Tag gleich anzugehen und nicht zu verdrängen. Denn sonst stauen sie sich an und werden immer größer. Und die Folgen sind in der Gesellschaft sichtbar, wie Gabriele uns das sehr klar und ernst geschildert hat. Sie erklärte uns aber auch, wie wir die Schwierigkeiten des Tages nach den Lehren des Jesus von Nazareth angehen können. Ich lese das nochmal, weil ich finde, dass das eine wirklich grundlegende Lebensregel ist. Erkenne dein Fehlverhalten, dein Sündhaftes, bereue und bitte um Vergebung. Vergib auch deinem Nächsten, der sich an dir verfehlt hat. Mache falsches Tun wieder gut, so dies noch möglich ist, und tue dieses Sündhafte nicht mehr.
2: Liebe Freunde, mit diesen Worten von Gabriele kommen wir zum Ende des fünften Teils unserer Sendung, Der Jugendliche und der Prophet. Es wurden wieder viele interessante und lebensnahe Themen angesprochen und ich bin mir sicher, für jeden war heute etwas dabei, was wir uns für die nächste Zeit als Hilfe mit in unseren Alltag nehmen können. Zum Beispiel, wenn es darum geht, Verständnis für die Eltern zu entwickeln, oder an welchen Vorbildern wir uns orientieren wollen. An den Reichen und Schönen oder an Jesus von Nazareth? Für mich war auch besonders die Erklärung interessant, wie Programme sich verfestigen und wohin es führen kann, wenn sie nicht bearbeitet werden. Im nächsten Teil der Sendereihe führt Gabriele das Thema Sex, Drugs und Rock'n'Roll noch weiter aus. Sie beschreibt, was Süchte sind und wie sie entstehen, wie wir junge Menschen mit unseren Leidenschaften und Wünschen umgehen können und wie geistige Werte konkret aussehen können. Wir würden uns freuen, wenn ihr auch beim nächsten Mal wieder mit dabei seid. Bis dahin uns allen eine gute Zeit und Gott zum Gruß.

Es geht keine Energie verloren. Und Gott ist positive, ewige, leuchtende Energie. Er leuchtet im Staubkörnchen, im Sandkorn. Und diese kleine, für uns oftmals unscheinbare Form trägt doch in sich wieder die Gottheit. Würde also dieses kleine Ding verloren gehen, so würde ein Teil der Schöpfung nicht mehr existieren. Das ist unmöglich, denn Gott ist.

0: Liebe Zuschauerinnen und Zuschauer, wir begrüßen Sie ganz herzlich zu einer weiteren Sendung aus der Reihe Die wahre Schule ist das Leben. Heute mit dem Thema, das vielleicht aufhorchen lässt, wir leben gefährlich im Kausalgesetz, im Gesetz von Saat und Ernte. Eine weitere spannende Lehrstunde aus der göttlichen Weisheit. Heute geht es um das Gesetz von Saat und Ernte, das man auch als Kausalgesetz bezeichnen kann. Was heißt das, werden Sie vielleicht fragen. Kausal bedeutet, alles hat seinen Grund, nichts geschieht zufällig, sondern alles folgt dem Grundsatz Aktion und Reaktion, anders gesagt Ursache und Wirkung. Man kennt diese Gesetzmäßigkeit auch aus der Physik. Und wie wir aus der göttlichen Weisheit erfahren, gilt diese Tatsache, dass auf jede Aktion eine Reaktion folgt, ebenso für unser Leben. Wenn etwas Ungutes auf uns zukommt, kommt es also nicht aus heiterem Himmel, sondern es hat seine Ursache. Also Auge um Auge, Zahn um Zahn, so könnte man das Gesetz von Saat und Ernte tatsächlich umschreiben. Doch Gott möchte, dass wir, seine Kinder, aus diesem Gesetz von Saat und Ernte, das wir uns selbst geschaffen haben, herausfinden. Wie? Lesen wir dazu aus der Lehrstunde mit dem Titel Wir leben gefährlich im Kausalgesetz, dem Gesetz von Saat und Ernte.
1: Hier heißt es, unser Ziel soll sein, Tag für Tag Gott näher zu kommen. Das bedeutet, Tag für Tag mehr nach innen zu leben, um von unserem Ich frei zu werden. Denn unser eigenes Ich ist sehr gefährlich für uns. Wir wollen es oftmals nicht glauben, doch im Kausalgesetz zu leben, also im Gesetz von Saat und Ernte, birgt unsagbar viele Gefahren. Unser Ich ist im Kausalgesetz und somit, da wir noch das Ich sind, befinden wir uns im Kausalgesetz. Sind wir bereit, dieses Ich mit den vielen Variationen allmählich abzulegen, dann finden wir immer mehr in unser Inneres. Und das Reich des Inneren erschließt sich in uns. Erst dann können wir aus dem Geiste leben. Aus dem Geiste leben heißt, weitgehend im absoluten Gesetz zu leben. Das bedeutet für jeden von uns, dass er sein Ich tagtäglich kreuzigt. Das heißt allerdings nicht, dass wir uns kasteien sollen, sondern wir sollen das, was uns tagtäglich zufliegt, sei es von innen oder von außen, seien es Gedanken oder Worte unserer Mitmenschen, kurz überdenken. Was will uns das Wort unseres Nächsten sagen? Was will uns heute eine Unpässlichkeit sagen? Wenn wir etwas fallen lassen, was will uns das sagen? Wir achten meist nicht darauf, wenn etwas herunterfällt. Doch wir müssten uns fragen, warum fällt es runter? Was haben wir in dem Augenblick gedacht?
2: Wir sehen schon, mit diesen praktischen Übungen aus der göttlichen Weisheit ist kein Tag wie der andere. Jede Situation, auch jedes Missgeschick, hat eine Botschaft. Die Frage ist nur, ob wir sie hören wollen und ob wir etwas daraus machen. Weiter lesen wir in der Schulung. Alles will uns etwas sagen. Dieses uns gesagt werden kommt entweder aus dem Geiste des Inneren oder von unserem Schutzgeist, der uns jeden Augenblick ermahnen möchte. Denk um, du lebst gefährlich. Achte auf deine Empfindungen. Bemühe dich, positiv zu denken. Und was du sprichst, das soll ehrlich sein und ganz aus deinem Herzen kommen. Solange wir dies alles nicht beachten, solange wir in den Tag hineinleben und die Augenblicke nicht nützen, leben wir gefährlich und wir kommen nicht heraus aus dem Kausalgesetz hin in die Freiheit. In das absolute Gesetz, das uns zu bewussten Kindern Gottes macht. Im absoluten Gesetz zu leben heißt, unpersönlich zu leben. Wir sehen dann wohl die Fehler und Schwächen unseres Nächsten, doch wir sprechen nicht Stunden und Tage lang darüber. Wir sprechen sie nur an, wenn es notwendig ist. Darüber hinaus sehen wir jeden unserer Nächsten im Lichte des Herrn. Wir sehen ihn vollkommen und sehen den vollkommenen Teil auch in uns. Denn alles Edle, Reine und Schöne ist auch in uns. Auch das Edle, Reine und Schöne unseres Nächsten. Wenn wir so weit sind, dann werden wir auch mit unserem Nächsten Frieden halten, weil wir in Frieden sind.
0: Die Gedankenkontrolle spielt eine wichtige Rolle in unserem Leben, denn negative Gedanken oder gedankenloses Handeln können gefährliche Folgen haben. Wir lesen weiter. Wir werden erkennen, wenn wir negativ gegen unseren Nächsten denken, denken wir zugleich negativ gegen uns selbst. Wir richten alles Negative, das von uns ausgeht, auch gegen uns selbst. Das ist die Gefahr, in der wir leben. Heraus aus dem Kausalgesetz heißt, im Geiste leben und aus dem Geiste leben. Und aus dem Geiste leben können wir, wenn unsere Empfindungen und Gedanken gleich unseren Worten sind. Dann ist unser Wesen allmählich durchdrungen vom Göttlichen. Und unsere Worte werden göttlichen Ursprung sein. Denn was aus dem Göttlichen kommt, ist das Gesetz. Das heißt dann, aus dem Geiste leben. Wir schöpfen aus unserem erschlossenen Bewusstsein, wir schöpfen aus unserem erfüllten Leben und geben in Wort und Tat, was göttlich ist. In dieser Schulung erhalten wir einen weiteren wichtigen Hinweis. Es lohnt sich also, die Tage zu nützen. Wir sind im Erdenkleid, um die Tage, ja jeden Augenblick zu nützen. Nützen wir die kostbare Zeit, dann werden wir auch in unserem Herzen verspüren, was sich an Geistigem vollzieht. Wir werden beschwingter, wir werden leichter, wir werden lichter. Und das spiegelt sich wieder im Äußeren durch unser Wesen, durch unser Denken und Reden. Dann leben wir im Jetzt. Und jetzt ist Gegenwart.
1: Im Schulungstext geht es mit einer interessanten Frage weiter. Was hält uns denn im Kausalgesetz? Keiner von uns will so gefährlich leben. Jeden Augenblick gefährlich zu leben, ist anstrengend. Warum fällt es uns denn eigentlich so schwer, da herauszukommen? Ist es nicht auch, weil wir von Kindheit an falsch programmiert wurden? Immer stand das Negative im Vordergrund. Wenn es etwas Positives gab, hat man kurz darüber gesprochen und es dann beiseite gelegt. Das Negative wurde mehr aufgebauscht, das Positive wurde beiseite gelegt. Schauen wir auf den heutigen Tag. Wenn etwas Positives kommt, haben wir wenige Worte dafür. Wir freuen uns einmal kurz. Aber gibt es etwas Negatives, dann wird darüber gesprochen und immer weiter gesprochen und das wird aufgebauscht. Und das ist nämlich das Gefährliche. Wir müssen uns im positiven Sinne umgestalten. Der Gottesgeist sagt, umprogrammieren, das Positive in uns wachsen lassen. Und das bedeutet wachsam sein. Die folgende Passage der Lehrstunde hören wir im Originalton der Prophetin und Botschafterin Gottes.
3: Warum können wir uns denn nicht jeden Morgen das bewusst machen? Ich bin ein Kind Gottes. Sprechen wir es doch mal offen aus am Morgen, frei, raus aus unserer Seele. Nicht nur denken, sondern sprechen. Im selben Augenblick motivieren wir schon Seele und Körper. Wir kommen sofort in eine andere Schwingung, in eine höhere Schwingung. Und wir packen den Tag freudiger an, bewusster. Wir sind klarer. Bemühen wir doch jetzt uns mal in Gedanken, diese Freude in uns hineinzudenken. Ich bin glücklich. Ich bin froh. Ich bin ein Kind Gottes. Ich bin unsterblich. Vater, ich bin dein Kind. Du hast mir den Tag geschenkt. Ich danke dir. Du wirst mich nun Tag für Tag neu beleben und mir zeigen, was zu überwinden ist. Dann wird es in mir Tag um Tag lichter werden, heller, klarer. Ich werde rein, dynamisch. Und so dein Ebenbild. Was strömt jetzt aus uns? Hoffnung, Zuversicht, Vertrauen, Gottes Nähe. Es kommt auch darauf an, wie wir abends schlafen gehen. Wenn wir brummelig schlafen gehen, dann kommt die Seele nicht weg. Sie kann nicht aus dem Licht Gottes schöpfen. Sie bewegt sich in lichtarme Zonen. Doch wenn unser Tag heiter und froh war, oder wenn wir am Abend noch umschalten, um Vergebung bitten für das, was am Tag war, was wir unbedacht gesprochen oder gedacht haben. Wenn wir von Herzen vergeben und wissen, in Gott wandelt es sich, dann zieht wieder Fröhlichkeit und Freude ein. Und warum können wir denn am Abend nicht ähnlich danken, wie wir am Morgen zu ihm sprechen? Ich danke dir, Vater, für den Tag. Ich spürte deine Nähe. Sonne, Regen, Wind, Wolken, du bist es. Du hast mir durch die Worte des Arbeitskollegen, der Kollegin, vieles gezeigt. Ich danke dir. Ich war erregt, habe es jetzt eingesehen, warum. Ich danke dir. Ich lobe und preise dich, dass ich dein Kind sein darf. Und mit dir gehe ich in die Nacht, in die Ruhe, in den Schlaf. Und du, meine Seele, labe dich am Licht des Herrn. So schlicht aus der Seele, aus dem Herzen heraus, mal laut gesprochen. Das befreit und gibt uns einen segensreichen Schlaf und der Seele Befreiung. Denn wenn der Körper tief schläft, wenn das Unterbewusstsein still ist, dann kann die Seele in lichtere Zonen entsprechend ihrer geistigen Entwicklung.
2: Nach diesen Worten aus der göttlichen Weisheit im Originalton möchten wir noch eine weitere Passage aus der Lehrstunde lesen. Es geht darum, unseren inneren Kompass auf das Höchste, auf Gott in uns auszurichten. Es gibt so viel Positives und wir dürfen Tag für Tag so viel Positives erleben. Wir dürfen in dem Negativen das Positive finden. Und wir finden es, wenn wir wollen. So haben wir doch allen Grund, Tag für Tag Gott, unserem Vater, zu danken. Und wir sollten ihm mit jedem Gedanken, mit jedem Wort danken. Und ganz besonders dann, wenn wir zur Ruhe gekommen sind, am Abend. Wir können auch am Morgen, wenn wir noch in der Ruhe sind, oder am Nachmittag einmal kurz in die Stille gehen und ihm danken. Das gibt so viel Kraft. Wir fühlen uns dann immer stärker auf die innere Kraft ausgerichtet. Und mit der Zeit werden wir dann verspüren, was es heißt, Leben aus dem Geiste Gottes. Liebe Zuschauer und Zuschauerinnen, wir sind am Ende unserer Lehrstunde angekommen.

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Jeder Augenblick ist kostbar. Nur der ist im inneren Reich, dem der Tag gehört. Deshalb sollen wir Menschen die Tage zu den unseren machen.

Liebe Zuschauerinnen, liebe Zuschauer, herzlich willkommen zu unserer Sendereihe Jetzt aber ist genug. Jeder stirbt für sich allein. Wie? In der heutigen Sendung geht es um ein Thema, das jeden betrifft. Unabhängig von Nationalität, Hautfarbe, Kultur, Glaube oder gesellschaftlichem Stand. Denn egal ob arm, ob reich, ob Millionär, Milliardär, einfacher Angestellter oder Konzernchef, Soldat oder General. Mögen die Lebensumstände oder die Art und Weise, wie der Einzelne die Spanne zwischen seiner Geburt und seinem Tod verbringt, auch noch so unterschiedlich sein, eines ist uns allen gemeinsam. Jeder geht irgendwann von dieser Erde und jeder stirbt für sich allein. Die Frage ist nur, wie? Unsere heutige schnelllebige Zeit ist vielfach geprägt von der zwanghaften Vorstellung, möglichst viel in möglichst kurzer Zeit erleben zu müssen. Denn man lebt ja nur einmal. So die Auffassung vieler Menschen in Bezug auf ihr Dasein. Demnach gilt es, möglichst viel mitzunehmen, bevor die Stunde schlägt. Doch ist das wirklich so? Leben wir nur ein einziges Mal? Und ist mit dem Hinscheiden des Körpers dann einfach alles vorbei? Zentrale Fragen, die sich sicher jeder einmal im Laufe seines Lebens stellt oder mit denen wir durch bestimmte Lebensumstände konfrontiert werden. Doch wer kann uns darauf ernsthaft Antwort geben? Wir leben heute in einer besonderen Zeit, in der uns das Reich Gottes Aufklärungen über Aufklärungen gibt, über den Sinn und Zweck unseres Erdenlebens, über den Fortgang unserer Seele nach dem Leibestod und vieles weitere mehr. Seit nahezu 50 Jahren spricht der Christus-Gottesgeist, der Geist der Wahrheit, zu uns Menschen durch Prophetenmund, durch Gabriele, die Botschafterin des ewigen Reiches. In der mächtigen Christus-Offenbarung, das ist mein Wort, Alpha und Omega, das Evangelium Jesu, die Christus-Offenbarung, welche inzwischen die wahren Christen in aller Welt kennen, erklärt, berichtigt und vertieft Christus im prophetischen Wort, aufbauend auf einem außerbiblischen Evangelium, was von seiner Lehre als Jesus von Nazareth verfälscht wiedergegeben wurde. In seiner Bergpredigt lehrte Jesus auch Grundlegendes über das Hinscheiden des Menschen und seinen Leibestod. Aus diesem Kapitel möchte ich nun vorlesen. In dem Evangeliumstext hören wir zunächst, was Jesus zu den Menschen sprach, die um ihre Toten klagen und trauern. Es heißt hier: Tut nicht wie jene, die vor den Leuten trauern und laut klagen und ihre Kleider zerreißen, auf dass die anderen ihre Trauer säen. Denn alle Seelen stehen in der Hand Gottes. Und all jene, welche Gutes getan haben, werden ruhen mit ihren Vorfahren im Schoße des Ewigen. Betet lieber für ihre Ruhe und ihren Aufstieg und bedenket, dass sie in dem Lande der Ruhe sind, das der Ewige für sie bereitet hat, und gerechten Lohn für ihre Taten empfangen werden. Und murret nicht wie die Hoffnungslosen. Dazu erklärt, berichtigt und vertieft Christus das Wort. Wer die Toten beklagt, ist noch fern vom ewigen Leben, weil er den Tod als Ende des Lebens sieht. Er hat die Auferstehung in mir, dem Christus, noch nicht erlangt. Er zählt zu den geistig Toten. Klagt nicht über eure Toten, denn wer den Verlust eines Menschen beklagt, der denkt nicht an den Gewinn der Seele, die, sofern sie in mir, dem Christus, gelebt hat, in höhere Bewusstseinsbereiche des Lebens eingeht. Denn wenn ihr Leben im Erdendasein in Gott war, so wird es auch in einer anderen Daseinsform in Gott sein. Erkennet, das Zeitliche, das Leben im Körper ist nicht das Leben der Seele. Die Seele hat nur für einen kurzen Lebensabschnitt Fleisch angenommen
um im Zeitlichen das zu bereinigen und zu tilgen, was sie sich in verschiedenen Erdenkleidern auferlegt hat. Die Erde ist nur als Durchgangsstation zu sehen, auf der die Seelen im Erdenkleid in Kürze das bereinigen, was sie jenseits der Bewusstseinsschleier, auch Nebelwände genannt, nicht so rasch bewältigen können. Wenn eine Seele ihr irdisches Kleid verlässt, so beweint der Mensch nur das Kleid der Seele und denkt dabei nicht an die Seele, die dem Kleide entschlüpft ist. Eine lichte Seele wird nach Ablegen ihres irdischen Körpers von lichten, für den Menschen unsichtbaren Wesen in jene Bewusstseinsebene geleitet, die dem Denken und Leben des Menschen entspricht, in dem diese Seele einverleibt war. Erkennet: Jede Seele, die den Körper verlassen hat, zieht es noch einige Zeit hin zu den Menschen, mit denen sie als Mensch zusammengelebt hat. Muss sie erfahren, dass ihre ehemaligen irdischen Anverwandten ihre Hülle betrauern, so ist das für die Seele sehr schmerzlich. Die noch erdnahe Seele erkennt sehr wohl, weshalb ihre Anverwandten nur ihre menschliche Hülle beklagen und warum sie als Seele von den Trauernden nicht beachtet wird. Eine Seele, die das erkennen muss, empfindet dabei den ersten tiefen Seelenschmerz nach dem Ablegen des physischen Leibes. Denn sie erfährt, weshalb der Mensch trauert und nicht ihrer in Liebe und Verbundenheit gedenkt. Sie schaut dabei so manchen eigennützigen Gedanken ihrer ehemaligen irdischen Anverwandten. Sie kann sich ihnen nicht bemerkbar machen, weil sie von ihnen nicht wahrgenommen wird. Was sie sagt, hört der Mensch nicht, und was sie schaut, sieht er nicht. Die Seele jedoch nimmt vieles wahr. Wenn man sich diese geistige Realität bewusst macht, kann es einem schon etwas anders zumute werden, wenn man bedenkt, was die Seele beim Verlassen ihrer sterblichen Hülle an menschlicher Trauer, Brauchtum und Primborium über sich ergehen lassen muss. Als Mensch ist uns, man muss fast sagen zum Glück, sehr vieles verborgen. Vor allem auch, was die Gedanken und Gefühle unserer Nächsten uns gegenüber betrifft. Anders würden wir es vermutlich auch kaum ertragen können. Es hat ja sicher jeder schon mal erfahren, wie schmerzhaft es sein kann, zu erleben, wie einer unserer Mitmenschen, der uns im Alltag freundlich grüßt, mit einem Arbeitskollegen hinter unserem Rücken schlecht über uns redet. Wie muss es also der Seele ergehen, die um vieles mehr schaut und wahrnimmt als wir, der Mensch? In seiner Offenbarung spricht Christus weiter: Ich rege euch zum Nachdenken an. Klagt ihr, wenn sich die Schlange häutet, wenn sie ihre Haut zurücklässt und weiterkriecht? Ähnlich ist es mit der Seele. Sie verlässt ihren verweslichen Leib, ihre Hülle und wandert weiter. Ihr trauert also um den Verlust der Hülle und gedenkt nicht der Seele. Wer der Seele gedenkt, der dankt Gott, der die Seele in seinen Schoß zurückrief, sofern diese im Erdenkleid das Leben in Gott genützt hat und dadurch ihm näher kam. Denkt daran, dass für eine lichte Seele das Ablegen des Leibes ein Gewinn ist. Und so ihr nur vor den Menschen um den Verlust des Menschen trauert, heuchelt ihr ihnen etwas vor. In Wirklichkeit gedenkt ihr weder des Menschen noch der Seele. Ihr denkt nur an euch selbst. Die Seele, die das registriert, erkennt, dass sie nicht selbstlos geliebt wurde, dass sie unter Umständen nur zum Eigennutz ihrer Nächsten da war. Viele Seelen müssen erkennen, dass sie im Erdenkleid von ihren irdischen Anverwandten und Bekannten gelebt wurden. Das heißt, dass sie als Menschen sich selbst nicht entfalten und ihre Wesensmerkmale nicht leben konnten,
weil sie den Willen derer tun mussten, die von ihnen das verlangt haben, was zu ihrem eigenen Vorteil war. Viele dieser Seelen schauen, was sie in ihrem Erdendasein versäumt haben und kehren auch deshalb wieder in das irdische Dasein zurück. Sie gehen wieder durch die Bewusstseinsschleier zur Erde und halten sich als Seele erneut unter jenen auf, die durch sie gelebt haben. Wieder andere suchen auf der Erde das zu leben, was sie als Menschen nicht entfalten konnten. Wie viele Menschen erdulden diese oder ähnliche Abhängigkeiten tagtäglich und oftmals ein Leben lang? Dabei muss man gar nicht so weit in die Ferne schauen. Jeder kann sich selbst fragen, wie schnell bin ich dabei, einem anderen Menschen meinen Willen aufzuerlegen? Natürlich in schönen Worten verpackt, weil wir vielleicht selbst gar nicht tun wollen, was wir von unserem Nächsten erwarten. Was solche Verhaltensweisen für die Seele des Betreffenden bedeuten, die sich von all diesen Bindungen irgendwann wieder lösen muss, dazu erklärt Christus in seiner Offenbarung: Solange Menschen an Menschen oder Dinge wie Besitz, Reichtum und Macht gebunden sind, kehren ihre Seelen wieder zur Erde zurück und schlüpfen wieder in neue Erdenkleider. Es bestehen mannigfache Ursachen und Beweggründe, weshalb sich Seelen wieder einverleiben. Erkennt zum Beispiel eine Seele, dass sie mit ihren Angehörigen durch Sünden verkettet ist, so resigniert sie oftmals und lässt den Wunsch zu, wieder einen neuen Körper anzunehmen. Von diesem Wunsch beseelt, lebt sie in der Bewusstseinsebene, die ihrem Seelenzustand entspricht, und wird dort belehrt. Ihr wird unter anderem das Für und Wider einer erneuten Einverleibung nahegebracht. Sie geht dann zur Einverleibung, wenn die Gestirne, in denen ihr Für und Wider gespeichert ist und somit auch ihr Erdenweg, den Weg zur Materie weisen und wenn auf Erden ein Erdenkörper gezeugt ist, der ihrem seelischen Bewusstseinsstand entspricht. In diese menschliche Hülle schlüpft sie dann bei der Geburt hinein. Der Mann, der den Körper zeugte, und die Frau, in welcher der Embryo heranwuchs, zogen jene Seele an, mit der sie noch einiges gemeinsam zu bereinigen haben. Oder um gemeinsam mit ihr im selbstlosen Dienst für ihre Nächsten den Weg des Herrn zu gehen. Der Mensch möge nicht nur auf seinen Körper schauen, sondern vor allem auf das einverleibte Wesen in ihm und sich bemühen, den Willen Gottes zu tun und sich nicht den menschlichen Willen von Zweiten oder Dritten aufdrängen lassen. Liebe Zuschauerinnen, liebe Zuschauer, gerade in unserer heutigen, lauten und veräußerlichten Welt geben uns die Offenbarungsworte des Christus Gottes am Ende dieser Sendung Orientierung, Halt und die Gewissheit. Tief in unserer Seele ist das unsterbliche Wesen aus Gott. Jede Seele wird einst wieder zu ihm zurückkehren, in das Reich Gottes, in unsere ewige Heimat. Der Christus Gottes offenbart heute in seinem Wort durch Prophetenmund, was dann sein wird und was jedem gilt. Kein Fleisch und kein Blut mehr, keine Menschen und keine menschlichen Worte. Es ist getan. Gott ist. Und von ihm wissen wir, Gott, der Ewige, ist das Gesetz der Gottes- und Nächstenliebe. Damit kommen wir zum Ende der heutigen Sendung. Schön, wenn Sie auch beim nächsten Mal wieder mit dabei sind, wenn es heißt, jetzt aber ist genug. Jeder stirbt für sich allein. Wie? Bis dahin darf ich mich von Ihnen verabschieden mit einem herzlichen Gott zum Gruß.

Wir sind auf Erden, um göttlich zu werden, um wieder zurückzukehren in das ewige Sein, von wo wir kamen und zu dem wir wieder werden müssen. Für uns Menschen scheint es noch ein weiter Weg, wenn wir an das Dort denken. Wird uns jedoch bewusst, dass die ganze Unendlichkeit als Licht und Kraft durch uns hindurchströmt. Ja, dass unser geistiger Leib das komprimierte Sein ist. Und dass in jeder Zelle unseres Leibes die Allkraft Gott wohnt. Dann wissen wir, Gott ist da. Gott ist ganz nah. Und in uns ist das ewige Gesetz, unsere Heimat, unser Wesen, das göttlich ist.

Hallo, liebe Freunde, liebe Kinder. Schön, dass ihr wieder da seid. Bestimmt möchtest du gerne wissen, was wir heute lernen werden, oder? Du weißt schon, dass es in der Giovanni-Schule ganz anders ist als in der gewöhnlichen Schule. Zunächst einmal, weil unser Lehrer ein Engel ist, der sehr, sehr viel über das Leben weiß. Ja, Giovanni ist ein Geistwesen aus dem Reich Gottes, eine Tochter aus dem Weisheitsstrahl, die sowohl die Geistkinder im Himmel als auch die Menschenkinder hier auf der Erde führt und belehrt. Sie zeigt uns Menschenkindern, wie wir das Gute, das in uns ist, Schritt für Schritt entfalten können, um ein Leben in Frieden und Freiheit zu führen. Ihre Worte, die ihre Himmelssprache sind, hat Gabriele, die Prophetin und Botschafterin Gottes, empfangen und niedergeschrieben. Und heute werden wir einen Abschnitt daraus lesen, in dem es um die Frage geht, was ist das Gesetz von Saat und Ernte? Ein Gesetz kann man sich wie eine Art Grundregel vorstellen, die immer und überall gilt. Und Giovanni erklärt uns das Gesetz von Saat und Ernte, indem sie uns zeigt, was in der Natur passiert, wenn wir einen Samen in die Erde stecken. Hast du vielleicht eine Ahnung? Ich fange mal an zu lesen. Giovanni erklärt: Du weißt, liebes Kind, wenn du in das Erdreich einen Sonnenblumenkern steckst, diesen immer wieder bewässerst, dann wächst aus diesem kleinen Kern eine stattliche Sonnenblume. Auf einem kräftigen Stängel wächst eine Blüte, die viele, viele Samen trägt, also alles Keime für weitere Sonnenblumen. Das Gleiche erlebst du mit einem Apfelkern. In einem Apfelkern sind die Eigenschaften eines mächtigen Apfelbaumes. Wenn du einen Apfelkern in die Erde legst und er wird begossen, ob von dir oder vom Regen, dann entsteht zuerst ein kleines Pflänzlein. Es wird umgesetzt und das sich daraus entwickelnde Bäumchen eventuell verredelt. Das Bäumchen wächst im Laufe der Jahre zu einem stattlichen Baum heran, der viele und große Früchte trägt. Die Beispiele vom Sonnenblumen und vom Apfelkern zeigen dir, was Saat und Ernte ist. Sie zeigen die positive, die gute Seite des Lebens, die der Mensch auch in sich trägt. So wie die Kerne in sich die Blumen, Bäume und Früchte tragen, so trägt der Mensch in sich die Anlage zu Freude, Frieden, Liebe und Gesundheit. Das ist ja wirklich interessant. In einem winzigen kleinen Apfelkern steckt alles, was es braucht, um einen Apfelbaum volle Früchte wachsen zu lassen. Und Giovanni erklärt uns auch, dass in jedem von uns, also auch in dir und in mir, alles steckt, was wir brauchen, um glücklich, friedlich, liebevoll und gesund zu sein. Naja, aber warum gibt es überhaupt das Unschöne, ja, sogar das Böse? Giovanni kennt uns Menschen ganz gut und erklärt uns deshalb auch Folgendes. Der Mensch trägt jedoch auch die negativen Anlagen in sich, wie unschöne Gedanken des Neides, des Hasses und der Feindschaft. Diese unschönen Gedanken wirken zerstörend und vergiftend auf den Körper des Menschen und führen zu Sorge, Not, Schicksalsschlägen, Krankheit und Einsamkeit. Es kommt also auf den Menschen selbst an, welche Gedanken er in der Acker des Lebens in seine Seele sieht. Aha, jetzt verstehe ich.
Es sind also meine Gedanken, die so vielen auslösen, sowohl das Gute als auch das Schlechte. Wenn ich mal schlecht oder sogar böse denke oder etwas Unschönes zu jemandem sage, dann stelle ich mir vor, dass das, was dabei herauskommt, bestimmt auch nicht schön und gut sein kann. Das ist doch logisch, oder? Oder was glaubst du? Giovanni erklärt uns noch weiter. Alle Empfindungen, Gedanken, Worte und Handlungen des Menschen sind Samen oder Kerne, die allmählich keimen und gleichsam in den Menschen hineinwachsen, sich also dort auswirken und Früchte ihrer Art tragen, positive oder negative. Entsprechend der Saat des Menschen, das heißt seine Lebenseinstellung, wird er ernten. Ach so, alles, was sich in mir bewegt oder aus mir kommt, trägt Früchte und bleibt bei mir. Wenn von mir liebevolle Empfindungen, Gedanken, Worte und Handlungen ausgehen, dann bleibt das auch in mir. Ich fühle mich wohl und friedlich. Das ist meine Ernte. Wenn ich mal was Schlechtes denke, sage oder tue, was passiert dann mit solchen Saaten in mir? Wenn ich da an mich denke, mir wird da echt schlecht. Das ist dann auch meine Ernte. Aber hör mal zu, was Giovanni uns noch alles erklärt. Du kannst bei den Gedankenkernen auch Gedankensamen auch an die Pustelichter des Löwenzahns denken. Der Mensch empfindet, denkt und spricht, und was er von sich pustet, was er aussendet, das sind Lebenskeime, also Energien, die wir hier Samen oder Kerne nennen. Die guten Energien, die guten Samen, sind positive Kräfte. Die Samen sind also die Empfindungen, Gedanken und Worte und gehen dorthin, wohin der Mensch sie sendet. Der Mensch ist der Absender der Samen. Er pustet sie in die Umwelt hinaus. Andere Menschen bilden hierfür die Empfänger. Wenn sie ähnlich empfinden, denken, sprechen und handeln wie der Absender, dann nehmen sie diese ausgesandten Energien, die Samen, auf, falls in ihnen Gleiches oder Ähnliches vorliegt. Das nenne ich, sagt Giovanni, die Entsprechungen. Das, was der Absender aussandte, entspricht der Empfindungs-, Denk-, Rede- und Handlungsweise dessen, der die Samen auffängt. Wenn also die ausgesandten Samen und Keime einen entsprechenden Nährboden vorfinden, das heißt Entsprechungen im Nächsten, dann nisten sie sich ein, wie die Samen, in das Erdreich. Der Nährboden ist der Mensch und des Menschen Seele, die für solche Samen empfänglich sind. Wow! Stell dir das mal vor. Nicht nur, dass sich meine Samen in mir entwickeln, sie fliegen noch wie Pustenflieger in alle Richtungen und landen wo? Bei jemandem, der ähnlich denkt, fühlt und redet wie ich. Wenn meine Samen also gut sind, dann wächst dann daraus auch etwas Gutes. Doch wenn meine Samen schlecht sind, dann wird es für jemanden, der genauso negativ ist wie ich, auch nicht besser werden. Und ja, er wird Gefühl, Gedanken, Worte und Taten sogar wachsen lassen, die nicht gut sind, auch weil ich sie in ihm gesät habe. Deswegen sagt uns Giovanni, also, liebes Kind, achte darauf, dass du gute Gedankensamen aussäst.
Ja klar, wir wollen doch gute Menschen sein, die gute Samen verbreiten. Du bestimmt auch, oder? Denn Giovanni sagt, sie gehen, also die Samen, zu den Menschen, die ebenfalls gut sind und wachsen in diesen Menschen weiter. Auch auf dich strahlen sie zurück, der du die positiven Gedanken und Worte aussendest und schenken dir viel, viel Energie und Freude. Daraus erwacht in dir die Liebe zu deinem Mitmenschen. Diese Liebe hat Verständnis, Wohlwollen und Güte. Du siehst, was gute Samen ausrichten, die du in den Seelenacker deines Nächsten und damit zugleich in deine Seele denkst und sprichst. Falls er die guten Kräfte dankbar annimmt, bewirken sie in deinem Nächsten und ebenso in dir Gesundheit und Frieden. Auch du wirst keine Not leiden, weil Liebesamen positive Gedanken Energien sind. Sie helfen und heilen und führen und verbinden dich mit Gleichgesinnten, also mit guten Menschen. Wer gute Samen des Wohlwollens, des Friedens und der Liebe aussät, der wird niemals einsam und allein sein, weil positive, liebevolle Gedanken diejenigen Menschen miteinander verbinden, die selbstlos denken und leben. Sicher möchtest du auch ein positiv gestimmter Mensch sein. Du hast es in der Hand. Komm und nimm an, beginne und vollbringe. Denn du weißt nun, dass deine Gedanken die Saat sind. Und die Ernte, das ist, was sich in und an dir und um dich auswirkt. Das ist echt super. Deine guten Samen sind wie ein Schatz. Sie tun nicht nur anderen gut, sondern kommen auch zu dir zurück und machen dich glücklich. Sie geben dir Energie und machen dich stark. Es lohnt sich echt, sich nicht von negativen Gedanken, Neid oder Streit unterkriegen zu lassen. Wir haben es in der Hand, sagt uns Giovanni. Und zusammen schaffen wir ganz sicher eine bessere Welt, voller gute Samen, in der Frieden herrscht. Machst du mit? Und ich freue mich schon, wenn wir uns ganz bald in der Giovanni-Schule Sophia wiedersehen. Dort gibt es noch mehr tolle Erklärungen zu entdecken. Bis dahin wünsche ich uns von Herzen viele gute Samen und danke dir, dass du dabei warst. Bis dann und mach's gut!

Hallo ihr Lieben, schön, dass wir uns wieder hier treffen. Konntet ihr von den letzten Sendungen etwas mitnehmen? Ist euch etwas an euch aufgefallen, das ihr ändern oder besser machen konntet? Und konntet ihr merken, dass sich dadurch einiges geändert hat? Mir ging es jedenfalls so. Den neuen Zuschauern möchte ich ein herzliches Hallo sagen. Schön, dass ihr eingeschaltet habt. Hier lernen wir von Leobanie, die Lehre unseres ewigen Vaters, die Lehre der Gottes- und Nächstenliebe im Alltag anzuwenden. Leobanie ist ein Engelwesen, das im ewigen Reich auf die kleinen Geistwesen aufpasst, sie lehrt und für sie da ist, wenn sie weiter wachsen und reifen. Sie hat auch für uns Menschenkinder viele Hilfen gegeben. Da sie aber unsere Sprache nicht spricht, hat Gabriele, die Prophetin und Botschafterin Gottes, ihre Worte für uns übersetzt. Das Tolle an den Lehren von Leobanie ist, dass sie für jedes Alter bestimmt sind. Nicht nur für dich, sondern auch für deine Eltern oder deine Großeltern. Heute wollen wir uns mit unserem Gemüt beschäftigen, also unseren Gefühlen, Gedanken, die unsere Stimmung beeinflussen, quasi unserem Innenleben. Leobanie erzählt uns dazu. Liebe Schwester, lieber Bruder, du hast wohl schon viele Schultage oder ein paar Schuljahre hinter dich gebracht. Dabei musstest du erleben, dass kein Tag dem anderen gleicht. So wie das Wetter ständig wechselt und sehr unterschiedlich sein kann, ist es auch mit den Gemütsschwankungen des Menschen. Auch dein Gemüt schwankt.

Habt ihr das auch schon einmal erlebt? Könnt ihr euch an Situationen, zum Beispiel eine Meinungsverschiedenheit mit einem Freund oder Familienmitglied erinnern, bei denen ihr danach gleich schlechter gelaunt, traurig oder sogar böse wart? Schauen wir, was Liberny uns darüber erzählt. Die verschiedenen Tagesereignisse bestimmen dein Gemütsleben oder deinen Tagesrhythmus. Die Tagesereignisse geben die Impulse für dein Unter- und Oberbewusstsein und für die Schatten- oder Lichtseiten deiner Seele. Sie geben dir Anstöße, über dich selbst nachzudenken. Was kann ich heute besser machen als in der vergangenen Zeit? Sie erinnern dich auch an das, was du schon überwunden und damit erledigt hast. Das sind dann freudige Erkenntnisse. Habt ihr auch schon einmal erlebt, dass eine andere Person, ein Mitschüler oder Freund etwas erzählt hat, was uns im Inneren verletzt hat? Oder dass man selbst etwas gesagt hat, das man am liebsten wieder zurücknehmen würde? Wir denken dann darüber nach und fühlen uns nicht wohl. Aber wenn wir den Tag, an dem es passiert ist, nutzen, um ehrlich bei uns zu schauen, was unser Fehlverhalten war, und dann mit der anderen Person, dem Klassenkameraden oder Freund darüber zu reden und uns entschuldigen, dann konnten wir an dem Tag schon etwas besser machen und vielleicht einen Freund dazugewinnen. Es ist nicht immer leicht, seinen Fehler zu sehen, zuzugeben und den ersten Schritt auf die anderen zuzugehen. Aber es lohnt sich wirklich. Nutzen wir den Augenblick. Ihr werdet merken, dass ihr euch danach gleich freier und glücklicher fühlt. Es fühlt sich an, als würde die Sonne in unserem Herzen aufgehen. Dazu sagt Liberny: Jeder Tag dient jedem Menschen und möchte ihm zur Selbsterkenntnis anregen. Die Kräfte des Tages berühren also das Gemütsleben jedes Menschen. Sie geben ihm die Möglichkeit, seine Sonnen- und Schattenseiten zu erkennen. An den Sonnenseiten soll er sich erfreuen. Auch die Schattenseiten soll er dankbar annehmen, denn er kann bereinigen, was ihm der Tag bringt und deshalb möglich macht. Die Schwankungen deines Gemüts bestehen so lange, bis deine Seele Licht und dein Unter- und Oberbewusstsein klar geworden sind. Dann erst kannst du jeden Tag ausgeglichen sein und auch über den Stimmungen und Gehemmtheiten deiner Nächsten stehen. Wohlgemerkt, du stehst darüber. Du erhebst dich nicht über deine Nächsten. Wie fühlt ihr euch, wenn ihr Positives oder Negatives an euch entdeckt habt? Zugegeben, es ist schon erstmal unangenehm, die Fehler bei sich selber zu entdecken. Ich kenne das sehr gut, aber glaubt mir, es ist wirklich wichtig. Wir sollten von Herzen dafür dankbar sein, denn es ist uns eine echte Hilfe. Wir ändern uns nicht, wenn immer alles nur schön und gut ist. So schleichen sich immer mehr Eigenheiten bei uns ein. Nur durch die Dinge, die uns nicht gefallen und die uns stören, können wir uns selber erkennen und uns ändern. Und wenn wir das immer besser schaffen, ist es so, wie Liberny uns erklärt hat. Dann denken wir nicht, dass wir besser wären als jemand anders. Wenn unser guter Freund, unsere Freundin oder unsere Mitschüler ihre Stimmungen haben und sich uns gegenüber komisch verhalten, dann regen wir uns darüber nicht auf, sondern schauen klar und neutral auf die Situation, ohne zu urteilen oder jemanden abzuwerten. Schauen wir, was Liberny noch dazu sagt. Es ist das Ziel jeder Seele im Menschen, frei, glücklich und gottnah zu sein. Wer immer ausgewogen und selbstlos reagiert, wer in seinen Empfindungen, Gedanken, Worten und Handlungen aus der Selbstlosigkeit liebevoll ist, der ist dem Göttlichen, der Liebeskraft unseres himmlischen Vaters sehr nahe. Solche Menschen begegnen ihren Mitmenschen selbstlos, wohlwollend und tolerant. Was denkt ihr? Ist das nicht ein tolles Ziel? Jeder hat sein eigenes Bewusstsein, seinen Stand und sein Empfinden. Und das sollten wir unabhängig von anderen Personen zum Guten hin entwickeln. Wir sind wir mit unseren

unseren eigenen Gefühlen und Gedanken. Und nur wir sollten und können uns verändern. Wir sollten uns nichts aufpfropfen lassen. Also, packen wir es an. Schauen wir, in welchen Situationen wir uns heute falsch verhalten haben und nutzen wir den Tag. Ich hoffe, wir können, jeder für sich und doch gemeinsam, unserem Ziel näher kommen. Bis zum nächsten Mal mit den tollen Hilfen von Leo Barnier.

Liebe Zuschauer, liebe Zuschauerinnen, unser Körper besteht aus Zellen. Manch einer spricht, eventuell abwertend, von einem Zellenhaufen. Wieder andere nennen die Zellen unseres Körpers den Zellenstaat. Das Letztere ist wohl am angebrachtesten. Jeder Staat hat eine Regierung und Gesetze. Auch unser Zellenstaat, unser Körper, hat eine Regierung und ein funktionierendes Gesetz. Der eine wird nun denken, interessant. Der andere wird es mit Quatsch abtun. Wieder ein anderer denkt, nun, wer ist denn die Regierung meines Körpers? Und wer hat die Gesetze des Zellenstaates gemacht? Bitte, wenn Sie wollen, denken Sie mit. Als die Regierung könnte unser Ober- und Unterbewusstsein bezeichnet werden. Die Körperzellen sind das Volk, der Staat, also der Zellenstaat. Wer hat die Gesetze des Zellenstaates geschaffen? Denken wir weiter. Eine Regierung besteht aus Menschen, die das Gesetz verwalten und es an den Mann, an die Frau bringen. Es also dem Volk verkünden. Das Volk, das aus Menschen besteht, hat die Gesetze zu halten, das heißt, danach zu leben und nach Recht und Gesetz zu arbeiten. Wer ist die Regierung unseres Körpers? Ob wir es glauben wollen oder nicht, es sind wir, der Mensch selbst. Jeder einzelne von uns ist das regierende Oberhaupt, der mit seinen Ministern in sein Ober- und Unterbewusstsein das eingibt, was unsere Körperzellen, der Zellenstaat, das Volk aufnehmen, um sich gemäß dem zu verhalten, was die Regierung, also wir und eventuell unsere Minister vorgeben. Jeder Mensch ist buchstäblich das Oberhaupt, das Haupt seines Körpers, das Gehirn, das Ober- und Unterbewusstsein. Die Minister sind jene Menschen, die das Oberhaupt, also uns beraten oder gar beeinflussen. Unsere Körperzellen bilden das Volk. Sie sind die sogenannten Zellenlauscher. Was die Regierung, das Oberhaupt und die Minister, die das Oberhaupt beraten, beziehungsweise beeinflussen, beschließen, also in das Ober- und Unterbewusstsein aufnehmen, das vernimmt das Volk, unsere Körperzellen. Ja, sie lauschen geradezu und warten darauf, was das Oberhaupt befiehlt. Haben Sie es gespeichert und sind Sie eins mit dem Ober- und Unterbewusstsein? Haben Sie also Kommunikation zum Oberhaupt erlangt? Dann führen Sie aus, was die Regierung, das Ober- und Unterbewusstsein befiehlt. Wir, also jeder von uns, sind der Befehlsgeber an unsere Körperzellen.
Wir sind es, die dem Körper, den Organen, den Drüsen, den Hormonen, den Blutgefäßen, den Knochen, allen Bausteinen unseres Leibes signalisieren, was diese zu tun haben. Was das Ober- und Unterbewusstsein den ganzen Tag über speichert, um es dem Körper, dem Zellenlauscher zu übertragen, ist letzten Endes der Befehlsgeber, wir selbst. Denn das, was wir in unsere Verhaltensweisen hineinlegen, das nimmt der Zellenstaat, der Körper auf. Woraus besteht das Verhalten des Einzelnen? Es besteht aus den Inhalten seiner Gefühle, Gedanken, Worte und Taten. Was wir also in unsere Gefühle, Gedanken, Worte und Taten hineinlegen, was in ihnen an Werten oder Unwerten wirksam ist, das speichert der Zellenstaat. Zum Beispiel speichert der eine den Wunsch nach Glücklichsein oder nach Partnerschaft oder nach Vermögen. Der andere ist hochmütig und wertet seine Mitmenschen ab. Wieder ein anderer ist brutal gegenüber bestimmten Menschen. Der nächste ist ein Betrüger, der seine Opfer sucht. Oder er ist ein Sexualprotz, der nichts anderes im Kopf hat, als andere für sich zu gebrauchen und gegebenenfalls zu missbrauchen. Wieder andere sind von Depressionen, Ängsten vor Krankheit, Not und Einsamkeit geprägt, und. Es gäbe noch viele Beispiele von Ungutem, das dann schlussendlich das Gesetz unseres Denkens und Handelns bestimmt. Was ist die Funktion der sogenannten Minister, die das Oberhaupt beraten? Gute Minister steuern das Oberhaupt nicht. Sie geben Ratschläge aus ihrer eigenen Erfahrung. Es gibt aber auch andere Minister, die ihre Mitmenschen zu beeinflussen suchen. Ist das Oberhaupt, der Einzelne, nicht wachsam? Ist er eventuell labil und besitzt keine Unterscheidungsgabe? Lässt er sich also beeinflussen, dann speichert auch der Zellenstaat, der Körper, die Fremdeinflüsse. Alle zusammen, das Oberhaupt, der Einzelne also und die ihn beeinflussenden, bestimmen den Körper, der dem Oberhaupt gehört. Daraus können sich dann unter anderem Fremdbestimmungen entwickeln. Der Besitzer seines Körpers speichert selbst die Inhalte seiner Gefühle, Gedanken, Worte und Handlungen. Die den Besitzer beeinflussen, die Einflüsterungen also, werden vom Zellenstaat ebenfalls wahrgenommen und er beginnt, diese Informationen in die entsprechenden Zellen, also in die Bausteine des Körpers, zu übertragen.
Ist die Registratur vollzogen, dann schicken sich die jeweiligen Bausteine des Körpers an, mit der Ausführung zu beginnen. Da von früh bis spät in den Abend gedacht, gesprochen und eventuell auch gehandelt wird, wobei ebenfalls immer Gedanken ablaufen, ist der Körper des Einzelnen, der Zellenstaat, beständig damit beschäftigt, die diversen Inhalte zu speichern und zu verteilen. Die entsprechenden Bausteine registrieren, nehmen also auf. Jeder von uns versteht, sofern es um Gegensätzliches geht, dass irgendwann einmal das Maß voll ist. Die Folge ist, dass der Körper sich Luft macht durch Unpässlichkeiten, Krankheit und vieles mehr. Unter Umständen treffen den Menschen auch Schicksalsschläge oder Notsituationen treten ein. Der angefüllte Zellenstaat öffnet möglicherweise auch dahingehend das Ventil, dass der Mensch jetzt schrankenlos das ausführt, was er seinem Körper immer und immer wieder zugedacht, also eingegeben hat. Wir sehen es überall. Streit, Zank, Hass, Neid, Feindschaft und vieles mehr sind in unserer Zeit an der Tagesordnung. Aber auch die Wunschwelt der Aggressivität und der Sexualität kann zum Tragen kommen. Wir erleben solche Auswüchse bis hin zum Mord. Alles, aber auch alles wird zuerst von dem Oberhaupt, von uns Menschen und den sogenannten Ministern, von Menschen also, die uns beeinflussen, in das Repertoire der individuellen Gegensätzlichkeiten eingegeben. Hinzu kommen in unserer Zeit als Inspiratoren noch das Internet und das Fernsehen. Die von dort ausgehenden Einflüsse, das ganze Übermaß an Überheblichkeit und Gewalt nehmen wir Menschen dann mit in die Nacht. Am Morgen geht es dann meist weiter. Man fühlt und denkt, wie man schon an den Vortagen gefühlt und gedacht hat, untergründig negativ. Doch ungeachtet dessen wünscht man einander einen guten Morgen, einen guten Tag, einen guten Abend und eine gute Nacht. Ob und inwieweit das Gute tatsächlich in uns Früchte tragen kann, liegt wiederum bei uns selbst. Bei jedem Einzelnen von uns. Was gibt das Oberhaupt des Körpers, dem Zellenstaat, den Zellenlauschern mit? Was zum Beispiel am Morgen? Ist es ein Gebet? Wenn ja, was beten wir? Unser Gebet sollte von uns erfüllt werden. Der Tag soll es ein guter Tag werden,
wartet auf die guten Eingaben. Es ist wiederum der Zellenstaat, der sich nach Harmonie sehnt. Eine Hilfe. Um den Tag gut werden zu lassen, könnten wir die Lehre des Jesus des Christus beachten, die er uns Menschen gab. Was du willst, dass dir andere tun sollen, das tue du ihnen zuerst. Oder anders gesprochen, was du nicht willst, dass man dir tue, das füg auch keinem anderen zu. Nehmen wir seine Worte ernst und beginnen wir, sie tagsüber einerlei, was der Tag uns bringt, zu befolgen, dann ist es möglich, dass der Tag wirklich einigermaßen gut wird. Können wir am Abend den soweit guten Tag dankbar abschließen, dann wird auch unser Schlaf erholsamer sein und der nächste Morgen ein klein wenig beglückender. Und sollten wir uns fragen, was wir mit den unschönen, gehässigen, gar gewalttätigen Speicherungen machen könnten, dann sollten wir uns Folgendes bewusst machen. Wir haben nicht nur die Zellenlauscher in uns, sondern auch den ewigen Geist, den göttlichen Lauscher, den Christus Gottes im Urgrund unserer Seele, der uns beistehen möchte, unseren Zellenstaat zu reinigen, sodass dieser das Licht des Friedens, der Zuversicht, der Hoffnung und des Einswerdens mit unseren Mitmenschen aufnimmt. Auch dazu ein Rat. Bitten Sie Christus in Ihnen, dass Sie erkennen, wo Sie vergeben können. Bitten Sie, denn es steht geschrieben, wer bittet, der empfängt. Wer sucht, der findet. Und wer anklopft, dem wird geöffnet. Vergeben Sie also. Das wäre ein guter erster Schritt, wenn Ihnen an der Umgestaltung Ihres Körpers gelegen ist. Das Zellenvolk, der Zellenstaat lauscht auf das, was von Ihnen kommt. Jesus von Nazareth lehrte uns die Bereinigung dessen, was uns bewegt, was uns belastet und nicht zur Ruhe kommen lässt. Es sind meist die Fehlhaltungen gegenüber Mitmenschen, Tieren und der Natur. Wir nennen das Fehlverhalten auch Sünde. Die Regel des Jesus von Nazareth, um frei von erkannter Schuld zu werden, heißt: Bereue, bereinige und denke, rede und tue Gleiches oder Ähnliches Ungute nicht mehr. Und wende die goldene Lebensregel an, was du willst, dass dir andere tun sollen, das tue du ihnen zuerst. Dann erlangst du Frieden und gewinnst einen guten und erholsamen Schlaf. Für den, der sich aus dem Wirkungsfeld seiner eigenen negativen Energien herausarbeiten möchte,
gilt es also, sein Zellenvolk umzugestalten. Wir können und dürfen die Chance wahrnehmen, durch Bereinigung unserer Fehlhaltungen aus unseren Körperzellen das brisante, negative rechtzeitig herauszuholen. So könnten wir das neutralisieren, was für uns hätte gefährlich werden können, dann, wenn vom Ober- und Unterbewusstsein der Befehl zur Ausführung gekommen wäre. Wir wissen alle, ein gutes Gewissen ist ein sanftes Ruhekissen. Wenn Sie wollen, reinigen Sie Ihre Seele und Ihren Zellenstaat und es wird Ihnen von Tag zu Tag besser gehen. Und sollten Sie ins Auge fassen, die Bereinigung gleich Reinigung sehr bald vorzunehmen, so sei Ihnen gesagt, Sie können sicher sein, ein liebender Helfer wirkt in Ihnen. Es ist der Christus Gottesgeist. Außerdem haben wir zur Orientierung die 10 Gebote Gottes und die Lehren des Jesus des Christus, zum Beispiel in seiner Bergpredigt. Auch diese führen nach innen zu der wunderbaren Lichtkraft, die uns so nahe ist. Christus in uns, unser Erlöser. Er kennt uns. Er liebt uns. Er ist und bleibt uns stets zugewandt. Liebe Zuschauer, liebe Zuschauerinnen, was darf ich Ihnen wünschen? Hören Sie mich am Morgen, dann darf ich Ihnen einen guten Morgen und einen guten Tag wünschen. Hören Sie mich am Abend, dann wünsche ich Ihnen von Herzen einen guten Abend, eine gute Nacht und einen erholsamen Schlaf. Eine Wegbegleiterin, Gabriele.

0: Liebe Zuschauer, liebe Zuschauerinnen, herzlich willkommen zu einer weiteren Lesung aus der Bergpredigt des Jesus von Nazareth. Wie auch die 10 Gebote, die Gott, der Ewige, den Menschen durch seinen Propheten Mose gab, sind die Lehren der Bergpredigt uns Menschen als Richtschnur für unser Denken und Handeln gegeben, um unser Leben auf das Höchste, auf Gott in uns auszurichten. Die Bergpredigt lehrt uns in vielen Facetten, wie wir die Gottes- und Nächstenliebe in unserem täglichen Leben üben und praktizieren können. Durch Gabriele, die Gottesprophetin in unserer Zeit, vertieft Christus heute die Lehren der Bergpredigt, die er vor 2000 Jahren als Jesus von Nazareth gab. In dem Offenbarungswerk »Das ist mein Wort, Alpha und Omega«, das Evangelium Jesu, die Christusoffenbarung, welche inzwischen die wahren Christen in aller Welt kennen, sind diese Erklärungen des Christusgottes festgehalten. Und wir möchten heute einige Kapitel aus diesem Offenbarungswerk lesen. In der letzten Sendung hörten wir, wie wir zu wahrer Versöhnung finden, durch Vergeben und um Vergebung bitten und wie wir lernen, unsere Mitmenschen von Herzen anzunehmen. Heute erfahren wir Weiteres über den Weg der Bergpredigt, der Weg zu wahrem Frieden und zur Freiheit in Gott ist. Der Abschnitt, aus dem wir heute zu lesen beginnen, ist überschrieben mit »Binde dich nicht an Menschen oder Dinge«. In dem Evangelium Jesu heißt es: Und wenn du etwas wie dein Leben begehrst, aber es führt dich von der Wahrheit ab, lasse ab davon, denn es ist besser, in das Leben einzugehen und die Wahrheit zu besitzen, als es zu verlieren und in die äußere Finsternis gestoßen zu werden. In dem Offenbarungswerk »Das ist mein Wort« erklärt und vertieft Christus wie folgt: Was der Mensch für sich persönlich begehrt, ist auf den Menschen, auf sein niederes Ich bezogen. Alles dies ist Bindung. Bindung heißt gebunden sein an Menschen und Dinge. Wer sich an Menschen und Dinge bindet, wer also an etwas gebunden ist, der verringert den Fluss der kosmischen Energien. Wenn du einen Menschen allein deiner Vorteile wegen an dich bindest, dann verfolgst du mit deinem Eigenwillen Interessen, die dich vom Leben in mir, dem Christus, abbringen. Damit verlässt du das unpersönliche, selbstlose Leben, verstrickst dich in Besitzen, Sein und Habenwollen und verarmst in deinem Inneren an geistigem Leben. Wenn du nicht rechtzeitig vom Besitzen, Sein und Habenwollen ablässt, wirst du einst alles verlieren. Wenn du dich in den Wirkungen, etwa durch den Verlust deines Hab und Gutes oder in der Krankheit oder in der Not und im Leid, nicht selbst erkennst und dann auch nicht bereust und wieder gut machst, wirst du als Seele und als Mensch in der Finsternis wandeln, weil du nur auf dich, auf dein persönliches Wohl bedacht warst. Deshalb erkenne dich jeden Tag aufs Neue und verwirkliche täglich die Gesetze Gottes und lasse davon ab, etwas für dein persönliches Ich zu begehren. Bleibe wahrhaftig und so dem Gesetz Gottes treu. Dann wirst du in das Leben, das dein wahres Sein ist, eingehen. Und du wirst reich sein in dir, weil du in dir den Himmel erschlossen hast.
1: Der Christus Gottes offenbart weiter: Wer kein Gefäß der Wahrheit ist, in den kann auch die Wahrheit, die unpersönlich ist, nicht einfließen. Ein solcher Mensch ist nur auf sich selbst bezogen und sammelt nur für sich selbst. Dieses Verhalten führt dazu, dass er sich von Gottes ewig fließender Kraft abwendet und ein Tümpelleben führt. In den Tümpel fließt nur Gegensätzliches ein und wenig ab. Das bedeutet, dass er das am eigenen Leib spüren wird, was er in seinem Tümpel angesammelt hat. Die ewige Wahrheit fließt hingegen in dem Menschen und durch den Menschen, der ein Gefäß der Wahrheit ist. Er empfängt von Gott und gibt aus Gott und wird somit zum Quell des Lebens für viele. Die kosmische Lebensenergie, der Quell allen Seins, fließt durch alle Seinsformen und durch jene Menschen und Seelen, die sich Gott zugewandt haben, also zum Gefäß Gottes geworden sind. Erkennet, die ewig strömende Kraft fließt nur durch den Menschen und die Seele, die nicht für eigennützige Zwecke sammeln, sondern selbstlos geben. Nur durch den selbstlos Gebenden fließt unaufhörlich der Strom Gottes. Kann Gott durch den Menschen ungehindert hindurchströmen, dann lebt der Mensch in der Wahrheit, in Gott, in dem Leben, das ewig währt. Nur solche Menschen geben aus mir dem Leben, weil sie in mir, dem Leben und der Wahrheit stehen. Das nächste Kapitel aus der Bergpredigt des Jesus von Nazareth trägt die Überschrift: Werde vollkommen wie dein Vater im Himmel. Jesus von Nazareth lehrte: Und wenn du etwas begehrst, das anderen Pein und Kummer bereitet, reiß es aus deinem Herzen. Nur so wirst du Frieden erlangen. Denn es ist besser, Kummer zu erleiden, als jenen Kummer zu bereiten, die schwächer sind als ihr. Seid also vollkommen, wie euer Vater im Himmel vollkommen ist. Hierzu offenbart der Christus Gottes durch die Prophetin und Botschafterin Gottes Gabriele: Alles, was an Ungöttlichem von dir ausgeht, wie gegensätzliche Gedanken, Worte und Taten, kann nicht nur deinem Nächsten Pein und Kummer bereiten, sondern auch dir selbst. Denn was der Mensch sät, das wird er ernten. Die Ernte entspricht der Saat. Sie wird immer von dem geerntet, der gesät hat, nicht von seinem Nächsten. Dein Nächster hat nicht deine Saat gesät und wird auch nicht deine Ernte ernten. Deine Samen können jedoch Flugsamen sein, wie die Samen verschiedener Blumenarten, die vom Wind nach der Blütezeit fortgetragen werden und dort Wurzeln fassen, wo sie sich festhalten können. So können auch deine Gedanken, Worte und Taten wie Flugsamen in den Seelenacker deines Nächsten fallen und aufgehen, wenn sie dort gleiche oder ähnliche Bedingungen vorfinden. Gleiches oder Ähnliches wie in dir liegt in ihm zugrunde, wenn er sich über deine Worte und Handlungen erregt und ärgert, du ihm damit Kummer bereitest und er, angeregt von deinen Flugsamen, Gleiches oder Ähnliches denkt, spricht und tut. Du jedoch hast es ausgelöst und kannst im Gesetz von Saat und Ernte zur Rechenschaft gezogen werden. Dir ist geboten, deinen Nächsten selbstlos zu lieben und ihm zu dienen und zu helfen und nicht durch dein Verhalten ihm Pein und Kummer zu bereiten. Wenn sich dann dein Nächster durch dein ungesetzmäßiges Verhalten belastet, weil du in seinen Seelenacker eingedrungen bist und Ursachen zum Schwingen gebracht hast, unter denen er später schwer zu leiden und zu tragen hat, so bist du an ihn gebunden. Und so er auf dein Verhalten hin ebenfalls ungesetzmäßig reagiert, ist er wiederum an dich gebunden. In dieser oder in einer anderen Daseinsform werdet ihr dies miteinander zu bereinigen haben. Erkennet, ein kleiner, unscheinbarer Flugsame menschlichen Ichs kann eine große Ursache schaffen, die ihre Wirkung schon in sich trägt. Erkennet also, jede Ursache muss behoben werden.
0: Der Christus Gottes gibt ein weiteres Beispiel. Er offenbart: Wenn du deine negativen Gedanken, Worte und Taten gleich Flugsamen aussendest und dein Nächster hört, was du über ihn sprichst, er jedoch keine Notiz davon nimmt, weil er im Acker seiner Seele hierfür keine Entsprechungen hat, dann wirst nur du dich belasten und du bist an ihn gebunden, nicht er an dich. Dein Nächster kann in den Himmel eingehen, weil er deine negativen Samen nicht an- und aufgenommen hat, da er nicht Gleiches oder Ähnliches dachte und sprach wie du. Hast du jedoch in deinem Nächsten durch dein Fehlverhalten Ursachen angestoßen, die in ihm nicht hätten zur Wirkung kommen müssen, da er sie in späterer Zeit ohne Pein und Kummer hätte bereinigen können, so trägst du die größere Schuld und musst den Teil tragen, den du an deinem Nächsten verursacht hast. Musst du also Pein und Kummer erdulden, dann gib nicht deinem Nächsten die Schuld an deinem Zustand. Du selbst bist der Urheber und nicht dein Nächster. Deine Pein und dein Kummer sind das Saatgut in deiner Seele, das aufgegangen ist und sich in oder an deinem Leib als Ernte zeigt. Allein ich, Christus, dein Erlöser, kann dich davon frei machen. Und nur dann, wenn du bereust und Gleiches oder Ähnliches nicht mehr tust, dann ist die Last von deiner Seele genommen und es wird dir besser ergehen. Erkennet, wer seine Pein und seinen Kummer als seine eigene Saat erkennt und sein Leid annimmt, der zeigt wahre innere Größe. Dies ist ein Zeichen geistigen Wachstums. Das geistige Wachstum führt allmählich in die Vollkommenheit. Das reine Wesen ist vollkommen. Es ist das Ebenbild des Vater-Mutter Gottes. Es lebt in Gott und Gott lebt durch das reine Wesen. Selig, die reinen Herzens sind, denn sie werden Gott schauen, weil sie wieder Ebenbilder des himmlischen Vaters geworden sind. Aus einem reinen, gottergebenen Herzen entströmen Sanftmut und Demut.
1: Lesen wir ein weiteres Kapitel aus der Bergpredigt des Jesus von Nazareth. Gehe den Weg nach innen. Im Evangelium Jesu lesen wir: Habt Acht, dass ihr eure Almosen nicht vor den Leuten gebt, um von ihnen gesehen zu werden. Ihr habt sonst keinen Lohn bei eurem Vater im Himmel. Wenn du Almosen gibst, sollst du es nicht ausposaunen, wie es die Heuchler tun, in den Synagogen und auf den Straßen, auf dass sie von den Leuten gepriesen werden. Wahrlich, ich sage euch, sie haben bereits ihren Lohn. Wenn du aber Almosen gibst, so lass deine linke Hand nicht wissen, was deine rechte Hand tut, damit dein Almosen im Verborgenen bleibe. Und der eine, der ins Verborgene sieht, wird es dir öffentlich anerkennen. Dazu offenbart der Christus Gottes Folgendes: Die gelebte Bergpredigt ist der innere Weg zum Herzen Gottes. Was der Mensch nicht selbstlos tut, das tut er für sich selbst. Die Selbstlosigkeit ist Gottesliebe. Der Eigennutz ist Menschenliebe. Wer seinem Nächsten nur dann Gutes tut, wenn dieser ihm dafür dankt und seine guten Taten rühmt, der hat es nicht für seinen Nächsten getan, sondern für sich selbst. Der Dank und das Lob sind sodann sein Lohn. Er ist dann schon entlohnt und wird von Gott keinen Lohn mehr empfangen. Nur die Selbstlosigkeit wird von Gott belohnt. Die Selbstlosigkeit wächst und reift nur in dem Menschen, der die ersten Schritte zum Königreich des Inneren getan, also verwirklicht hat. Die ersten Schritte dahin sind die Kontrolle der Gedanken. Setze an die Stelle ich-bezogener, negativer, grüblerischer oder leidenschaftlicher Gedanken positive, hilfreiche, freudige, edle Gedanken und Gedanken an das Gute im Menschen und in allem, was dir begegnet. Dann wirst du allmählich deine Sinne unter Kontrolle bekommen. Du wirst dann auch von deinem Nächsten nichts mehr begehren und nichts mehr von ihm erwarten. Du wirst im weiteren Verlauf des inneren Weges nur noch Positives und Wesentliches reden. Dadurch bekommst du dein menschliches Ich unter Kontrolle, weil du in dir zu ruhen gelernt hast. Dann lichtet sich deine Seele immer mehr. Du findest in allem, was auf dich zukommt, das Gute, das du sodann auch in rechter Weise an- und auszusprechen vermagst. Hast du dies gelernt, dann wirst du auch das Gegensätzliche gesetzmäßig ansprechen. Auf diese Weise erwachen in dir Aufrichtigkeit und Ehrlichkeit und du hältst dabei Gott in allem die Treue. Dieser geistige Evolutionsprozess zur Selbstlosigkeit ist der innere Weg zum Herzen Gottes. Alles, was du aus Selbstlosigkeit tust, bringt dir mannigfache Früchte.
0: Und weiter offenbart der Christus Gottes. Wenn also

einer lichten Seele ausgeht, das geht früher oder später, je nachdem, wann sich der Nächste dafür öffnet, auch in die Seele und in das Gemüt deines Nächsten ein. Wer selbstlos gibt, fragt nicht, ob der Nächste auch erfährt, was er gegeben hat. Der Selbstlose gibt. Er weiß, dass Gott, der ewige Vater, in das Herz aller seiner Kinder schaut und dass der Ewige, dessen Geist in jedem Menschen wohnt, den Selbstlosen dann belohnt, wenn hierfür die Zeit gekommen ist. Das allein ist von Bedeutung. Erkennet, alle guten, also selbstlosen Werke werden rechtzeitig offenbar, auf dass es jene erkennen, die es sehen sollen, um ebenfalls selbstlos zu werden, indem auch sie das Leben in mir annehmen und anstreben und das tun, was ich ihnen geboten habe, sich untereinander selbstlos zu lieben, wie ich, der Christus, sie liebe. Liebe Mitmenschen, der Selbstlose gibt, lehrt uns der Christus Gottes und zeigt auf, welche Kraft in jedem selbstlosen Gedanken, in jeder ehrlichen selbstlosen Tat liegt. Wer möchte, kann es selbst ausprobieren und selbst die Erfahrung machen, was schon die allerersten Schritte hin zu wahrer Selbstlosigkeit in unserem Leben und in dem Leben unserer Mitmenschen bewirken. Wir wünschen Ihnen und uns allen viele gute Erfahrungen auf diesem Weg. Die Bergpredigt des Jesus von Nazareth hilft uns dabei. Für heute verabschieden wir uns von Ihnen. Auf Wiedersehen und Gott zum Gruß.

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der innere Arzt und Heiler. Heil werden an Leib und Seele durch die Kraft des Christus Gottes. In der Ruhe liegt die Kraft zur Heilung. Liebe Mitmenschen, Christus heilt. Zwei Worte, die für unser Leben, für unsere Seele, aber auch für die Gesundheit unseres Körpers, dann, wenn es sein kann, von Bedeutung sind. Der kosmische Geist, wir nennen ihn im Abendland auch den Christus-Gottesgeist, ist das ewige Leben. Ewiges Leben kann nicht sterben. Ewiges Leben aus der mächtigen Schöpferquelle ist immer Wohlbefinden und Gesundheit. Jede Unpässlichkeit, gar Krankheit, ist ein Fingerzeig, dass mit unserem Fühlen, Denken, ja mit unseren Verhaltensweisen etwas nicht in Ordnung ist. Wie schnell beten und rufen wir, lieber Gott, hilf mir, ich will gesund werden. Oder, ich will meinen Alltag leben, ohne meine Depressionen, ohne meine Unstimmigkeiten. Lieber Gott, ich will glücklich und froh sein. Viele Menschen sind von Gott enttäuscht, weil sie Gott um Hilfe und Beistand angerufen haben, er jedoch nicht geholfen hat. Wer oder was kann der Grund für unsere Enttäuschung sein? Denken wir über Folgendes nach. Der Christus-Gottesgeist ist der innere Arzt und Heiler. Wenn wir hören, innerer Arzt und Heiler, dann fragt sich so mancher Hörer, was heißt innerer Arzt und Heiler? Der Geist Gottes, der Christus-Gottesgeist, ist kosmische, allgegenwärtige Kraft, ist das Leben im Urgrund unserer Seele und in jeder Zelle unseres Körpers und so auch in unserem Atem. Leben aus dem Urgrund der Seele ist Gesundheit. Um eine Ganzheitsheilung der Seele und des Körpers zu erlangen, bedarf es zuerst der Reinigung unserer Seele. Die Seele also ist die Basis für Ganzheitsheilung. Stimmt die Basis, was besagt, dass der Mensch eine gewisse Basis schaffen sollte, indem er sein allzu menschliches, wir sagen auch, das Sündhafte erkennt, bereut, bereinigt und nicht mehr tut? Dann werden wir stimmig mit dem Leben im Urgrund unserer Seele. Dann beginnen wir, in Kommunikation zu gelangen mit dem Christus-Gottesgeist, dem heilenden Geist in uns. Mit der Basis im Urgrund unserer Seele, dem Wahren, zu kommunizieren,
ist ausschlaggebend für eine Ganzheitsheilung der Seele und des Leibes, vorausgesetzt dann, wenn es gut ist für unseren physischen Körper. Wenn es heißt, Christus heilt, dann gedenkt der innere Arzt und Heiler zuerst der Seele und dann des physischen Körpers. Wie wir nun gehört haben, sollen wir zuerst die Basis für eine Ganzheitsheilung schaffen, für die Heilung der Seele, sodass auch der Körper Hilfe und Heilung erlangt. Wir beginnen in unserem Gefühlsleben oder mit den noch bestehenden Gedanken Ordnung zu machen. Dabei nehmen wir, wenn möglich, eine aufrechte Sitzhaltung ein. Stellen beide Füße auf den Boden und wer möchte, legt die Handrücken jeweils auf einen Oberschenkel und zieht die Handrücken an den Körper heran. Dadurch strafft sich unser physischer Leib. Dadurch wird der Mensch aufnahmebereiter für die innere Kraft. Die noch vorhandenen Gefühle oder störenden Gedanken wollen wir näher beleuchten, um ruhig und tief atmen zu können. Wir kontrollieren, was hinter unseren Gefühlen und Gedanken abläuft. Das ist störend und lässt uns nicht tief genug atmen. Jegliche Unruhe, die aus unseren Verhaltensweisen kommt, will uns etwas sagen. Was bewegt uns also und was können wir jetzt in Gedanken beheben, um tiefer zu atmen? Wir machen nun eine kleine Pause, sodass sich jeder von uns hinterfragen kann, um in Gedanken das zu beheben, was die Unruhe bringt, was auf unsere Atmung einwirkt, was erst später behoben werden kann, das halten wir in der Bejahung fest. Wir nehmen uns vor, nach der Christus-Gottes-Heilung das Ungute zu beheben. Wir machen eine ganz kurze Pause, um uns selbst zu ergründen.

Wir sind ruhiger, also ausgewogener. Nun beginnen wir mit der Atmung. Wir atmen tief ein und aus. Tief ein und aus. Wenn Sie wollen, können Sie Ihre Augen schließen. Sie atmen tief ein und aus. Sie atmen tief ein und langsam aus. Nun begleiten Sie Ihren Atem. Sie atmen bis in den Bauchraum hinab. Halten mit dem Atem kurz inne. Und atmen durch die Nase oder durch den Mund aus. Wir atmen in den Bauchraum hinab. Begleiten unseren Atem, halten kurz inne und atmen wieder durch die Nase oder durch den Mund aus. Wir atmen in den Bauchraum hinab. Halten kurz inne und atmen wieder aus. Wir atmen ein. Halten kurz inne. Und atmen wieder langsam und bewusst aus. Diese Atemübung wiederholen wir nun einige Male, indem wir unseren Atem in den Bauchraum hinab begleiten. Und wieder ausatmen. Wir atmen ein, tief in den Bauchraum hinab, halten inne und atmen wieder langsam und bewusst aus. Wir atmen ein, tief in den Bauchraum hinab, halten inne und atmen wieder langsam und bewusst aus. Wir atmen ein. Und aus. Ein und aus. Unsere Gedanken haben Abstand genommen. Das Nervensystem ist entspannt. Sie atmen nun ruhig und tief. Ruhig und tief geht Ihr Atem.
Sie atmen ruhig und tief. Ruhig und tief geht ihr Atem. Entsprechend ihrem Atemrhythmus lassen Sie es nun atmen. Es atmet. Es atmet. Aus der Kraftquelle inneren Lebens spreche ich nun Ihre Seele und Ihren Körper an. Bitte denken Sie nicht mit. Lassen Sie es einfach geschehen, indem Sie ruhig und tief atmen. Christus wirkt in ihrer Seele. Christus wirkt in ihrer Seele. Christus wirkt in ihrer Seele. Christus strahlt durch ihre Seele. Christus strahlt durch ihre Seele. Christus strahlt durch ihre Seele. Der Geist der Unendlichkeit wirkt in ihrer Atmung. Der Geist der Unendlichkeit wirkt in ihrer Atmung. Der helfende und heilende Christus Gottesgeist strömt in ihrem Atem. Sie atmen die helfende und heilende Kraft ein und atmen Ungutes wie Leid, Schmerz und Krankhaftes aus. Der Christus-Gottesgeist wirkt in ihrem Atem und durch ihren Atem. Der Christus Gottesgeist wirkt in ihrem Atem und durch ihren Atem. Sie atmen ein, tief ein und atmen die Schadstoffe, die sich in den Bausteinen des Leibes angesammelt haben, aus. Sie atmen tief ein und atmen die Schadstoffe aus. Sie atmen tief ein und atmen die Schadstoffe aus. Bleiben Sie ruhig.
in voller Harmonie. Denken Sie nicht mit. Lassen Sie das Leben strömen. Lassen Sie das Leben strömen. Sie nehmen in Ihrem Atem die heilende Christus-Gotteskraft auf und atmen die Schadstoffe aus Ihrem Körper aus. Sie atmen die heilende Kraft ein und atmen die Schadstoffe aus Ihrem Körper aus. Sie atmen die heilende Kraft ein und atmen die Schadstoffe aus. Sie atmen und lassen die helfende und heilende Kraft strömen. Lassen Sie die helfende und heilende Kraft strömen. Eine zarte, harmonische Musik ist gleich einer Blume, die ihren Duft verströmt.

Seele in ihren Körper. Es strömt durch ihre Seele in ihren Körper. Sie nehmen in ihrem Atem den Duft der kosmischen Blume auf. Es strömt und sie atmen. Es strömt und sie atmen. Es strömt und sie atmen. Auch wenn die Musik nun langsam verklingt, es strömt, sie atmen. Es strömt, sie atmen. Es strömt, sie atmen.

zum Geleit. Der Christus Gottesgeist ist der innere Arzt und Heiler, der Heiler der Seele. Das bedeutet für jeden von uns, im Alltag jegliche Unstimmigkeiten, die in unseren Gefühlen und Gedanken, aber auch in unseren Worten oder Handlungen aufkommen, so weit wie möglich zu hinterfragen, um sie zu beheben. Dadurch schaffen wir die Basis für die Ganzheitsheilung. Dann strömt es. Und es strömt immer mehr durch die Seele in unseren Leib. Ihr Atem ist dann gefüllt mit der helfenden und heilenden Kraft des Christus Gottes. Zum Ausklang hören wir noch einmal leise und tiefe Musik.

Wenn Sie wollen, bleiben Sie noch eine geraume Zeit in dieser inneren Stimmung. Möge Ihr Weg Sie immer näher zu Christus führen. Denken Sie auch dann, wenn Sie einen Arzt Ihres Vertrauens aufsuchen. Auch in ihm ist der Christus Gottesgeist. Und denken Sie daran, tief und ruhig zu atmen. Denn in der Ruhe strömt die Kraft. Darf ich Ihnen ein gesegnetes und gotterfülltes Leben wünschen? Gabriele.

Gute Gedanken zur guten Nacht von Liu Bani. Guten Abend, liebe Kinder. Ja, der Tag neigt sich dem Ende zu. Die Sonne geht unter und die Natur wird ruhiger. Bevor auch du dich in dein Bett zurückziehst, hören wir, wenn du möchtest, etwas von Liu Bani, dem Engelwesen unserer ewigen Heimat. Gute Gedanken, die uns in die Nacht begleiten werden. Liu Bani sagt: Liebes Kind, auch du warst einst in den reinen Himmeln auf der Bahn der Entwicklung bis hin zum Naturwesen. Liebevolle, geistige Eltern haben dich dann in ihre Strahlung aufgenommen. Und du wurdest zuerst ein Engelkind und in der weiteren Entwicklung ein ausgereiftes Geistwesen. Du gehörst also auch zu einer geistigen Familie, die dich im Himmel wieder erwartet. Hast du dein Erdenleben erfolgreich durchwandert? Hast du die Schatten auf deiner Seele durch die Kraft der Liebe Christi durchlichtet und aufgelöst? Dann wirst du wieder dorthin zurückkehren, von wo du ausgegangen bist, in die Himmel. Hast du die Liebe zu Menschen, Tieren, Pflanzen und Steinen, zu allen Lebensformen wieder entfaltet? Kannst du also alles, was dir begegnet, lieben? Dann wirst du allmählich wieder engelgleich. Bist du also engelgleich geworden, dann wirst du als Engel wieder unter den Engeln leben, als Geistwesen unter den Geistwesen.

Das waren die guten Gedanken von Liu Bani für eine gute Nacht. Und jetzt wünsche ich dir auch eine gute Nacht. Schlaf gut.

Gott, der Alleine, ist der eine Gott der Liebe, von Abraham bis Gabriele. Seit der Abkehr von Gott, also seit dem Fall, sandte Gott der Ewige immer wieder Propheten und Prophetinnen. Schon vor Jesus von Nazareth ging sein Wort der Liebe in Menschen ein, die von Gott kündeten, dem Gott der Liebe. Alle Propheten, die Gott sandte, sprachen vom Gott der Liebe, von der Freiheit und Güte des Ewigen. Was daraus gemacht wurde, steht auf einem anderen Blatt, das nicht von Gott stammt, sondern aus anderer Quelle diktiert wurde. Die ganze Unendlichkeit ist erfüllt von dem einen Gott, dem Schöpfer, dem Ursein, dem Allgesetz der Liebe, das aus seinen sieben Grundkräften besteht. Es ist die Gottes- und Nächstenliebe, das ewig leuchtende Gesetz von seiner Ordnung bis zum göttlichen Ernst, von der Güte über die Liebe bis zur Sanftmut. Moses lehrte die Gebote und jedes Gebot ist von dem einen Gott, dem Gott der Freiheit, dem Gott der Liebe getragen. Gott, der Ewige, wohnt in keinem Tempel aus Stein, in keinem Gebäude, das von Menschenhand gebaut ist. Gott ist in uns und so wir nach innen beten, fühlen wir, Gott ist in uns. Alle beseelten Menschen, alle Seelen auf dem Weg zu ihm sind Kinder der Liebe, Kinder aus dem mächtigen Schöpfungssein der Liebe. Gott ist die allgegenwärtige Schöpferkraft in der ganzen Unendlichkeit. Alle Gestirne tragen seinen Geist, den Geist der Liebe. Gott ist Liebe und Weisheit in jedem Baum, in der gesamten Natur, in jeder Blume ist Gott, der Schöpfer, die Liebe. Liebe Brüder, liebe Schwestern, wir Nachfolger des Jesus von Nazareth fürchten uns nicht, den Gott der Liebe zu loben, zu preisen, ihn anzubeten, nicht da und dort, sondern in uns selbst. In der Nähe unseres Herzens leuchtet die Flamme des Heiligen Geistes. Wir selbst beten hinein in den eigenen Tempel aus Fleisch und Bein. Gott in uns. Gott, die große Liebe, wohnt in uns. Deshalb rufen wir allen Menschen, die uns vernehmen, zu. Fürchtet euch nicht. Betet ihn an in euch. Fürchtet euch nicht. Wir, jeder einzelne von uns,
ist der Tempel der unendlichen Liebe. Betet in diesem Tempel Gott in euch, Gott in uns. In diesem Bewusstsein denken wir an das Gleichnis von den Jungfrauen. Die einen hatten Öl in ihren Lampen, die anderen mussten erst zum Krämer gehen, um Öl zu kaufen. Liebe Mitmenschen, wir wollen nicht zu den Menschen gehören, die erst zum Krämer gehen müssen, um Öl zu erwerben. In jedem von uns möchte jetzt schon die Flamme leuchten, das messianische Zeitalter, das Licht des Christus Gottes. Gemeinsam wollen wir das Christus Gottes Licht weiter zum Leuchten bringen und mit dem inneren Gefäß, das wir sind, dem Bräutigam entgegengehen, dem Christus Gottes, der das Licht in uns ist. Jesus von Nazareth, der Christus Gottes, ist der Bräutigam. Wir entzünden das Licht für sein Kommen und nähren es weiter. Liebe Brüder, liebe Schwestern, wir fürchten uns nicht, denn er, der alleine ist in uns, in Christus seinem Sohn, ist gegenwärtig. Unser Ruf, fürchtet euch nicht, geht über die Erde. Gott ist allgegenwärtige Liebe, Gott in uns. Wir selbst sind gefasst und lassen gemeinsam das innere Licht auferstehen, Gott in uns. Gott ist allgegenwärtige Liebe. Wir machen Ordnung in unseren Gedanken. Wir bitten um Vergebung und vergeben und werden das, was wir erkannt haben, nicht mehr tun. Das ist gegenwärtiges Leben. Gott in uns. Wir nähren die Flamme der Liebe in uns und schreiten mutig weiter dem großen Alllicht entgegen, dem Bräutigam, dem Lichtbringer, der uns einhüllt, der uns führt und leitet, der uns ruft. Und der uns den Weg zeigt mit ihm, mit Christus, zum ewigen Vater. Das ist das messianische, sophianische Zeitalter. Gott ist Liebe, Gott in uns. Liebe Mitmenschen, was ist Gottes Wille? Sein Wille steht in den Geboten Gottes durch Mose. Sie sind die Essenz des Reiches Gottes. Lassen wir unser inneres Licht leuchten für Christus in uns. Wie vorhergesagt, wird sich die Erde reinigen. Es ist offenbart, der Christus Gottes kommt. Er sendet sein Licht voraus.
Liebe Mitmenschen, wir bereiten uns vor. Gemeinsam erfüllen wir Gottes Weisheit, sein Tatwerk. Wir lassen die Tatkraft, das rechte Tun in uns wirksam werden. Wir werden nicht grübeln und sinnieren. Wir werden unsere Nächsten nicht mehr abwerten. Wir wissen, Gott in uns ist Liebe. Gott im Nächsten ist die Liebe Gottes. Das messianische Licht, das Zeitalter der Gottes- und Nächstenliebe leuchtet in uns. In der Nähe unseres physischen Herzens fühlen wir die Flamme, die sich mehr und mehr aufbaut durch die Gottes- und Nächstenliebe. Unsere Gedanken, unser Wille, unser Tatwerk bringen wir mehr und mehr zum Leuchten. Das ist das messianische, sophianische Zeitalter der Güte, der Liebe und Sanftmut Gottes. Liebe Mitmenschen, erwecken wir die weiteren drei Gotteskräfte, die Liebe, die Güte, die Sanftmut, wobei die Liebe die stärkste Kraft ist in unseren Gefäßen, in unseren Lampen, in der Nähe unseres Herzens. Liebe Mitmenschen, wir bauen die Flamme auf in der unendlichen Güte zur Natur, zu den Tieren, zur ganzen Mutter Erde, indem wir uns immer und immer wieder überlegen, was wir denken, was wir reden. Was wir tun, ist das der Wille Gottes, die Gottes- und Nächstenliebe, das Christus Gottes Allsein? Was können wir tun für unseren Nächsten, für die gesamte Mutter Erde? Wir lassen das Ich Bin, der ich bin, die ewige Liebe Gott, in uns wirken im Bewusstsein des Alllebens. Schenken wir der Mutter Erde unser Gebet. Schenken wir in der Tatkraft den Tieren, der Natur, die Schöpferliebe, die in unseren Gedanken ist? Schenken wir unserem Nächsten im Urgrund seiner Seele das Wort des Herzens, Gott ist Liebe. Gemeinsam denken wir an die wunderbaren Lehren des Jesus von Nazareth, des Christus Gottes. Nehmen wir immer wieder die Bergpredigt zur Hand, dann erkennen wir die Gebote Gottes durch Moses, die Bergpredigt Jesu als Einheit. Gelebt ist das Himmelreich. Fürchtet euch nicht. Wir fürchten uns nicht.
wir gehen den messianischen, sophianischen Weg in das Zeitalter der Gottes- und Nächstenliebe. Wer hat Platz an unserer Seite? Unser Nächster, tief im Urgrund seiner Seele, also sein Wesenskern. Wer hat Platz in dem Licht des Christus Gottes? Die ganze Unendlichkeit, der liebende Schöpfer des Seins. Wer hat Platz in unserem Herzen, in unserem Licht? Die Mutter Erde mit allen Tieren, Pflanzen, mit jedem Stein. Es ist der Schöpfer der Liebe im Christus Gottes. Wir fürchten uns nicht, weil wir den Weg der Gottes- und Nächstenliebe gehen. Den Weg der großen Alleinheit, der Liebe ohne viele Worte, ohne lange Predigten, ohne die sogenannte Geistlichkeit. Wir, jeder von uns, trägt das große Licht in sich. Gott ist die Liebe in seinem Sohn, dem Christus Gottes, dem Bräutigam, der auf uns zukommt. Unser heutiger Ruf besagt, das messianische, sophianische Zeitalter im Zeichen der Lilie ist der innere Weg der Gottes- und Nächstenliebe, Gott in uns. Der nächste Schritt ist die Lehre der Stufe der Ordnung im messianischen, sophianischen Zeitalter, Gott in uns. Machen Sie mit!

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0: Liebe Zuschauer, liebe Zuschauerinnen, wir begrüßen Sie herzlich zur heutigen Sendung aus der Reihe Der innere Weg zum kosmischen Bewusstsein. Es ist die 11. Folge auf der Stufe der Ordnung. Der innere Weg zu Gott in uns ist eine Handreichung aus dem Reich Gottes an jeden Menschen, unabhängig von dessen Religion oder Weltanschauung. Es ist der Weg, der uns zu wahrer innerer Freiheit, zum Frieden in uns und mit unseren Mitmenschen führt. Wir erfahren, dass jeder Tag ein Geschenk ist, wertvolle Zeit, die wir nutzen können, um zu lernen. Lernen, wie wir uns selbst ehrlich erkennen und zum Positiven ändern können. Lernen, wie wir höhere ethische und moralische Werte entwickeln und Sicherheit und Zuversicht in uns finden, in dem Bewusstsein, dass Gott die unendliche Kraft und Liebe in jedem von uns ist. Wir lernen, in uns zu beten, dort, wo das Licht des Christus Gottes, die Flamme in uns, leuchtet, um ihm entgegenzugehen in eine neue Zeit, die angebrochen ist. Das messianische, sophianische Zeitalter. Der Lehrstoff für den inneren Weg zum kosmischen Bewusstsein wurde uns aus dem Reich Gottes durch Gabriele, die Prophetin und Botschafterin Gottes in unserer Zeit, gegeben. Unser geistiger Lehrer, der Cherub der göttlichen Weisheit, den wir Bruder Emanuel nennen, offenbarte uns die Erläuterungen und die Übungen, und Gabriele gab uns dazu weitere Hinweise aus ihrem erschlossenen Bewusstsein. Heute fahren wir fort im Lehrstoff mit der Schulung des Gehörsinns. Daniel, Sebastian und ich, mein Name ist Elena, lesen die weiteren Texte aus dem Schulungsbuch vor. Wenn Sie möchten, legen Sie sich schon Papier und Bleistift bereit, um die Aufgaben zu notieren.
1: Bevor wir mit weiteren Erläuterungen und Übungen auf der Stufe der Ordnung fortfahren, lesen wir einige Erläuterungen von Gabriele, die uns ermutigt, ein gutes Fundament für die Stufe der Ordnung und somit für unseren Weg zu Gott, für unser inneres Leben zu bauen. Auf der Ordnungsstufe wird das Fundament für die weiteren Stufen gelegt. Das Fundament darf nicht auf Sand gebaut werden. Das heißt, wir sollten die Übungen konsequent und freudig durchführen, sodass wir ein festes Fundament erstellen können für die weiteren Stufen zur Göttlichkeit. Denken wir an einen Hausbau. So wissen wir sofort, dass zuerst das Fundament erstellt werden muss. Zuerst muss eine entsprechende Tiefe geschaffen werden, damit das Fundament einen Halt bekommt. Es muss also das Erdreich ausgehoben werden. Dann wird das Fundament in das Erdreich, in die Erde gebracht. Ist das Fundament gefestigt, dann entsteht ein Stockwerk nach dem anderen. Ähnlich ist es beim inneren Weg. Damit wir mit dem Aufbau inneren Lebens beginnen können, müssen wir erst von außen nach innen graben. Das bedeutet, wir müssen zuerst vieles aufwühlen, was an Negativem in uns ist, und herausschaffen, was nicht geistig ist, was uns belastet. Durch gezielte Übungen holen wir aus unserem Inneren viel Gegensätzliches heraus. Wir entleeren unser Gefäß. Das Fundament ist sodann die Veredelung unserer Sinne, die Ausrichtung auf das Göttliche, der Friede und die Stille in uns. Dann erst ist das Fundament gefestigt. Die weiteren Stockwerke können sodann schneller aufgebaut werden, wenn also das Fundament in Ordnung ist. Entspricht es nicht der Bauordnung, dann müssen wir noch einmal am Fundament arbeiten. Und zwar so lange, bis es auf festem Grund steht. Die Stufe der Ordnung zu meistern ist Schwerarbeit. Ein guter Arbeiter wird auch ein gutes Fundament erstellen. Ein schlechter Arbeiter wird ein schlechtes Fundament errichten. Er wird sehr bald erkennen, dass er auf diesem Fundament sein Haus nicht errichten kann. Wer also an sich arbeitet, aus Liebe zu Gott, der wird ein gutes Fundament schaffen.
2: Gabriele erinnert uns: Wer wenig Gottvertrauen, wer keine Gottesliebe hat, der baut ein schlechtes Fundament. Er wird die vom Geiste gegebenen Übungen mangelhaft durchführen und so nicht das Fundament schaffen, das er benötigt, um darauf weitere Stockwerke zu errichten. Ich darf noch einmal die Worte von Bruder Emanuel wiederholen, da sie für den inneren Weg von Bedeutung sind. Ohne Liebe kein Weg zu Gott, denn Gott ist die Liebe. Bruder Emanuel gab in dieser Offenbarung die Herzens- und Sinneslehre. Wer noch kein Herz für Gott hat, kann auch die Sinneslehre nicht durchführen, da ihm alle Aufgaben als Kasteiung erscheinen und nicht als Aufgaben, um sich selbst zu überwinden, um frei zu werden vom intellektuellen Denken, um die innere Weisheit, die göttliche Weisheit zu erlangen. Aller Anfang ist schwer, doch wer nur eine kleine Liebe zu Gott empfindet, wird bereits zum Überwinder seiner niederen Natur. Im Buch kommen wir nun zu einer weiteren Aufgabe, der Schulung des Gehörsinns. In seiner Offenbarung ermahnte uns Bruder Emanuel: Liebe Schüler, schult also eure Empfindungen, lernt euch immer tiefer zu erkennen. Durch Selbsterkenntnis und Verwirklichung werdet ihr sodann nach und nach frei von all dem, was euch heute noch beschäftigt. Dann findet ihr immer tiefer zu dem ewigen Bewusstsein Gott. Durch gezielte Übungen werdet ihr immer tiefere Schichten eures menschlichen Ichs ansprechen, sodass ihr frei von eurem Ich werdet und in das allumfassende Ich Bin eingehen könnt, in das absolute Gesetz. Gabriele sprach: Bruder Emanuel ermahnte uns auch, nicht laut zu werden, immer wieder die Übungen zu wiederholen, sodass es uns immer leichter fällt, gesetzmäßig zu leben. Auch den Körperrhythmus sollten wir beachten und unsere Bewegungen und Gesten. Damit wir unseren eigenen Körperrhythmus erkennen und testen können, gab uns Bruder Emanuel weitere Aufgaben. Wir kommen jetzt von der Augenlehre zur Gehörlehre. Der nach außen gekehrte Gehörsinn nimmt bewusst und unbewusst laute, disharmonische Töne wahr. Wir wollen unseren Gehörsinn schulen, sodass die äußeren Geräusche nicht mehr in unser Inneres dringen, dass wir abschalten können, um immer öfter und länger in unserem Inneren zu ruhen. Wir arbeiten uns von außen nach innen, um sodann von innen nach außen zu leben.
0: Die Aufgabe, die Bruder Emanuel gab, lautete also: Lieber Bruder, liebe Schwester, du nimmst nun bewusst die lauten Geräusche wahr. Sie dringen in dein Inneres. Sie wirken auf dein Nervensystem ein und regen die Gedankenaktion an. Die Gedanken wirken wiederum auf das Nervensystem ein. Im Äußeren zeigen sich die inneren Veränderungen durch entsprechende Bewegungen, Gesten und Redeweisen an. Die äußeren Töne also, die in unser Inneres schwingen und unsere Gedankenwelt und unser Nervensystem beeinflussen, machen sich im Äußeren, im Körperrhythmus bemerkbar. Lieber Bruder, liebe Schwester, teste also, wie die äußeren disharmonischen Töne auf dein Inneres wirken. Beachte die Regungen und Bewegungen deines Körpers. Die Erfahrung, die du dabei machst, halte in deinem mystischen Tagebuch fest. Notiere die Erkenntnisse auf der linken Seite deines mystischen Buches. Die weitere Aufgabe lautet: Nimm nun harmonische Töne in dein Inneres, harmonische Musik oder das harmonische Gezwitscher bestimmter Vogelarten, freundliche und liebe Worte deiner Mitmenschen und lass diese harmonischen Töne in dir nachschwingen. Das Echo zeigt sich wieder in deinem Körper. Beobachte nun deinen Körperrhythmus, deine Bewegungen, deine Gedanken und Worte. Was du nun erlebst und beobachtest, das notiere auf der rechten Seite deines mystischen Tagebuches. Gabriele erklärte: Liebes Geschwister, du sollst also selbst die Harmonien und Disharmonien erfahren, wie gegensätzliche und positive Gedanken sich in deinem Inneren auswirken und sich im Äußeren zeigen. Gerade der Körperrhythmus ist sehr wesentlich, um uns zu erkennen und uns zu harmonisieren.
1: Wir lesen weiter aus der Offenbarung von Bruder Emanuel. Harmonische Gedanken bewirken einen harmonischen Körperrhythmus. Der Mensch ist ausgewogen, er kann klar und konzentriert denken. Disharmonische Gedanken jedoch, Gedanken der Ich-Bezogenheit, der Selbstsucht, des Hasses und des Neides, Gedanken, die nur um die eigenen Belange kreisen, verändern nicht nur die Aura, die Corona, die deinen Körper zeichnet und ihn als Energiekranz umgibt, sondern sie zeigen sich auch im veränderten Körperrhythmus an. Beobachte also, wie sich dein Körperrhythmus verändert. Wenn du zum Beispiel schneller schreibst oder dich heftig am Arm oder Bein kratzt. Wenn du laut rufst oder wenn du heftig reagierst, weil dein Kind zum Beispiel mit schmutzigen Schuhen die Wohnung betritt. Oder wenn du hastig den Boden säuberst oder Wäsche mit schnellen Bewegungen wäschst. Hast ist Disharmonie. Dynamik ist rhythmisch. Hastiges Handeln löst eckige und zackige Bewegungen aus. Leistungssport oder hastiges Laufen verändern den Körperrhythmus. Der Mensch wird hektisch. Bruder Emanuel, unser geistiger Lehrer, erläutert weiter: Jede Hektik, die einen disharmonischen Körperrhythmus auslöst, bewirkt eine verstärkte Gedankenaktion. Werden die Gedanken nicht erkannt und entsprechend behandelt, das heißt übergeben und in positive, verständnisvolle Kräfte umgewandelt, dann können daraus neue Ursachen entstehen. Auch hastiges Essen und Trinken verändern den Körperrhythmus. Jede Hastigkeit deutet auf gegensätzliche Empfindungen oder Gedanken hin.
2: Dazu erklärte Gabriele: Beachten wir diese Erscheinungen an uns nicht, dann können vielfältige Ursachen die Folge sein. Wir schaffen Ursachen und verstärken die in uns wirkenden Entsprechungen, die sodann ihre Wirkungen zeigen. Stoßen wir uns am Tisch oder an einem Stuhlbein, so sollten wir die Reaktion unseres Körpers beachten und die daraufhin erfolgenden Gedanken. Was wir in dieser Situation denken, das ist noch in uns. Wir sollten uns aber auch fragen, was ist die Ursache, dass ich mich am Tisch oder am Stuhlbein gestoßen habe? Welche Gedanken, Worte oder Handlungen gingen voraus? All diese Übungen regen uns zur Selbsterkenntnis an. Wir werden erfahren, wer wir tatsächlich sind. Bruder Emanuel erklärte den Sinn dieser Übungen: Liebe Schüler, in eurem Inneren muss alles in Bewegung kommen, was gegensätzlich ist. damit sich das in euch liegende Allzumenschliche, die Entsprechungen, nach außen kehrt. Auf diese Weise findet ihr zur tiefen Selbsterkenntnis. Dann findet ihr die Wurzel eures niederen Ichs. Wer sich allmählich besiegt, für denjenigen tut sich eine wunderbare Welt auf. Er erkennt sich als kosmisches Kind und fühlt sich im kosmischen Leben frei, ungebunden, ohne Furcht. Denn er erkennt, wenn er positiv lebt, kann nur Positives auf ihn zukommen. Das, was noch negativ ist, wird ausfließen, doch ihn nicht hindern, das Leben mit Gott weiter und inniger anzustreben. Wer den inneren Weg erfolgreich wandelt, wird sehr bald erkennen, es ist für den Menschen wunderbar, im freien Geiste, im Geiste Christi zu leben. Es ist für den Menschen wunderbar, dessen Herz spricht und dessen Verstand nur noch das Instrument des Herzens und in der weiteren Entwicklung das Instrument der gereinigten Seele ist. Liebe Schüler, global gesprochen, ist das der Weg nach innen zur absoluten Liebe. Es ist der Pfad der Liebe.
0: Bruder Emanuel stellte eine Frage, die wir uns selbst beantworten sollen. Wie weit ist in eurem Herzen die Liebe zu Gott entwickelt, die selbstlose Liebe, die alles eint, die den Menschen frei macht? Je größer die Liebe zu Gott ist, umso reiner sind eure Empfindungen, Gedanken und Worte. Bruder Emanuel gab uns dazu ein Kriterium an die Hand, mit welchem wir uns selbst prüfen können, wie wir empfinden, denken und reden. Er sagte: Welche Neigungen sind euch noch eigen? Entsprechend ist eure Liebe. So groß oder klein ist die Liebe zu Gott. Je edler der Mensch empfindet, denkt und spricht, umso freier ist er, umso größer ist seine Liebe. Das Innere also prägt das Äußere. Eure Handlungen, eure Gesten, euer äußeres Erscheinungsbild verändert sich entsprechend eurer inneren Entwicklung. Die innere Harmonie drückt sich im Äußeren aus, in Farben und Formen, in der Gestik, in euren Bewegungen, in allem, was ihr tut. Das Gleiche gilt für die Disharmonie. Wer den Weg ernsthaft geht, der lässt allmählich seine Maske fallen, das Individuelle, und gibt sich so, wie er augenblicklich ist. Wer also den inneren Weg erfolgreich wandelt, der reinigt seine Seele und sein Unterbewusstsein, sodass seine Empfindungen und Gedanken seine Worte sind.
2: Bruder Emanuel erklärte: Das Individuelle ist das Persönliche, ist das Allzumenschliche, ist das Maskenhafte, das, was sich hinter der

0: Intellekt, der göttliche, freie Mensch, das unpersönliche Wesen, arbeitet mit dem erschlossenen Bewusstsein, entsprechend seiner Mentalität und seinen geistigen Eigenschaften wirkt und lebt es in dieser Welt. Der Mensch gibt nichts auf, wenn er das Individuelle abstreift. Ganz im Gegenteil, er empfängt wesentlich mehr, nämlich die göttliche Weisheit. Individuen haben nur Wissen, doch selten Weisheit. Geistige Menschen haben Wissen und Weisheit. Die Mentalität eures wahren Wesens soll zum Durchbruch kommen, damit sich das Innere im Äußeren widerspiegelt.
1: Gabriele wandte sich erneut an uns. Die Aufmunterungen, die Bruder Emanuel 1984 den Schülern auf dem inneren Weg gab, darf ich, Gabriele, in seinem Namen weitergeben. Verzagt nicht, seid mutig. Die Freiheit im Geiste Christi winkt. Kommt und lasst euch von der inneren Wahrheit führen und erfüllen. Euer Bruder aus dem Licht bittet euch. Seid mutig, opfert das niedere Ich. Wahrlich, unendlich mehr werdet ihr gewinnen. Gebt das Niedere hin, um im Höchsten leben zu können. Kommt und seid bereit. Reicht euch die Hände und ruft ihn an, den, der euch die Kraft gibt, um ihm, unserem Vater, näher zu kommen. Der Himmel neigt sich zur Erde, und die Kräfte des Himmels werden in den Seelen wirksam, die Gott mehr lieben als diese Welt. Macht euch auf! Christus, euer Erlöser, ist jedem so nahe. Er ist der innere Lauscher. Schenkt ihm eure Liebe. Legt ihm alles hin, was euch hindert, selbstlos zu sein. Freut euch und seid glücklich. Die Seele hat das Pochen des Herrn vernommen. Bruder Emanuel beschließt diese Lektion mit den Worten: Lieber Schüler, meine Freunde, meine Brüder und Schwestern, der Segen des Herrn geleitet euch. Seine Liebe umhüllt euch. Seid getrost, der Herr verlässt euch nicht. Seid getrost, die Liebe ist euch so nahe. Werdet selbstlos, wollt von euch aus nichts. Lasst in und durch euch den Willen des Herrn geschehen. Dann seid ihr auch beschützt, eingehüllt in seine große, mächtige Liebe.
2: Liebe Zuschauer, liebe Zuschauerinnen, diese Worte aus der göttlichen Weisheit vermitteln uns einen Hauch der Freiheit im Geiste Gottes und lassen uns spüren, wie nahe uns Christus, unser Erlöser und unser Vater, jeden Augenblick sind. Folgen wir dem Ruf aus dem Reich Gottes, um mit seiner Kraft und seiner Hilfe auf der Stufe der Ordnung das gute Fundament für den inneren Weg und für unser Leben zu bauen, von dem wir am Anfang der Sendung gehört haben. So können wir Schritt für Schritt unserem Vater näher kommen, zu Gott in uns. Wenn Sie die Worte der Aufmunterung von Bruder Emanuel sowie die Übungen und Erläuterungen nachlesen möchten, finden Sie den Lehrstoff im 4. Kapitel mit dem Titel Augenlehre, Gehörlehre und Bewältigung der Vergangenheit. Damit kommen wir zum Ende unserer heutigen Sendung und wünschen Ihnen, uns allen, viel Kraft und gute innere Erfahrungen für die nächste Zeit. Bis zum nächsten Mal, ein herzliches Gott zum Gruß und auf Wiedersehen.

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Liebe Brüder und liebe Schwestern in Christus, wie ergeht es wohl dem Menschen, der zum ersten Mal hört, Gott ist das absolute Gesetz? Wird er eventuell ein wenig scheu zurückweichen vor dem Begriff Gesetz? Daher soll noch einmal gesagt sein, welcher Art das Gesetz Gottes ist. Gottes Gesetz ist alles in allem die Liebe, die Gottes- und Nächstenliebe. Gottes Gesetz ist das Leben, das unaufhörlich strömende Leben. Gottes Gesetz ist also strömendes Licht, das Urlicht, höchste, unendliche Kraft, Weisheit und Güte, denn Gott ist gut. Sprechen wir Aspekte des absoluten Gesetzes an, so sprechen wir das Urlicht an, das im Innersten unserer Seele ewiges Leben ist. Auch heute reicht uns der Geist unseres himmlischen Vaters seine Hand in einer weiteren Schulung mit Ansprechung des absoluten Gesetzes. Wir hören diese aus dem Studio Sandeck im universellen Leben, denn sie wird wie immer über viele Radiostationen weltweit ausgestrahlt. Gott, der Ewige, schenkt uns diese einzigartige Schulung, damit wir mit der Kraft des Urlichtes unser Bewusstsein erweitern können. Dann verfeinern sich allmählich unsere fünf Sinne. Wir erleben bewusster und intensiver das allgegenwärtige Leben. Unsere fünf Sinne können wir mit Antennen vergleichen. Sind unsere Sinne auf die Welt, auf das allzu Menschliche ausgerichtet, so nehmen wir nur äußere Dinge und Situationen wahr und davon auch nur das, was die niedrig schwingenden physischen fünf Sinne gespeichert haben. Das heißt, die fünf Sinne sind dann gröber, weil sie nur auf die Materie und auf bestimmte Aspekte des irdischen Daseins eingestellt sind, die wir in unserem weltzugewandten Bewusstsein gespeichert haben. Unser Bewusstseinsstand gibt also unseren Sinnen die Richtung vor. Ist unser Bewusstseinsstand niedrig, das heißt, auf diese Welt und auf das egoistische Menschliche bezogen, so ist demgemäß die Sinneswahrnehmung eingeschränkt. Sie ist auf die Welt materieller Erscheinungen vorprogrammiert. Dann nehmen wir nur das wahr, was unserem Alltagsdenken entspricht. Ist unser Bewusstsein hingegen auf Gott, den Allsender, das Urlicht ausgerichtet, auf den Gottesgeist, dann verfeinern sich auch unsere Sinne. Wir empfinden feiner, wir nehmen mehr wahr und erfassen tiefere Zusammenhänge auch in der Natur- und Tierwelt. Haben wir unser Bewusstsein kosmisch ausgerichtet, das heißt, ist Gott, der Geist, das Leben in unseren Gefühlen, Empfindungen, Gedanken, Worten und Handlungen aktiv, dann haben wir ein sehr weites Sende- und Empfangspotenzial.
Wir sehen tiefer. Wir hören das, was für ein begrenztes Bewusstsein nicht wahrnehmbar ist. Wir riechen und tasten gemäß der inneren Führung und werden bewusst speisen, weil auch die Nahrung gegenwärtiges Leben ist. Steht unser Bewusstsein in Kommunikation mit dem mächtigen Allsender Gott, so sind unsere Sinne mit einem kosmischen Radarschirm zu vergleichen, der in das All zu lauschen vermag. Er nimmt die zarten Regungen der Natur und der Tierwelt auf, die wir sodann auch vernehmen. Der feine kosmische Sinnesradarschirm lotet ebenso die Worte des Mitmenschen aus und nimmt aus dem Verhalten, aus der Körperhaltung, aus der Gestik und Mimik, aus der gesamten Erscheinung des Menschen seine Gesinnung wahr. Wer diesen hohen Stand des göttlichen Bewusstseins erreicht hat, wird nicht mehr urteilen oder richten. Warum? Weil er die Bewusstseinsschritte aus dem Kerker, der andere ist schuld, der andere ist einfältig und, getan, weil er in das Bewusstsein unpersönlichen Lebens gefunden hat. Immer wieder hören wir in den Urlichtsendungen, dass dieser wunderbare und einmalige Schulungsweg ein kurzer, aber intensiver Weg ist, um dem Allleben, dem Urlicht Gott in uns näher zu kommen, bevor diese Welt vergeht. Blicken wir in diese chaotische Welt, dann erkennen wir, dass alles, aber auch alles aus den Fugen gerät. Und was wir über die Medien lesen, hören und sehen, ist nur ein Bruchteil dessen, was wirklich vor sich geht. Alle guten Werte werden wertlos, alle guten Sitten bröckeln immer mehr ab, Menschen werden immer brutaler. Ähnlich wie die meisten Menschen sich gegen ihre Mitmenschen verhalten, handeln sie auch gegen die Tier- und Pflanzenwelt, gegen die Mutter Erde. Das Bewusstsein vieler Menschen wird immer enger, der Bewusstseinsstand niedriger. Die meisten denken nur noch an sich, in dem Bestreben, wie sie ihre Haut sowie ihr Hab und Gut retten können. Und das oftmals ungeachtet dessen, ob Mitmenschen dadurch benachteiligt oder gar geschädigt werden. In Wirklichkeit hat nichts mehr Bestand. Schwindet die Körperkraft durch Krankheit, Not, Sichtum und Hunger dahin, dann nützen auch Hab, Gut und Reichtum nichts mehr, von denen viele abhängig sind. Mit Geld kann man sich nicht das Leben erkaufen. Deshalb heißt es beim Urlicht, bei der Ansprechung des absoluten Gesetzes, rette sich, wer sich retten lassen möchte. Manch einer glaubt, er sei vom Leben benachteiligt worden. Schon von der Kindheit an spüre er das Joch des Erdendaseins, die Knappheit der Mittel, um das Leben so zu genießen, wie viele andere es tun. Und fragen wir, wer ist es denn konkret, der uns benachteiligt? So werden meist die Eltern genannt. Auf der Suche nach Schuldigen können dem sich Bedauernden
auch weitere Mitmenschen in den Sinn kommen oder das Schicksal, für das dann vermeintlich Gott die Schuld haben soll. Überhaupt sei Gott so streng, ja hart in seinen Geboten, die er den Menschen auferlegt habe, heißt es dann oft. Doch wer die Gesetze des Lebens mehr und mehr erkennt und die 10 Gebote näher betrachtet, der spürt, dass Gott nicht bestimmt und auferlegt. Denn er spricht immer wieder, du sollst und nicht du musst. Wer also hat über uns das Muss gesprochen? Wir selbst. Wir selbst haben uns das alles zugedacht und zugesprochen, womit wir unter Umständen jetzt in diesem Erdenleben zu ringen haben. Wer um die Reinkarnation weiß, dem ist bekannt, dass jeder Mensch jeden Tag, jede Stunde, jede Minute und jeden Augenblick an seinem Bauplan für eine eventuelle neue Einverleibung seiner Seele arbeitet. Diesen Bauplan erstellen wir mit den Inhalten unserer Gefühle, Empfindungen, Gedanken, Worte und Handlungen. Die Inhalte, der Gehalt unserer Werke bestimmen, welcher Art diese Eingaben sind. In der Summe kennzeichnen sie unser menschliches Charakterbild, unsere menschliche Gesinnung. Alle unsere Lebensäußerungen, auch Gefühle, Empfindungen und Gedanken, sind Energieformen. Weil keine Energie verloren geht, geben wir die Energie, die von uns ausgeht, zum einen in unseren derzeitigen Zellenstaat ein, zum anderen in unsere Seele und über die Seele schaffen wir eine Matrize, eine Matrix im materiellen Universum. Diese Matrize ist gleichsam der Bauplan für unseren nächsten irdischen Körper. Unser Bauplan enthält sämtliche Faktoren, die in unserem neuen Erdenleben wirksam werden. Geht nach unserem Leibestod die Seele abermals zur Erde, also zur Wiederverkörperung, dann ist es kein Zufall, was sie mitbringt und wie es ihr im Laufe ihres Erdendaseins ergehen wird. Vielmehr bringt sie das mit, was sie in Vorinkarnationen, also ehemals als Mensch, an Energieformen selbst geschaffen hat. Wohl bringt sie unter anderem auch positive, lichte Energiepotenziale mit, doch diese tragen keine Erdenschwere in sich. Vor allem jedoch sind es die gespeicherten negativen, also ich-bezogenen Menschlichkeiten, die die Seele in eine weitere Inkarnation ziehen. Es sind die sündhaften Programme, die Schuld, kurz gesagt die Sünde. Diese könnte und sollte die Seele nun als Mensch in diesem Erdendasein bereinigen. Über unsere selbst geschaffene energetische Matrize, auch Bauplan genannt, gehen wir also zur Einverleibung und werden das Kind jener Menschen, mit denen wir im Augenblick der Zeugung unseres Leibes und bei unserer Menschwerdung
durch die Charakteristika unserer schuldhaften, sündhaften Eingaben in unserer Seele verbunden sind. Diese Menschen nennen wir unsere Eltern. Unser Bauplan, der unseren irdischen Lebenslauf bestimmt, ist, wie gesagt, kein Zufall, ebenso wenig, wer uns gezeugt und geboren hat. Es ist kein Zufall, welchen Menschen wir begegnen, mit welchen Menschen wir in diesem Erdenleben zu tun haben. Als Mensch können wir unseren Bauplan positiv oder negativ verändern, ihn verbessern oder verschlechtern. Beides liegt wiederum in unserer Hand. In jungen Jahren, dann, wenn wir das Gute vom Bösen unterscheiden können, beginnen wir bereits, gestaltend auf unsere mitgebrachte innere und äußere Lebenssituation einzuwirken. Es ist durchaus nicht so, dass eine Seele, die in ein reiches Elternhaus hineingeboren wird, einen lichteren Bauplan hätte und die Seele, die zu einfachen Eltern kommt, belasteter wäre. Im Grunde kommt es immer nur darauf an, was der Einzelne aus seinem Leben macht, wie er mit seinen Lebenssituationen umgeht, ob er sie nützt, um höhere ethisch-moralische Werte zu gewinnen, oder ob er sein geistig-sittliches Lebensniveau absinken lässt. Auch darf der, der im Laufe seines Erdenlebens Geld und Güter erwirbt, gleich auf welche Art und Weise, nicht glauben, dass er damit seine von ihm selbst vorgezeichnete Lebenslinie verbessert hätte. Es geht einzig um die Gesinnung des Menschen, aus der die Inhalte erwachsen, die er in seine Gefühle, Empfindungen und Gedanken legt, so auch in seine Worte, ja in sein ganzes Verhalten. Selbst wenn der Mensch in seiner Jugend und im frühen Erwachsenenalter noch manches falsch gemacht, eventuell einiges weitere an Schuld aufgebaut hat, in späteren Jahren könnte der reifer gewordene Mensch jederzeit in seinem Werdegang als Mensch eine Korrektur vornehmen und sein Leben umgestalten. Eine solche Wende wird oftmals dadurch ausgelöst, dass sich der Einzelne zum Beispiel plötzlich seiner Verantwortung bewusst wird. Häufig sind es auch einschneidende Veränderungen im Lebenslauf oder ein sogenannter Schicksalsschlag, die den Menschen zu Selbstbesinnung und Neuorientierung bewegen. So mancher wendet sich dann höheren Werten und Idealen zu, verändert durch Bewusstwerdung und Arbeit an sich selbst die Inhalte seiner Gefühle, Empfindungen, seines Denkens, Sprechens und Verhaltens zum Positiven und gibt so mehr und mehr dem Leben in sich Raum, das Gott ist. Damit den Menschen das gelingt, gab Gott ihnen als geistige Orientierungshilfe, als Leitschnur für ein wahrhaft sinnerfülltes Leben durch Mose die 10 Gebote und Jesus die Lehren aus dem Gesetz des Lebens. Besonders erwähnenswert im Hinblick auf eine Lebensgestaltung im Sinne der Gottes- und Nächstenliebe
ist das schlichte, jedoch für alle Lebensbereiche anwendbare Wort des Jesus des Christus in seiner Bergpredigt. Was du willst, dass dir andere tun, das tue du ihnen zuerst. Sofern der Mensch es beachtet, unser Selbsterkenntnis und Umgestaltung seiner Lebensführung nutzt, kann es zu einer raschen und tiefgreifenden Verbesserung seiner Lebensqualität, seines Bauplans für dieses Erdenleben beitragen. Wer solchermaßen an sich arbeitet, hat Christus, seinen Erlöser und Wegbegleiter, an seiner Seite. Gott lässt uns Menschen nicht allein. Er ist immer präsent. Wenden wir uns ihm zu, beten wir von Herzen und vertrauen uns ihm an, so erleben wir seine Hilfe. Liebe Brüder, liebe Schwestern, lassen wir es nicht darauf ankommen, dass wir unter Umständen im Alter erleben und erfahren müssen, was wir uns in zurückliegenden Erdentagen selbst zugedacht und zugesprochen haben. Das zeigt sich dann darin, dass wir zum Beispiel kränkeln, gebrechlich sind oder gar daniederliegen. Oder dass wir unsere Hass- und Neidgedanken kaum mehr zügeln können. Oder dass wir in den alten Sarkasmus fallen, den wir jahrzehntelang bedenkenlos gepflegt hatten. Oder dass wir gehässig auf andere herabblicken oder über sie verächtlich denken und reden. Oder dass wir unsere Rechthaberei gegenüber Jüngeren, die immer wieder durchbricht, nicht mehr Herr werden und vieles mehr. Wenn wir älter geworden sind, erleben wir, schon aufgrund des rücklaufenden Lebensfilms, hin und wieder unseren Bauplan. Er drückt buchstäblich durch unser Gemüt, durch unseren geschwächten Zellenstaat hindurch und deutet an, wer wir im Menschlichen noch sind und was wir an Fehlverhalten, Fehlhaltungen und negativen Denkweisen von der Jugend an eingegeben haben. Machen wir uns bewusst, Jesus, der Christus, ist immer der Retter in jedem Alter des Menschen, in jeder Situation, in allem, was uns der Tag zuspiegelt. Er ruft uns immer wieder zur Umkehr auf, zur positiven Umgestaltung und Neugestaltung unserer Lebensführung, sodass sich die fünf Sinne verfeinern und unser Charakterbild, gleich unser Bauplan, lichter und sonniger wird. Was uns der Geist schon in den vorhergehenden Urlichtstrahlungen der Liebe und des Lebens gegeben hat, das den Menschen lichter und sonniger macht, der diese absoluten Bejahungen im täglichen Leben anwendet, möchte ich hier noch einmal wiederholen. Denken wir gemeinsam tief in unser Inneres, in unseren Körper hinein. Berühren wir mit unseren Lichtgedanken unsere Körperzellen, sodass wir allmählich die Gottgegenwart erleben. Machen wir uns bewusst, der Geist Gottes im Urgrund unserer Seele ist Licht. Sein heiliges Gesetz ist Licht.
Nun wiederhole ich die Lichtworte, die uns Jesus, der Christus, gab, um Gott, den Vater, Mutter Gott, die Liebe und das Licht in uns zu spüren. Ich bin die Ordnung in Gottes Allordnung. Ich bin die Ordnung in Gottes Allordnung, die mein Gemüt beleuchtet. Ich bin die Ordnung in Gottes Allordnung, die die Inhalte meiner Gedanken ausleuchtet. Ich bin die Ordnung in Gottes Allordnung, die die Inhalte meiner Worte offenbar werden lässt. Ich bin das Leben in Gottes Tatwerk, in seiner Schöpfung für Mensch, Natur und Tiere. Ich bin der Wille in Gottes Schöpfungswillen, der mein Gemüt erhält und der Inhalt meiner Gedanken ist. Nach der Aufzählung der schon gegebenen Urlichthinweise geht es weiter. Zuvor könnten wir uns vergegenwärtigen: Gottes Wille ist eine bewegende Macht, die zur Tat führt. Sein Wille ist also der Schöpfungswille, aus dem die Schöpfungsformen hervorgehen. Wir können sagen: Gottes Wille ist, dass es werde. Nun folgt der nächste Schritt, der den Willen Gottes in unserem Gemüt, in unseren Gedanken und in unseren Sinnen anspricht. Er lautet: Ich bin der Wille in seinem Schöpfungswillen, dass es werde. Es werde Lichter und Lichter in meinem Bewusstsein. Meine fünf Sinne erhellen sich. Ich wiederhole: Ich bin der Wille in seinem Schöpfungswillen, dass es werde. Es werde Lichter und Lichter in meinem Bewusstsein. Meine fünf Sinne erhellen sich. Lassen wir diesen Satz, gegeben für uns aus dem absoluten Gesetz Gottes, in uns wirksam werden, indem wir ihn noch einmal langsam, bewusst und intensiv in uns hineindenken. Ich bin der Wille in seinem Schöpfungswillen, dass es werde. Es werde Lichter und Lichter in meinem Bewusstsein. Meine fünf Sinne erhellen sich.
noch einmal. Ich bin der Wille, in seinem Schöpfungswillen, des es werde. Es werde lichter und lichter in meinem Bewusstsein. Meine fünf Sinne erhellen sich. Wer mit dieser Bewusstseinshilfe Tag für Tag arbeitet, in dem regt sich das Es werde. Immer dann, wenn schwierige Alltagssituationen oder problematische Vorgänge uns vereinnahmen wollen, spüren wir tief aus dem Seelengrund, es werde. Und wir können sicher sein, wer sich Gott in seinem Inneren anvertraut, der wird auch den Schritt erkennen, der in der jeweiligen Situation für ihn ansteht. Liebe Brüder, liebe Schwestern in Christus, vergessen wir nicht den Seismographen, unseren wertvollen Mahner, der uns immer näher kommt, dann, wenn wir ihm die Chance geben, in und durch uns zu wirken. Öffnen wir ihm die Tür zu unserem Gewissen. Laden wir ihn ein, einzutreten, um zu wirken. Dann erleben wir mehr und mehr unsere Eingaben, den Bauplan in unserem Zellenstaat. Dann werden wir sensitiver und unsere Sinne lichter. Voraussetzung ist jedoch die Umsetzung dessen, was die Urkraft uns zuspricht und der Seismograph uns ankündigt. Von lichter werdenden Menschen gehen mehr und mehr lichte Gedanken aus, durch die der Christus-Gottesgeist zu leuchten und zu wirken vermag. Wir sind auf dieser Erde, um unseren Bauplan, die mitgebrachten negativ-menschlichen Programme abzubauen, um den Schöpfungsgedanken anzunehmen, der in unserer Seele spricht. Mein Kind, lass es zu. Ich diene und helfe dir. Mein Kind, komm heim nach deiner Erdenwanderung. Ich, dein himmlischer Vater, möchte dich wieder bei mir haben. Du und ich wollen uns wieder von Angesicht zu Angesicht schauen. Wisse, mein Kind, ich liebe dich und sehne mich nach dir. Hilf mit, dass in immer mehr Menschen das Es werde zum Durchbruch kommt und die Erde immer lichter wird. Lass dein Leben, das ich bin, mein Licht, über die Erde leuchten, zum Zeichen meiner Gegenwart. Liebe Brüder, liebe Schwestern in Christus, diesen himmlischen Worten möchte ich nichts hinzufügen als:

0: Herzlich willkommen, liebe Zuschauer, liebe Zuschauerinnen, bei Die wahre Schule ist das Leben. Seit rund 50 Jahren steht der Himmel weit offen, wie nie zuvor in der Geschichte der Menschen. Durch den Seraph der göttlichen Weisheit, Gabriele, die Prophetin Gottes in unserer Zeit, lehrt das Reich Gottes die Menschen das Gesetz der Himmel, die Gottes- und Nächstenliebe, Gott in uns und wir in Gott. Unzählige Offenbarungen, aufgezeichnet in Büchern und auf Tonträgern, sowie Lehrstunden über Lehrstunden aus der göttlichen Weisheit stehen jedem Menschen zur Verfügung, der für sein Leben lernen möchte und der Gott, dem Ewigen, der im Innersten jeder Seele wohnt, näher kommen möchte. Aus den göttlichen Offenbarungen wissen wir, Gott, der Ewige, ist kein ferner Gott. Das Reich Gottes ist inwendig in euch, lehrte auch schon Jesus von Nazareth sinngemäß. Und wenn Gabriele in dieser Lehrstunde über Freiheit, Einheit und die Liebe Gottes spricht, bringt sie uns damit zugleich unsere ewige Heimat nahe. Lesen wir nun einige Passagen aus dieser Lehrstunde, in der es zunächst über die Schritte hin zur Freiheit geht. Wir sollen unserem Nächsten nicht unseren Willen aufzwingen. Er soll nicht unsere Meinungen bejahen. Er muss nicht das tun, was wir wollen, was wir glauben, dass es richtig sei. All das ist Bindung. Und von dem sollen wir unseren Nächsten befreien, damit wir und auch unser Nächster frei werden.
1: Und weiter heißt es in der Lehrstunde: Ja, wenn wir jeden Menschen freigeben sollen, das heißt, ihm nicht unsere Meinung aufdrängen sollen, dann gilt es auch für uns, dass wir unsere Mitmenschen nicht missionieren. Denn auch die Missioniertätigkeit in dem Sinn, dass wir unseren Glauben unseren Nächsten aufzwingen möchten, ist Bindung und ist nicht im Gesetz der Freiheit. Wir können unserem Nächsten das vorleben, was wir verwirklicht haben. Doch ihn zwingen, das zu glauben oder das zu denken und zu tun, was wir möchten, ist nicht göttlich, sondern menschlich. Wenn wir erkannt haben, dass unser Weg zu Gott gut ist und wir uns über diesen Weg, den wir gehen, freuen, so muss unser Nächster noch lange nicht damit einverstanden sein. Wir müssen das tolerieren und ihm den freien Willen lassen. Das heißt, wir zwingen ihn nicht, den Weg zu gehen, von dem wir glauben, dass er für uns gut ist. Wir sehen also, wo Menschen zusammenfinden und keinen äußeren Führer, sondern den inneren Führer, den Christus haben, ist die Freiheit ein Gesetz, das unumgänglich ist. Und weiter lernen wir über die Freiheit. Wer frei ist, der findet auch zur Einheit mit seinem Nächsten und mit seinen Übernächsten, den Tieren, Pflanzen und Steinen. Denn letzten Endes lebt alles Sein. Und alles, was lebt, empfindet Freude und Schmerz. Nur Menschen, die frei sind, empfinden die kosmische Einheit und leben auch in dieser. Sie spüren ihren Nächsten, das Positive ihres Nächsten in sich und spüren die positiven Kräfte der Naturreiche und der Gestirne. Das ist bewusste Einheit in Gott und mit Gott.
2: Mancher wird jetzt vielleicht denken, die kosmische Einheit zu empfinden, das klingt wunderschön, aber auch sehr hoch, das erreiche ich nie. Gabriele erklärt im Folgenden, wie die ganz praktischen ersten Schritte darin aussehen können. Frei sein bringt auch Glück. Frei sein bringt auch Vertrauen zu Gott und den tiefen Glauben an die göttliche Macht, die alles in ihren Händen hält. Die Einheit mit unserem Nächsten erlangen wir nur, wenn wir unsere Mitmenschen nicht nur annehmen, sondern auch die positiven Kräfte der Seele in uns aufnehmen können. So wird der positive Teil unseres Nächsten ein Teil von uns. Wer beschimpft schon den eigenen Teil? Wer richtet sich gegen sich selbst, indem er Plagen und dergleichen über sich selbst herabwünscht? In dem Augenblick, in dem wir sagen, nun ja, ich kann meinen Nächsten annehmen, haben wir noch nicht die Einheit mit unserem Nächsten. Die Einheit mit unserem Nächsten haben wir nur dann, wenn wir den positiven Teil unseres Bruders, unserer Schwester in uns aufnehmen können, sodass unser Nächster die positive Seite unseres Nächsten, ein Teil von uns selbst ist. Solange wir aber nicht frei sind, sind wir von unseren Meinungen und Vorstellungen, von unseren Wünschen, also von unserem eigenen Leben, umwölkt. Und durch diese Wolken sehen wir unseren Nächsten und wir sehen ihn in unseren Vorstellungen und Wünschen. Wir sehen nicht klar und erkennen ihn nicht so, wie er ist, sondern nur so, wie er uns zu sein scheint. Das heißt, wir glauben, er sei so, wie wir denken, weil wir durch die Brille unseres Ichs blicken. Weiter heißt es in der Lehrstunde, Einheit mit unserem Nächsten ist ein wunderbares Leben, weil wir sodann auch unpersönlich sind. Das heißt, unsere Liebe zu unseren Mitmenschen ist nicht bindend. Unsere Liebe schenkt sich, sie strömt hin zum Nächsten und verbindet sich mit seinem Innenleben. Die wahre Liebe macht keine Umstände. Sie schenkt und strömt, ohne zu fragen, was sie bekommt. Die Liebe entströmt aus der Freiheit und Einheit und verbindet Menschen aus allen Kontinenten. Die strömende Liebe, die aus der Einheit kommt, kennt keine Grenzen, kennt keinen Abstand zum Nächsten, sondern ist beständig verbindend, jedoch nicht bindend. Wenn wir diese Einheit noch nicht spüren, wenn wir unseren Nächsten noch außerhalb von uns sehen und nur auf den Schatten blicken, das heißt, auf seine Fehler und Schwächen, dann sind wir selbst noch schwach und fehlerhaft. Zeigen wir Größe und bemühen uns, frei zu werden, um die positiven Seiten unseres Nächsten aufzunehmen, dann erlangen wir Größe und einen immer größeren Abstand zu unserem menschlichen Ich. Daraus ergibt sich Frieden, Freude, Hoffnung. Und wer wünscht sich nicht den Frieden?
0: Sicher sagt jeder von uns, klar will ich Frieden, in der Familie, bei der Arbeit. Doch ist dann der nächste Gedanke nicht oft der, es wäre schön, wenn der andere ein bisschen einsichtiger wäre, dann hätten wir schnell Frieden. Lesen wir mehr dazu in der Lehrstunde aus der göttlichen Weisheit. Jeder von uns möchte letzten Endes Frieden haben. Doch der Friede muss in uns wachsen, wenn wir Frieden haben wollen. Er entströmt der Einheit mit unserem Nächsten. Wollen wir, dass unser Nächster gegen uns ist? Dass er uns gegenüber gehässig, neidisch ist? Dass er über uns negativ spricht? Wollen wir das? Was du nicht willst, dass man dir tu, das füg auch keinem anderen zu. Das sind Worte, die auch der Christus Gottes gebraucht. Und wenn wir sie tief beleuchten, dann erfahren wir, dass wir unserem Nächsten oftmals Unrecht tun. Warum? weil wir letzten Endes von ihm einiges erwarten. Denn jede Unfreiheit beruht mehr oder weniger auf Erwartungshaltung. Unfreiheit ist nicht das gebende Prinzip, sondern das nehmende und bindende. Und auf diese Weise finden wir auch nicht in die Einheit mit unserem Nächsten. Liebe Zuschauer, liebe Zuschauerinnen, was wirkliche, echte Einheit mit unserem Nächsten bedeutet, kann uns niemand so nahe bringen wie die göttliche Weisheit, gerade auch im gesprochenen Wort. Daher möchten wir die folgende Passage im Originalton hören.
3: Was ist Gott? Gott ist der universelle Geist. Einheit ist universell. So wie Liebe universell ist, wie Freiheit universell ist, der nächste Schritt, die Brüderlichkeit. Das Ziel ist also, die kosmische Einheit zu erlangen. Das heißt, ich bin mit der gesamten kosmischen Strahlung eins. Ein unvorstellbares Glücksgefühl. Es ist so schwer, das zu beschreiben, was man da fühlt. Man fühlt nichts Positives außerhalb von sich selbst. Alles, alle reinen Lebensformen und das entwickelte Bewusstsein unseres Nächsten ist als Essenz in mir. Ich bin durchdrungen von dem Liebegesetz der Freiheit, Einheit und der nächste Schritt der Brüderlichkeit. Alles Reine dient dem Reinen. Wer dient uns? Uns dient die Natur. Uns dienen die Gestirne. Uns dienen Tiere, Steine und Mineralien. Sie strömen entsprechend ihrer Entwicklung die positiven göttlichen Kräfte aus. Sind wir frei, dann können wir diese positiven Energien in uns bewusst aufnehmen. Mit diesen kosmischen Kräften der Unendlichkeit, mit den reinen Kräften in Kommunikation treten. Das ist gleich auch Verbindung mit dem Göttlichen. Denn Gott ist das positive Leben. Ist die Quelle und der Ursprung der Quelle. Aus der Einheit entströmt die Gleichheit. Wir könnten auch sagen, aus Freiheit und Einheit entströmt die Gleichheit. Wenn der positive Teil meines Nächsten ein Teil von mir ist, über was oder über wen will ich mich erheben? Alle sind gleich. Alle sind Brüder und Schwestern. Im göttlichen Gesetz gibt es nicht obere und untere. Das strebt der Herr an. Die Freiheit, die Einheit, daraus die Gleichheit, des letzten Endes die Brüderlichkeit. Ja, Christus steht uns bei und führt uns in die neue Zeit hinein. Was ist das für eine Zeit? Es ist die Zeit des Christus. Ja, was ist denn in Christus? Frieden. Freiheit. Einheit, Brüderlichkeit und über allem strahlt die unendliche Liebe. Die Liebe des Vaters durch Christus zu uns. Und wir alle und viele noch, die in der Welt sind, sind gerufen, umzukehren. Nicht einfach hinauszugehen und zu sagen, es muss Frieden werden. Das hören wir schon viele Jahrhunderte. Es muss Frieden werden. Es gibt so viele Friedensbewegungen und es wird doch nicht Frieden. In uns muss Frieden werden. In uns muss zuerst das Reich Gottes erstehen. Wir müssen zuerst in das Innere hineinwandern und unser Reich, das Reich des Friedens in uns selbst erschließen. Dann strömt es aus uns heraus und wir werden in der Welt das erfüllen, was wir verwirklicht haben. Das ist, was der Herr von uns möchte. Er möchte, dass wir frei werden, um seine Liebe anzunehmen. Er möchte, dass wir die Einheit finden, um die Liebe zu verströmen. Er möchte, dass wir uns gegenseitig an- und aufnehmen und Geschwister werden. Geschwister der unendlichen, ewigen Liebe. Das ist dann das Reich Gottes auf Erden.
1: Was uns Gabriele hier nahe bringt, ist sehr ermutigend und gibt die Richtung in die neue Zeit. Lesen wir dazu noch weiteres aus der Lehrstunde. Es geht um die Frage, wie erwächst aus der alten Zeit die neue Zeit? Und dazu heißt es, wir leben jetzt in einem Umstülpungsprozess von dem Altgewohnten, was du tust, ist mir gleichgültig. Das ist der Herr Meier und der Herr Huber, ich bin ich. Und Meier und Huber interessieren mich nicht. Meier und Huber sind unsere Nächsten. Keiner soll uns gleichgültig sein, denn in jedem ist ein Teil von uns und jeder ist ein Teil in uns. Wir leben also in diesem Umstülpungsprozess und jeder soll für jeden Verständnis haben. Jeder unter uns bemüht sich, das innere Reich, das Reich des Friedens, aus sich herauswachsen zu lassen. Wenn uns das bewusst wird und wir uns gegenseitig stützen, indem wir nicht nur auf die Fehler des Nächsten deuten und sagen, das hat er falsch gemacht, was der sagt, ist lieblos und so weiter. Wenn wir sagen, wir sind alle im Umstülpungsprozess vom Menschlichen zum Geistigen und wir helfen uns gegenseitig durch Verständnis, durch Toleranz, durch gegenseitige Hilfe, so wie es jedem gegeben ist, dann finden wir zu dieser herrlichen Einheit. Und wir werden durch die Natur gehen, über den Rasen. Wir werden durch Blumen gehen. Wir werden auch einige Blumen abknicken, doch sie dienen uns, weil die Liebe darüber schreitet und nicht das Ich. Wir werden Steine benötigen, Erde für unsere Wohnungen und Häuser. Sie dienen uns, weil die Liebe da ist, dieses verbindende Göttliche, diese elementare Kraft, die uns so unendlich frei macht. Liebe. Liebe ist nicht überschwänglich. Liebe verströmt sich ohne große Worte. Liebe dringt in das Herz und verbindet Menschen, die Gott mehr lieben als diese Welt mit den vergänglichen Einrichtungen. Die folgende Passage der Lehrstunde möchten wir jetzt nochmals im Originalton miteinander anhören.
3: Der nächste Schritt zur göttlichen Ewigkeit. Es ist alles in uns. Wir brauchen nicht da und dorthin gehen. Wir brauchen nicht suchen und nach vielen Worten ringen. Empfinden wir nach innen. Empfinden wir mal kurze Zeit nach innen. Lassen wir mal all diese menschlichen Gedanken. Empfinden wir ganz tief nach innen in dem Bewusstsein, in mir ist die Herrlichkeit Gottes, das Reich des Friedens. Ganz tief verspüren wir dann die Verschmelzung der positiven Kräfte. Und wir fühlen uns nicht mehr hier als Individuum eingekapselt in unser menschlich Ich, sondern wir spüren unseren Nächsten als unsere Schwester, als unseren Bruder. Alles Gute vollzieht sich tief in unserem Inneren. Und wenn wir dies feine Empfinden aus unserem Inneren strömen lassen und es tagtäglich bejahen, mit positiven Gedanken begießen, dann werden wir immer mehr die Liebe des Vaters empfinden, die Freiheit aus ihm und die Einheit mit der Unendlichkeit. Und auf diese Weise werden wir Geschwister. Tief in unserem ewigen Sein gibt es keine Höhergestellten. Dort gibt es weder arm noch reich. Dort ist Gleichheit. Dort ist Geschwisterlichkeit in Christus. Ja, freuen wir uns doch. Alles ist in uns. Wir brauchen keinen Schritt zu tun. Hinein empfinden in diese unendliche Liebe. Und die Antwort kommt, wir spüren ein klein wenig Freiheit. Ein Teilchen aus der Einheit. Und spüren auch unseren Nächsten, der um die Freiheit ringt, um der Liebe Gottes immer näher zu kommen. Gott liebt uns alle. Und Christus, unser Erlöser, führt jeden Einzelnen hin, zum Herzen Gottes, zu unserem ewigen Vater.
2: Liebe Zuschauer, liebe Zuschauerinnen, am Ende dieser Lehrstunde über Freiheit, Einheit und die Liebe Gottes gab Gabriele jedem gottsuchenden Menschen noch einige weitere mutmachende Hilfen und eine kleine Aufgabe mit auf den Lebensweg. Wenn wir in die Welt blicken, dann sehen wir unendlich viel Leid, Sorgen und Nöte, Krankheit, Sichtum, Armut, Hass, aber auch Reichtum. Alles wird sich wandeln, weil das Licht, Christus, siegt. Und wir, die wir darum wissen, wir, die wir immer wieder die Liebe in uns spüren dürfen, sollten uns täglich mehr bemühen, frei zu werden, um in die Einheit mit allen Lebensformen zu finden und insbesondere mit unserem Nächsten. Zuerst müssen wir weitgehend frei werden, um anderen die Freiheit und den Frieden zu bringen. Eine kleine Aufgabe. Immer wieder, wenn der Alltag, der Alltagsdruck, die Alltagslast uns niederdrücken möchte, nach innen spüren, ganz tief nach innen spüren. Und wenn wir die Antwort erhalten, Stärke und Frieden, dann strahlen wir diese Empfindungswellen aus, tief hinein in unseren Nächsten und versuchen, ihn aufzunehmen. Das heißt, die positiven Kräfte in ihm, in unserem Inneren zu empfinden. Das ist ein kleiner Schritt zur Einheit. Mit dieser Aufgabe, die uns in der kommenden Zeit, ja in unserem ganzen Leben begleiten kann, schließt die Lehrstunde aus der göttlichen Weisheit. Wenn Sie möchten, schalten Sie wieder ein bei Die wahre Schule ist das Leben oder schauen Sie im Internet. Sie finden die Sendereihe auch in der Mediathek. Für heute verabschieden wir uns von Ihnen mit einem herzlichen Gott zum Gruß.

einen guten Abend. War ihr unser heutiger Tag einigermaßen erträglich? Haben wir unseren Tag bestmöglich gemeistert? Oder war der Tag unser Lehrmeister? Wie kamen wir mit unserem Lehrmeister zurecht? Haben wir aus den Situationen unseres Tages, die für uns Lernschritte waren, gelernt? Was haben wir von dem, was uns der Tag aufzeigte, an Positivem oder Negativem entnommen? Und wie sind wir damit verfahren? Wie oft hört man, dass Positives Freude bringt, hingegen das Negative auf die Stimmung drückt? Dazu stellt sich die Frage, was ist positiv und was ist negativ? Die Antwort könnte lauten: Positiv ist gut, negativ ist herabziehend, ist gar schlecht. Wenn wir der Worte Jesu gedenken, dann ist einzig Gott gut. Gut ist nach den Worten Jesu nur, was Gott ist und was Gott von uns erbittet, das wir dann auch tun sollten. Haben wir die Situationen des Tages einigermaßen gemeistert, dann sollten wir unser Tun an den 10 Geboten Gottes messen und an der Lehre des Jesus des Christus.

Halten wir uns an die Worte Jesu, des Christus, dann ist unsere Freude über gutes Gelingen am Tag ein Merkmal geistiger Evolution. Hat der Tag allerdings Unschönes, also Ungutes gebracht, Deprimierendes, dann könnten wir diese Situationen ebenfalls an den Geboten Gottes messen und an den Lehren des Jesus des Christus. Dadurch gewinnen wir tiefgreifende Erfahrungen über uns selbst. Gerade am Abend kommen uns die Tagesereignisse näher. In den Abendstunden erleben wir oftmals unseren Tag intensiver. Warum? Weil er uns einiges nahebringen möchte, um es zu analysieren, ob alles so war, wie wir es angenommen haben. In so manchen Situationen ist gerade unser Gewissen der Analyse förderlicher als unser Wägen, das meist mit unserem Ego beginnt, das mit Wenn und Aber gespickt ist. Dieses stellt uns gar oft im Gegensatz zu unserem Nächsten, der es uns zum Beispiel in mancherlei Hinsicht nicht recht machen kann. Merken wir uns: Der Tag reicht dem Abend die Hand. Was hat der vergangene Tag also jetzt am Abend in Bewegung gebracht? Was ist das, was unser Gemüt bewegt? Eventuell die Freude über Positives? Der Tag möchte uns am Abend zum Beispiel die Frage stellen, warum wir über das Positive so aufgekratzt, also so überaus hochgestimmt sind. Unser Tag will uns lehren, uns zu fragen, was wohl dahinter stecken könnte. Und er fragt uns: Ist es wirklich eine ausgewogene, von innen her dankbare Freude über ein Quäntchen Lebensgewinn für unser wahres Leben? Haben wir unserem Mitmenschen aus dem inneren Reichtum mitteilen können? Oder haben wir, der Mensch, etwas erreicht, womit wir uns über andere stellen?

Wie heißt also die Abendfreude, die uns so sehr in Bewegung hält, dass ein ausgewogener Schlaf gefährdet ist? Wie heißt die Freude, die aus dem Spiel der Situationen hervorgeht, die vom Messen der Kräfte und Möglichkeiten du oder ich bestimmt sind? Eine solche Freude ist sicherlich nicht die tief bewegende, selbstlose Freude, die aus dem Geben entspringt und einen gewissen, ausgewogenen Lebensinhalt hat, um daraus Kreativität und weitere gute, sinnerfüllte Schritte zu gewinnen. Das überschäumende Hochgefühl über gelungene Aktionen ist vielmehr meist ein sich selbst an die Brust klopfen, wie gut man mal wieder war. Das hat mit dem wahren Guten, das uns Jesus lehrte, wenig zu tun.

Um am Abend ruhiger zu werden, könnte man aus Überschwänglichkeit oder Angst, Sorge und Herzeleid eine Selbstanalyse anstreben in der Frage, warum? Das kleine, unscheinbare Wörtchen warum gibt oftmals schlüssige Antworten, damit wir an unseren kommenden Tagen so manches besser machen könnten. Der wahre Lebensgewinn ist also anstrebenswert. Eine weitere Frage könnte uns beschäftigen, die heißt: Was können wir heute Abend noch beheben? Was können wir noch bereinigen, also in Bewegung bringen, damit in die weiteren Abendstunden einigermaßen Ruhe einzieht? Vielleicht könnte ein kurzer Anruf vieles klären. Oder wir analysieren unsere Unruhe und finden zur Selbsterkenntnis, um am anderen Tag dem Unguten zu widerstehen, die Gedanken in rechte Bahnen zu lenken oder gar auf einen Menschen zuzugehen und um Vergebung zu bitten. Der Tag bringt oftmals viele Situationen, die wir als gut, weniger gut oder gar schlecht bezeichnen. Am Abend, also nach dem Feierabend, kommt vieles davon in Bewegung. Denn, wie gesagt, der Tag reicht dem Abend, unserem Abend, die Hand. Bereinigen wir in den ersten Abendstunden das, was uns der Tag in den Abend mitgibt, dann könnten die weiteren Stunden ruhiger und beschaulicher werden und auch der Schlaf kann eine gewisse Entspannung bringen. Haben wir das, was der Tag, unser Tag, dem Abend gereicht hat, so weit, wie es uns möglich war, behoben und fühlen wir uns einigermaßen ausgewogen, dann könnten wir uns den Abendstunden widmen. Zum Beispiel können gute Gespräche, ein gutes Buch zu lesen, ein tiefgreifendes und anhebendes Fernsehprogramm weitere Harmonie bringen? Denn Harmonie regt an, unsere kommenden Tage friedvoller und besonnener zu gestalten und auch das Bewusstsein zu erlangen, dass jeder Tag ein Tag ist, um zu lernen. Wir lernen also jeden Tag. Wir lernen jeden Abend. Und es gibt einen, der uns dabei hilft, die unguten Aspekte unseres Daseins zu erkennen und zu beheben. Es ist der innere Ratgeber, Christus. Sein Licht vermag uns Klarheit zu verschaffen
um das Gute vom Üblen zu unterscheiden und aus dem Nebel herauszufinden, der uns umfangen und herabziehen möchte. Wer lernt, der übt und gewinnt. Mit der Zeit wird er die Situationen, die der Tag bringt, mit der universalen Kraft, die Gott ist, meistern. Wer möchte und wem es danach ist, kann vor dem Schlafengehen ein kurzes Dankgebet an den Ewigen richten, an den Geist, den wir Gott in uns nennen. Wenn wir gute Gedanken in die Nacht mitnehmen, in den Schlaf eingeben für unseren kommenden Tag, dann werden wir uns am Morgen dessen besinnen. Zum Beispiel könnten wir Folgendes mit in die Nacht nehmen. Willst du glücklich sein im Leben? Trage bei zu anderer Glück. Denn die Freude, die wir geben, kehrt ins eigene Herz zurück. Aus diesen Worten lassen sich gewiss gute Vorsätze für unser weiteres Erdenleben ableiten. Liebe Zuschauer, liebe Zuschauerinnen, liebe Hörer, liebe Hörerinnen, viel Freude und Glück für Ihren, unseren kommenden Tag und die weiteren Tage. Möge Ihr Abend der tiefen, inneren Ruhe die Hand reichen und Ihnen einen guten, ausgewogenen Schlaf bescheren. Alles, alles Gute und einen guten, erquickenden Schlaf. Gabriele.

0: Liebe Brüder, liebe Schwestern, in den weltweiten freien Gemeinschaften im Zeichen der Lilie, im messianischen, sophianischen Zeitalter, herzlich willkommen zu dem Thema Gott in uns und wir in Gott, Gott in mir und ich in Gott. Immer mehr Menschen ahnen, dass jetzt, trotz allem, was sich in der Welt anzeigt, eine neue, lichtere Zeit empordämmert. Es ist die Zeit des Christus Gottes. Und immer mehr Menschen finden zu dem freien Geist Gott in uns. Gabriele, die Prophetin und Botschafterin des ewigen Reiches, gibt uns Menschen Hilfen über Hilfen, wie jeder, der möchte, lernen kann, Gott in seinem Inneren näher zu kommen, um in die neue Zeit hineinzureifen. Das heißt, hin zu einem Leben des Friedens, der Einheit und der Freiheit in Gott, unserem ewigen Vater. Wir freuen uns, dass wir Gabrieles Manuskript zu dem Thema Gott in uns und wir in Gott, Gott in mir und ich in Gott in dieser Sendung nun vortragen dürfen. Sie beginnt mit den Worten: Liebe Mitmenschen, mein Name ist Gabriele. Mein irdisches Leben habe ich dem einen Gott geweiht, der über 4 Jahrtausende seine Boten, also Gottes Propheten und Gottes Prophetinnen, zu den Menschen sandte, auch gerechte Männer und Frauen, um der Menschheit das Urgesetz, die Gottes- und Nächstenliebe, zu offenbaren und zu bringen. Zu den Gottespropheten und Gottesprophetinnen, zu den vielen Gotteskündern, gehöre auch ich, Gabriele. Viele meiner Mitmenschen wissen darum, denn Gott, der Ewige, sein Sohn, der Christus Gottes, und der Cherub der ewigen Weisheit offenbaren sich seit nahezu 5 Jahrzehnten durch das göttlich-prophetische Wort Gabriele. Das ewige Wort, das göttlich-prophetische Wort, gaben und geben alle Gotteskünder in ihrer Muttersprache, je nach Zeitepoche und Kulturkreis. Seit nahezu 5 Jahrzehnten empfange ich, so Gabriele, das ewige Wort und erlebe das urewige Gesetz, das Leben, das die Unendlichkeit durchströmt und auch jeden Menschen, je nach seinem Bewusstseinsstand. Das ewige Wort, das Sein, dass das Ich Bin das Urgesetz ist, durchströmt alle Gestirne, jedes Sonnensystem. Jedwede Energie ist durchstrahlt vom urewigen Gesetz. Jedes Detail in und auf der Erde, alle Naturreiche und Tiere empfangen das Leben. Jede Wassertropfen, die Ozeane, Seen und Flüsse sind durchstrahlt vom ewigen Urgesetz, das die Gottes- und Nächstenliebe ist. Wohin wir Menschen auch gehen, alles, was wir sehen oder auch nicht schauen, ist durchstrahlt vom urewigen Gesetz, das wir schlicht Gott oder Geist Gottes nennen. Gott ist Geist, das urewige Gesetz der Gottes- und Nächstenliebe, das uns Jesus von Nazareth offenbart hat. Jesus von Nazareth lehrte uns in vielen Details das ewige Gesetz, den Vater der Liebe. Die Inhalte der Bergpredigt und sein Vaterunser geben davon Zeugnis.
1: Gabriele erklärt weiter. Der wahre, ewige, alleine Gott offenbarte den Menschen weder einen Kriegsgott, noch einen Kampfgott, noch einen Kirchengott oder Priestergott. Gott, der Alleine, offenbarte uns Menschen weder durch seine Gotteskünder noch durch seinen Sohn, den Christus Gottes, von angeblich Seligen und Heiligen, auch nicht von dem, was die Kirchen ihren Gläubigen anbieten, zum Beispiel geweihte Gegenstände oder geweihtes Wasser oder von sogenannten Reliquien, die laut Kirchendogma verehrt werden müssen. Und. Weder Kirchengebote noch kirchliche Drohbotschaften kommen von dem wahren, ewigen Gott. Das gesamte Konstrukt all dieser Weisungen kommt von dem Machtinstrument Kirche selbst. Zu keiner Zeit haben die Gottesboten, die Gottespropheten und Gottesprophetinnen derartiges gelehrt oder gar empfohlen. Jesus von Nazareth lehrte die Gottes- und Nächstenliebe. Davon gebe auch ich, so Gabriele, Zeugnis. Gott, der ewige Alleine, ist das Urgesetz der Gottes- und Nächstenliebe. Man fragt sich, wenn das urewige Gesetz, die Gottes- und Nächstenliebe, die Unendlichkeit durchströmt, regt diese dann auch das Böse in dieser Welt an? Oder gibt das Urgesetz hierfür bestimmte Weisungen? Liebe Mitmenschen, viele von uns wissen um das Fallgesetz, das auf Ursache und Wirkung, auf Saat und Ernte basiert. Wir wissen auch, dass alles Ungute, einerlei, wie wir Menschen es nennen, tiefere Wurzeln hat, die oftmals sehr tief sitzen und dass das, was sichtbar gleich offenbar wird, meist nur die Oberfläche ist, die momentan fühl- und sichtbar ist. Das urewige Gesetz, die Gottes- und Nächstenliebe, das die Unendlichkeit durchströmt, gibt den Menschen und den Seelen nur so weit Hinweise und Mahnungen, wie diese es erfassen können, um daraus zu lernen. Diese Hilfen aus dem Geist, Gott, steigen zumeist aus unseren Gedanken auf und zeigen uns bildhaft, was vorliegt, damit wir es beheben können. Zu beachten gilt, Gott ist Geist, das urewige Gesetz und keine Wesenheit. Jesus von Nazareth lehrte uns im Vater unser: Vater unser, der du bist im Himmel. Wer oder was ist der Himmel? Jesus von Nazareth hat sicherlich das ewige Reich gemeint, das Reich der Gottes- und Nächstenliebe, das Himmelreich. Schon des Öfteren haben wir gehört oder gelesen, dass das ewige Reich aus 7x7 Äonenläufen besteht, aus mächtigen Äonen, wobei ein Äon in dem anderen Äon enthalten ist. Es sind also im Ganzen 7x7 Äonen und in jedem Äon leben und wirken Geistwesen, Söhne und Töchter Gottes mit ihren göttlichen Familien. Geistwesen sind komprimierter Lichtäther, Geistwesen aus seinem Geist, Gott. Geistwesen sind also formgewordenes Gesetz aus dem allströmenden Urgesetz, Gott, der Gottes- und Nächstenliebe.
2: Gabriele wiederholt: Aus seinem Geist, Gott, schuf Gott das formgewordene Gesetz der Gottes- und Nächstenliebe, göttliche Wesen, Geistwesen genannt. Gott, der Geist, das urewige Gesetz, gab sich selbst die Form, Gott Vater genannt oder Vater, Mutter, Gott. Gott, Vater, das Wesen, ist im Himmel. Es ist der Vater aller seiner Kinder. Der Allstrom, das Urgesetz, ist also strömender Lichtäther. Es ist dieselbe Kraft, derselbe Geist, der sich aus sich selbst, aus seinem Urgesetz, die Form gab. Gott Vater. Gott Vater ist wesenhaft unter seinen Söhnen und Töchtern, unter seinen Kindern im ewigen Sein. Deshalb die Worte des Jesus des Christus: Vater unser, der du bist im Himmel. Der Himmel ist das ewige Reich, Gott. Liebe Brüder, liebe Schwestern, deshalb heißt der Weg, den uns Jesus von Nazareth lehrte: Das Reich Gottes ist inwendig in euch. Damit meinte Jesus den Wesenskern, der in unserer Seele ist und den jeder beseelte Mensch durch ein Leben nach dem Gesetz der Gottes- und Nächstenliebe öffnen wird. Deshalb heißt es: Gott in uns oder Gott in mir. Gehen wir diesen Weg, Gott in uns oder auch Gott in mir, dann halten wir uns mehr und mehr an die 10 Gebote Gottes durch Moses und an die Lehren des Christus Gottes in Jesus von Nazareth und an seine Bergpredigt. Leben wir Schritt für Schritt nach der Gottes- und Nächstenliebe, dann werden unsere Gedanken lichter und unser Verhalten wachsamer, uns selbst gegenüber und auch gegenüber unseren Mitmenschen. Unsere Gespräche, ja, unsere Verhaltensweisen ändern sich. Bevor wir reden, überlegen wir, was wir sagen. Und wir überdenken auch, was wir tun wollen. Denn alles beruht auf Energie, auf Senden und Empfangen. Wir werden friedliebender. Unser Gemüt wird sonniger. Wir werden auch bewusster leben und unser Denken und Verhalten wird freier, ja offener. Ganz allmählich beginnen wir, bewusster zu beten. Zum Beispiel: Gott in uns, Gott in mir. Unsere Gebete gehen immer tiefer. Bald beginnen wir öfter zu danken, indem wir uns Gott in uns zuwenden. Mit der Zeit werden wir uns selbst wahrnehmen als der Tempel Gottes, so wie es uns Jesus von Nazareth lehrte. Ganz plötzlich, wie unerwartet, werden wir über unsere Gebetsgedanken nachdenken, in der Frage: Gehört zu Gott in uns nicht mehr als das Gebet für unsere Mitmenschen?
3: Gabriele erklärt: So mancher Mensch macht seine Erfahrungen auf dem Weg Gott in uns oder Gott in mir, und er denkt zum Beispiel: Immer mehr beginnt es in mir zu dämmern und Freude steigt auf. Ja, natürlich. Wie oft hören wir, dass alles Kommunikation ist? Nun glaube ich, ich bin angekommen. Ja, wo bin ich angekommen? Wo? Als erstes in mir, Gott in mir. Ich denke weiter: Alles recht und schön, wo ist mein Nächster? Wer ist meine Familie? Wer sind meine Arbeitskollegen und Kolleginnen? Ich gehe zur Arbeit oder zum Einkaufen. Ich denke: Wer kommt mir entgegen? Wer ist auf meiner Straßenseite? Ja, wer sitzt neben mir in der U-Bahn? Oder wer kommt mir im Auto entgegen? Oder wer überholt mich in meinem Auto? Ja, wer? Fragen über Fragen, natürlich an mich selbst gerichtet. Ich fahre auf einen Parkplatz und halte vor einem Supermarkt. Ich gehe zur Tür. Ja, wer kommt mit der Einkaufstasche heraus und was kaufe ich? Ich kaufe Obst, Gemüse, Kartoffeln und Brot. Auch ein Bündel Kräuter nehme ich mit. Die Einkaufstasche ist voll. Jetzt bezahle ich und gehe zu meinem Auto. Ich denke, nicht gleich losfahren, kurz tief Luft holen und die Fragen kommen lassen. Wer oder was ging mit mir? Was hat mich so alles beschäftigt und was habe ich gedacht? Ich dachte über diesen oder jenen Mitmenschen nach. Den einen Menschen glaube ich nur registriert zu haben. Den anderen habe ich gemustert und mir Gedanken gemacht, wer dieser wohl sein könnte, weil seine Kleidung so sonderbar aussah und in der Einkaufstasche nur Gemüse und ein Glas Sauerkraut waren. Würste, die dazu passen, habe ich nicht gesehen. Zu mir gesprochen: Aber jetzt los, die Zeit drängt. Bildhaft gesprochen, sagte ich dann doch zu mir selbst: Halt, was habe ich eigentlich gelernt? Sind das denn andere Menschen, denen ich begegnet bin, als ich einer bin? Ein ungutes Gefühl klopft an. Menschen, ja Menschen, wie auch ich ein Mensch bin. Wir Menschen sind uns alle gleich. Halt! Ich habe gelernt, jeder hat seinen Bewusstseinsstand. Wie weit das Bewusstsein des anderen entwickelt ist, geht mich nichts an. Trotz allem, was mich betrifft, was ich auch denke, in jedem Menschen und durch jeden Menschen strömt das Leben, was für mich heißt, dass Gott auch durch ihn strömt, so wie Gott durch mich. Nun, ich bin gefragt, mich anzuschauen und nicht den anderen zu mustern, gar zu bewerten. Wieder habe ich meine persönliche Lektion bekommen. Jetzt fahre ich aber los. Ist das fatal oder ist das Fatalismus, wie ich denke und mich verhalte?
0: Hören wir, was der Mensch auf dem Weg Gott in uns weiter erfahren hat. Er erzählt. Zu Hause angekommen, packe ich meine Einkaufstasche aus, um das zu tun, was im Haushalt und für die Familie ansteht. Während meiner Arbeit halte ich kurz inne und frage mich, liege ich eigentlich richtig mit meinem Denken? In dem, was ich fühle und denke, kann ich mich schon selbst analysieren. Was heißt fatal? Vom Schicksal bestimmt. Was oder wer bestimmt mein Schicksal? Letzten Endes bestimme ich über mich selbst. Und das nennt man dann Schicksal? Ich denke weiter. Vom Schicksal bestimmt. Das hieße dann auch, sich von einem Menschen abhängig machen oder bestimmen lassen, weil ich meine Denkwelt, meinem Fühlen und Wollen keine Zügel anlege. Mich also wie die Fahne im Wind bewege und dem einen oder den anderen hörig bin, dem, der mir besonders schmeichelt oder dem, dem ich gefallen möchte. Es denkt und denkt. Also, wenn ich mir keine Zügel anlege, dann mache ich mich, wie automatisch, abhängig von meinem Nächsten oder von Vereinen oder Kirchen. Das habe ich nun gelernt und bin zu dem Ergebnis gekommen, mich mehr und mehr dem zuzuwenden, der mich kennt und der mir helfen kann, wenn ich von dem Weg abweiche, den ich gewählt habe, Gott in mir. Durch die zahlreichen Lehren, die heißen Gott in mir und ich in Gott, habe ich mich mehr gefunden, das heißt erkannt. Die 10 Gebote Gottes und die Lehren des Jesus des Christus, seine Bergpredigt, sind zu meinem Lebensinhalt geworden. Ich kann, ohne mir selbst zu schmeicheln, sagen, ich bin freier und selbstständiger geworden und um vieles lockerer, um nicht zu sagen, glücklicher geworden und gehöre mir mehr selbst an. Ich habe gelernt, mich zu kontrollieren und nicht anderen zum Munde zu reden. Das Angebot der göttlichen Weisheit, mich selbst zu finden und in Kommunikation zu kommen mit dem, was mich umgibt, probiere ich mehr und mehr aus. Dadurch habe ich gelernt, zuzuhören, wenn ich angesprochen werde, um zu verstehen, was mir gesagt wird. Auch durch das Zuhören kann man lernen. Jeder von uns hat seinen Bewusstseinsstand. Einer kann vom anderen lernen. So viel habe ich schon gelernt, dass ich zu mir selbst sage, was geht dich das Wollen und Tun deines Nächsten an? Auch das, was mir bei ihm nicht gefällt oder gar nicht passt, dann, wenn ich in Versuchung komme, den anderen nach meinem Für und Wider einzuschätzen? Schnell ist man dabei, den anderen zu bewerten. Das habe ich gelernt. Alles, was mich an meinem Mitmenschen stört, bewegt oder gar ärgert, sagt mir, Gleiches oder Ähnliches habe auch ich in mir. Auch wenn ich so tue, als hätte das, was der andere von sich gibt, nichts mit mir zu tun.
1: Der Mensch auf dem Weg, Gott in uns, erzählt weiter. Ich lese über Gott in mir und ich in Gott. Es heißt, das Erkannte etwas tiefer anzuschauen, um eventuell die Wurzel zu finden. Denn alles, was wir Menschen so lapidar denken und aussprechen, das nicht dem Gesetz des Lebens entspricht, von dem Jesus der Christus lehrte, hat unter Umständen Wurzeln, gar ein tiefes Wurzelwerk. Bevor ich weiterlese, bin ich gefragt, mich zu hinterfragen. Habe ich vom Wurzelstück, also von meinem Übel, einiges gefunden, das zur Bereinigung ansteht, so bete ich und bitte Gott in mir um Beistand und um Hilfe. Außerdem habe ich gelernt, mir einige Notizen zu machen, um nicht wieder auf das gleiche Übel hereinzufallen. Nun ist alles bestens. Ja, ich hoffe, dass es so ist. Doch ganz traue ich mir nicht. Einerlei, was an Arbeit ansteht, ich erledige sie immer besser, weil ich mit meinen Gedanken bei dem bin, was ich gerade zu tun habe. Meine persönliche Aufgabe heißt, Gott in mir und ich in Gott. Am Abend lese ich weiter und da steht, du bist umgeben von dem Allleben Gott, das auch dich durchströmt. Weiter heißt es, blicke in das All. In Wirklichkeit ist dir nichts fremd. Gott ist Geist, alldurchströmendes Leben. was ich hier lese, wird mir mehr und mehr bewusst, auch was es heißt, sich nicht an eine Lehre zu verlieren, die gegen das Allleben ist, gegen das, was Jesus der Christus gelehrt hat, so wie auch die vielen Gesandten Gottes, die Propheten und Prophetinnen. Außerdem heißt es, binde dich nicht an eine dogmatische Priesterlehre, die Strafe, Züchtigung und Verdammnis zum Inhalt hat, an eine Lehre, die den Menschen Ängste einflößt und sie unfrei macht, wodurch der Mensch sich einem vom Priestern erfundenen Rachegott ausliefert, an negative Energiefelder, die Menschen beeinflussen, Kriege gegen Menschen und Naturreiche zu führen. Denn Tiere, ja die ganze Natur, leidet unter diesem priesterlichen Phantomgeschöpf Höllengott. Weiter lese ich, es gab und gibt keinen strafenden Gott, keinen Höllengott, der verdammt. Das ganze Schreckensszenario ist von Menschen gemacht. Wer daran glaubt, der opfert seine Freiheit und opfert auch viele Taler vergebens, denn der Höllengott bedarf vieler Taler.
2: Ich lese weiter. Es heißt, werde frei, schau ins Firmament und fühle die Freiheit der Gestirne, die ihre Bahnen ziehen. Auch dein Weg ist ähnlich wie der Weg der Gestirne. Allerdings bist du ein Kind, ein Sohn, eine Tochter des unendlichen Alls. Das Leben ist Kommunikation. Du selbst bist als das Wesen des Schöpfergottes die Essenz des Alllebens, die Kommunikation ist. Ob es die Essenz der Mineralreiche ist, die Essenz der Bäume, Gräser und Blumen, die Essenz der Sonne und aller Planeten, du hast alles Gute und Schöne als Essenz und Kommunikation in dir, also Gott, den Geist des Lebens in dir. In der ganzen Unendlichkeit strömt das Allgesetz Gott. Gott, das Allgesetz, der Vater Mutter Gott, hat dich als göttliches Wesen im ewigen Sein geschaut und geschaffen. Also ist Gott in dir. Die Essenz des Reiches Gottes ist in des Menschen Seele, der Wesenskern, die Kindschaft Gottes, das Sein. Der beseelte Mensch ist angehalten, die Umhüllung des Wesenskerns, auch schlichtweg Seele genannt, zu beheben, also das Ungute, das Sündhafte, so wie wir sagen, zu beheben, um dem Wesenskern näher zu kommen und allmählich den Wesenskern zu öffnen, der, wie gesagt, die Essenz des Reiches Gottes ist, von dem Jesus von Nazareth sinngemäß sprach, das Reich Gottes ist inwendig in euch. Wer sich nicht selbst beobachtet und zum Beispiel seine negativen Gedanken freien Lauf lässt und unguten Gesprächsstoff nicht hinterfragt, der prägt über seine fünf Sinne seine Seele, die Seelenhüllen, und zeichnet so seinen Körper. Deshalb sind wir jeden Augenblick selbst gefragt. Ich habe gelernt, so weiter mit den Erfahrungen auf dem Weg Gott in uns. Nicht jeder Mensch spricht das aus, was er mit seinen fünf Sinnen wahrnimmt. Wenn wir anderes sprechen als das, was wir mit unseren Sinnen aufnehmen, dann geht das von uns Wahrgenommene in unser Unterbewusstsein. Und das Oberbewusstsein spricht anders, als wir im Unterbewusstsein speichern. Dadurch verlieren wir die Kontrolle über uns selbst. Die Folge ist, wir werden mehr und mehr uns selbst hochstilisieren und uns das Lügen angewöhnen. Unser Leitfaden sollte die Selbsterkenntnis sein, die uns aufzeigt, wer wir sind und nicht, was wir dem anderen andichten. Denn keiner kennt das Bewusstsein seines Nächsten und auch nicht seinen Bewusstseinsstand. Uns selbst und unser wahres Selbst zu finden heißt, wir sind gefragt, uns und dem Wesenskern in unserer Seele näher zu kommen. Das gilt für jeden Einzelnen von uns, der sich selbst und sein wahres Selbst finden möchte.
3: Dazu Gabriele. So ist es. Jeden Augenblick, wahrhaft jeden Augenblick sind wir gefragt. Denken wir in diesem Zusammenhang an unser Sehorgan. Unsere Augen sind direkte Signalempfänger. Was diese empfangen, nehmen unmittelbar unsere Gefühle und Empfindungen auf und geben es bildhaft an unsere Gedanken weiter. Schneller als wir über unsere Augenblicke nachdenken können, wägen wir das, was ins Auge fiel, schon in unseren Gedanken ab und überlegen, was wir sagen, also preisgeben wollen. Der Mensch spricht meist nur das aus, was er abgewogen hat und womöglich das, was ihm zur Selbstdarstellung dient. Zumeist geben wir das nicht preis, was uns unsere Sinne wahrhaft signalisiert haben. Wir, jeder Einzelne von uns, ist ein Verfechter dessen, was er von sich geben will. In allem, was uns persönlich betrifft, was wir aussprechen oder auch was wir nicht von uns geben, liegt das Gesetz von Ursache und Wirkung, auch Aktion gleich Reaktion genannt. Das Gesetz von Ursache und Wirkung bezieht sich auf jeden einzelnen Menschen. Denn jeder Mensch wägt und misst sich jeden Augenblick selbst und lotet aus, was er von sich geben will. Hingegen die Seelenhüllen und das Unterbewusstsein speichern die Sinneswahrnehmung. Das Ganze für und wider, also auch das, was wir nicht preisgeben wollen. In all dem menschlichen Für und Wider wirkt das ewige, allgegenwärtige Gesetz der Gottes- und Nächstenliebe, das uns ermahnt und erinnert, uns selbst zu überprüfen, was wir denken, reden und tun. Gott, das Allgesetz, die Gottes- und Nächstenliebe, ist Kommunikation. Allerdings nicht mit dem Gegensätzlichen in uns und so auch nicht mit unseren allzu menschlichen Gedanken und Worten. Das Gesetz der Gottes- und Nächstenliebe ist ausschließlich das Kommunikationsgesetz mit dem allwaltenden Ich bin, das ich bin, das Allgesetz der Gottes- und Nächstenliebe. Bedenken wir, die naturreiche, die ganze Unendlichkeit ist durchstrahlt vom Urgesetz, dem Allgesetz des Seins und ist in Kommunikation mit den gleichen Bewusstseinsaspekten. Nur der Mensch prägt bedenkenlos sein Unterbewusstsein und seine Seele, gleich seine Seelenhüllen mit all seinem Für und Wider. Der Seelenkern, der Wesenskern hingegen, die Essenz des Reiches Gottes, bleibt frei. Wie schon offenbart, ist der Wesenskern geschützt durch die Erlösertat des Jesus von Nazareth, des Christus Gottes. Das Kreuz ohne Korpus ist sein vollbracht. Jesus von Nazareth lehrte uns das Gesetz des Lebens, die Gottes- und Nächstenliebe. Wir sind also gefragt, die Lehre der Gottes- und Nächstenliebe zu erfüllen. Gott in uns und wir in Gott. Oder Gott in mir und ich in Gott. Die Menschheit der vergangenen Zeiten baute auf Priester, die unter der Flagge der Kaiser und Könige ihr Unwesen trieben. Heute wird auf theologische Fachspezialisten gebaut, die sich als geistig Wissende ausgeben oder gar als sogenannte heilige Väter.
0: Gabriele erinnert uns. Was lehrte uns Jesus von Nazareth, der schlichtweg den Beruf als Zimmermann ausübte? Es gibt nur einen Vater, der im Himmel ist. In Jesus von Nazareth war der Christus Gottes, der Sohn Gottes einverleibt. Was will uns das sagen? Es bedarf keines Theologiestudiums, überhaupt keines Studiums, und niemand muss Priester, Pfarrer oder gar stellvertretender sogenannter heiliger Vater sein, um dem Schöpfergott näher zu kommen. In jeder Menschenseele ist das Allgesetz der Gottes- und Nächstenliebe, das man nicht studieren kann. Wie gesagt, Gott, das Allgesetz, ist in jeder Seele gegenwärtig, um es zu leben. Der Mensch ist angehalten, sein Erdenleben nach den Geboten Gottes und den Inhalten der Bergpredigt des Jesus des Christus auszurichten. Jeder beseelte Mensch kann Gott, den allgegenwärtigen Geist, Gott, in sich selbst erfahren. Das lebten uns auch die Gottespropheten und Gottesprophetinnen vor. Die Gottespropheten und Prophetinnen lebten nach den Weisungen des All-Einen, um uns Menschen das lebendige, ewige Wort Gott zu geben, ohne Titel und größere Mittel. Durch ein Theologiestudium kann man Gottes Weisungen nicht empfangen. Jede Seele und jeder Mensch ist gefragt, nach dem Gesetz der Gottes- und Nächstenliebe zu leben. Dazu bedarf man auch keiner prunkvollen Kirchenbauten, um Gott anzubeten, wenn möglich mit sogenannten geweihten Gegenständen und vorgeschriebenen Gebeten und. Jesus von Nazareth lehrte uns Menschen, Gott in uns. Und er sprach vom stillen Kämmerlein. Wir Menschen suchen immer noch nach einem bestimmten äußeren Ort, um zu Gott zu beten. Wir sollten lernen, dass jeder Mensch selbst der unmittelbare Ort ist, in dem der urewige Quell Gott strömt. Gott in uns. Wie gesagt, wollen wir einen ruhigen Platz, um zu beten, dann erinnert uns Jesus von Nazareth an das stille Kämmerlein. Gott ist nun mal allgegenwärtiges Gesetz. Auch die Natur lädt uns ein, sie aufzusuchen, um dort zu beten. Auch eine stille, sternenklare Nacht kann uns helfen, still zu werden. Desgleichen die mächtigen Sonnen und Planeten, die ihre Bahnen ziehen und ihre spezifischen göttlichen Aufgaben erfüllen, die ihnen der weise Schöpfer des Seins übertragen hat. Auch sie wollen uns erinnern, dass der Wesenskern in unserer Seele die Allmacht ist. Eine weitere Hilfe, still zu werden, um zu beten, ist das Christuszentrum in der Nähe unseres physischen Herzens. Unsere göttlichen Anliegen und Gebete können wir auch dem Christuszentrum in uns anvertrauen. Der Christus Gottes weiß um uns und weiß, wessen wir wahrhaftig bedürfen.
2: Gabriele führt weiteres aus. Wir Menschen sprechen vom materiellen Universum, von den unzähligen Sonnen und Planeten und dass es in den sogenannten Milchstraßen weitere unzählige Sonnen und Planeten gibt. Wenige Menschen denken etwas tiefer, auch nicht die Wissenschaft, warum nur ein Planet, Erde genannt, überfüllt ist mit Menschen. Man sagt, die Ressourcen, die Ernährungsquellen für die Menschheit seien ausgeschöpft und man müsste bestimmte Monde und Planeten erobern, um dort eventuell Rohstoffe zu finden. Natürlich, um diese abzubauen, letztlich mal wieder für die Menschen, die letzten Endes die Erde für die Menschheit ausgebeutet haben. Man sucht und hofft. Wie heißt das Sprichwort? Die Hoffnung stirbt zuletzt. Was will uns das sagen, wenn der Klimawandel immer rascher kommt? Abermals steht die Frage an, wer hat den Klimawandel gemacht? Oder gar, wer kann ihn aufhalten? Wer? Eventuell der sogenannte Stellvertreter Gottes? Oder die Wissenschaft? Oder die Staatsmächtigen aller Völker? Wer? Kaum eine brauchbare Antwort steht zu Buche. Nur Fachsimpeleien. Man müsste, man könnte, man sollte. Am besten, man leugnet den Klimawandel und macht tapfer so weiter wie bisher. Noch hat man verschiedene Trümpfe in der Hand. Vor allem, wenn die Eismassen schmelzen. Dann heißt es zugreifen. Denn unter den Eismassen gibt es Rohstoffe. Natürlich nur für die Ersten, die gleich ihren neuen Besitz für zukünftige Profite anmelden. Die Eroberung steht an. Wer ist der Erste, der sich diesen Trumpf zunutze macht? Und weil es einige Staaten gibt, die auf diese neu erschließbaren Rohstoffquellen Anspruch erheben und sich als Erste hervortun wollen im Namen ihres Volkes, ist der nächste Gedanke: Wir haben wehrhafte Waffen bis hin zu Atomwaffen. So war es, so ist es. Keiner denkt darüber nach, dass man den allweisen Gott der Gottes- und Nächstenliebe vertrieben hat. Man wollte ihn durch seine Boten, durch seine Propheten und Prophetinnen nicht anhören. Ganz im Gegenteil, man verfolgte die Botschafter aus dem Reich Gottes und tötete viele. Was hat die Menschheit bis heute gelernt? Was ist ihr Bewusstseinsstand? Bis heute wird die Lehre des Friedefürsten einer Dogmendiktatur geopfert, die als lebensverachtend bezeichnet werden muss. Seiner Friedenslehre stehen bewaffnete Völker gegenüber und das mit dem Segen der angeblich christlichen Kirche. Immer nur Kampf, immer nur Streit, immer nur Gewalt bis hin zur geistlichen Gewalt. Immer nur den anderen niedermachen, um sich selbst zu erhöhen.
1: Gabriele fährt fort. Ein Beispiel, wie es war, und so ist es noch heute. Man schreibt das Jahr 2021. Bald nach der Geburt des Jesus von Nazareth wurde das Kneblen von der damaligen Priesterkaste verfolgt. So kann gesagt werden, von seiner Geburt bis heute ist der Sohn Gottes in Jesus von Nazareth unerwünscht. Es sei wiederholt. Schon das Kneblen zu Bethlehem wurde dem mörderischen Clan ausgesetzt. Und so ging und geht es weiter bis heute. Was sich nicht unterwerfen mag, wird, wenn möglich, zumindest erst einmal intensiv rufermordet, gesellschaftlich geächtet, dann totgeschwiegen. Bis zur Kreuzigung wurde Jesus der Christus verfolgt und seit der Kreuzigung bis heute wird er am Kruzifix dargestellt, um nicht zu sagen, zur Schau gestellt. Und warum? Hierzu nur einige Fragen, um innerhalb des Falls aus dem Reich Gottes einen 4000-jährigen Zyklus auf der Erde kurz anzusprechen. Warum wurden die Boten Gottes, die Propheten und Prophetinnen verfolgt und viele von ihnen ermordet? Warum wurden viele treue Männer und Frauen, die zu Jesus, dem Christus, und zu seiner Lehre standen, verfolgt und viele auf grausame Weise umgebracht? Warum wurden die ersten Urchristen bald nach der Ermordung des Jesus von Nazareth verfolgt und letzten Endes das Urchristentum, einerlei wie es sich im weiteren Verlauf präsentierte, ausgerottet? Auf wessen Betreiben und von wem? Warum und zu welchem Zweck hat der römische Kaiser Konstantin die katholischen Machenschaften zur Staatsreligion gemacht? Und wie hauste diese bis heute? Ist ein Blick in die Kirchengeschichte nicht der Blick in eine von Menschen gemachte Hölle? Wer hat im allerletzten Abschnitt eines 4000-jährigen Zyklus den letzten Propheten aus dem Reich Gottes, eine Frau aus dem Volk, verfolgen lassen, von wem und das bis heute? Wer hat den auferstandenen Sohn Gottes als Leichnam am Kruzifix an allen erdenklichen Orten, an Wegen und Feldern und in Kirchen positioniert? Wer betet das Kruzifix an und das bis heute? Wer? Vor nahezu 2000 Jahren ist der Christus Gottes, der Sohn Gottes, auferstanden, offenbar jedoch noch nicht in den sogenannten christlichen Regimen. Darum eine weitere Frage. Warum tragen viele Kirchenoberen das Kruzifix auf ihrer Brust? Und wofür soll den Staatsbevollmächtigten das Kruzifix dienen? Soll es zu Diensten sein für mancherlei Zwecke, eventuell bis hin zur Segnung der Soldaten und Absegnung des Gebrauches von mörderischen Waffen? Warum das oft angeführte Signet christliche Werte?
3: Weitere Fragen stünden zur Beantwortung an, so Gabriele. Wer war es und wer ist es, der in dem 4000-jährigen Zyklus Gott, den Ewigen, verhöhnt hat und seine Boten verfolgen und viele von ihnen ermorden ließ? Und wer hat es ausgeführt? Wer hat den Sohn des Ewigen in Jesus von Nazareth kreuzigen lassen? Und wer hat es ausgeführt? Er, der Friedefürst, lehrte die Botschaft der Gottes- und Nächstenliebe. Wer missbraucht seine Lehre und seinen Namen bis heute? Wer? Aus dem 4000-jährigen Zyklus der Verhöhnung des ewigen Gottes und seines Sohnes durch die Priesterkaste könnte man noch vieles aufzeigen. So viel blutdurchdrängt

0: Von Geburt an wurde das Kind Jesus von Nazareth verfolgt. Und so ging es weiter bis zu seinem Kreuzestod. Die Kreuzigung war für den Moloch noch nicht genug. Mit Verhöhnung und Spott, mit Fälschung seiner Lehre, mit dem Missbrauch seines Namens ging es seitdem weiter durch die Zeiten. Jede Scheußlichkeit, jedes Verbrechen, Gräueltaten über Gräueltaten, Scheiterhaufen, Kreuzzüge, Kriege, Mord und Völkermord, immer wieder unter Missbrauch des Namens des Friedefürsten, des Sohnes Gottes bis in die Jetztzeit. Der Klimawandel kommt mit seinen deutlicher werdenden Szenarien auch immer schneller auf die Menschheit zu und es zeigt sich an. Die Auswirkungen werden zu apokalyptischen Katastrophen. So manch einer fragt sich, ist das Ergebnis der christlichen Lehre von Jesus, dem Christus? Oder hat sich der Sohn Gottes in Jesus von Nazareth getäuscht mit seiner Friedenslehre? Wenn Jesus von Nazareth sich mit seiner Friedensbotschaft getäuscht hätte und seine Lehre den sogenannten christlichen Kirchen übertragen hätte, dann würde sie statt Liebe und Frieden das Zerstörerische beinhalten, das Blutrünstige, Mörderische und auf Geld und Güter besessene, so wie sich die sogenannte Christenheit verhält. Und wäre dann nicht auch sein Vater, der Vater im Himmel, ebenso zerstörerisch, blutrünstig, gleich mörderisch, wie die sogenannten christlichen Kirchen immer wieder in den letzten 2000 Jahren? Nach 2000 Jahren ist diese Frage berechtigt. Wer hat die entsprechende Antwort?
1: Gabriele führt Weiteres an. Wenn das der Wahrheit des Jesus von Nazareth entsprechen würde, wie es die sogenannten christlichen Kirchen halten, dann gäbe es für die heutigen Nachfolger der Lehre des Jesus, des Christus, keine Chance. Diese Frage steht wahrhaftig an. So wie einst, so achten auch heute die Nachfolger des Jesus von Nazareth die Natur und die Tiere. Sie sind, wie einst die ersten Urchristen, Vegetarier. Nicht nur der Gesundheit wegen, sondern weil Tiere eine Seele haben, also beseelt sind, wie viele Menschen auch. Alles ist durchstrahlt von der ewigen Kraft des Lebens, von dem allmächtigen Gott der Gottes- und Nächstenliebe. Jeder Grashalm, jede Blume, jede Frucht, jeder Stein, die ganze Erde mit ihren Wäldern, Wiesen und Feldern, mit ihren Flüssen, Seen und Meeren ist beatmet vom allmächtigen Geist des Lebens, Gott, was besagt, Gott in uns, Gott, das allgegenwärtige Leben. Das beinhaltet auch heute das unmittelbare Urchristentum nach der Lehre des Jesus von Nazareth. Die weitere Entwicklung der frühen urchristlichen Gemeinden in der Nachfolge des Jesus von Nazareth wurde durch Streit und Rechthaberei über die christliche Lehre innerhalb der verschiedenen urchristlichen Gemeinschaften zerstört. Die Folge war der Niedergang. Doch die ewige Wahrheit wird immer wieder auferstehen. Gott in uns und wir in Gott. Die Lehre, die eins ist mit den 10 Geboten Gottes durch Moses und mit den Lehren des Jesus von Nazareth mit seiner Bergpredigt.

0: Fragen über Fragen. Eine weltweite Frage stünde an. Wer hat den Klimawandel zu verantworten? Wer? So lapidar heißt es oft, der Klimawandel ist von Menschen gemacht. Andere meinen, solche und ähnlichen Katastrophen gab es schon immer. Wieder andere meinen, nun ja, Klimawandel hin oder her, ich habe mein Alter und komme noch rechtzeitig davon. Wie man die Ansichten über den Klimawandel auch deutet, der Klimawandel ist das Zeichen, das wohl jeder in seiner Seele oder wie es so heißt, an seinem sterblichen Leib zu tragen hat. Keiner weiß, wie lange sein Erdenleben dauert und was die Reinkarnation für seine Seele an Inhalten hat. Inzwischen weiß man, dass keine Energie verloren geht, auch nicht die Energie der Seele oder die Energie, die den unbeseelten Körper belebt, auch wenn dieser, so wie viele denken, irgendwann der Erde zugeführt wird.
1: Hören wir, was Gabriele weiter ausführt. Die Zeiten der Zeiten tragen den Beweis, so auch der 4000-jährige Zyklus der von Gott gesandten Propheten und Prophetinnen. Gott, der Ewige, warnte und warnte durch seine Boten. Er lehrte und lehrte und sprach immer wieder die Belastungen an, die von Mensch zu tragen sind, durch das Gesetz von Saat und Ernte, von Ursache und Wirkung. Denn was der Mensch sät, das wird der Mensch auch ernten. Auge um Auge, Zahn um Zahn. Seit dem Fall aus dem Reich Gottes besteht die Sucht, sich selbst beweisen zu wollen. Weil das so ist, und das bis heute, wird die Wahrheit, das ewige Wort des Seins, geschmäht und verworfen. Auch wenn viele schwere und schwerste Katastrophen mehrere Generationen heimgesucht haben. Man harrt lieber aus im Gebet an den Götzengott, der tausende von Jahren nichts vermochte, außer Geld und Güter an sich zu reißen, zu rauben, zu horten und jegliches Verbrechen zu begehen, um seine Macht zu festigen und seinen Reichtum zu mehren. Jahrtausende beugt sich die Menschheit vor den angeblich spektakulären Zauberkünsten der extravaganten Priester. Einerlei, wie sich die Zauberlehrlinge von Generation zu Generation nannten und aufspielten. Zu den betörenden Schalmeienklängen der Priestergilde tanzen Kaiser, Könige und der Adel bis hin zu den heutigen Staatsoberhäuptern und sonstigen Führern in Wirtschaft und Gesellschaft, was die Geschichtsbücher, Biografien, Zeitungsartikel oder das Internet offenlegen. 4000 Jahre sind vergangen. Heute, wie damals, wird dem Volk gepredigt, was Herrscher, Despoten und Diktatoren, Kaiser und Könige, größere Fürstenhäuser und Finanzdynastien im Einklang mit den Religionsverwaltern aus dem ewigen Wort durch die Propheten Gottes und aus der wunderbaren Lehre des Jesus, des Christus gemacht haben. Und das zumeist unter der Flagge der Religion. Bald nach Jesus von Nazareth wurde seine Lehre derart umdiskutiert, also ins Verweltlichte gezogen, dass von Christus und seiner Friedenslehre wenig übrig blieb, sodass der Rest der himmlischen Wahrheit von Kaiser Konstantin problemlos vernichtet werden konnte und seither die katholische, angeblich christliche Wahrheit zur Staatsreligion gemacht wurde. Die noch vorhandenen Bruchstücke der Wahrheit wurden unter dem Schleier des priesterlichen Geheimnisses mit Scherben wie christliche Werte abgedeckt. Aus dem verunreinigten Wasserbecken vieler Religionen wurde aus der Staatsreligion, die von Kaiser Konstantin erkoren wurde, eine angeblich christliche gemacht und weitere Scherben dazugetan. Das ganze kirchliche System läuft nun unter der obskuren, dem Untergang geweihten Flagge Geheimnis. Es ist traurig, fast absurd, sich immer wieder wiederholen zu müssen. Doch die Wahrheit kann nicht oft genug wiederholt werden. Denn der ewigen Wahrheit stehen über 4000 Jahre von Priestern verbreitete Unwahrheiten entgegen.
2: Gabriele fährt fort. Es gibt viele Redekünste und Weisungen, warum die Menschheit ohne Zwänge und ohne Regulierung von Kirchengesetzen, von Kirchengeboten und Verboten nicht gelenkt werden kann. Die Frage steht, warum soll die Masse der Menschheit mit der Zwangshypnose Religion und dem abscheulichen, vernichtenden Urteil, der sei ausgeschlossen oder gar verflucht, geführt werden? Solche und ähnliche Machtstrukturen gibt es zumeist in religiösen Priestergebilden und bei deren Anhängern, aber nicht bei Gott, dem Ewigen, und auch nicht in der Lehre des Jesus von Nazareth, der Lehre der Gottes- und Nächstenliebe, der Freiheit und des Friedens. Wer sucht, der findet. Viele Menschen, und es werden immer mehr, wenden sich von der Schaukulisse und deren Verfluchungsritualen ab, die die Menschen zwingen. Jenes müsse man glauben oder man müsste Gottesdienste besuchen und einem Priester seine Sünden beichten, um von ihm den Hostientrost zu empfangen. Wer kann uns trösten? Wer kann uns beistehen? Wer kann uns helfen? Und wer kann uns Linderung und Heilung bringen? Wir Menschen sollten lernen, alles dem Sinn nach zu verstehen. Jedes Wort hat Inhalte und jeder Mensch legt in sein Wort das hinein, was gerade sein Bewusstseinsstand vorgibt. Jesus von Nazareth lehrte uns sinngemäß: Wenn ihr betet, macht es nicht wie die Heuchler. Sie stellen sich beim Gebet gern in die Synagogen und an die Straßenecken, damit sie von den Leuten gesehen werden. Amen, das sage ich euch. Sie haben ihren Lohn bereits erhalten. Du aber, geh in deine Kammer, wenn du betest, und schließ die Tür zu. Dann bete zu deinem Vater, der im Verborgenen ist. Dein Vater, der auch das Verborgene sieht, wird es dir vergelten. Wenn ihr betet, sollt ihr nicht plappern wie die Heiden, die meinen, sie werden nur erhört, wenn sie viele Worte machen. Macht es nicht wie sie, denn euer Vater weiß, was ihr braucht, noch ehe ihr ihn bittet. Das Gleiche gilt auch in der Natur. Zum Beispiel lehnen wir uns an einen Baum, um einen gewissen Halt zu haben, um zu beten. Und das in dem Bewusstsein, dass Gott der allgegenwärtige Geist in allem ist, auch in uns. Nach einem tiefen, innigen Gebet lassen wir unsere Augen durch die Natur schweifen. Bald merken wir, dass unser Blick kurz da und dort innehält. Mit diesem Gegenüber nehmen wir Kommunikation auf. Das Gegenüber hat unsere Aufmerksamkeit geweckt, um sich mitzuteilen. Ja, so ist es in der ganzen Unendlichkeit. Alles, was unsere Augen bewusst aufnehmen, will uns etwas sagen.
3: Gabriele erklärt: Gerade die Augen sind sensitive Kommunikationsnerven, die uns über Bilder rasch etwas übermitteln, das uns auf dem Weg zur Lehre des Jesus, des Christus, hilfreich sein könnte. Alles ist Kommunikation und durchstrahlt vom ewigen Gesetz des Lebens, Gott. Einerlei, wohin wir uns wenden oder wo wir stehen oder sitzen, alles ist durchströmt von dem allmächtigen Gott, dem Geist. Alles beruht auf Kommunikation. Wenn wir wollen, können wir immer öfter einige Minuten still werden und nach innen beten, was besagt, zu Gott in uns zu beten. Wir sollten nicht immer nur bitten oder gar betteln. Gott, der Ewige, weiß um alle Dinge. Es kommt die Zeit, in der wir immer mehr danken für so manches, das wir schon von ihm empfangen haben. Merken wir uns, wir sollen nicht alles als selbstverständlich nehmen, sondern öfter darüber nachdenken, was es uns sagen möchte. Wir empfangen viel Positives, viel Freundliches und Freudiges. Zu allen und zu jedem könnte gesagt werden, wir sind gefragt. In dieser inneren Einstellung empfinden wir mehr und mehr Freude und Zuversicht. Vieles, was wir bisher nicht bemerkt oder beachtet haben, zum Beispiel am Rand unseres Weges ein kleiner Käfer, macht uns jetzt aufmerksam, ihn anzuschauen. Wir schauen ihn näher an und freuen uns und bemerken gleichzeitig, wie wunderbar dieser kleine Käfer gestaltet ist. Wir fragen uns, von wem? Natürlich vom Schöpfer, dem allmächtigen, ewigen Gott des ewigen Seins, vom Geist des Lebens, also von Gott. Ob Blume, Baum, Strauch, Tier oder gar Stein, alles ist durchstrahlt und beseelt von der Allmacht Gott. Zu Recht können wir sagen, Gott in uns und wir in Gott. Auch der kleine Käfer, ja alles, was lebt und Gottes Allmacht innehat, ist als Essenz ein Teil von Gott in uns. Gott, das Urgesetz, ist das allströmende Gesetz. Gott ist Geist. Das ewige Allgesetz durchströmt die ganze Unendlichkeit, auch die Materie, das Grobstoffliche. Das wahre Sein atmet den Odem des Lebens, Geist aus seinem Geist, Gott. Alles ist aufgenommen im Allgesetz des Lebens. Zum Beispiel sind die Kleinstlebewesen, die Tiere, in geistige Gattungsfelder gefasst und empfangen seinen Odem im Kollektivbewusstsein, das der Beginn zur Formierung ist für eine Teilseele in der Tierwelt.
0: Zum Ende Ihrer Schulung über Gott in uns und wir in Gott, Gott in mir und ich in Gott, wiederholt Gabriele. Ob von geistig-göttlichen Gattungsfeldern die Rede ist, in denen die kleinsten Tierwesen zur Formierung heranreifen, oder von der Evolution bis hin zum Naturwesen, alles und alle sind eingebunden, gleich aufgenommen in die vier geistigen Evolutionsebenen im ewigen Reich. Keine Energie, also kein geistig-göttlicher Hauch geht verloren. Alles ist im Strom der Gottes- und Nächstenliebe. Alles geht himmelwärts, denn das himmlische Leben ist von Urbeginn des Es werde feinstofflich. Der Mensch ist letztlich von der Erde, von all den Bausteinen der Erde und kehrt auch wieder zur Erde zurück. Ist der Mensch beseelt, dann tritt beim letzten Atemzug die Seele allmählich aus dem Körper und atmet nach dem Rhythmus der Seele weiter, die nun Feinstofflichkeit ist. Ganz allmählich geht sie dann ihren Weg, den ihr der einstige Mensch zugewiesen hat, bis sie wieder als reines Geistwesen in die ewige Heimat eingehen kann. Die Inhalte unserer Gefühle, Empfindungen, Gedanken, Worte und Handlungen sind Energien, die unser Körper und unsere Seele aufzeichnen. Deshalb der Rat, so Gabriele. Wir sind gefragt, jeder einzelne von uns. Weder ein Theologe noch ein Beichtvater, sei er ein Pfarrer oder Priester, kann uns von unseren sogenannten Sünden lossprechen. Auch die Einnahme von angeblich heiligen Substanzen, ob Wein, Brot oder sonstige Dinge, die dem Seelenheil dienen sollen, kann dem Mensch nicht wahrhaft helfen. Wir sind gefragt. Es geht um unser Denken, Reden und Tun. Alles beruht auf Energie und keine Energie geht verloren. Liebe Mitmenschen, liebe Brüder, liebe Schwestern, also, wir sind gefragt. In diesem Bewusstsein, Gabriele. Liebe Mitmenschen, liebe Brüder, liebe Schwestern in den freien Gemeinschaften weltweit, aus dieser Schulung Gabrieles zum Thema Gott in uns und wir in Gott, Gott in mir und ich in Gott, sind sicher in jedem von uns andere Aspekte angeklungen. Lassen wir das in uns wirken, was zu uns gesprochen hat. Es ist eine Botschaft für uns, für unser Leben. Und eines können wir uns sicher alle mitnehmen. Wir sind gefragt. Bleiben wir im Inneren miteinander verbunden. Bis zum nächsten Mal ein herzliches Gott zum Gruß und auf Wiedersehen.

Christus in uns. Wir sind der Tempel des mächtigen Gottes der Liebe. Im Tempel wohnt Gott die Liebe. Christus. Wir haben um den Glauben und das Vertrauen gebetet. Durch unsere Gebete wurden wir still. Wir sind dir in unserem Inneren näher gekommen. Unser Atem geht ruhig und tief. Der Glaube und das Vertrauen an dich gaben uns Stärke. Und diese Stärke dürfen wir im eigenen Tempel fühlen. Denn dein heiliges und heilendes Strömen ist gegenwärtig. Du gibst. Und so gibst du jedem von uns, der sich vertrauensvoll dir hingibt. Wir sind eingetreten in den Tempel der Liebe. Wir sagen Ja zum großen, mächtigen Licht in uns. Das Licht des Christus Gottes möchte die Ganzheitsheilung vornehmen. Er möchte uns das Licht in der Seele schenken und die Heilung unseres Leibes. Liebe ist das große, allumfassende, kosmische Gesetz. Liebe strömt durch die Unendlichkeit. Liebe strömt in unser Bewusstsein ein und pocht an die Pforte unseres Bewusstseins. Höre, so spricht Christus in uns. Ich bin die Liebe. Liebe ist mächtig. Liebe vergibt, Liebe verzeiht, Liebe macht frei, Liebe macht glücklich, Liebe eint den Menschen mit allen Menschen und Wesen und mit der Mutter Erde. Liebe gibt Kraft, Liebe macht gesund. Denn Liebe ist der Gesundbrunnen. Und so dürfen wir an uns selbst denken. Sind wir eins mit unserem Nächsten? Wenn nicht, dann denken wir an die große Liebe. Vergeben wir unserem Nächsten. Bitten wir um Vergebung. Befreien wir uns von der Knechtschaft der Sünde. Und Liebe heil. Jetzt, in diesen Augenblicken, wollen wir
Gewissenserforschung halten. Wo ist mangelnde Liebe? Wem kann ich von Herzen um Vergebung bitten und wem vergeben? Wir tun es jetzt in Gedanken.

Nun legen wir beide Handrücken auf unsere Oberschenkel. Heute wollen wir den Strom der Liebe begleiten, der uns ganz durchströmen möchte. Wir bitten Christus, dass uns sein Licht durchströmt. Wir bejahen die große Liebe, die lindert und heilt. Wir fühlen in unseren Körper hinein. Es beginnt zu strömen. Christus strömt über die Seele in unseren Körper ein. Das Licht des Christus Gottes durchströmt uns. Wir lernen, die Gegenwart Gottes zu fühlen. Wir fühlen in unseren Körper hinein. Es strömt der Heilige Geist. Er strömt durch die Seele. Er durchströmt unsere Sinnesorgane. Wir fühlen in unseren Körper hinein und lernen, die Gegenwart Gottes. Gott heilt in unseren Sinnesorganen. Fühlen wir die Kraft der Heilung. Wir bejahen die Heilung des Christus Gottes in unseren Sinnesorganen. In Gefühlen begleiten wir den heilenden Strom. Er strömt in den Körper hinein. Er durchströmt unser Nervensystem. Er macht uns weich und sanft. Er durchflutet alle Organe, Lunge, Herz, den Verdauungstrakt. Er durchflutet den Bauchraum. Er strömt in Arme und Beine. Wir lernen, indem wir den Geist der Liebe fühlen. Gott strömt
durch Seele und Leib. Die heilende Kraft führt kranke und schwache Zellen zur Ausscheidung. Wir bejahen, dass kranke und schwache Zellen zur Ausscheidung gehen. Ganz sanft vibriert unser Körper. Christus wirkt. Christus baut in unserem Körper gesunde und kraftvolle Zellen auf. In jedem Organ. In jeder Zelle ist Gott. In jedem Blutgefäß ist Gott. In Hormonen und Drüsen ist Gott. In Muskeln, Sehnen und Bänder ist Gott. Es heilt. Wir lernen und fühlen den heilenden und helfenden Strom. Es strömt vom Scheitel bis zu den Fußsohlen. Lernen wir, fühlen wir, wie der Heilstrom unseren Körper durchflutet. Es strömt zurück von den Fußsohlen zum Scheitel. Seele und Körper sind in der Einheit. Denn es strömt durch die Seele in den ganzen Körper. Christus heilt. Die Schwäche wird zur Stärke. Die Unpässlichkeit zur Gesundheit. Das Bild der Krankheit weicht. Liebe ist gesund. Der heilende Strom durchflutet uns immer mehr. Wir lernen zu fühlen. Der Tempel ist durchglüht. In ihm lodert das Feuer des Heils und der Heilung.
das Bild von Krankheit weicht. Wir bejahen Gesundheit. Und Gesundheit durchströmt uns vom Scheitel bis zu den Fußsohlen und wieder zurück.

Christus ist gegenwärtig in uns. Das Bild der Liebe ist Gesundheit. Gesundheit durchflutet uns. Wir bejahen die Gesundheit. Ich bin gesund. Ich bin gesund. Oh, denkt die Gesundheit in den Tempel hinein. Ich bin gesund.

Dein Wesen ist Liebe. O, denkt das in euren Körper hinein. Mein Wesen ist Liebe. Liebe heilt, weil Liebe Gesundheit ist. Ich bin gesund.

Der Glaube wird zur Wahrheit. Wir durften ihn, den großen Geist, fühlen und dürfen ihn weiter fühlen, so wir die Schritte tun hin zur ewigen Liebe, hin zu unserem wahren Selbst.

Liebe geleitet uns. Liebe ist bei uns und mit uns. Liebe ist die Verkörperung des wahren Seins. Christus, du bist uns ganz nahe. Ja, du atmest in jeder Zelle unseres Leibes. Du durchpulst unseren Körper. O Herr, eingekehrt in den Tempel der Liebe, danken wir dir. Wir danken, dass wir dich spüren durften. Wir danken, dass du gegenwärtig bist. Wir danken, dass du bei uns bleibst.

Guten Abend. Gute Nacht. So mancher Zuschauer oder Hörer mag denken, ach, wenn doch in meinem Leben alles so gut und in Ordnung wäre, wie man es sich für den Abend oder zum Schlafen gehen nur wünschen kann. Doch ausgerechnet am Abend oder dann, wenn der Abend der Schlafenszeit die Hand reicht, kommen Gedanken über Gedanken. Man denkt und denkt. Denn gerade am Abend oder in der Nacht beschäftigt man sich mit dem zur Neige gehenden Tag, mit dem, was sich zugetragen hat. Oder man ist gedanklich intensiver mit seiner Vergangenheit befasst. Es ist oftmals so, dass Tagesereignisse scheinbar Vergangenes anstoßen und man merkt, dass dieses Vergangene letztlich nur unterdrückt, aber nicht aufgehoben wurde. Das, was wir in das Unterbewusstsein geschoben haben, kommt immer wieder auf den Tagesplan und möchte uns auch am Abend oder gar in den Nachtstunden keine Ruhe lassen. Wie gesagt, Tagesereignisse stoßen im Unterbewusstsein das an, was nicht behoben, sondern von uns nur ins Unterbewusstsein geschoben wurde. Am Abend, dann, wenn der Tag den Abendstunden das Unerledigte übergibt, kommt dieses besonders zum Tragen. Die ruhige Abendschwingung möchte uns den Anstoß geben, das, was uns beschäftigt, zu beheben, sodass wir Schwierigkeiten und Probleme nicht in die Nacht und eventuell in den neuen Tag mit hineinnehmen, was unter anderem auch das Schlafenwollen beeinträchtigt.

Eine Analyse am Abend könnte für einen ausgewogenen Schlaf sorgen. Wenn Sie wollen, hinterfragen Sie das, was Sie auffühlt und letztlich noch von Ihnen Rechenschaft fordert und Ihren Abend bestimmen will. Fragen Sie sich selbst, was diese bewegenden Gedanken, die unter anderem auch Bilder sind und aus der Vergangenheit kommen, Ihnen zu sagen haben. Warum erregen Sie sich über das, was war? Wir wissen, jeder Tag hat für den einen mehr, für den anderen weniger seine Last. Was hätte es für einen Sinn, auch noch den Abend damit zu füllen und die Schlafbereitschaft zu stören? Was kann besser werden, wenn wir tagsüber am Abend und in der Nacht darüber grübeln? Wäre es nicht klüger, das, was uns bedrängt, genauer zu betrachten, um unseren Anteil an dem zu finden, was uns nicht zur Ruhe kommen lässt? Haben wir unseren Anteil gefunden, der in dem Komplex des Unguten Teil einer Schuld ist, gestehen wir uns also ein, dass wir nicht ganz unschuldig sind an dem, was uns bewegt, und sind wir bereit, unseren Teil zu beheben, dann verstehen wir, was Jesus, der Christus, uns mit folgender Aussage näher bringen wollte. Warum siehst du den Splitter im Auge deines Bruders, aber den Balken in deinem Auge bemerkst du nicht? Es heißt also, unseren Anteil an der Misshelligkeit zu beheben, und das noch am heutigen Abend, so weit, wie es möglich ist. Handeln, also tun, befreit.

was könnten wir in die Wege leiten, um erleichtert einzuschlafen und erholsam, also gut zu schlafen? Eventuell ein Telefonanruf, um die Störung in der Beziehung zu unserem Nächsten zu klären? Oder ein fruchtbringendes Gespräch in der Familie? Oder wir schreiben das aus unseren aufgewühlten Gedanken heraus, was wir morgen beheben wollen. Wer seinen Anteil an dem erkennt, was vorliegt, und ihn am Abend, so wie es möglich ist, behebt oder zur Bereinigung einleitet, der beginnt, sein Nervensystem zu entspannen. Wer sich daran hält, der bemerkt sehr schnell, dass sein Atem tiefer geht, dass er ruhiger geworden ist. Dann können die letzten Abendstunden weitgehend geordnet verlaufen. Ein wohlgeordneter Abend kann noch zu einem guten Abend werden. Eventuell lesen wir in einem guten Buch oder führen ausgewogene Gespräche in der Familie oder mit Bekannten und Freunden oder schauen uns ein Fernsehprogramm an, je nachdem, wie unser Erdendasein verläuft, in der Familie, im Bekanntenkreis oder wenn wir am Abend alleine sind. Ein harmonisch ausklingender Tag, ein guter Abend bringt auch den ersehnten und erholsamen Schlaf. Sie und auch ich, Gabriele, wünschen uns einen guten Abend und eine erholsame Nacht. Schlafen Sie gut. Schlafen Sie gut. Sie schlafen behütet. Sie schlafen in Gottes Hand. Wahrlich, wir alle schlafen in Gottes Hand. Wir schlafen behütet. Wir schlafen gut. Wir schlafen in Gottes Hand. Wir schlafen. Sie schlafen. Wir schlafen. Sie schlafen. Sie schlafen. Gute Nacht.

0: Ein herzliches Gott zum Gruß, liebe Zuschauerinnen, liebe Zuschauer und liebe Freunde in den freien Gemeinschaften weltweit. Wir begrüßen Sie zu unserer Sendereihe »Wir sind die freien Gemeinschaften, verbinde und sei«. Und auch heute haben wir einige Sätze mitgebracht, die gute Hilfen für unser Leben sein können. Und jeder ist frei, darüber nachzudenken und damit Erfahrungen zu machen. Ich möchte aus der Botschaft der Wahrheit einige Zeilen vorlesen, die mich sehr angesprochen haben. Der Titel ist »Erfülltes Leben bis ins hohe Alter«, ein Text von Gabriele. Ich zitiere: Jungsein ist nicht nur ein Abschnitt im Lebenszyklus des Menschen, sondern eine innere Haltung, die an keine Zeit und an kein Lebensalter gebunden ist. Ob der Mensch jung an Jahren oder älter ist, ist nicht entscheidend. Es kommt darauf an, was der Mensch aus seinem Leben macht. Das zählt und gibt ihm darüber Aufschluss, wie jung er seelisch ist. Der Werdegang des Erdendaseins hängt von des Menschen Gedanken ab. Denn so, wie der Mensch denkt, so wird er spätestens im Alter sein. Liebe Freunde, viele von euch haben sicher schon die Erfahrung gemacht, welche große Rolle unsere Gedanken spielen. Und das ist auch meine Erfahrung. Negative Gedanken machen uns krank. Gute, aufbauende Gedanken zu pflegen, die Vergangenheit einigermaßen in Ordnung zu haben, kann unter anderem bedeuten, innerlich jung zu bleiben, fit im Kopf zu sein und in der Gegenwart zu leben. Mit der täglichen Beobachtung meiner Gedanken, die zur Selbsterkenntnis führt, ich bin freier geworden und lerne immer mehr für meine Nächsten da zu sein und weniger an mich selbst zu denken.
1: Ich habe auch eine Botschaft der Wahrheit mitgebracht. Es ist ein Auszug aus dem großen Offenbarungswerk »Das ist mein Wort, Alpha und Omega«, in dem Christus selbst das Evangelium Jesu erklärt, berichtigt und vertieft. In einer Passage geht es um das Vergeben. Es heißt da: Das Vergeben und die Bitte um Vergebung machen den Menschen frei und die Seele Licht. Wer vergibt, einerlei wie oft sein Nächster sich gegen ihn versündigt hat und versündigt, der belastet seine Seele nicht und hält auch seinen Körper von Belastungen frei. Der Richterspruch lautet: Mit dem Maße, mit dem du misst, wirst auch du gemessen werden. Das heißt, das Maß deiner gegensätzlichen Empfindungen, Gedanken, Worte und Handlungen ist dein Richter, jedoch nicht Gott. Vergebt und ihr werdet Vergebung erlangen. Wenn ihr um Vergebung bittet und euch euer Nächster vergibt, so hat euch auch euer Vater im Himmel vergeben. Wenn ihr um Vergebung gebeten habt und euer Nächster noch nicht bereit ist, euch zu vergeben, dann wird sich Gottes Gnade in euch verstärken, euch einhüllen und tragen. Er wird jedoch nicht von euch nehmen, was noch nicht bereinigt ist. Vielleicht haben Sie auch schon erlebt, wie befreiend es ist, jemandem von Herzen zu verzeihen und dabei auch den eigenen Anteil an dem Geschehenen erkennen zu können. Meine Erfahrung ist, es ist sofort eine Verbindung zum Nächsten da. Und ich kann mich auf das konzentrieren, was ich selbst lernen und in Zukunft anders machen möchte. Diese Passage aus dem Offenbarungswort des Christus Gottes beinhaltet für mich auch, dass wir keinen Pfarrer und schon gar keine Beichte brauchen, sondern dass wir alles Ungute direkt mit unserem Nächsten und mit der Hilfe Gottes lösen können, wenn wir das möchten. Liebe Zuschauer, liebe Freunde, das waren nur zwei kleine Perlen aus dem Füllhorn der göttlichen Weisheit. Es gibt weitere unzählige Lehren, Worte aus dem Reich Gottes, aus denen wir lernen können. Sind Sie das nächste Mal wieder dabei? Wir freuen uns. Bis bald. Gott mit uns und wir mit Gott.

0: Liebe Zuschauer, liebe Zuschauerinnen, wir stehen am Beginn des Lilienzeitalters, der neuen Zeit, die heute in unserer Zeit von Gabriele, der Prophetin und Botschafterin des ewigen Reiches, eingeleitet wurde. Mittlerweile haben wir gelernt, dass es auf uns selbst ankommt, ob und wie wir in die neue Zeit, die Christuszeit, hineinreifen. Es gilt also, uns selbst zu verändern, hin zum Frieden, zur Einheit, kurz zur gelebten Gottes- und Nächstenliebe. Das setzt natürlich voraus, dass wir uns selbst anschauen, wie wir jetzt nun mal noch sind. Aber wenn wir ehrlich sind, fällt uns das doch manchmal noch recht schwer. Deshalb freuen wir uns, dass Gabriele uns mit der folgenden Sendung einen Schulungstext gegeben hat, der uns Menschen viele lebensnahe Hilfen und Hinweise gibt, wie wir uns selbst, also dem allzu Menschlichen an uns, auf die Schliche kommen können. Wie wir uns also selbst erkennen können, um das auszuräumen, was uns noch von Gott trennt.
1: Wir dürfen jetzt den Schulungstext von Gabriele vortragen. Er trägt den Titel Für die Gegenwart oder für die Zeit nach der Zeit. Du bist wer? Wer bist du? Sonderbare Fragen. Als würde ich, der Mensch, nicht wissen, wer ich bin. Jederzeit kann ich meinen Personalausweis vorlegen, der alles beinhaltet, was ich auch angeben könnte. Was sollen also diese Fragen? Und doch, trotz dieser sonderbaren Frage, wer ich bin, beginne ich darüber nachzudenken. Sagt das, was in meinem Personalausweis steht, alles über mich? Plötzlich steht wieder die Frage vor mir. Wer bin ich? Unsinn, als ob ich das nicht wüsste. Ich bin Frau sowieso oder Herr sowieso. Mein ganzes Verhalten und letztlich mein Personalausweis sagen aus, wer ich bin. Die anderen können mir viel erzählen. Ich weiß schließlich, wer ich bin. Unverhofft steigt weitere Neugier in mir auf und ich stelle mich nun vor meinen Spiegel und spreche zu mir selbst. Aha, das bin ich also. Aber soll ich mich jetzt auch noch befragen, wer ich bin? Unsinn. Ja, was soll der Unsinn, in meinen Spiegel zu schauen, um zu ergründen, wer ich bin? Und doch denke ich, bist du das wirklich? Wer bist du? Ich betrachte mich von vorne, von rechts, links und so weit wie möglich auch von hinten. Aha, das bin ich. Trotz des Unsinns mit der Frage, wer bin ich, mache ich weiter. Ich bewege mich vor dem Spiegel und denke, aha, mein Gesicht hat beim Sprechen die entsprechende Mimik. Aber so ist es eben. Was soll das also? Dennoch beobachte ich mich weiter und tatsächlich. Je nachdem, was ich sage, verändert sich mein Gesichtsausdruck. Nun, so ist es eben. Die Fragestellung ändert sich. Wer bin ich? Wer bist du? Wer gibt mir darüber Auskunft? Natürlich ich mir selbst und für alle anderen der Personalausweis. Aber weiß ich wirklich, wer ich bin? Wo finde ich das Buch, das mir weitere Auskunft geben könnte? Wer hat den Menschen als solchen studiert? Wer blickt tiefer? Es gibt bestimmt Spezialisten, die dieses Gebiet erforscht haben und ihr Wissen anbieten. Da fällt mir eine Volksweisheit ein, die sinngemäß lautet: Sage mir, mit wem du umgehst, und ich sage dir, wer du bist. Auf mich, die Person angewandt, heißt das: Frage dich, was dich umtreibt in deinen Gefühlen und Gedanken. Dann weißt du selbst, wer du bist. Ja, so heißt das Sprichwort. Doch mit dieser Aussage kann ich nicht viel anfangen. Danach müsste ich meinen Umgang und auch mich selbst anschauen, um in Erfahrung zu bringen, wer ich bin. Seitdem diese Fragen aufgekommen sind, werde ich immer unsicherer. Vielleicht ist da doch etwas dran? Bisher reichte mir mein Vor- und Zunahme. Doch jetzt stelle ich mir selbst die Frage:

0: mehr über mich aussagen? Immer neue Fragen stehen an. Meine Gedanken und mein ganzes Verhalten sollen auch kein Zufall sein. Es soll also nichts geben, das, so wie es heißt, ein Zufall ist.
1: Gabriele fährt fort. Das hieße, mich selbst in Augenschein zu nehmen. Der Blick in den Spiegel heißt also, ich, der Mensch, reflektiere mich. Wen sehe ich im Spiegel? Letzten Endes natürlich mich selbst. Nun, an mir kann ich vieles sehen. Alles soll mir etwas sagen. Ich bewege meine Arme, meine Beine, meinen ganzen Körper und. Alles kann mir also vieles sagen. Da stehen mir die Haare zu Berge. Ich bin dann unterwegs und stelle fest, was ich an mir selbst beobachtet habe, regt mich an, auch die Bewegungen meines unmittelbaren Nächsten zu beobachten. Nun ja, jeder hat eine andere Art, sich zu bewegen. Zu alledem heißt die Frage an mich gerichtet, ob die Bewegungen des anderen von seiner Redeweise oder Wortwahl kommen. Oder woher kommen sie nun? Also bitte, wenn unsere Bewegungen nicht wir selbst sind, woher kommen sie dann? Die Neugierde lässt mir keine Ruhe. Zu Hause angelangt, stelle ich mich abermals vor den Spiegel und betrachte mein Spiegelbild. Tatsächlich, meine Gestik, ja sogar meine Mimik ist total anders als bei anderen. Ich will es nicht glauben und doch drängt es mich, mich selbst in Erfahrung zu bringen. Zu meinem Spiegelbild sage ich ganz unverwandt, du, Reflexion, und damit meine ich mich selbst, hinter meine Denkweise kommst du nicht. Und tatsächlich, ich sehe meine Reflexion, oh, ich verändere mich also doch. Die Mimik zeigt es, die Bewegung des Körpers, der Arme, und wenn ich weiterdenke, meiner Beine. Ja, der ganze Mensch reflektiert meine Denkweise. Was ist das für ein Ding? Oh, das Ding bin ich selbst. Nun müsste ich von mir selbst sagen, ich kenne mich nicht, doch ich weiß, wie ich heiße. Hier im Spiegel stehe ich vor mir selbst mit meinem Vor- und Zunamen. Wie geht es nun weiter? Der Spiegel geht nicht mit mir, wohl aber alles, was mein Spiegelbild mir zeigt. Meine Gefühle, Gedanken, meine Worte, meine Wortwahl und meine ganzen Bewegungen. Wobei ich meine Mimik und Gestik nicht außer Acht lassen soll. Ich reflektiere mich also jeden Augenblick. Das ist ein Ding, aber es wird spannend. Unterwegs geht es weiter mit mir. Oh, ausgerechnet der oder die kommt jetzt auf mich zu. Wie verhalte ich mich? Ich möchte über das, was Sie oder er von mir wollen, nicht reden. Was mache ich? Soll ich lügen? Denn das, was ich eigentlich zu sagen hätte, steht schon lange an. Aha, mein Mensch reflektiert sich. Wenn ich schon selbst merke, dass ich lügen werde, werde ich mich bemühen, ein unkompliziertes Thema anzusprechen. Doch zu Hause

0: Wenn möglich vor dem Spiegel, werde ich meine Lügengeschichte zu ergründen wissen, um mich wieder besser zu fühlen. Aha, ich habe schon gelernt. Zu Hause laufe ich mit Begeisterung auf meinen Spiegel zu und siehe da, ohne zu denken, wäre ich beinahe in den Spiegel gerannt. Halt, zurück, das bin ja ich. Ich erschrecke. Was schaut denn da heraus? Der Schreck hat mich verändert. Das ist ja eine Grimasse. Jetzt ist genug. Das soll ich sein? Ja, wer denn sonst? Ich bin es. Wieder heißt es, schaue dich an und sieh, welche Gefühle und Gedanken herausschauen. Auch das Lügen und das Gehabe zeichnen meinen Körper. Nun ist es genug. Der Spiegel wird abgehängt.
1: Liebe Mitmenschen, sind wir dann ein anderer oder noch derselbe, wenn wir den Spiegel abhängen? Fragt Gabriele. Der Spiegel reflektiert uns nur. Er kann nichts dafür. Wir schauen uns wohl unverwandt an und so sehen wir auch unsere Mitmenschen. Jeder von uns ist anders und ist ein anderer. Auch der gute Freund, die Freundin, die Frau, der Mann. Wir haben alle unsere persönlichen Gefühle und Gedanken. Genauer hingeschaut heißt das, jeder Mensch ist anders. Jeder hat seine Art und seine Gewohnheiten. Im Großen und Ganzen gesehen sind wir also, jeder Einzelne von uns Menschen, ein unvergleichbarer Einzelgänger, ein Individualist. Was will uns das sagen? Wenn man das Ganze analytisch betrachtet, dann kann gesagt werden, jeder ist für sich allein. Alles, was sich um uns abspielt, ist tagesbedingt, auch zum Teil unsere Welt der Gedanken. Man kann unser Dasein auch mit einer Spule vergleichen, die jeden Tag dasselbe oder Ähnliches abspult. In der Natur ist es anders. Zu jeder Jahreszeit bringt sie ihre Art und Wesenheit hervor. Die Spule, von der wir in göttlichen Offenbarungen schon des Öfteren gehört haben, beinhaltet jeweils den Lebensfilm des Menschen. Wir hörten, dass jeder Mensch seinen Lebensfilm hat und dass alle Inhalte unseres Fühlens, Empfindens, Denkens, Sprechens und Handelns Energie sind, die sich in unserem Unterbewusstsein, in allen Zellen und Bausteinen unseres Körpers in Bildern widerspiegelt, so auch in unserer Seele. Das Wort widerspiegelt erinnert uns an unser Spiegelbild, das wir genauer betrachtet haben. Die Frage steht: Du bist wer? Wer bist du? Liebe Mitmenschen, wissen wir nun mehr über uns? Im Großen und Ganzen gesehen kennen wir uns nicht. Wir wissen, dass wir einen Vor- und Zunamen haben, kennen unser Geschlecht und wissen um unsere Eltern. Wir wissen um die Vor- und Zunamen unserer Vorfahren. Wir wissen um unseren Beruf und was wir uns finanziell leisten können und auch, was wir gerne hätten. Aber ist das schon alles? Seitdem wir uns im Spiegel betrachten und auch unsere Mitmenschen näher unter unserer Lupe betrachten, sind wir skeptischer geworden. So kann gesagt werden, und das zu Recht, alles, aber auch alles an uns hat Bedeutung und gibt letzten Endes Auskunft darüber, wer wir sind. Wissen wir nun, wer wir sind? Unsere Frage an uns selbst gerichtet lautet: Wer bist du? Fragen über Fragen. Wenn wir uns betrachten, stellen sich schon beim Haupt angefangen die ersten Fragen. Wie ist der Haarwuchs? Haben wir starkes Haar, einen dichten Haarwuchs, dünnes Haar? Wie ist die Haarfarbe? Welche Form hat die Frisur? Und. So ginge es weiter. Würde man alles detailliert aufzählen, würde es Bücher über Bücher füllen. Schon allein die Gesichtsform, die Augenstellung, die Farbe der Augen, die Ohrenform, die Ohrläppchen, die Fältchen und die Falten im Gesicht, ob jung oder älter, und, geben Auskunft, wer wir sind. Woher komme ich? Was habe ich mitgebracht? Alles, aber auch alles, ist Ausdruck oder Abdruck des Körpers und unserer Seele. Ob etwas von den Urahnen oder den Großeltern vererbt ist, alles kann, muss aber nicht Widerspiegelung sein und. Auch wenn wir nun von unserer Kindheit, von unserer Erziehung und von unseren persönlichen Verhaltensweisen, von der Schule und der Schulausbildung, vom Beruf sprechen und. Alles ist Abdruck, also Widerspiegelung.
2: Gabriele lehrt weiter. Solange unüberwundene Fehlhaltungen gegen das Allgesetz in unserem Unterbewusstsein und in unserer Seele als Gravur bestehen, sind wir Abdruck gleich Prägung. Selten denken wir darüber nach, dass uns das und vieles mehr noch weiteres sagen könnte. So manch einer hebt die Schultern und meint: Nun ja, ich habe auch vieles von meinen Vorfahren geerbt. Der andere denkt an die Reinkarnation und meint: Ich bin noch jung. Irgendwann werde ich darüber nachdenken. Ist uns bewusst, dass unsere Tage gezählt sind, von der Geburt bis in den sogenannten Tod? Wer hat die Tage gezählt? Und wer hat sie tagtäglich beschrieben? Wer? Jeder einzelne von uns hat sich gestern, vorgestern und in Vorexistenzen sein Los und Schicksal, sein Werden und Vergehen selbst zugeteilt. Es ist unangenehm zu hören oder zu lesen, dass wir gefragt sind. Fragen wir uns selbst, ob wir von Saat und Ernte, von Ursache und Wirkung noch nie etwas gehört haben? Viele von uns glauben, Geheimnisse wären wirkungslos. Unsere Geheimnisse sind oftmals nur Gefühle und so allgemeine Gedanken, die wir gar nicht beachten oder die wir verborgen halten wollen. Was wir nicht jedem unserer Mitmenschen oder gar öffentlich sagen wollen oder können, bleibt unser sogenanntes Geheimnis. Wenn aber alles Energie ist, wie es uns auch die Wissenschaft lehrt, dann sind auch unsere so lapidaren Gefühle und Gedanken, gar unsere allgemeinen Geheimnisse Energien und irgendwo vorhanden, also gespeichert. Die Lehre des Jesus von Nazareth birgt kein Geheimnis. Es gibt letztlich keine Geheimnisse, weil alles Energie ist und keine Energie verloren geht. Glauben wir jedoch an die Geheimnisse der Theologie, die vom sogenannten Geheimnis Gottes spricht, dann wären wir auch Söhne und Töchter des Gottes, der Theologie und seiner Lehre. Der Ewige lehrte durch seinen Sohn, den Christus Gottes in Jesus von Nazareth, etwas anderes. Der wahre, ewige Gott hat also keine Geheimnisse. Wir können noch so viele Ausreden anführen, zum Beispiel: Wir alle machen unsere Fehler und sind somit sündige Menschen. Doch damit sollten wir die göttlichen Worte des Jesus von Nazareth nicht zurückdrängen, der uns lehrte: Was der Mensch sät, wird der Mensch ernten. Würde zum Beispiel mancher Theologe einerlei, wo er arbeitet und wirkt, dem sogenannten anderen ehrlich bekennen, wer er ist und was er denkt, dann würden manch einem die Haare zu Berge stehen. Doch man hat nun mal sein Geheimnis und ist sich oftmals selbst ein Geheimnis, wer man tatsächlich ist. Allgemein gesprochen muss jedoch klargestellt werden: Wir Menschen reden oftmals viel und schwätzen gern. Doch in Bezug auf uns selbst sind wir auch selbst gefragt. Alles, was oftmals so unkontrolliert gedacht wird, sollte man nicht an seinen Nächsten hinschwätzen. Jeder ist schließlich immer mal wieder mit sich selbst beschäftigt, mit seinen Vorstellungen und Wünschen. Man soll also den anderen nicht einfach unterbrechen, um ihm das eigene überzustülpen. Mit Geheimniskrämerei hat das aber nichts zu tun. Der ewige Gott weiß um alle seine Kinder. Sich ihm, Gott in uns, anzuvertrauen, lehrte Jesus von Nazareth. Er, der Christus Gottes, lehrte uns, dass das Reich Gottes in uns ist. Infolgedessen ist Gott in uns. Wie gesagt, der allmächtige Gott kennt jedes seiner Kinder und weiß um jedes Einzelne. Es ist deshalb mehr als angebracht, uns an Gott, den Ewigen, zu wenden, ohne lange Umwege. Auch das Vaterunser, das uns Jesus, der Christus, lehrte, kann uns vieles sagen. Gott, der Alleine, weiß um unsere Fehler und Schwächen. Ihm diese vorzubringen heißt, um Vergebung zu bitten und bestrebt zu sein, Gleiches oder Ähnliches nicht mehr zu denken oder gar zu tun. So heißt es auch im Vaterunser: Vergib uns unsere Schuld, so wie auch wir vergeben unseren Schuldigern. Bei Gott in uns dürfen wir uns angenommen fühlen. Wie unsere Nächsten es halten, ist deren Angelegenheit. Das geht niemanden etwas an, auch nicht einen sündigen Menschen, und wenn er auch Theologie studiert hat. Es gilt also, frei zu werden, was immer mehr zur Gottverbundenheit führt.
0: Liebe Mitmenschen, für viele ist es neu zu erfahren, dass wir uns frei Gott in uns zuwenden können, dass es keiner Theologie bedarf. Und weil die Theologie immer das sogenannte Geheimnis Gottes anführt, kann sie auch keine Antworten auf die Lebensfragen der Menschen geben. An dieser Stelle wollen wir unser Thema unterbrechen, sagt Gabriele, um uns kurz auch größeren Zusammenhängen zu widmen. In den nahezu 5 Jahrzehnten, in denen sich das ewige Wort des Reiches Gottes, des ewigen Alleinen, seines Sohnes, des Christus Gottes und des Cherubs der göttlichen Weisheit durch mich, Gabriele, als Prophetin und Lehrprophetin Gottes offenbart, werde ich immer wieder gefragt, warum greift Gott, der Ewige, nicht in den Zustand dieser Welt ein? Wir Christen in der Nachfolge des Jesus von Nazareth vernehmen wohl die göttlichen Offenbarungen, die Lehren und die Schulungen an die Menschheit. Wir hören vom Fallgeschehen, von der trügerischen und betrügerischen Schlange, auch Satanist genannt. Wir hören vom Klimawandel und wissen in der Zwischenzeit, dass das materielle Universum einschließlich der Erde mit ihren Menschen nur eine bedingte Leihgabe an ehemalig göttliche Wesen ist, die es besser machen wollten als Gott der Ewige und seine 7 Urkräfte, und fragen trotzdem, warum greift Gott der Ewige nicht ein? Wir hören, dass die Zeit gereift ist und die Leihgabe allmählich zurückgenommen wird, weil der Satanist, die alte Schlange, so wie Menschen sie bezeichnen, im Heiligtum Gott kapituliert hat und seine Insignien abgegeben hat. Auch wenn seine einstigen Falluntertanen weiterkämpfen, so wie es in dieser Welt ankommt, wird immer wieder die Frage gestellt, warum greift Gott nicht endlich ein? Warum? Die Antwort aus dem ewigen Reich: Das ewige Reich ist nicht kriegerisch. Das ewige Reich, wie schon der Name sagt, ist ewig, was nun mal nicht zeitbedingt und raumbezogen ist. Das ewige Reich ist nicht nur auf einen Kosmos beschränkt. Alles, aber auch alles gehört dem Ewigen, die ganze Unendlichkeit, auch wenn ein Kosmos eine gewisse Verdichtung aufzeigt. Die Dichte, das materielle Universum und alle weiteren feinerstofflichen Kosmen sind nun mal eine Leihgabe und sind zeitbedingt. Alles gehört der Ewigkeit an, dem all-einen Gott. Gott, der Ewige, ist die Gottes- und Nächstenliebe, also nicht kriegerisch. Ihm gehört auch die Leihgabe, das materielle Universum und alle feinerstofflichen Universen. Es ist also alles nur eine Leihgabe und ist bedingt. Wie gesagt, der Ewige ist kein kriegerischer Gott, kein Mörder. Jesus von Nazareth lehrte die Menschen sinngemäß: Wer zum Schwert greift, wird durch das Schwert umkommen. Soweit wir Menschen uns zurückerinnern können, sandte Gott der Ewige in einem 4000-jährigen Strom unaufhörlich seine Wortträger zu den Menschen, Prophetinnen und Propheten, und gar seinen Sohn Christus in Jesus von Nazareth, also von Abraham bis Gabriele. Der Ewige warnte und warnt. Alles Zeitliche ist nur bedingt. Die Leihgabe geht zeitbedingt wieder an das ewige Reich, an den Ewigen zurück. Fragen wir uns, wer ist in dieser Welt das Sprachrohr der kriegerischen Unterwelt? Wer hat seit jeher gegen den Namen Gottes und dann gegen den Namen des Christusgottes, einst in Jesus von Nazareth und gegen seine Nachfolger gekämpft? Wer waren und sind bis heute die Hetzer? Und wer waren und sind die mörderischen Ausführer, die der Hetze Folge leisteten und leisten? Wer war es und ist es bis heute, der gegen die Gotteskünder, die Propheten und Prophetinnen gehetzt, sie umgebracht oder den entsprechenden mörderischen Machtorganen übergeben hat? Die Boten Gottes, die Propheten und Prophetinnen brachten die Worte aus dem ewigen Reich und lehrten je nach Zeit und Bewusstsein der Menschen die Gesetze des Reiches Gottes. Ich wiederhole, spricht Gabriele. Wer hat gegen die Gesetze des Ewigen und seine Künder gehetzt, gekämpft? Und wer hat mit ihnen das ausgeführt, was die mörderische Instanz vorgab? Wer? Wer war es? Bis in die heutige Zeit wird das Wort des Ewigen bekämpft und das Wort des Christus Gottes missbraucht. Wer ist es, der bis heute in seinen kriegerischen und mörderischen Lehrsätzen das Ausmerzen als Gesetzesvorlage betreibt? Wer? Viele Fragen haben in sich viele Antworten. Und wer darüber nachdenkt, der weiß, wer das Schicksal in diese Welt gebracht hat, wer gegen die Wahrheit kämpft, wer das Ausmerzungsgesetz in seiner Doktrin hat. Wer? Seit Jahrzehnten also warnt der ewige Gott, der Geist der Unendlichkeit, die Menschheit vor dem Klimawandel. Wer hat das aufgenommen? Wer geht darüber hinweg? Ja, wer kämpft sogar gegen sein Wort? Fragen über Fragen, Antworten über Antworten. Jeder kann sich selbst die Antwort geben.
1: Gabriele fährt fort. Liebe Mitmenschen, wir kehren wieder zu uns zurück, zu unserem Thema. Du bist wer? Wer bist du? Und wenn möglich, zu unserem Spiegel. Unser Spiegelbild führt uns immer wieder zur Selbsterkenntnis. Es zeigt auf, wie wir sind und ob wir uns zum Positiven verändert haben. Denn unsere Verhaltensmuster spiegeln, ob und in welche Richtung wir uns verändert haben. Wohin wir gehen, wo wir stehen, was wir denken und reden und was wir auch tun. Wir selbst sind uns Spiegel, auch nach außen hin unseren Mitmenschen gegenüber. Unsere Verhaltensweisen, gleich Verhaltensmuster, sind ganz unterschiedlich. unsere Körperhaltung, unsere Mimik, wie wir essen und trinken, alles, was wir ausstrahlen, sind detaillierte Hinweise auf die Inhalte unserer Gefühle, Gedanken, Worte, auf unsere ganzen Verhaltensmuster. Auch wenn wir um unsere Selbstspiegelung wissen, werden wir immer mal wieder den Spiegel aufsuchen, um uns zu kontrollieren, ob wir uns selbst gegenüber ehrlich waren und uns im Hinblick auf unsere persönlichen Vorgaben geändert haben. Wer seine Art und Weise, sein Verhalten unter Kontrolle hat, der wird sich selbst gegenüber ehrlicher und dem die Ehre geben, dessen Geist in uns wohnt, Gott in uns. So manche Aussage in einem Volkslied überdauert die Zeiten, wie zum Beispiel: Üb immer Treu und Redlichkeit. Im Hinblick auf uns Menschen heißt das auch: Sei ehrlich, also geradlinig im Denken, Reden und Tun. Dann wirst du auch innere Stabilität und Festigkeit erlangen. Jesus von Nazareth lehrte uns sinngemäß, dass das Reich Gottes inwendig in uns ist. Wie wir des Öfteren gehört und gelesen haben, ist das der Wesenskern im Urgrund unserer Seele. Wir haben auch das Wissen, dass Jesus, der Christus, einen Teil seines himmlischen Erbes eingesetzt hat, um durch sein Vollbracht den Wesenskern in jeder Seele zu schützen. Der Christus Gottes ist der Mitregent des Reiches Gottes. Infolgedessen ist der Wesenskern in unserer Seele die Essenz des Reiches Gottes und kann nicht zerstört oder aufgelöst werden. Der Wesenskern öffnet sich nur dann, wenn wir wahrhaftig umdenken und in unseren Gefühlen, Empfindungen, Gedanken, Worten und Handlungen dem ewigen, alleinen Gott und seinem Sohn, dem Christus Gottes, die Ehre geben, also Gott in uns. Einzig unser positives, gottgewolltes Leben kann dafür Zeugnis geben, auch in unserer Welt. Wir sind gefragt, von unserem gegensätzlichen Verhalten gegen Gott, gegen die Gebote Gottes und die Lehren des Jesus von Nazareth abzulassen, um Schritt für Schritt die Gesetze des Lebens zu erfüllen, sodass sich der Wesenskern unserer Seele zu öffnen vermag. Beginnt sich der Wesenskern unserer Seele zu öffnen, dann sind auch unsere Verhaltensweisen, ja, unser ganzer Umgang mit unseren Mitmenschen und den Naturreichen Gott gewollt.
2: Gabriele regt an. Hinterfragen wir uns also öfter, zum Beispiel insbesondere dann, wenn wir zu grübeln beginnen. Wenn wir dazu bereit sind, kann uns immer mal wieder unser Spiegelbild Antwort geben. Und wenn auch nur allgemein. Denn wir selbst sind die detaillierte Antwort in Bezug auf uns selbst. Durch Selbstanalyse und Erfüllung der Gesetzmäßigkeiten des wahren Lebens, die uns Jesus von Nazareth lehrte, vor allem in seiner Bergpredigt, werden wir auch uns selbst gegenüber sinnbewusster leben. Durch eine positive, zielbewusste Einstellung zum Leben erlangen wir mehr Einsicht, Umsicht und sind disziplinierter uns selbst gegenüber. Wir gewinnen Weitblick im Umgang mit unseren Mitmenschen, mit allem, was das Leben an geistiger Lebensqualität ausstrahlt. Das heißt immer wieder umzudenken, denn wir sind gefragt. Also, du bist wer? Wer bist du? Für das zielbewusste Leben für die neue Zeit ist es nicht so einfach, schlichtweg umzudenken. Denn hinter jedem Gedanken steckt eine Reihe gleichartiger Gedanken. Das heißt, ein Gedanke, der uns bewusst ist oder bewusst wird, ist mit mehreren noch unbewussten Gedanken gleicher Art hinterlegt. Dazu gehören auch unsere Gefühle, die für sich schon eine ganze Gefühlswelt beinhalten. Wer nach der Erfüllung des ewigen Gesetzes strebt, das in den 10 Geboten Gottes durch Mose und in der Bergpredigt des Jesus von Nazareth gefasst ist, der gewinnt allmählich das Wissen, wer er in Wirklichkeit ist. Das Gesetz aus dem Allgesetz Gott, das der Wesenskern innehat. Nur durch die schrittweise Erfüllung des Gesetzes Gottes, das die Gottes- und Nächstenliebe ist, werden Seele oder beseelter Mensch den Wesenskern erreichen, der sich dann auftut, wenn das ewige Gesetz, das, wie gesagt, das Reich Gottes innehat, weitgehend erfüllt ist. Jesus von Nazareth lehrte, wie gesagt, sinngemäß, das Reich Gottes ist inwendig in euch. Das Reich Gottes ist der Wesenskern im Urgrund jeder Seele. Der Wesenskern der Seele öffnet sich nur der Seele und dem Menschen, der, wie bereits dargelegt, Schritt für Schritt die Gesetze des Himmels erfüllt. Das heißt, die Schritte tut hin zu Gott in uns. Das heißt, wir sind gefragt, jeder Einzelne von uns. Wer oder was ist die Seele? Die Seele als solche ist die Umhüllung des Wesenskerns. Immer wieder vergleiche ich, so Gabriele, die Seele mit unserer Kleidung. Ist das Wetter frostig, dann kleiden wir uns auch entsprechend. Im Sommer, wenn es wie üblich warm oder gar heiß ist, tragen wir ebenfalls eine dementsprechende Kleidung. Die Seele, die den Wesenskern umschließt, hat verschiedene Hüllen. Diese können unterschiedlich dicht sein, also dunkler oder lichter, je nach der Lebensweise des Menschen. Die Seele, gleich die Seelenhüllen, sind in der geistigen Partikelstruktur geschaffen. Und jedes Partikelchen beinhaltet unzählige geistige Atome, die sich gemäß unseren Verhaltensweisen bewegen. Jedes geistige Atom in den Seelenpartikeln und in den Seelenhüllen beruht, wie gesagt, auf Energie und hat das dementsprechende Sende- und Empfangspotenzial. Die Umhüllung des Wesenskerns, auch Hüllenkleider genannt, bestimmt jeder Einzelne von uns selbst, so auch die Ausrichtung der geistigen Atome, die sich unmittelbar auf Empfang und Senden einstellen. Also so schnell, dass man es mit Worten nicht beschreiben kann. Die unterschiedlichsten Hüllen, die unsere positiven oder negativen Eingaben aufnehmen, also unsere Entsprechungen tragen, denn alles entspricht uns, sind eins mit den jeweiligen Kommunikationsfeldern der Reinigungsebenen. Wenn der physische Körper hinscheidet und dieser der Seele das Atmungsband übergibt, atmet jene erst einmal im gleichen Rhythmus weiter. Die Essenz unseres Atems ist der Odem Gottes, das Gesetz der Gottes- und Nächstenliebe. Wo die Seele nach dem Leibestod weiteratmet, in welcher Reinigungsebene, auch feiner stofflicher Bereich genannt, bestimmt jeder Mensch selbst durch seine Lebensweise, durch die Inhalte seiner 5 Komponenten.
0: Gabriele führt Weiteres aus. Jeder Mensch und so auch seine Seele speichert in Bildern. Die Bilder entsprechen den jeweiligen Inhalten der 5 Komponenten. Gleichartige Bilder, gleich Bildfolgen, liegen übereinander. Die Inhalte unserer Bildfolgen zeichnen uns in Form, Farbe, Klang und Duft. Man kann sagen, wir sind durch und durch wir selbst. Mit unserem Tageswerdegang prägen wir uns jeden Tag aufs Neue, je nach Intensität, welche Bewusstsein ist. Gott, das ewige Gesetz des Seins, ist gerecht. Wir sind also gefragt. Kein anderer kann uns ändern, auch wenn manch einer vorgibt, es für uns zu tun. Wir sind gefragt. Einzig Gott in uns ist die Hilfe. Er, der Alleine, kennt jedes seiner Kinder, seiner Söhne und Töchter. Wer ist uns näher als Gott in uns? Gott straft nicht. Gott ist Liebe. Wir selbst strafen uns durch unsere gegensätzliche Art, die uns prägt. Unsere Gleichgültigkeit, gleich Lieblosigkeit gegenüber Mensch, Natur und Tieren, gegenüber der ganzen Schöpfung, ist das Prägegesetz jedes Einzelnen, das Ursache und Wirkung genannt wird, auch Saat und Ernte. In diesem Zusammenhang wird auch unser Spiegelbild wieder interessanter, denn unsere Eingaben in die Partikelstruktur unserer Seele prägen ganz allmählich unsere Körperzellen, unseren Körper und unsere Verhaltensmuster. Im Spiegel sehen wir uns deutlicher und werden allmählich gewahr, wen wir vor uns haben. Trotz dieser Erkenntnis bleibt uns der Wesenskern noch fremd. Doch wir verändern uns zum Positiven und ahnen deshalb, dass es eine ewige Heimat geben muss. Das macht Mut, weitere Schritte hin zum Ziel zu tun, uns selbst zu finden. Wir sind also gefragt, denn ausschließlich wir verändern uns durch die Bemühungen und das Bestreben, die Gebote Gottes zu erfüllen, die uns der wahre, ewige Gott durch Moses gab und sein Sohn, der Christus Gottes, einst in Jesus von Nazareth mit seiner Bergpredigt. Sowohl die Gebote Gottes als auch die Bergpredigt geben uns Anleitung hin zum Wesenskern in uns. Die Schritte auf diesem Weg zeigen jedem Einzelnen auf, was er beheben könnte, das ihn hindert, voranzukommen. Das, was wir als Mensch oder als Seele nach dem Leibestod zu beheben haben, liegt als Schatten, gleich Bilder, auf unserem Weg als Mensch und auf unserer Seele, aber auch als Speicherungen in den Reinigungsebenen. Die Registratur findet präzise im Menschen und in den Seelenhüllen unserer Seele statt. Wir haben schon gehört oder gelesen, unsere Verhaltensweisen als Mensch oder Seele prägen uns und sind in Bildern von gestern und heute gespeichert. Was nicht behoben ist, ist gegenwärtig. Der wahre Gott ist gerecht. Durch das Prägegesetz Saat und Ernte, Ursache und Wirkung, erfahren und erleben wir unsere Eingaben so lange, bis wir sie schrittweise beheben.
1: Gabriele wiederholt: Wenn wir das Prägegesetz auf unserem Weg zum Wesenskern, zu unserer ewigen Heimat, gewissenhaft analysieren, dann verstehen wir, dass der ewige, wahre Gott uns, seine Söhne und Töchter, nicht bestraft, sondern wir selbst bestrafen uns durch unsere Verhaltensmuster, die wir letzten Endes gegen uns selbst richten und gegen unsere wahre Heimat, das Gesetz der Gottes- und Nächstenliebe, und auch gegen die Schöpfung. Wir kommen also nicht umhin, uns selbst anzuschauen, uns selbst zu hinterfragen und das Gesetz von Saat und Ernte ernst zu nehmen, indem es heißt: Du bist gefragt. Wie und wann öffnet sich der Wesenskern? Der Wesenskern, die Essenz des Reiches Gottes, die vom himmlischen Erbe des Christusgottes geschützt ist, ist, wie gesagt, umgeben von Hüllen, auch Seelenhüllen genannt. In den Seelenhüllen befinden sich die gegensätzlichen Eingaben des Menschen. Ob die Seele derzeit einverleibt ist oder auch in Vorexistenzen schon Mensch war, hat die Seele selbst bestimmt. In ihren Vorexistenzen als Mensch hat der damalige Mensch eventuell schon Eingaben gemacht, das heißt gegensätzliche Verhaltensweisen eingegeben. Was vom ehemaligen Menschen nicht behoben wurde, bringt die Seele wieder mit in ihren nächsten Körper, also in den neuen Menschen. Das nennt man Reinkarnation. Wer soll diese Schuld tilgen, die sich letzten Endes der Mensch, und sei es in Vorinkarnationen, selbst aufgelastet, eingegeben, gleich auferlegt hat? Gott, der Ewige? Oder der Seelenmensch? Oder die Seele in den jeweiligen Reinigungsebenen? Wem sollen die Schatten im Menschen und in seiner Seele angelastet werden? Die Gerechtigkeit weist darauf hin, dass entweder der Mensch oder die Seele im Jenseits das zu beheben haben, was von Mensch oder Seele zu beheben, gleich zu tilgen ansteht. Sowohl die Seele im Jenseits als auch der Mensch im Diesseits empfangen auf mannigfache Art und Weise aus dem Reich Gottes Hilfen über Hilfen. Gott sandte zu allen Zeiten seine Gottesboten. Durch Moses und durch viele weitere Gottespropheten verkündete der alleine Gott Auszüge aus dem Gesetz der Gottes- und Nächstenliebe und durch seinen Sohn in Jesus von Nazareth die Bergpredigt.
2: Gabriele lehrt weiter. Wie gesagt, was behoben, also getilgt ist, sowohl von der Seele als auch vom Menschen, ist gelöscht. Dabei werden die Seelenhüllen, die den Wesenskern umfangen, immer lichter und feiner. Das hat zur Folge, dass sich der Wesenskern bewegt und sich allmählich zu öffnen beginnt. Den Wesenskern vergleiche ich mit einer duftenden Rose. Natürlich mit dreidimensionalen Worten gesprochen, die sich ganz allmählich öffnet, wenn sie von den wärmenden Sonnenstrahlen berührt wird. Auf ähnliche Weise geht es mit uns und unseren Seelenhüllen vor sich. Ich wiederhole. Wenn die jeweiligen Hüllen, die den Wesenskern umfangen, also unsere Seele lichter und heller wird, beginnt sich der Wesenskern zu öffnen. Wie gesagt, ich vergleiche den Wesenskern mit einer duftenden Rose. Jedes duftende Blatt der Rose setze ich mit einer mächtigen Himmelsebene gleich, auch Äon genannt. 7x7 Äonen umlaufen das ewig gebende Heiligtum, den Kern eines mächtigen Reiches, das unsere ewige Heimat ist. Was vor uns liegt, ist Arbeit an uns selbst. Das gilt uns Menschen und auch unserer Seele. Wir sind also gefragt und kein anderer. Ist der Wesenskern ganz und gar geöffnet, dann bestehen auch keine Seelenhüllen mehr. Der geöffnete Wesenskern, also die Himmelsrose, hat die nun unbelasteten Energien der Seele, einst die Seelenhüllen, in den entsprechenden Äon aufgenommen, für uns Menschen gesprochen, in das jeweilige Rosenblatt. Es gibt sodann keine Seele mehr und somit auch, als Ganzes gesehen, keine Seelenhüllen. Wer oder was ist gegenwärtig? Das Geistwesen der Himmel des ewigen Reiches. Ein Geistwesen ist der komprimierte Geist der Gottes- und Nächstenliebe, was besagt, Geistwesen aus dem allströmenden Gesetz, Gott. Das Geistwesen ist im ewigen Reich, in seiner ewigen Heimat zu Hause. Jedes Geistwesen hat eine gewisse Mentalität aus den 7 Grundkräften des Seins. Jede der 7 Grundkräfte ist eine Regentschaft des ewigen Seins vor Gottes Thron. Die Mentalität eines Geistwesens entspricht einer der sieben Grundkräfte, wobei nicht zu vergessen ist, dass jede Grundkraft auch in jeder anderen Grundkraft, man kann sagen, als Unterregion wirkt. Als Ganzes gefasst sind es 7 mal 7 Äonen. Die unzähligen göttlichen Wesen, die Geistwesen, haben ihren Ursprung im Heiligtum des Seins, das alle Äonenläufe und alle Geistwesen, göttliche Wesen, durchströmt. Obwohl das Geistwesen komprimiertes Gesetz des Seins ist, hat es in einem Äon seine göttliche Familie, seinen ewigen, gleich himmlischen Wohnsitz. Es ist das Geistwesen aus seinem Geist, Gott. Die Geistwesen, auch göttliche Wesen genannt, kennen keinerlei Einschränkung. In allem wirkt und strahlt das ewige Gesetz der Einheit, Freiheit, der Gottes- und Nächstenliebe, Gott. Die Geistwesen sind sich in allen himmlischen Gesetzesfolgen eins. Das Gesetz, Gott, das allgegenwärtig ist. Weil alle Geistwesen komprimiertes, ewiges Gesetz aus Gott sind, ist ihnen kein Zugang verwehrt. Auch wenn jedes Geistwesen seine göttliche Mentalität hat, ist dieses doch aus den 7 Grundkräften des Seins.
0: Gabriele schreibt: Sicherlich stehen bei so manchen auch Fragen an. Zum Beispiel, wie werden Geistwesen geboren? Werden sie alt oder älter? Sterben sie auch? Wir Menschen sprechen von unserem Leben, was heißt von Geburt bis zum Tod. Also von bis sind unsere Lebensjahre, es sind unsere Erdenjahre. Wir sprechen von der Kindheit, der Jugend, von Älterwerden und Altsein. Dann ist es irgendwann aus. Dann heißt es, der Mensch wurde am so und so vielten geboren und ist mit so und so vielen Jahren gestorben. All das gibt es im Reich Gottes nicht. Es gibt weder ein Geborenwerden noch einen Tod. Es gibt auch kein Älterwerden und kein Altsein, schon gar nicht das Sterben. Alles, aber auch alles, das ewige Sein ist Evolution. Wie und wodurch sich ein göttliches Wesen, ein Geistwesen entwickelt, hören und sehen wir im Sendeprogramm dieses TV-Senders, offenbart vom Cherub der göttlichen Weisheit unter dem Titel »Die 4 Entwicklungsebenen, die Evolutionswiege zur Kindschaft Gottes«. Das Geistwesen ist, so wie alles im ewigen Reich, in der Evolution. Nach ehernen Gesetzmäßigkeiten des ewigen Reiches Gott gibt es ausschließlich die Evolution, das heißt Weiterentfaltung durch das Zuströmen von Energie, wobei der Lichtäther gemeint ist. Denn das Reich Gottes, das Sein, ist lichtätherisch. Im Heiligtum, der Urheimat aller Geistwesen, potenziert sich der Lichtäther und das unaufhörlich. Natürlich auch durch die Tätigkeit, das Wirken der Geistwesen gemäß

0: Geistwesen altern also nicht. Sie sind ewiges Leben und wirken unaufhörlich im ewigen Sein und empfangen unaufhörlich vom ewigen Sein. Man nennt das auch Evolution. Geistwesen haben ewiglich ihren allflexiblen Körper, komprimiertes ewiges Gesetz. Sie sind Geistwesen aus seinem Geiste Gott. Das ewige Sein ist schöpferisch und wirkt in Rhythmen und Zyklen in der Evolution. Jedes göttliche Wesen, Geistwesen, ist schöpferisch im Vater-Mutter-Sein.
1: Zu dem Vater-Mutter-Gott, dem Sein im Sein, betete Jesus von Nazareth im Vaterunser, so Gabriele weiter. Der Vater-Mutter-Gott gab sich aus seinem ewig allströmenden Gesetz der Gottes- und Nächstenliebe die Form. Das höchste Wesen des ewigen Seins ist das komprimierte Gesetz, Gott Vater. Er, der große alleine Vater, ist wesenhaft unter seinen Söhnen und Töchtern. Die göttlichen Wesen, die Geistwesen, sind mit dem ewigen alleinen Wesen des Alls. Wie gesagt, Jesus von Nazareth lehrte uns Menschen im Vaterunser. Vater unser, der du bist im Himmel, geheiligt ist dein Name. Dein Reich kommt. Dein Wille geschieht, wie im Himmel, so auch auf Erden. Unser tägliches Brot gibst du uns heute und vergibst uns unsere Schuld, wie auch wir vergeben unseren Schuldigern. Du führst uns in der Versuchung, und erlöst uns von dem Bösen. Denn dein ist das Reich und die Kraft und die Herrlichkeit von Ewigkeit zu Ewigkeit. Wie schon offenbart und geschrieben, im Urgrund unserer Seele ist die ewige Heimat, ist die Essenz des Reiches Gottes der Wesenskern. Liebe Mitmenschen, deshalb, du bist wer? Wer bist du? Gerade im Vaterunser verstehen wir auch, wenn es heißt, Jesus von Nazareth, der Christus Gottes, hat uns erlöst. Oder Christus ist unser Erlöser. Das Kreuzopfer des Christus Gottes symbolisiert seine Aussage im Es ist vollbracht. Damit taten der Ewige und sein Sohn, der Christus Gottes kund, dass der Wesenskern des Reiches Gottes in jeder Seele geschützt ist. Der Sohn des Allerhöchsten hat mit seinem Allerbe des Seins den Wesenskern, die Uressenz des Reiches Gottes in jeder Seele vor der Auflösung bewahrt. Die Fallintriganten hatten zum Ziel, die göttlichen Uratome so weit zu manipulieren, dass sie in die

0: gegensätzliche Richtung rotieren, um dadurch die Auflösung des Reiches Gottes zu bewirken und ihre gegensätzlichen Fallenergien zur dominierenden Allkraft werden zu lassen. Das ist dem Fallprozedere misslungen. Das Reich Gottes, das ewige Sein, hat gesiegt. Der Satanist, wir Menschen nennen ihn so, die alte Schlange hat kapituliert. Sein Zepter und die Insignien seiner Macht hat er im Heiligtum vor Gott, dem Ewigen, niedergelegt.
1: Gabriele schließt ihre geistige Schulung für die Gegenwart oder für die Zeit nach der Zeit. Du bist wer? Wer bist du? Mit den Worten: Nach dem ewigen Gesetz der Freiheit, der Gottes- und Nächstenliebe bestimmen wir selbst über uns. Jeder Einzelne, ob in der Verkörperung als Mensch oder in der Entkörperung als Seele, ist frei und bestimmt über sich selbst. Wer seine Belastung, die ihm sein Tag auf mannigfache Art und Weise aufzeigt, hinterfragt, um sie zu beheben, ist wahrlich weise. Denn der Wesenskern bringt ihm zunehmend Erleichterung, Frische und Freiheit. Also, wir sind gefragt. Dann wird sich auch in Bälde zeigen, wer wir sind, gemäß der Frage: Wer bist du? In diesem Sinne und in innerer Übereinstimmung, Gabriele. Liebe Zuschauer, liebe Zuschauerinnen, damit kommen wir zum Ende unserer Sendung mit dem Schulungstext Gabrieles, der Prophetin und Botschafterin des Ewigen Reiches, zu dem Thema für die Gegenwart oder für die Zeit nach der Zeit. Du bist wer? Wer bist du? Wenn Sie möchten, machen Sie mit auf dem Weg zum zielbewussten Leben für die neue Zeit. Alles Gute für Sie. Gott zum Gruß.